0: Trainer Vincent Kompany.
1: Körperlich und physisch ganz schwieriger Kampf von Anfang an, aber dann ist die Frage, bist du dabei in diesem Zweikampf oder nicht, und wir waren da. Und dann hat es ein bisschen gedauert und dann sind die Räume irgendwann ein bisschen größer geworden, die Chancen sind ein bisschen größer geworden und wir waren dann auch gefährlich. Das ist nicht nur Qualität und Talent, das ist auch Mentalität, was die Jungs gezeigt haben.
0: Und die deutschen Hockeymänner stehen im WM-Finale. Das deutsche Team hat im Halbfinale mit 2:1 gegen Argentinien gewonnen. Das Wetter in Deutschland. In der Nacht lassen die Schauer nach, Tiefstwerte 17 bis 10 Grad. Tagsüber ganz im Norden stark bewölkt und Schauer, sonst Sonne und Wolken, gegen Abend aus Westen öfter nass. Höchstwerte 21 bis 27 Grad. Es ist 2:03 Uhr.
2: Dankeschön fürs 3-Minuten-Nachrichten-Update. Hier ist der Verkehrsservice in der ARD-Hitnacht und bei der Meldung, die jetzt schon seit geraumer Zeit rot vor mir auf dem Verkehrsbildschirm leuchtet, fehlt mir fast der Glaube. Aber wer bin ich, eine offizielle Polizeieingabe ins Verkehrssystem zu bezweifeln? Also, Vorsicht bitte auf der Autobahn 60 weiter zwischen Mainz-Laubenheim und Ginsheim-Gustavsburg. Hier sind Kinder auf der Fahrbahn. Vorsicht in beiden Richtungen. Dann die Autobahn 1 Bremen Richtung Hamburg. Hier ist zwischen Harburg und Stillhorn wegen Bauarbeiten gesperrt das ganze Wochenende. Umleitung führt über die U83. Die A1 Hamburg Richtung Lübeck ist zwischen Kreuz Bad Geheide und Bad Oldesloe wegen Bauarbeiten bis 6 Uhr gesperrt. Die A100 Stadtring Richtung Wedding ist zwischen Detmolder Straße und Hohenzollernndamm in Berlin wegen Brückenbauarbeiten gesperrt. Und dann noch die Autobahn 448 Dortmund-Witten Richtung Bochum-West. Hier ist zwischen Bochum-Altenbochum und Bochum-Weitmar wegen Bauarbeiten das Wochenende übergesperrt. Ihnen unterwegs eine gute Fahrt durch die Nacht.
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2: Mit Hanno Bauer in Magdeburg. Ich wünsche schon mal ein schönes Wochenende.

Chicago mit so schöner, warmer Musik, If You Leave Me Now. Und dazu jetzt auch noch einen Sonnenstrahl, den mir Elisabeth aus Tarsdorf aus Schleswig-Holstein ins Studio gesendet hat. Ja, sie hat mir nämlich ein chinesisches Glückskärtchen ins Studio gesendet. Da steht drauf, guten Morgen, also auf chinesischen Schriftzeichen natürlich, übersetzt mit dem Translator auf meinem Handy. Und dann steht da noch ein warmer Sonnenstrahl am Morgen, läutet einen wunderschönen Tag ein. Ich wünsche dir gute Laune und dass alles reibungslos verläuft. Genau, also das heißt es jedenfalls übersetzt auf meinem Handy. Und das habe ich dann Elisabeth zurückgeschrieben und habe mich dafür bedankt. Und sie schreibt, heißt das so? Hanno, du bist grandios. Das schickte mir nämlich gestern mein chinesischer Freund. Ich hatte keine Ahnung, was es heißt. Nun kann ich mich dafür bedanken. Herrlich, das ist sehr schön. Naja, jedenfalls war es was sehr Nettes. Man weiß ja nie, was man da so bekommt. Aber so ist es natürlich am allerbesten. Und alle haben sich gefreut. Ich mich hier auch im Studio. Und jetzt freue ich mich auf Mike and the Mechanics. All you need is a miracle. Also den Sonnenstrahl, den bekommen wir vielleicht durch die Wolken, durch die Regenwolken hindurch. Aber dazu brauchen wir sowieso ein kleines Wunder. Und das bekommen wir jetzt in der ARD-Hitnacht.

0: Chapman Baby, Can I Hold You? Und es gibt so viele, die freuen sich so schön aufs Wochenende. Hören Sie mal.
1: Hallo, hallo Bauer. Hier spricht der Jonas. Ja, mir geht's heute ganz gut. Ich hatte heute meinen letzten Schultag ab. Jetzt geht's erstmal ins Wochenende. Ich freue mich ganz toll aufs Wochenende. Also ich habe ganz viel vor. Am Wochenende gucke ich auf Fußball. Also RB Leipzig spielt. Und liebe Grüße, euer Jonas Schlotwitz, Glashütte. Also mir geht's ganz besser. Ciao, ciao.
0: Mir geht's auch ganz besser. Jonas, schönen Fußballtag dann natürlich. Ja, die Bundesliga läuft wieder seit gestern. Und da haben doch so viele drauf gewartet.

I'd like the wind, aber bitte in die richtige Richtung. Achtung, ein Falschfahrer gemeldet auf der Bundesstraße 54 zwischen Dortmund, Hachenay und Herder-Ecke Ostende. Kommt Ihnen ein Falschfahrer entgegen, fahren Sie bitte ganz rechts und überholen Sie nicht. Achtung bitte, ein Falschfahrer auf der B54 zwischen Dortmund, Hachenay und Herder-Ecke Ostende ist ein Falschfahrer auf der Straße.

0: 2.30 Uhr steht gerade knapp noch auf der Uhr. Und damit Zeit für den Verkehrsservice der ARD Hitnacht. Achtung, Falschfahrer auf der B54 zwischen Dortmund, Hachenei und Herderecke Ostende. Kommt Ihnen ein Falschfahrer entgegen, bitte ganz rechts fahren, nicht überholen. Dann die Autobahn 1 Bremen Richtung Hamburg ist zwischen Harburg und Stillhorn wegen Bauarbeiten das ganze Wochenende über gesperrt. Umleitung ist die U83. Die A1 Hamburg Richtung Lübeck ist zwischen Kreuz Bad Geheide und Bad Oldesloe wegen Bauarbeiten bis 6 Uhr gesperrt. Die A61 Speyer Richtung Koblenz ist zwischen Kreuz Mutterstadt und Kreuz Ludwigshafen nach einem Unfall gesperrt worden. In Berlin die A100 Stadtring Richtung Wedding. Hier ist zwischen Detmolder Straße und Hohenzollerndamm wegen Brückenarbeiten gesperrt. Und die Autobahn 448 Dortmund-Witten Richtung Bochum-West. Hier ist zwischen Bochum-Altenbochum und Bochum-Weidmar wegen Bauarbeiten gesperrt. Gute Fahrt Ihnen unterwegs.
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0: Mit Hanno Bauer in Magdeburg.

Paul McCartney, Hope of Deliverance hier in der ARD Nacht. Und wer genau hat mir hier geschrieben? Steht da ein Name dabei? Stefan, genau, da steht der Name. Sehr schön, musste jetzt erstmal die E-Mail durchforsten, ob da vielleicht noch irgendwo was drin ist. Stefan aus Karlsruhe, genau, hat geschrieben, hallo liebes ARD-Hitnacht-Team, Grüße nach Magdeburg. Es scheint mir so, dass viele Busfahrer und LKW-Fahrer unterwegs sind und alle gemeinsam die ARD-Hitnacht hören. Das finde ich toll. Ich bin Stefan, fahre in Karlsruhe bei Würle Reisenbus und bin auf dem Weg in den Feierabend. Dankeschön übrigens für das beigefügte Bild, was mit dabei ist, wo drauf steht, ich habe fertig. Also das sieht wirklich jetzt nach Feierabend aus. Und er schreibt weiter, ich lasse mal liebe Grüße da an alle, die mich kennen und wie ich auch unterwegs sind. Meine Schwiegermutsche, die bei euch im Sender am Empfang tätig war, Petra nämlich, kann ich ja auf diesem Weg auch mal aufgrund ihres Ruhestands grüßen. Macht's gut und eine ruhige Nacht. Ihr seid spitze. Na dann, Petra kenne ich natürlich. Und ich hoffe, dass die Grüße irgendwie bei ihr angekommen sind. Na dann, alles Gute und gute Heimfahrt.

0: Diana Ross and the Supremes. Stop in the name of love. Und bei Peter gibt es jetzt gar kein Stoppen mehr. Auch hier ruft nämlich jetzt der Feierabend.
1: Ja, einen wunderschönen guten Morgen. Hier ist der Peter aus Wermelskirch. Nach getaner Arbeit fahre ich jetzt ganz gemütlich nach Hause und komme gerade aus Belgien wieder. Ich gehe davon aus, dass es mir nachher, wenn ich wach werde, besser geht als der Kollege davor. Der wird wohl Kopfschmerzen haben. Euch allen ein schönes Wochenende, auch wenn es nicht sonnig werden sollte. In diesem Sinne, bis morgen.
0: Ja, bis morgen. Die Fahrt, die in Belgien begann, geht jetzt zu Ende in Nordrhein-Westfalen in Wermelskirchen.
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0: Schönes Runterkommen jetzt auch mit ganz ruhiger Musik von Phil Collins. Can't Stop Loving You in der ARD. Nach 2:47 Uhr ist das.

Max ist auch so einer, der unterwegs ist und der jetzt noch geschrieben hat, mal ein Foto. Ist wirklich witzig, wie viele Kraftfahrer unterwegs sind. Karlsruhe, Nürnberg, Oberhausen und so viele mehr. Im Anhang mal ein Foto der angenehmen nächtlichen Ruhe in Oberhausen. Ruhige Nacht euch allen.

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1: Und bis zu den 3 Uhr Nachrichten gibt es bei uns noch den singenden Sunny aus Miami Vice. Also Don Johnson mit seinem Tell It Like It Is.

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1: Um 3 Uhr mit Lydia Wagner. Die USA haben sich wohl riesige Ölreserven in Venezuela gesichert. Präsident Trump hat geschrieben, dass die USA mit einer Vereinbarung mehr als 65 Milliarden Barrel an Ölreserven unter ihre Kontrolle gebracht haben. Venezuela hat das nicht bestätigt. Im Januar hatte das US-Militär den linksgerichteten venezolanischen Präsidenten Maduro entführt. Die Übergangspräsidentin von Venezuela, Rodriguez, kooperiert mit den USA beim Thema Erdöl. Bundesinnenminister Dobrindt hat noch einmal vor hybriden Angriffen gewarnt. Er hat im Heute-Journal gesagt, man müsse sich darauf einstellen, dass diese Angriffe zunehmen. Dobrindt vermutet Russland hinter vielen solcher Attacken.
2: Ich bin der Überzeugung, dass es nicht darum geht, uns militärisch zu besiegen. Aber ich glaube sehr wohl, dass man uns politisch und gesellschaftlich bezwingen will. Das ist die Grundlage. Deswegen macht man hybride Attacken. Deswegen versucht man auch mit Desinformation eine Destabilisierung in einem Land zu erreichen oder in mehreren Ländern zu erreichen. Das ist das, was wir sehen. Diese Strategie, die identifizieren wir und auf die wollen wir uns einstellen.
1: Dobrindt hat sich mit einigen seiner EU-Kollegen darauf geeinigt, eine Taskforce auf die Beine zu stellen, um schneller reagieren zu können. Zum Beispiel bei gekappten Unterseekabeln, feindlichen Drohnen und Anschlagsversuchen. 2 Tage nach der Sturzflut im Himalaya ist die Zahl der Todesopfer auf fast 600 gestiegen. Fast 2500 Menschen werden noch vermisst, darunter mindestens 8 Deutsche. Zuletzt ist eine 4-köpfige deutsche Familie gerettet worden. Die EU hat Nepal 2 Millionen Euro an Soforthilfe zugesagt. Die neue Saison der Fußball-Bundesliga ist für den VfB Stuttgart mit einer deutlichen 1:5 Niederlage gegen die Bayern losgegangen. Dabei haben die Stuttgarter vor allem am Anfang viel Druck gemacht. Entsprechend hin und her gerissen ist VfB-Trainer Sebastian Hoeneß.
3: Ich lobe den Mut, den meine Mannschaft hier auch heute wieder an den Tag gelegt hat. Ich finde, dass es gerade die ersten 20 Minuten richtig gut wieder aussah. Wir schaffen es einfach nicht, selber in Führung zu gehen. Das würde sicher, hätte sicher geholfen. Und gehen dann durch eine Standardsituation in Rückstand. Und dann muss man schon sagen, gerade in der Endphase der ersten Halbzeit haben wir viel leiden müssen. Du machst das 1:1 und 5 Minuten später ist das Spiel weg. Und das ist nervig, ja.
1: Und die deutschen Hockeymänner stehen im WM-Finale. Das deutsche Team hat im Halbfinale mit 2:1 gegen Argentinien gewonnen. Das Wetter. In der Nacht lassen die Schauer nach. Tiefstwerte 17 bis 10 Grad. Tagsüber ganz im Norden stark bewölkt und Schauer, sonst Sonne und Wolken bei 21 bis 27 Grad. Die Zeit, es ist 3:03 Uhr.
4: Schönen Dank für die aktuellen Nachrichten. Von mir jetzt noch die Verkehrsnachrichten hinterher. Im Verkehrsservice der ARD Hitnacht gibt es erstmal die Entwarnung von der B54. Kein Falschfahrer mehr zwischen Dortmund, Hachenei und Herder-Ecke Ostende. Die A1 Bremen Richtung Hamburg ist zwischen Harburg und Stillhorn wegen Bauarbeiten das ganze Wochenende über gesperrt. Umleitung ist die U83. Die A1 Hamburg Richtung Lübeck ist zwischen Kreuz Bad Geheide und Bad Oldesloe wegen Bauarbeiten bis 6 Uhr gesperrt. Dann in Berlin die A100 Stadtring Richtung Wedding ist zwischen Detmolder Straße und Hohenzollernndamm wegen Brückenbauarbeiten gesperrt. Und dann noch die Autobahn 448 Dortmund-Witten Richtung Bochum-West. Hier ist zwischen Bochum-Altenbochum und Bochum-Weitmar wegen Bauarbeiten gesperrt. Gute Fahrt Ihnen unterwegs.
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4: Hanno Bauer ist hier in Magdeburg und hier ist Madonna mit ihrem Material Girl. Ich wünsche auf jeden Fall ein schönes Wochenende.

0: Madonna bei uns in der Nachtsendung. Und da macht sich doch jemand Gedanken um den Hund, den ich vorhin auf der Autobahn angesagt habe, beziehungsweise also, dass ein Hund in Gefahr oder eine Gefahr auch für Autofahrer ist. Und wer ist es?
1: Good morning und schöne Grüße nach Magdeburg und so. Ne, hier ist der Chris aus Hof.
0: Chris.
1: Hört sich komisch an, ist aber so, ne, weil ich komme eigentlich von der See, aber ich bin jetzt im Hof hochgefangen seit 16 Jahren. Also ich habe noch nichts davon gehört, dass jetzt die Entwarnung von dem Hund da ist. Also wie gesagt, das macht mich jetzt so ein bisschen traurig. Oder ich war zwischendurch auch so gewesen, dass ich da nichts mitbekommen habe. Aber ihr macht eine geile Show und einen lieben, ganz lieben Gruß an das ganze Kollegium. Dankeschön, also lieben Gruß, Chris aus Hof. Jo, moin.
0: Ja, moin auch. Und ja, Chris, tatsächlich gab es keine Entwarnung, aber das sind solche Meldungen, die kommen hier mal ganz kurz und dann sage ich sie durch. Und dann gibt's meistens auch gar keine Entwarnung dafür. Also Entwarnung gibt's dann meistens so bei solchen Sachen wie zum Beispiel eben Falschfahrern oder Steinewerfern. Selbst bei den Kindern, die vorhin auf der Autobahn waren, gab es keine Entwarnung. Die ist dann einfach so weggefallen. Und ja, wer weiß, was dann dahinter steckt. Also keine Sorgen machen. Wenn die Gefahr noch da ist, dann wird es auf jeden Fall hier durchgesagt. Und wenn sie dann nicht mehr da ist, es gibt nicht zu jeder Meldung automatisch eine Entwarnung. Also die Polizei nimmt es manchmal einfach aus den Meldungen raus. Und dann ist sie weg.
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0: Ganz liebe Grüße zurück.

0: Hier ist die ARD-Hitnacht und Gundi, unser Feuerpferd im chinesischen Tierkreiszirkel der Nachtgemeinde, hat sich gemeldet, weil sich ja vorhin LKW Holzhasi Anja wieder mal gemeldet hat und gegrüßt hat. Und sie schreibt jetzt: Feuerpferdchen Gundi wünscht dir, liebe Anja und allen, die unterwegs sind, eine gute und sichere Fahrt. Kommt gut und sicher ans Ziel und dir und deiner Familie bei der Weinwanderung immer einen sicheren Tritt. Und liebe Grüße natürlich auch an unsere Wasserratte, unseren Hanno. Und natürlich an die gesamte Hitnacht-Familie mit all euren wunderschönen chinesischen Tierkreiszeichen und Elementen. Hier gibt's nur Gewinner und keine Verlierer. Schaut doch einfach mal eure Tierkreiszeichen nach. Euer Feuerpferdchen Gundi. Ja, da hast du schön was angestiftet. Genau, das war ja zu unserer Silvestersendung. Da ging das los und alle haben mitgemacht und haben gleich mal rausbekommen, was sie so für ein Tier sind. Also 12 gibt's ja insgesamt, die sich dann immer wiederholen. Dann noch bestimmt durch das Element, also meins, also Ratte und Wasser und dadurch also auch ab und zu mal Wasserratto. So, Gundi, deswegen also... Ein schönes Wochenende jetzt auch für dich und lass dir das Feuer nicht ausgehen durch den Regen jetzt am Wochenende. Das ist das Allerwichtigste für so ein Feuerpferdchen.
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0: 3.30 Uhr. Und damit Zeit für den Verkehrsservice der ARD Hitnacht. Die A1 Bremen Richtung Hamburg ist zwischen Harburg und Stillhorn wegen Bauarbeiten gesperrt. Das ganze Wochenende über bis Montag ca. 5 Uhr, falls Sie es genau wissen möchten. Und die Umleitung wäre dann die U83. Die A1 Hamburg Richtung Lübeck ist zwischen Kreuz Bartgeheide und Bad Oldesloe wegen Bauarbeiten gesperrt. Das ganze bis 6 Uhr. Die A100 Stadtring Richtung Wedding in Berlin ist zwischen Detmolder Straße und Hohenzollerndamm wegen Brückenbauarbeiten gesperrt. Und dann noch die Autobahn 448 Dortmund-Witten Richtung Bochum-West. Hier ist zwischen Bochum-Altenbochum und Bochum-Weitmar wegen Bauarbeiten ebenfalls das Wochenende über gesperrt. Gute Fahrt Ihnen unterwegs.
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0: So, das, was auf Reifen rollt, das haben wir jetzt besprochen. Und jetzt kommen wir zu dem, was auf den Schienen rollt. Runaway Train, hier ist Soul Asylum. Hanno Bauer hier in Magdeburg. Grüß Sie.

Hier ist die ARD Hitnacht. Achtung bitte, es gibt einen neuen Falschfahrer auf der Autobahn 5 zwischen Friedberg und Nordwestkreuz Frankfurt. Kommt Ihnen ein Falschfahrer entgegen, bitte ganz rechts fahren, nicht überholen. Achtung bitte, ein Falschfahrer auf der Autobahn 5 zwischen Friedberg und Nordwestkreuz Frankfurt. Kommt Ihnen ein Falschfahrer entgegen, Vorsicht hier unbedingt in beiden Richtungen.

Hier ist die ARD-Hitnacht und Achtung bitte, ich wiederhole noch einmal die Warnung vor dem Falschfahrer, der unterwegs ist. Auf der Autobahn 5 zwischen Friedberg und Nordwestkreuz Frankfurt. Hier ist ein Falschfahrer auf der Straße, bitte ganz rechts fahren, nicht überholen. Ein Falschfahrer ist zwischen Friedberg und Nordwestkreuz Frankfurt auf der Autobahn. Vorsicht hier in beiden Richtungen. Und was möchte ich dazu noch sagen? Dass dieses Lied jetzt nicht für ihn gilt. Dream on, also träum weiter. Nein, möglichst aufwachen. Und ganz konzentriert jetzt in die richtige Richtung fahren, bitte. Hier ist Amy MacDonald in der ARD-Nacht.

Und auch dieser Musiktitel muss unterbrochen werden für einen neuen Falschfahrer noch. Achtung bitte, Falschfahrer auf der Autobahn 661 zwischen Oberursel Nord und Bröngesheimer Dreieck. Hier ist ein Falschfahrer gerade eben gesichtet worden. Achtung auch bitte hier in beiden Richtungen. Falschfahrer auf der Autobahn 661 zwischen Oberursel Nord und Bröngesheimer Dreieck. Hier ist ein Falschfahrer unterwegs auf der Straße.

In der ARD-Hitnacht gleich nochmal die Warnung vor beiden Falschfahrern. Achtung bitte, Falschfahrer auf der Autobahn 5 zwischen Friedberg und Nordwestkreuz Frankfurt ist ein Falschfahrer auf der Straße. Und ebenfalls ein Falschfahrer auf der Autobahn 661 zwischen Oberursel Nord und Brangesheimer Dreieck ist ebenfalls ein Falschfahrer auf der Straße. Vorsicht hier in beiden Richtungen.

0: Hier ist die ARD-Hitnacht um 3.46 Uhr. Keine Viertelstunde mehr bis 4 Uhr. Das heißt, der Morgen kommt so langsam in die Nähe. Und ja, wir haben viele muntere Zuhörer offensichtlich noch. Allerdings möchten nicht alle ganz so wach sein.
1: Ja, Gunter Wolf aus Lindenberg. Das liegt bei Neustadt an der Weinstraße in der Pfalz. Ich höre gerade eure Sendung und ich habe gedacht, ich rufe mal an und wollte euch nur sagen, ihr macht also ein prima Programm. Ich kann auch nachts manchmal nicht schlafen, weil ich früher wechselte, den ich bei der Post hatte. Und dann höre ich also manchmal das Nachtprogramm bis 2, 3. Manchmal nicht, aber 3, 4 Mal die Woche. Aber ihr macht immer ein prima Programm, also prima Musik. Und das finde ich sehr gut. Ich wollte mich bei euch bedanken und wünsche euch ein schönes Wochenende und macht's gut. Tschüss.
0: Ebenfalls ein schönes Wochenende.

7 Minuten vor 4 ist es. Der Morgen kommt in greifbare Nähe und die Straßen sind wieder mal sicherer geworden, denn es gibt gleich mal 2 Entwarnungen. Auf einmal Entwarnung von der Autobahn 5, kein Falschfahrer mehr zwischen Friedberg und Nordwestkreuz Frankfurt, fahren alle wieder in die richtige Richtung. Und ebenfalls Entwarnung von der Autobahn 661 zwischen Oberursel Nord und Prongesheimer Dreieck, ist auch wieder alles okay.

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1: Um 4 Uhr mit Lydia Wagner. Die USA haben sich wohl riesige Ölreserven in Venezuela gesichert. Präsident Trump hat geschrieben, dass die USA mit einer Vereinbarung mehr als 65 Milliarden Barrel an Ölreserven unter ihre Kontrolle gebracht haben. Carsten Kühntop berichtet aus Washington.
2: Die Vereinbarung sei geschlossen worden im Rahmen einer Partnerschaft mit der Privatwirtschaft, in Absprache mit der geschäftsführenden venezolanischen Präsidentin. Die Ölreserven der USA würden sich dadurch mehr als verdoppeln. Amerika werde wegen des Deals auf Jahre von niedrigeren Spritpreisen profitieren. Im Januar hatte die US-Armee den damaligen venezolanischen Präsidenten Maduro in Caracas gefangen genommen. Seitdem hat sich Washington um eine stabile Zufuhr venezolanischen Rohöls für US-Raffinerien bemüht.
1: Die radikal-islamischen Taliban haben in dieser Woche eine Delegation nach Deutschland geschickt. Die drei Diplomaten sollen nach NDR-Informationen 3 Wochen im Land bleiben und dabei Abschiebungen afghanischer Staatsbürger vorbereiten. Peter Hornung hat die Infos.
3: Es ist bisher praktisch eine geheime Mission, vollkommen unbemerkt von der deutschen Öffentlichkeit. Die drei Taliban sind nach NDR-Information am Mittwoch in Deutschland eingetroffen. Derzeit hält sich die Gruppe an der afghanischen Botschaft im Berliner Stadtteil Grunewald auf. Kommende Woche sollen die Männer weiterreisen, nach Bonn und nach München, wo es afghanische Generalkonsulate gibt. Das Auswärtige Amt bestätigt, die Mission stehe im Zusammenhang mit weiteren Abschiebungen afghanischer Staatsbürger nach Afghanistan. Es gehe darum, Dokumente auszustellen, die Taliban anerkennen.
1: Die spanische Regierung hat die EU-Grenzschutzagentur Frontex um Hilfe in Ceuta gebeten. Das Innenministerium hat der EU-Kommission geschrieben. Hintergrund ist der Ansturm von rund 72.000 Migranten Ende Juli. Nach Angaben der Behörden halten sich noch zwischen 5.000 und 8.000 von ihnen in der Exklave Ceuta auf. Anwohner protestieren und fordern den Abzug der Migranten. Deutschland steht im Finale der Hockey-WM. Die deutschen Hockeymänner haben Argentinien im Halbfinale mit 2:1 besiegt. Den ersten Treffer für Deutschland hat Justus Weigand gemacht.
4: Sehr, sehr glücklich. Viel Erleichterung fällt ab. Das war ein hartes Stück Arbeit. In der ersten Halbzeit sind wir nicht ganz so gut ins Spiel reingekommen, aber haben dann unsere Arbeit in der zweiten Halbzeit deutlich besser gemacht und bin überglücklich, dass wir es geschafft haben.
1: Im Finale am Sonntag geht es gegen Spanien. Und zum Start in der Fußball-Bundesliga hat Bayern mit 5:1 gegen Stuttgart gewonnen. Das Wetter. Im Moment liegen die Tiefstwerte noch bei 17 bis 10 Grad. Morgen ganz im Norden stark bewölkt und Schauer, sonst Sonne und Wolken bei 21 bis 27 Grad. Die Zeit, es ist 4:03 Uhr.
5: Dankeschön für die aktuellen Nachrichten. Von mir der Blick auf die Straßen im Lande. Hier ist der Verkehrsservice in der ARD-Hitnacht. Die Autobahn 1 Bremen Richtung Hamburg ist zwischen Harburg und Stillhorn wegen Bauarbeiten gesperrt. Umleitung führt über die U83. Die A1 Hamburg Richtung Lübeck ist zwischen Kreuz Bad Geheide und Bad Oldesloe wegen Bauarbeiten gesperrt. In Berlin die A100 Stadtring Richtung Wedding ist zwischen Detmolder Straße und Hohenzollerndamm wegen Brückenarbeiten gesperrt. Und dann noch die Autobahn 448 Dortmund-Witten Richtung Bochum-West. Hier ist zwischen Bochum-Alten, Bochum und Bochum-Weidmar wegen Bauarbeiten gesperrt. Ihnen unterwegs eine gute Fahrt durch die Nacht.
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5: 4 Stunden nach Mitternacht gibt es jetzt Midnight Oil mit Bats A Burning. Hanno Bauer ist hier in Magdeburg.

die ARD-Hitnacht mit Musik von Nelly Furtado. All good things come to an end. Das könnte zum Beispiel auch die Fahrt sein, die Elke jetzt gerade unternimmt. Sie hat nämlich geschrieben: Hallo Hanno, ich bin mit meinem Truck von Augsburg nach Aachen unterwegs. Nachdem die Vollsperrung auf der A61 wieder aufgehoben ist, mache ich jetzt an der Raststätte Wonnegau noch meine Pause und hoffe, dass ich dann staufrei weiterkomme. Habe von hier noch circa 3,5 Stunden zu fahren bis ins wohlverdiente Wochenende. Ich grüße alle, die durch die Nacht unterwegs sind und wünsche allen allzeit gute Fahrt. Ich habe übrigens die Mondfinsternis gestern beobachten dürfen auf dem Weg von München nach Augsburg. Ja, und in E-Mail 2 schiebt Elke noch hinterher: Hallo Hanno, habe vergessen, das Hitnacht-Team zu grüßen und Danke zu sagen fürs tolle Nachtprogramm. Ich habe jetzt extra nochmal angehalten. Also lieben Gruß und schönes Wochenende von Elke. Elke, das bedeutet mir was, extra nochmal ranzufahren und den Gruß nachzuliefern, obwohl es in Richtung Heimathafen geht. Das ist was, das zählt gleich doppelt und dreifach. Also gute Fahrt, ebenfalls doppelt und dreifach und ein schönes Wochenende.

0: Hier ist ja die Hitnacht. Und da haben wir doch hier einen bayerischen Schwaben, der uns hier gerne sagt, warum er in der Nacht wach bleibt.
1: Ja, hallo, hier ist Stefan aus Donauwörth. Ich bin schlaflos und freue mich jeden Tag über eure Musik, die mich durch die Nacht begleitet. Ich bin in Donauwörth ein Oldie und das passt ganz gut. Heute ist bei uns Oldtimer-Tag. Da treffen sich alle Leute, die alte Autos haben. Und ja, da freue ich mich schon drauf. Vielleicht sieht man sich ja. Danke, ciao.
0: Ja, dann wünsche ich natürlich einen optimalen, schönen Tag mit den ganzen Oldtimern. Und ein wunderbares Wetter wünsche ich natürlich auch dazu. Hoffentlich bleibt

0: Ja, Sandra ist das, die hier zum Schluss flüstert. Das sei nur mal so bemerkt hier bei Enigma Return to Innocence. 4.30 Uhr damit und Zeit für den Verkehrsservice in der ARD-Hitnacht. Die Autobahn 1 Bremen Richtung Hamburg ist zwischen Harburg und Stillhorn wegen Bauarbeiten gesperrt. Bis zum Montag hinein. Umleitung bitte benutzen, die U83. Die A1 Hamburg Richtung Lübeck ist zwischen Kreuz Bad Geheide und Bad Oldesloe wegen Bauarbeiten noch anderthalb Stunden gesperrt. Bis 6 Uhr soll es nämlich dauern. Dann in Berlin die A100 Stadtring Richtung Wedding ist zwischen Detmolder Straße und Hohenzollerndamm wegen Brückenarbeiten gesperrt. Und die Autobahn 448 Dortmund-Witten Richtung Bochum-West ist zwischen Bochum-Altenbochum und Bochum-Weidmar wegen Bauarbeiten ebenfalls das ganze Wochenende über gesperrt. Gute Fahrt, bleiben Sie munter.
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0: Für alle munter im Studio ist Hanna Bauer.

Sarah Connor in der ARD-Hitnacht. Und wir bleiben gleich bei den Mädels, deren Vorname mit dem Buchstaben S beginnt. Jetzt auch hier bei diesem herrlichen Lied von OMD. Denn es geht hier um die... Secret? Secret heißt da der Song. Okay. Dann doch nicht Vorname.

Hier ist die ARD-Hitnacht. Und Britta hat geschrieben: Liebes Team der ARD-Hitnacht, heute haben wir auf unserer Australien-Umrundung endlich mal wieder genug Empfang. Wir sind gerade in Mount Isa, einer der wenigen Städten im Outback. Und was machen wir natürlich beim Frühstück, beziehungsweise mittlerweile fast Mittagessen, die ARD-Hitnacht hören? Wir sind ja 8 Stunden vor euch. Dieses Wochenende haben wir ein kleines bisschen Heimweh, denn in Oberfallstätte im Kreis Olpe wird gerade das traditionelle Schützenfest gefeiert. Für echte Sauerländer ist das ja quasi ein Hochamt der guten Laune, ein Pflichttermin zum Feiern, Lachen und Zusammenstehen. Leider ist der Weg in diesem Jahr für uns zu lang. Es liegen etwa 14.600 Kilometer zwischen Mount Isa und Oberfallstätte. Darum würden wir gerne auf diesem Wege unseren Freunden und allen Bewohnern von Oberfallstätte ein tolles Fest wünschen. Wenn ihr das vielleicht kurz im Radio erwähnen könntet, würden wir uns riesig freuen. Das wäre ja ein Stück Heimat, das uns bis hier ans andere Ende der Welt erreicht. Vielen Dank, dass ihr uns jeden Tag ein bisschen Heimat ins Outback schickt. Herzliche Grüße aus Australien von Britta und Norbert, und da grüße ich ganz lieb zurück. Und ja, vielleicht klappt es ja dann beim nächsten Mal wieder dabei zu sein beim Schützenfest. Und hoffentlich kriegt ihr jetzt auch noch Resonanz von all denen, die das jetzt gehört haben und euch schreiben können, weil sie euch kennen. Also Britta und Norbert Sangermann haben da geschrieben aus Australien. Und ich grüße ganz lieb zurück und wünsche auch dort ein schönes Wochenende.

Oasis in der ARD nach Wonderwall. Da tanzen wir uns doch hervorragend weiter in Richtung Samstagmorgen. In 7 Minuten gibt es erst einmal die aktuellen Nachrichten, 5 Uhr. Und dann geht's noch eine Stunde weiter gemeinsam in Richtung Samstagmorgen. Jetzt erstmal Musik von Marshall Hayne, Dancing in the City.

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1: Um 5 Uhr mit Lydia Wagner. Die USA haben sich wohl riesige Ölreserven in Venezuela gesichert. Präsident Trump hat geschrieben, dass die USA mit einer Vereinbarung mehr als 65 Milliarden Barrel unter ihre Kontrolle gebracht haben. Venezuela hat das nicht bestätigt. Im Januar hatte das US-Militär den linksgerichteten venezolanischen Präsidenten Maduro entführt. Die Übergangspräsidentin von Venezuela, Rodriguez, kooperiert mit den USA beim Thema Erdöl. Venezuela hat die größten nachgewiesenen Erdölvorkommen der Welt. Die Unternehmen in Deutschland haben im vergangenen Jahr so viel Geld für kranke Beschäftigte ausgegeben wie noch nie. Das zeigt eine Berechnung des Arbeitgebernahen Instituts der deutschen Wirtschaft. Die Rheinische Post schreibt, dass sich die Kosten für die Lohnfortzahlungen im Krankheitsfall auf rund 86 Milliarden Euro summieren. 2024 waren es noch 81 Milliarden. Das Institut sagt, dass der Anstieg vor allem an höheren Löhnen und einer gestiegenen Beschäftigung liegt. Nach der Sturzflut im Himalaya suchen Rettungsteams weiter, Verschüttete zu finden, obwohl neue Überschwemmungen drohen. Bis jetzt wurden fast 600 Tote registriert, rund 2500 Menschen werden noch vermisst. Aus der Nachrichtenredaktion Christian Michael Hammer.
2: Die Suche nach Verschütteten und Vermissten wird durch zerstörte Straßen, gewaltige Geröllmassen und anhaltenden Regen erschwert. Zeitweise mussten die Einsatzkräfte ihre Arbeit sogar unterbrechen, weil ein neu entstandener Stausee oberhalb des Unglücksgebietes eine weitere Flutwelle auszulösen drohte. Unter den Vermissten sind auch mehrere Deutsche. Eine vierköpfige deutsche Familie konnte dagegen von der nepalesischen Armee mit einem Hubschrauber in Sicherheit gebracht werden. Hilfsorganisationen gehen davon aus, dass insgesamt mehr als 90.000 Menschen von der Katastrophe betroffen sind.
1: Der FC Bayern München ist mit einem Heimsieg in die neue Saison der Fußball-Bundesliga gestartet. Die Bayern haben sich gegen Stuttgart mit 5:1 durchgesetzt. Die Anfangsphase war aber schwierig, sagt Trainer Vincent Kompany.
3: Körperlich und physisch ganz schwieriger Kampf von Anfang an, aber dann ist die Frage, bist du dabei in diesem Zweikampf oder nicht, und wir waren da. Und dann hat es ein bisschen gedauert und dann sind die Räume irgendwann ein bisschen größer geworden, die Chancen sind ein bisschen größer geworden und wir waren dann auch gefährlich. Das ist nicht nur Qualität und Talent, das ist auch Mentalität, was die Jungs gezeigt haben.
1: Und die deutschen Hockeymänner stehen im WM-Finale. Das deutsche Team hat im Halbfinale mit 2:1 gegen Argentinien gewonnen. Das waren die Nachrichten mit Lydia Wagner.
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5: Guten Morgen und Vorsicht, auf der A3 Köln-Frankfurt in Höhe Wiesbadener Kreuz steht ein defekter Laster rum. A5 Frankfurt-Kassel zwischen Nordwestkreuz Frankfurt und Friedberg in beiden Richtungen bitte keine Anhalter mitnehmen. Und auf der A66 Wiesbaden-Frankfurt ist im Schiersteiner Kreuz die Überleitung zur A643 Richtung Wiesbaden gesperrt und der Grund ist eine Baustelle.
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5: Windig heute mit Sonne und Wolken. Ab dem Nachmittag ein bisschen Regen. Höchsttemperaturen 20 bis 26 Grad. Und der S-Warns-Wetter-Trend. Morgen Sonntag und Montag dann zeitweise Sonne, ebenfalls windig. In der Nacht zum Montag können Schauer und Gewitter runterkommen.
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5: Mit Michael Luk. Einen schönen Samstagmorgen. Wer ist alles schon wach? Wenn es der stockdunkel draußen noch. Toll, dass ihr mit uns munter werdet.
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1: Wie kann ich mein pubertierendes Kind überreden, das Handy mal wegzulegen und sich mit an den Esstisch zu setzen? Lektion 1. Vermeide möchte gern Jugendsprache. Das klappt als Erwachsener nie.
2: Ey Champ, ich fänd's mega nice, wenn du dein Phone mal ablegst und mit uns futterst. Bro.
1: Nee, lieber nicht. Lektion 2. Vermeide auch die allzu kindliche Art. Da fühlt sich der Teenie nicht ernst genommen.
3: Jetzt legst du mal fein das Handychen weg und dann setz dich mit ans Tischchen. Happa happa machen.
1: Lektion 3. Vermeide auch die ganz altmodische Art.
4: Hinfort mit dem schnurlosen Telefon und ab an die reich gedeckte Tafel.
1: Die einzig funktionierende Methode, Lektion 4. Sage gar nichts. Warte, bis dein Kind irgendwann Hunger bekommt. Oder bis die Pubertät vorbei ist.
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0: Samstagmorgen, es ist 5.31 Uhr gleich.
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0: Die A5 Frankfurt-Kassel zwischen Nordwestkreuz Frankfurt und Friedberg in beiden Richtungen. Keine Anhalter mitnehmen, bitte. Und auf der A66 Wiesbaden Richtung Frankfurt ist im Schiersteiner Kreuz die Überleitung zur A643 Richtung Wiesbaden gesperrt. Da ist eine Baustelle.
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0: Windig mit Sonne und Wolken heute. Ab dem Nachmittag ein bisschen Regen. Höchsttemperaturen 20 bis 26 Grad. Und der SWR 1 Wettertrend. Morgen dann am Sonntag zeitweise Sonne und Wind bis 28 Grad. Schönen guten Morgen.
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0: Mit Michael Lug. Gut, dass ihr bei uns seid.
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0: Mark, Want to Make Her Happy. Es war unsere Rheinland-Pfalz hier Samstagmorgen, 5.39 Uhr gleich. So, wie alt seid ihr? Wie alt fühlt ihr euch? Ja, es steht ja im Ausweis, wie alt wir sind, ne? Aber wir hatten ja diese Woche das Thema Longevity, also Langlebigkeit, ja, Nahrungsergänzung, was alles so dazugehört. Gibt's die Pille einfach, dass man länger lebt? Wir haben festgestellt, nein, gibt's sie nicht. Aber wie gut ist unser Körper eigentlich aufgestellt, damit wir möglichst lange gesund und fit bleiben? Und einiges davon kann man tatsächlich messen. SWR1-Reporterin Anke Müller hat sich dafür bei einem Physiotherapeuten in Mainz durchchecken lassen und uns dann erzählt, wie es abgelaufen ist.
1: Ich musste tatsächlich erst einmal auf eine Waage. Allerdings auf eine, die deutlich mehr kann als meine zu Hause. Das ist ein sogenannter Bodyscan. Barfuß drauf, Kontakt unter den Füßen, Sensoren in den Händen. Und dann wird geschaut, wie setzt sich mein Körper eigentlich zusammen. Also nicht nur, was wiege ich, sondern zum Beispiel, wie viel Muskelmasse habe ich, wie viel Körperfett, wie viel Wasser. Und Kai Recking, der Physiotherapeut, hat mir erklärt, welche dieser Werte besonders interessant sind, wenn wir möglichst gesund älter werden wollen.
2: Fürs Älterwerden ist vor allem die gesamte Stoffwechselaktivität wichtig und die sieht man im Hauptparameter mit dem viszeralen Fett, was natürlich im Alter und auch allgemein relativ gering sein sollte, damit der Stoffwechsel optimal arbeiten kann.
1: Also über meine Werte sage ich nur so viel, ich kann noch was verändern, mehr wird nicht verraten. Aber genau darum geht es bei so einem Check auch. Nicht um eine möglichst schöne Zahl auf der Waage, sondern darum zu sehen, wo bin ich gut aufgestellt und wo kann ich noch was tun.
0: Merkt man denn selbst überhaupt, wo man Defizite hat?
1: Ja, eben nicht unbedingt. Ich bin tatsächlich viel unterwegs, nehme auch immer die Treppe, gehe spazieren und dachte eigentlich, läuft doch. Aber zum Beispiel die Muskelmasse, die wird beim Älterwerden immer wichtiger. Und da kann eben so eine Messung Dinge zeigen, die man selbst eben gar nicht merkt. Und auch wichtig, Kai Recking sagt, nur weil jemand schlank ist, heißt das noch lange nicht, dass er automatisch fit und gesund aufgestellt ist. Ja, und die entscheidende Frage für mich war dann natürlich, was mache ich jetzt mit den Ergebnissen?
2: Oft ist es bei den Menschen, dass einfach die Muskelmasse im Verhältnis zum Körpergewicht nicht stimmt, dass diejenigen einfach ein bisschen mehr Krafttraining machen sollten und daraufhin natürlich auch die Ernährung umstellen. Heißt, den Proteinbedarf, der ist natürlich durch Krafttraining erhöht. Den sollte man auch damit decken mit einer ausgewogenen Ernährung. Was dann auch Thema Ernährung wieder mit dem viszeralen Fett einhergeht, dass das dann auch wieder sinkt. Das sind so die wichtigsten Parameter, um gesund zu altern.
1: Und das finde ich jetzt eigentlich ziemlich motivierend, ne? An vielen Werten kann ich also selbst etwas verändern. Also ganz ehrlich, mehr Krafttraining kann ich mir gut vorstellen.
0: Der Longevity-Test. Unsere Reporterin Anke Müller hat es mitgemacht und irgendwann lässt sie wahrscheinlich mal nachmessen, ob sich tatsächlich was verändert hat.
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0: Das wäre auch was für die Hitparade, oder?
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0: Nazareth, Love Hurts oder This Flight Tonight. Man ist wahrscheinlich auch wieder dabei. Ihr merkt schon, ne, es wird langsam wieder heiß. Ne, so ganz ohne Dürre, einfach nur in unseren Herzen. Denn es geht ja bald wieder los. Und wir freuen uns schon auf euch. Treffpunkt, gläsernes Studio, Rathausplatz Frankenthal. Ab Sonntag, den 20. September. Das heißt, einen Tag länger. Das heißt, mehr als 1000 Megahits von euch. Und was jetzt wichtig ist, natürlich abstimmen, abstimmen, abstimmen und abstimmen. 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
1: Mit Mechthild Werner, guten Morgen. Das darf jetzt nicht wahr sein, bricht es am Telefon aus ihr heraus. Ich habe gerade erst meinen Namen gesagt. Du rufst an? Gleich will ich mich verteidigen. Ja, die Zeit, das war immer was anderes, aber ich habe endlich mal hören wollen, wie es dir geht. Das will ich in der Tat, denn Ariane ist eine Nette und sie sprudelt gleich weiter. Du rufst heute Morgen an und gerade heute Nacht habe ich von dir geträumt. Echt? Ich kann es kaum glauben, sie auch nicht. Sie erzählt den Traum, wir lachen und können nicht fassen, dass unser letzter Kontakt schon 2 Jahre her ist. Was hast du gemacht? Wie geht's deiner Familie? Als hätten wir erst gestern geredet, wie früher im Büro. Weißt du eigentlich, wie sehr du mich aufgebaut hast damals, fragt sie. Ariane ist an eine andere Arbeitsstelle versetzt worden, ohne zu wissen, warum. Ich habe gedacht, ich wäre zu nichts mehr gut. Unsinn, bei uns warst du genau richtig, sage ich. Wie hätten wir dieses Projekt ohne dich geschafft? Sie hat sich superschnell eingearbeitet damals. Du warst echt die Rettung, lache ich. Ach was, sagt sie, so gut bin ich nicht. Du hast mir einfach viel zugetraut. Das war so ansteckend, du warst ein Engel für mich. Als ich auflege, fühle ich mich echt beschwingt. Du glaubst nicht, was du für mich getan hast. Wie oft ist das wohl so? Wie oft sind wir Engel füreinander, ohne es zu ahnen? Weil wir genau zur rechten Zeit da sind. Weil wir anderen gut tun, einander unterstützen. Und manchmal fällt so ein Engel wirklich aus heiterem Himmel. Seit kurzem arbeiten Ariane und ich wieder zusammen. Hättest du mir nicht was zu tun geben können, das ich wirklich kann? Fragt sie neulich. Und das, nachdem sie sich einmal mehr fix in ein neues Projekt gewühlt hat. Ich lächle sie nur an und denke, echte Engel merken oft nicht, dass sie welche sind. Mechthild Werner, Speyer, Evangelische Kirche.
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3: Um 6 Uhr mit Katharina Scheer. Die USA sichern sich angeblich riesige Ölvorkommen in Venezuela. Der VfB Stuttgart verliert das Eröffnungsspiel der neuen Bundesliga-Saison. Das Wetter, örtlich Gewitter, zwischendurch mal Sonne, 20 bis 25 Grad. Die USA haben sich wohl riesige Ölreserven in Venezuela gesichert. Präsident Trump hat geschrieben, dass die USA mit einer Vereinbarung mehr als 65 Milliarden Barrel Öl unter ihre Kontrolle gebracht haben. Aus Washington, Carsten Kühntop.
4: Die Vereinbarung sei geschlossen worden im Rahmen einer Partnerschaft mit der Privatwirtschaft, in Absprache mit der geschäftsführenden venezolanischen Präsidentin. Die Ölreserven der USA würden sich dadurch mehr als verdoppeln. Amerika werde wegen des Deals auf Jahre von niedrigeren Spritpreisen profitieren. Im Januar hatte die US-Armee den damaligen venezolanischen Präsidenten Maduro in Caracas gefangen genommen. Seitdem hat sich Washington um eine stabile Zufuhr venezolanischen Rohöls für US-Raffinerien bemüht.
3: Achtung, Autofahrer, wir unterbrechen für eine Gefahrenmeldung. Ein Falschfahrer auf der B469 Wörth am Main, Stockstadt, zwischen Obernburg Nord, Großwaldstadt Süd und Niedernberg, kommt Ihnen ein Falschfahrer entgegen. Fahren Sie äußerst rechts und überholen Sie nicht. Auf der B469 Wörth am Main, Stockstadt, zwischen Obernburg Nord, Großwaldstadt Süd und Niedernberg ist ein Falschfahrer unterwegs. Die Unternehmen in Deutschland haben im vergangenen Jahr so viel Geld für kranke Beschäftigte ausgegeben wie noch nie. Das zeigt eine Berechnung des Arbeitgebernahen Instituts der deutschen Wirtschaft. Die Rheinische Post schreibt, dass sich die Kosten für die Lohnfortzahlungen im Krankheitsfall auf rund 86 Milliarden Euro summieren. 2024 waren es noch 81 Milliarden. Das Institut sagt, der Anstieg liege vor allem an höheren Löhnen und mehr Beschäftigung. Auf der A8 bei Pforzheim hat ein freilaufender Hund in der Nacht den Verkehr für rund 2 Stunden in beiden Richtungen lahmgelegt. Die Polizei verfolgte das mittelgroße Tier mit mehreren Streifenwagen und einem Hubschrauber. Wildschutzzäune hinderten den Hund aber daran, die Autobahn zu verlassen. Erst über eine Auffahrt habe er weglaufen können. Der Regisseur Volker Schlöndorff ist in Ludwigshafen mit dem Ehrenpreis des Festivals des deutschen Films ausgezeichnet worden. Damit würdige man die Leistung des Regisseurs, Autors und großen Kinokünstlers, teilten die Veranstalter mit. Im Anschluss wurde seine Romanverfilmung Rückkehr nach Montauk nach der Novelle von Max Frisch gezeigt. Der Regisseur hatte 1979 mit seiner Verfilmung von Die Blechtrommel Kinogeschichte geschrieben. Der Fußball-Bundesligist VfB Stuttgart hat das erste Spiel der neuen Saison deutlich verloren. Die Schwaben unterlagen dem FC Bayern München auswärts mit 1:5. VfB-Torwart Fabian Bredlo konnte zwar einige Chancen der Bayern vereiteln, war am Ende aber enttäuscht.
5: Am Ende des Tages ist es natürlich Fußball ein Teamsport. Ich kann mir von meiner guten Leistung jetzt nicht viel kaufen, weil wir halt keine Punkte mitnehmen. Ich glaube, wir haben heute viel Lehrgeld bezahlt, vor allem in der zweiten Halbzeit. Viel zu einfache Tore kassiert, müssen wir definitiv aufarbeiten und dann nächste Woche besser machen.
3: Die Stuttgarter kassierten in der zweiten Halbzeit 4 Gegentore. Am kommenden Wochenende spielt der VfB zu Hause gegen Köln. Die Zeit, es ist 6.03 Uhr.
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6: Guten Morgen und es gibt null Störungsmeldungen. Gute Fahrt.
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6: Es ist windig mit Sonne und Wolken. Ab dem Nachmittag kommt ein bisschen Regen runter. Wir kriegen heute in den Hochlagen der Eifel bis 20 Grad und an der Mosel 23 bis 24. Am wärmsten wieder in der Vorderpfalz, nämlich bis 26 Grad. Und der SWR1-Wettertrend. Sonntag und Montag Sonne, Wind, in der Nacht zum Montag Schauer und Gewitter bis 28 Grad morgen.
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6: Mit Michael Lug. Und ein super Start in diesen Samstag ins Wochenende. Und wir werden langsam munter. Schön, dass ihr da seid.
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0: SWR1 Rheinland-Pfalz hier, 17:45 gleich. Aktuell ist ja Köln die Hauptstadt der Gamer wieder, ne? Habt ihr schon mitbekommen. Bis morgen können da die Menschen die Gamescom besuchen. Das ist ja die größte Videospiel-Computermesse der Welt. Gaming-Fans, die testen da neue Spiele. Vor allen Dingen können sie auch mit anderen Zockern sich vernetzen und einen Blick auf die neuen Highlights werfen. SWR1-Reporter Patrick Schütz ist für uns in Köln, schaut sich das Ganze an. Wir haben die Woche schon miteinander gesprochen und er hat mir erzählt, wie sich das für ihn anfühlt aktuell.
1: Ich finde, jedes Jahr, wenn man durch diese Hallen streift, werden diese Stände, diese Messestände größer und größer und ausgefallener. Mhm. Es gibt einen Stand zu einem klassischen Videospiel Castlevania und die haben sich in so einer Messehalle hier einfach ein ganzes Schloss gebaut. Das ist schon sehr beeindruckend. Also auch wenn man nicht unbedingt nur spielen möchte, allein durch diese Hallen zu streifen, das ist schon jedes Jahr aufs Neue der absolute Wahnsinn, wenn man sich das hier anschaut.
0: Games machen Lust auf Zukunft, ist das Motto in diesem Jahr. Spürt man da irgendwie so ein positives Gefühl, so einen positiven Wind?
1: Den spürt man hier immer. Das ist total schön, wenn man sich überlegt, hier kommen bis Sonntag über 350.000 Besucher hin und die haben alle das gleiche Interesse. Die vereint es alle. Das haben auch ganz viele Unternehmen erkannt. 1.700 Unternehmen stellen hier inzwischen aus. Und weil man mit so viel positiver Energie da rangeht, können sich natürlich auch immer neue Dinge entwickeln. Man schaut ja gemeinsam nach vorne. Wenn ich mir überlege, dass inzwischen Medizinstudenten mit Virtual Reality Brillen Operationen üben, dann ist das auch entstanden durch die Liebe zum Videospiel und zum Gaming.
0: Spiele können ja das Gemeinschaftsgefühl stärken, die Demokratie sogar fördern oder für Spenden sorgen. Ist das auch ein Trend in diesem Jahr?
1: Ja, wir haben hier vor allem ein Leitthema. Spielend die Welt retten ist so ein bisschen das Thema dieses Jahr bei der Gamescom. Das liegt auch daran, dass ganz viel immer mehr daran gearbeitet wird, wie man Spiele barrierefreier machen kann, wie man sie inklusiver machen kann. Und darüber hinaus engagieren sich Gamer auch ganz viel. Es gibt ganz viele Sachen, wie zum Beispiel Speedruns. Das bedeutet, man versucht, ein Videospiel so schnell es geht durchzuspielen. Da gibt es ganze Wettkämpfe drumherum, bei denen auch Spenden gesammelt worden sind. Zum Beispiel bei Games Done Quick. Die haben für gemeinnützige Zwecke inzwischen über 60 Millionen Euro gesammelt. Und damit kann man ja auch durch die Leidenschaft so ein bisschen versuchen, die Welt zumindest zu verbessern.
0: Was ist denn dein persönliches Highlight? Gibt es da was Besonderes?
1: Mein Lieblingsbereich hier auf der Gamescom, das ist immer die Indie-Arena. Da sind nämlich die ganz kleinen Aussteller, die manchmal ein Spiel entwickeln, ganz alleine, also nur eine Person. Und weil die eben nicht so viel Geld im Rücken haben, müssen die halt besonders kreativ sein und stecken dann ganz viel Liebe und Ideen in ihre Spiele. Und das macht es so schön, weil die hat man vielleicht nicht bei YouTube über Trailer schon gesehen, sondern die kann man hier wirklich entdecken. Und wenn man nichts erwartet und dann so positiv überrascht wird, das ist für mich immer das schönste Hochgefühl dann.
0: Sagt SWR1-Reporter Patrick Schütz von der größten Videospiel-Computermesse der Welt. Er ist auf der Gamescom in Köln. Auf unserem YouTube-Kanal ARD Gaming bringt er euch heute und morgen Abend weiterhin eine neue Podcast-Folge von der Gamescom.
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Die wunderbare Donna Summer. This time I know it's for real. Es ist 6.21 Uhr genau. Schönen guten Morgen. Es war eins Rheinland-Pfalz, startet mit euch in diesen Samstag.

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5: Es ist 6.29 Uhr.
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5: Es gibt nur gute Nachrichten, keine Störungsmeldung im Moment.
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5: Es ist windig heute, mit Sonne und mit Wolken, ab dem Nachmittag ein bisschen Regen. Wir kriegen in den Hochlagen der Eifel bis 20 Grad, 23 Uhr 24 an der Mosel. Vorderpfalz Spitzenreiter mit maximal 26 Grad. Und der SWR 1 Wettertrend. Morgen und Montag haben wir auch Sonne und Wind. In der Nacht zum Montag Schauer und Gewitter. Maximal morgen 28 Grad.
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5: Mit Michael Lug. Das ist der Samstag, der 29. August. Wir sind fast schon im September. Das ist ja fast schon Richtung Herbst. Das Gute ist, es ist fast schon Hitparade, oder?
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0: Guten Morgen, es ist 6.37 Uhr. Es war eins Rheinland-Pfalz hier. So, Ende August, wer hat Lust auf ein Sommerfestival zu gehen? Das gibt es nämlich jetzt an diesem Wochenende in Kaiserslautern. Gibt es ein neues Sommerfest, das Afro Summer Festival im Innenhof des Theodor-Zink-Museums. Findet auch zum ersten Mal statt. Es war eins Rheinland-Pfalz-Reporterin Annika Marges hat ein paar Infos für euch dazu.
1: Die Veranstalterinnen haben sich aus jeder Region des Kontinents 2 bis 3 Länder ausgesucht, die beim Festival präsentiert werden. So gibt es zum Beispiel gegrilltes Hähnchen mit Kochbananen aus Westafrika, Snacks aus Ghana und Cocktails aus Kamerun und Nigeria. Außerdem werden typisch nigerianische und ugandische Tänze getanzt und es gibt eine Modenschau mit traditioneller bunter Kleidung aus Ghana, Nigeria und dem Senegal. Organisatorin Natalia Kapilima geht es bei der Veranstaltung aber vor allem um eine Sache.
2: Mehrere Personen denken, es gibt nur eine afrikanische Kultur, was nicht stimmt. Jedes Land hat seine eigene Kultur. Das ist, was wir vorstellen möchten.
1: Natalia Kapilima möchte mit dem Afro Summer Festival in Kaiserslautern aber auch ein Zeichen für Vielfalt und Akzeptanz setzen.
2: Mit diesem Afro-Sommer-Festival werden die Afrikaner sich sehr wohl fühlen, wie sie zu Hause sind. Die Afrikaner werden denken, okay, wir sind auch in Deutschland akzeptiert. Und ich denke, das ist sehr wichtig, weil die Akzeptanz und die Toleranz zur Demokratie von Deutschland gehört.
1: Die Veranstalterinnen freuen sich auf neugierige Besucherinnen und Besucher und dass alle eine gute Zeit haben.
2: Mit Lächeln kommen, genauso wie in Afrika, mit vielen bunten Farben. Einfach genießen, alles probieren, trinken und dass sie die afrikanische Kultur entdecken. Wir möchten den Besuchern zeigen, wie wir in Afrika feiern, damit alle Spaß haben.
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0: Willkommen zurück hier bei der SWR1 Rheinland-Pfalz-Hitparade und es bleibt weiterhin extrem spannend, denn ABBA greift es an, kämpft sich weit nach vorn und zieht tatsächlich am Status Quo vorbei. Plötzlich ein Vorstoß aus dem hinteren Feld, das gibt's doch gar nicht, das sind Simon & Garfunkel, ein Traumduo, die wollen es wirklich wissen. 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
1: Hallo nach Manderscheid, bei euch sind es 14 Grad, ein paar Wolken. Alzey, klarer Himmel über dem Rossmarkt und im Fischmarkt, 14 Grad. Ludwigshafen über dem Hackmuseum klar bei 16 Grad. Und Idar-Oberstein bewölkt an der Felsenkirche und 13 Grad im Moment. 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
1: Mit Mechthild Werner, guten Morgen. Das darf jetzt nicht wahr sein, bricht es am Telefon aus ihr heraus. Ich habe gerade erst meinen Namen gesagt. Du rufst an? Gleich will ich mich verteidigen. Ja, die Zeit, das war immer was anderes, aber ich habe endlich mal hören wollen, wie es dir geht. Das will ich in der Tat, denn Ariane ist eine Nette und sie sprudelt gleich weiter. Du rufst heute Morgen an und gerade heute Nacht habe ich von dir geträumt. Echt? Ich kann es kaum glauben, sie auch nicht. Sie erzählt den Traum, wir lachen und können nicht fassen, dass unser letzter Kontakt schon 2 Jahre her ist. Was hast du gemacht? Wie geht's deiner Familie? Als hätten wir erst gestern geredet, wie früher im Büro. Weißt du eigentlich, wie sehr du mich aufgebaut hast damals, fragt sie. Ariane ist an eine andere Arbeitsstelle versetzt worden, ohne zu wissen, warum. Ich habe gedacht, ich wäre zu nichts mehr gut. Unsinn, bei uns warst du genau richtig, sage ich. Wie hätten wir dieses Projekt ohne dich geschafft? Sie hat sich super schnell eingearbeitet damals. Du warst echt die Rettung, lache ich. Ach was, sagt sie, so gut bin ich nicht. Du hast mir einfach viel zugetraut. Das war so ansteckend, du warst ein Engel für mich. Als ich auflege, fühle ich mich echt beschwingt. Du glaubst nicht, was du für mich getan hast. Wie oft ist das wohl so? Wie oft sind wir Engel füreinander, ohne es zu ahnen? Weil wir genau zur rechten Zeit da sind, weil wir anderen gut tun, einander unterstützen. Und manchmal fällt so ein Engel wirklich aus heiterem Himmel. Seit kurzem arbeiten Ariane und ich wieder zusammen. Hättest du mir nicht was zu tun geben können, das ich wirklich kann? Fragt sie neulich. Und das, nachdem sie sich einmal mehr fix in ein neues Projekt gewühlt hat. Ich lächle sie nur an und denke, echte Engel merken oft nicht, dass sie welche sind. Mechthild Werner, Speyer, Evangelische Kirche.
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3: Um 7 Uhr mit Katharina Scheer. Nepal bittet im Ausland um Hilfe bei der Bergung von Opfern der Sturzflut. Deutschland steht im Finale der Hockey-WM. Das Wetter windig mit Sonne und Wolken. Gegen Abend etwas Regen, maximal 20 bis 27 Grad. Im Himalaya geht die Suche nach Opfern der Sturzflut in der Region zwischen Nepal und Tibet weiter. Noch rund 2500 Menschen werden vermisst. Die Zahl der Toten ist auf mehr als 600 gestiegen. Lena Bodewein in Neu-Delhi fasst die Situation zusammen.
4: Jetzt sagt Nepals Außenminister, sie benötigen spezialisierte ausländische Hilfe, und zwar bei der Bergung aus Tunneln. Außerdem beim Transport und der Identifizierung und Lagerung von Leichen. Die allgemeine Rettung und Bergung, das schafft das Land alleine. Die nepalesische Armee ist da im Dauereinsatz. Es gibt neue Satellitenaufnahmen von nach der Sturzflut. Also vorher sieht man Dörfer mit blau und rot gedeckten Häusern oder Wasserkraftwerke und so große Industrieareale am Fluss. Und die neuen Aufnahmen zeigen einfach nur Schlamm, Geröll und Wasser über eine Breite von mehreren hundert Metern.
3: Die USA haben sich wohl riesige Ölreserven in Venezuela gesichert. Präsident Trump hat geschrieben, dass die USA mit einer Vereinbarung mehr als 65 Milliarden Barrel an Ölreserven unter ihre Kontrolle gebracht haben. Dadurch werde sich die Menge der US-Vorkommen mehr als verdoppeln, so Trump. Venezuela hat das nicht bestätigt. Bundesarbeitsministerin Baas will, dass die geplante Attestpflicht ab dem ersten Krankheitstag noch einmal überdacht wird. Die SPD-Vorsitzende sagte den Funke-Zeitungen, wenn Menschen dann mit einem leichten Infekt am ersten Tag zum Arzt gingen, könne aus einem kurzen Ausfall eine ganze Woche werden. Die Unternehmen in Deutschland zahlen aktuell so viel Geld für kranke Beschäftigte wie noch nie. Die Rheinische Post berichtet von 86 Milliarden Euro im vergangenen Jahr. Sie zitiert aus einer Studie des arbeitgebernahen Instituts der deutschen Wirtschaft. 2024 waren es demnach noch 81 Milliarden. Nachdem der VfB Stuttgart sein Auftaktspiel am Abend mit 1:5 gegen den FC Bayern München verloren hat, starten heute weitere Fußball-Bundesligisten aus dem Südwesten in die neue Saison. Mainz empfängt Aufsteiger Paderborn und Hoffenheim spielt in Köln. Deutschland steht im Finale der Hockey-WM. Die deutschen Hockeymänner haben Argentinien im Halbfinale mit 2:1 besiegt. Den ersten Treffer für Deutschland hat Justus Weigand gemacht.
5: Sehr, sehr glücklich. Viel Erleichterung fällt ab. Das war ein hartes Stück Arbeit. In der ersten Halbzeit sind wir nicht ganz so gut ins Spiel reingekommen, aber haben dann unsere Arbeit in der zweiten Halbzeit deutlich besser gemacht und bin überglücklich, dass wir es geschafft haben.
3: Das Finale findet morgen statt. Gegner für das deutsche Team ist dann Spanien. Die Zeit ist es 7.03 Uhr.
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6: Guten Morgen und Vorsicht auf der A5 Karlsruhe-Frankfurt. Zwischen Kreuz Heidelberg und Dossenheim liegt ein Metallteil auf der Fahrbahn. Und die B256 Neuwiedwald-Bröl ist zwischen dem Abzweig nach Kurtscheid und Straßenhaus in beiden Richtungen gesperrt. Da wird ein Unfall aufgenommen.
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6: Hartmut Mühlbauer in unserem Wetterstudio. Guten Morgen.
7: Guten Morgen.
6: Das wird so ein Gemischtwarenladen, ne? Der Einstieg heute in den Samstag und der ganze Tag.
7: Genau so ist es. Es gibt jetzt noch ein paar dichte Wolkenfelder, aber auch schon Sonnenschein. Und tagsüber geht es eigentlich so weiter. Erstmal eine Mischung aus Sonne und eher lockeren Wolken. Am Nachmittag werden die Wolken dann aber wieder dichter. Und am späteren Nachmittag und gegen Abend, da fällt dann von Westen her etwas Regen. Bei 20 Grad in der Westeifel bis 26 Grad an der Weinstraße. Aber in Böen weht frischer bis starker Südwestwind. Der SWR1 Wettertrend. Morgen ist das ziemlich ähnlich. Sonne und Wolken, dazu windig bis 27 Grad und der Montag ist dann eher wechselhaft.
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6: Mit Michael Lug. Einen schönen Start in den Samstag mit uns.
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6: So raus aus den Federn und langsam munter werden mit uns.

0: So schön, Ed Sheeran. Viertel nach sieben gleich. SV1 Rheinland-Pfalz hier. So, der Mainzer Weinmarkt. Das ist ja auch schwierig, ne? Dass man es nicht verkehrt rum sagt. Wart ihr schon mal auf diesem Mainzer Weinmarkt? Der ist Donnerstag gestartet und geht noch das ganze Wochenende. Und damit wird der Stadtpark wieder zur vielleicht größten Weinstube des Landes. Ich glaube, so kann man es am besten beschreiben. Nächstes Wochenende ist der auch nochmal. SWR1-Reporterin Corinna Lutz.
1: An den beiden Weinmarktwochenenden fährt man als Mainzerin oder Mainzer eigentlich nicht weg. Es sei denn, man hat mit Wein nichts am Hut. Das Fest ist deshalb so beliebt, weil es mitten im Mainzer Stadtpark oberhalb des Rheins stattfindet. Und wenn dann abends in den alten Bäumen hunderte bunte Lichter leuchten, die Menschen auf Bierbänken sitzen und ein Glas heimischen Wein trinken oder Picknick im Park machen, dann ist das einfach sehr schön und sehr gemütlich. Auf Bühnen wird Musik gespielt und es gibt einen Künstlermarkt im oberen Teil am Rosengarten. Jedes Jahr gibt es auch ein Gastland. In diesem Jahr ist das Spanien mit der Region Bilbao Rioja.
0: So, und jetzt Richtung Zweibrücken. Da gibt es auch einen Rosengarten und da ist heute Abend nochmal Fest der 1000 Lichter. Da leuchten Wege, Beete, Bäume in warmen Farben. Total gemütlich wirkt das alles. Es gibt Live-Musik, zum Schluss eine Lasershow und das Ambiente ist einfach fantastisch, sagt Heiko Hübscher. Er ist Leiter vom Rosengarten.
2: Rosengarten ist romantisch. Ein Rosengarten, der nachts beleuchtet ist, die Beete illuminiert sind, die Bäume ausgeleuchtet sind, das ist ultraromantisch. Wir haben eben überall Lichtinstallationen in den Pflanzungen, ob das nun einfach nur cremeweiß ist oder ob das Sachen sind, dass bunt ausgeleuchtet wird in allen Regenbogenfarben. Wir verzaubern den Rosengarten noch mal mehr in die Romantik rein. Es hat mal jemand mit einem Heavy-Metal-T-Shirt zu seiner Freundin gesagt auf dem Rundgang, ich habe das dann so mitbekommen, kommen. Boah, ist das romantisch, du. Und genau so ist es.
0: Sehr cool. Das Fest der 1000 Lichter im Rosengarten in Zweibrücken. Start ist 18 Uhr.
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0: Es ist 7.31 Uhr.
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0: Die B256 Neuwiedwald-Bröl ist zwischen dem Abzweig nach Kurtscheid und Straßenhaus in beiden Richtungen gesperrt. Der Grund? Unfallaufnahme. Ansonsten alles ruhig.
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0: Hartmut Mühlbauer in unserem Wetterstudio. Guten Morgen.
2: Guten Morgen. Heute wechseln sich in Rheinland-Pfalz Sonne und lockere Wolken ab. Am Nachmittag werden die Wolken aber dichter. Und am späteren Nachmittag, da gibt's dann von Westen her ein bisschen Regen. Die Temperaturen in der Westeifel bis 20 Grad, aber 26 Grad in der Vorderpfalz. Allerdings weht in Böen ein frischer bis starker Südwestwind. Der SWR1-Wettertrend. Morgen ebenfalls Sonne und Wolkenwechsel, dazu windig. Bis 27 Grad und am Montag, da ist es dann wechselhaft, vor allem am Nachmittag Schauer und Gewitter.
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0: Mit Michael Luk. Sehr schön, dass ihr bei uns seid. Guten Start in den Samstag.
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0: Es ist 7.39 Uhr, genau.
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0: Und wir reden über Country-Star Dolly Parton. Ne? Blonde Mähne, funkelnder Strass, bunte Kostüme. Und hinter dem Glamour hat eine der schlauesten Geschäftsfrauen der Musikbranche gesteckt, kann man glaube ich sagen, mit einem riesigen Herzen. Das ist auch bekannt. Und diese Woche ist Dolly Parton leider gestorben. Ihr Ziel war es immer, Menschen Mut zu machen, auch mit dem Song 9 to 5. SWR1 Musikchef Bernd Rosinus jetzt mit der Geschichte hinter dem Song.
2: Dolly Parton gibt 1980 im Film 9 to 5 ihr Schauspieldebüt und schreibt auch gleich den Titelsong dafür. Damit erobert sie die Charts und beweist, dass man mit langen Fingernägeln mehr anfangen kann, als nur gut auszusehen. Die Story des Films: Drei Büroangestellte haben genug von ihrem sexistischen und tyrannischen Chef und schmieden einen Plan, ihn außer Gefecht zu setzen. Während er unfreiwillig außer Haus ist, übernehmen sie die Kontrolle über das Büro und setzen überraschend erfolgreiche und moderne Arbeitsbedingungen durch. Dolly Parton ist ja bekannt für ihre Riesenfrisur und ein perfektes Styling. Zu ihrem Look gehören auch lange Acrylfingernägel. Während der Warterei am Filmset entdeckt Dolly, wenn man die Acrylnägel aneinander tippt, klingt das wie eine Schreibmaschine. Sie hat den Nagelrhythmus sogar in der Aufnahme verwendet. Genau richtig für einen Song über Sekretärinnen. Wer braucht schon Schlagzeuger, wenn man lange Fingernägel hat? 9 to 5 wird ein fröhliches und humorvolles Lied mit ernster Botschaft. Sie benutzen deinen Verstand und geben dir keine Anerkennung. Das macht dich verrückt. Wenn man so will, ist das auch die Story von Dolly Partons Leben. Sie hat die männlich dominierte Country-Welt schon vorher mit Talent und Ehrgeiz erobert. Sie weiß also genau, wovon sie singt.
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0: Christenberg, Waiting for the Hurricane. Es ist 7.47 Uhr. Ich finde ja, ihr solltet bei der Hitparade so richtig dabei sein.
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7: Rheinland-Pfalz, kurz vor den 8 Uhr Nachrichten. Bendorf, leicht bewölkt, 13 Grad an der Rheinpromenade. Landau, über dem alten Gartenschaugelände scheint die Sonne bei 15 Grad. Kusel, leicht bewölkt, 13. Und Frankenthal, die Hitparadenstadt, 15 Grad.
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8: Um 8 Uhr mit Ute Weber. Guten Morgen. Im Himalaya geht die Suche nach Opfern der Sturzflut weiter. In Ludwigshafen ist Regisseur Volker Schlöndorff mit einem Ehrenpreis ausgezeichnet worden. Das Wetter windig mit Sonne und Wolken, Höchsttemperaturen 20 bis 26 Grad. Im Himalaya geht die Suche nach Opfern der Sturzflut in der Region zwischen Nepal und Tibet weiter. Noch mindestens 2500 Menschen werden vermisst. Die Zahl der Toten ist auf mehr als 600 gestiegen. Aus Neu-Delhi berichtet ARD-Korrespondentin Lena Bodewein.
9: Nepal benötigt spezialisierte ausländische Hilfe bei der Bergung aus Tunneln, beim Transport sowie bei der Identifizierung und Lagerung von Leichen. Das sagte der nepalesische Außenminister der Nachrichtenagentur Reuters. Allgemeine Rettungs- und Bergungsarbeiten stemme das Land dagegen alleine. Neue Satellitenaufnahmen vor und nach der Sturzflut vom Mittwoch verdeutlichen das Ausmaß der Zerstörung. Wasserkraftwerke, Dörfer am Fluss, Siedlungen mit vielen rot- und blau gedeckten Häusern sind auf Aufnahmen aus dem vergangenen Monat noch zu sehen. Aktuelle Bilder zeigen nur Schlamm, Geröll und Wasser über eine Breite von mehreren hundert Metern.
8: Nach dem Cyberangriff Mitte August wird das Land Berlin erpresst. Der regierende Bürgermeister Wegner sagte, man werde nicht auf die Forderung eingehen. Der Spiegel hatte recherchiert, dass eine Erpressergruppe rund 2 Millionen Euro in Bitcoin verlangt. Andernfalls würden sie die gestohlenen Daten veröffentlichen. Bei den Daten handelt es sich um Infos aus Ordnungswidrigkeitsverfahren, aber auch Notfallpläne, Login-Dateien und Verträge. In dem Ort Billigheim-Ingenheim in der Südpfalz ist in der Nacht eine Frau mit einem Messer tödlich verletzt worden. Nach Polizeiangaben wurde sie von einem 60-Jährigen angegriffen. Der Mann habe sich widerstandslos festnehmen lassen, hieß es. Die Hintergründe zur Tat sind noch unbekannt. Der Regisseur Volker Schlöndorff ist in Ludwigshafen mit dem Ehrenpreis des Festivals des deutschen Films ausgezeichnet worden. Damit würdige man die Leistung des Regisseurs, Autors und großen Kinokünstlers, teilten die Veranstalter mit. Im Anschluss wurde seine Romanverfilmung Rückkehr nach Montauk nach der Novelle von Max Frisch gezeigt. Der Regisseur hatte 1979 mit seiner Verfilmung von Die Blechtrommel von Günter Grass Kinogeschichte geschrieben und unter anderem einen Oscar gewonnen. Nachdem der VfB Stuttgart sein Auftaktspiel am Abend mit 1:5 gegen den FC Bayern München verloren hat, starten heute weitere Fußball-Bundesligisten aus dem Südwesten in die neue Saison. So empfängt Mainz Aufsteiger Paderborn und Hoffenheim spielt in Köln. In der zweiten Liga steht bereits der dritte Spieltag an. Ab 13 Uhr spielen unter anderem Heidenheim zu Hause gegen Dresden und Karlsruhe hat Wolfsburg zu Gast. 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
7: Hallo, guten Morgen. Keine Störungsmeldungen.
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7: Hartmut Mühlbauer in unserem Wetterstudio. Guten Morgen, Hartmut.
2: Guten Morgen.
7: Wind, Sonne, Wolken heute. Fehlt noch was?
2: Ja, der Regen, aber der kommt erst spät, den lassen wir erstmal weg. Erstmal haben wir tatsächlich eine Mischung aus Sonne und Wolken, vor allem im westlichen Rheinland-Pfalz ist es etwas dichter bewölkt, teils auch in Rheinhessen, aber alles in allem wird es heute schon freundlich. Und am Nachmittag, da sind dann aber eben dichtere Wolken dran, die kommen vom Westen rein und die bringen dann am späteren Nachmittag etwas Regen mit, viel wird es aber nicht sein. Oft ist es dann auch schon Abend. Die Temperaturen 20 Grad im Hunsrück bis 26 Grad bekommen wir in der Vorderpfalz. Es weht allerdings ein frischer bis starker Südwestwind. Der SWR 1 Wettertrend. Morgen ist es ähnlich. Sonne, Wolken, dazu windig bis 27 Grad. Und der Montag ist dann eher wechselhaft.
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7: Mit Michael Luk. Einen besonderen, wunderschönen guten Morgen an Beatrice, an Johannes, an Sabina, an Verona. Ihr habt heute Namenstag.
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0: Kings. Es ist Viertel nach acht. Guten Morgen.
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0: Jawohl, heute geht's los. In der zweiten Liga steht ja schon der dritte Spieltag auf dem Programm. Der erste FC Kaiserslautern ist morgen beim FC St. Pauli. Und in der ersten Bundesliga hat gestern Abend die Saison angefangen. Bayern München, VfB Stuttgart 5:1. Na, für die Mainzer also neue Spielzeit heute Mittag 15:30 mit dem Heimspiel gegen den Aufsteiger SC Paderborn. Stefan Kerstold aus unserer Sportredaktion, da gibt es ja eine ziemlich bedenkliche Bilanz, ne?
2: Stimmt, und auf die hat der Mainzer Coach Urs Fischer vor der Partie gegen Paderborn noch einmal hingewiesen.
3: Die letzten 5 Saisonauftaktspiele gegen einen Aufsteiger gingen verloren. Was soll ich jetzt sagen?
2: Tja, was soll er sagen? Ist doch eigentlich ganz einfach.
3: Wir haben einen 6. Versuch, ja, es besser zu machen.
2: Und ich glaube, sie werden es besser machen. Die Vorbereitung lief nahezu optimal. Alle Testspiele, bis auf das 3:3 gegen Udinese Calcio, wurden gewonnen. Am letzten Wochenende zogen die 05er mit einem souveränen 9:0 beim Oberligisten VfB Grischow in die zweite DFB-Pokalrunde ein. Zwar stehen mit Silas, Nebel, Martell und Hollerbach 4 Akteure nicht zur Verfügung, dafür aber ist der umworbene Japaner Kaisho Sano, bevor das Transferfenster am 1. September schließt, immer noch in Mainz und freut sich auf die Partie gegen Paderborn. Also die Mainzer sind für mich im ausverkauften Stadion klarer Favorit.
0: Mhm. So, wie schätzt du jetzt den Gegner ein aus den Aufsteiger Paderborn?
2: Ja, das ist gerade am ersten Spieltag immer schwierig, einen Gegner einzuschätzen. Als Tabellendritter der vergangenen Zweitligasaison haben die Paderborner in der Relegation immerhin für den ersten Bundesliga-Abstieg des VfL Wolfsburg gesorgt. Wir hören mal den Trainer der Paderborner, Ralf Kettemann. Der ist voll des Lobes über den Gegner, über die Mainzer.
4: Ich würde es mal mit das ganze Konstrukt als sehr erfahren beschreiben. Also auch einfach eine sehr erfahrene Mannschaft, die sehr erfahrene Abläufe hat, weil sie schon sehr bei sich ist, ihre geregelten Abläufe hat und damit einfach extrem viel Spiele gewinnt. Top-Rückrunde hat er jetzt auch in der Vorbereitung, ich glaube, nicht einmal verloren hat. Sehr ausgefuchst. Also ich würde sagen, da treffen so ein bisschen zwei Welten aufeinander.
0: Zum Schluss noch der Tipp, wie geht's denn heute aus in der Mainzer Arena?
2: Also ich tippe auf einen 3:1 Sieg der 05er.
0: Stefan Kerstold aus der SWR1 Sportredaktion. 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

0: Billy Ocean. Schönen guten Morgen, es ist 8.29 Uhr.
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0: Es gibt keine Störungsmeldungen.
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0: Hartmut Mühlbauer im Wetterstudio, guten Morgen.
2: Guten Morgen. Heute wechseln sich in Rheinland-Pfalz Sonne und lockere Wolken ab. Am Nachmittag werden die Wolken aber dichter. Und am späteren Nachmittag, da gibt es dann von Westen her ein bisschen Regen. Die Temperaturen in der Westeifel bis 20 Grad, aber 26 Grad in der Vorderpfalz. Allerdings weht in Böen ein frischer bis starker Südwestwind. Der SWR 1 Wettertrend. Morgen ebenfalls Sonne und Wolkenwechsel, dazu windig. Bis 27 Grad und am Montag, da ist es dann wechselhaft, vor allem am Nachmittag Schauer und Gewitter.
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0: Mit Michael Luk. Guten Morgen und wir freuen uns total, dass ihr da seid. Klasse.
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0: Just Around the Corner, Cock Robin. Es ist 8.38 Uhr. Schönen guten Morgen. Habt ihr schon überlegt, was er heute macht? Ja, im Mainzer Stadtpark zum Beispiel ist ja Weinmarkt. Großes Feste-Highlight in der Region, definitiv. Und in Kaiserslautern haben wir Ehrenamtstag. Da gibt es auch viele Aktionen. Und natürlich geht es um die Menschen, die ehrenamtlich arbeiten. Und in Worms startet heute auf dem Festplatz das traditionelle Backfischfest mit Fahrgeschäften, Festzelten, viel Programm. Hallo Nina Spruch von der Kultur- und Veranstaltungs GmbH in Worms.
1: Hallo Herr Luke.
0: Schon aufgeregt?
1: Gespannt, sagen wir mal so.
0: Also heute wird die Eröffnung vom Backfischfest groß gefeiert. Wie sieht denn der Tag aus?
1: Ja, es geht los um 15.15 Uhr, wie immer auf dem Marktplatz in Worms mit vielen traditionsreichen Gruppen, die da auftreten. Also beispielsweise der Gesellentanz, die Ledertänzer, der Oberbürgermeister wird das Ganze eröffnen. Unser Bäuemeester und die Backfischbraut werden dann eben in das Amt eingeführt und eröffnen dann auch nochmal traditionell. Ministerpräsident Gordon Schmieder wird da sein und noch viele weitere Gäste.
0: Einer der Höhepunkte des Wormser Backfischfestes ist ja der große Festumzug in der Innenstadt. Morgen am Sonntag, 14 Uhr. Was erleben die Besucherinnen und Besucher da?
1: Ja, sie erleben über 100 bunt geschmückte Umzugswegen, die bestimmt auch das eine oder andere Leckere auswerfen oder ausschenken. Also es ist immer wirklich total schön, was sich die Leute überlegen in Sachen Dekoration. Und es sind wirklich immer die Straßen gefüllt. Also es ist schon ein Riesenhighlight jedes Jahr.
0: Auswerfen und ausschenken klingt gut.
1: Ja, also da sollte man auf jeden Fall eine große Tasche dabei haben, damit die Bonbons auch alle Platz finden.
0: Das Backfischfest geht ja bis zum 6. September, also eine ganze Woche noch. Was gibt's denn da für Highlights in dieser Zeit? Man kann ja nicht jeden Tag da verbringen.
1: Also es gibt auf jeden Fall auch diverse Wormser, die sich dafür Urlaub nehmen, um jeden Tag dabei zu sein. Aber um einige Highlights vielleicht rauszugreifen, wir haben montags im Wonnegauer Weinkeller Hagens Weinschatz. Das ist eine Wein- und Sektprobe. Man kann sich das Ganze so vorstellen, dass aus ganz Wonnegau eben verschiedene Stände, die dann eben auch nach den Ortschaften benannt sind, aufgebaut sind. Und man hat dann eben ein Glas, kauft sich ein Ticket, kriegt dann 15 Chips und kann sich dann einmal quer durch die Region durchprobieren. Ansonsten haben wir dienstags den Wormser Abend, was auch immer sehr schön ist, in Sachen Tanz, Gesang und wieder traditionsreiche Gruppen, die bei der Eröffnung schon auftreten. Wir haben am Freitag die Kinderolympiade und auch den Lampionumzug, mittwochs noch die Fischerwieder-Cup und am Sonntag zum Abschied natürlich das große Feuerwerk. Leider kein Fischerstechen in diesem Jahr, aber dafür findet das Entenrennen statt.
0: Das traditionelle Backfischfest geht heute los. Nina Spruch von der Kultur- und Veranstaltungs GmbH in Worms, Dankeschön für die Einführung.
1: Ja, vielen Dank.
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0: 8.47 Uhr, morgen. So gehen wir nochmal ins Kino jetzt, ne? Quasi. Also, große Auszeichnung gestern beim Festival des Deutschen Films in Ludwigshafen, in de Palz. Regisseur Volker Schlöndorff hat auf der Parkinsel den Ehrenpreis erhalten. Der Mann ist ja bekannt, 87 Jahre, bekannt geworden vor allem durch die Blechtrommel. Die Literaturverfilmung hat ihm 1980 einen Oscar eingebracht für den besten fremdsprachigen Film. Und dieser Oscar-Preisträger hat jetzt in Ludwigshafen, nachdem er seinen Ehrenpreis bekommen hat, eine ganz einfache Botschaft für die Filmfans.
1: Ganz einfach, geht weiter ins Kino. Es ist ja wieder ein ganz hartes Wochenende hinter uns mit 40% Zuschauerverlust. Also wir kämpfen ums Überleben. Und deshalb sind auch gerade so eine Initiativen wie hier auf das Festival auf der Insel ganz wichtig, dass man sehen kann. Also Filme schaffen Begegnungen und sind aufregend und ist besser als zu Hause zu hocken und zu streamen.
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14: SWR 1, guten Morgen Rheinland-Pfalz mit Michael Lug. Ein schönes Wochenende und jetzt gleich Frank Jentscher direkt nach den 9 Uhr Nachrichten für euch.
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15: Um 9 Uhr mit Ute Weber. Guten Morgen. Das Land Berlin wird durch Hacker erpresst. In der Südpfalz ist eine 53-Jährige nach einer Messerattacke gestorben. Das Wetter in Rheinland-Pfalz, Sonne und Wolken, ab Nachmittag örtlich Regen bis 26 Grad. Nach dem Cyberangriff Mitte August wird das Land Berlin erpresst. Das hat der regierende Bürgermeister Wegner am Abend bestätigt. Man werde aber nicht auf die Forderung eingehen. Aus unserer Nachrichtenredaktion berichtet Heike Lüttich.
16: Wegner hat nichts dazu gesagt, in welcher Form Berlin erpresst wird. Der Spiegel hat recherchiert, dass die bekannte Ransomware-Gruppierung Rizedia hinter dem Cyberangriff steckt. Die hat eine Leak-Seite im Darknet, auf der steht, dass die Hacker innerhalb einer Woche rund 2 Millionen Euro in Bitcoin verlangen. Sonst würden sie die knapp 6 Terabyte an erbeuteten sensiblen Daten veröffentlichen. Dazu gehören Dateien aus Ordnungswidrigkeitsverfahren und der Justiz, aber auch Notfallpläne, Login-Dateien und Verträge.
15: Die islamistischen Taliban haben eine Delegation nach Deutschland geschickt. Nach NDR-Informationen sind die 3 Diplomaten bereits am Mittwoch angekommen und befinden sich derzeit in der afghanischen Botschaft in Berlin. Demnach sollen sie Abschiebung nach Afghanistan vorbereiten. Große Schlammmassen und Regenfälle erschweren die Rettungsarbeiten im Flutkatastrophengebiet im Himalaya. Die Todeszahlen im Grenzgebiet von Nepal und Tibet sind auf mehr als 630 gestiegen. Etwa 2500 Menschen werden noch vermisst. Der nepalesische Außenminister sagte der Nachrichtenagentur Reuters, sein Land benötigte spezialisierte ausländische Hilfe bei der Bergung, beim Transport sowie bei der Identifizierung und Lagerung von Leichen. In der Südpfalz in Billigheim-Ingenheim ist eine 53-jährige Frau bei einer Messerattacke tödlich verletzt worden. Das teilte die Polizei mit. Ein 60-Jähriger steht unter Tatverdacht. SWR-Reporterin Nancy Lau, was ist bisher noch bekannt?
17: Laut Polizei ist die Frau gestern Abend von einem 60-jährigen Mann angegriffen worden. Beide stammen aus Billigheim-Ingenheim im Kreis Südliche Weinstraße, heißt es. Die Hintergründe sind noch unklar und auch, wo genau die Tat passiert ist. Die Polizei Ludwigshafen wollte dazu heute Morgen noch nichts sagen. Rettungskräfte hatten vor Ort vergeblich versucht, die Frau zu reanimieren. Die alarmierten Polizeikräfte konnten den 60-Jährigen widerstandslos festnehmen. Die Staatsanwaltschaft Landau und die Kripo in Ludwigshafen ermitteln.
15: Im Kiefweiher in Ludwigshafen haben sich Blaualgen ausgebreitet. Die Stadt hat deshalb eine Warnung herausgegeben. Bis auf Weiteres soll man aufs Baden gehen in dem Weiher verzichten und auch die Hunde vom Wasser fernhalten. Es drohen Hautreizungen und Leberschäden. Das Landesamt für Umwelt wird die Wasserqualität in den nächsten Tagen erneut überprüfen. 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
14: Ja, und da sieht's gut aus heute Morgen. Keine einzige Störungsmeldung. Allen unterwegs eine gute und sichere Fahrt.
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14: Hartmut Mühlbauer im Wetterstudio. Da ist ja heute auch wieder einiges im Angebot, ne?
18: So ist es. Ein paar dichtere Wolken, zum Beispiel jetzt so Richtung Eifel, Bitburger Land, aber auch an der Mosel, im Hunsrück und Teilen Rheinhessens. Da ist es eher bewölkt, aber insgesamt gibt es heute so eine Mischung aus Sonne und Wolken. Am Nachmittag werden die Wolken dann von Westen her allerdings wieder dichter und am späteren Nachmittag, da beginnt es dann auf Luxemburg her zu regnen. Es ist aber nur leichter Regen. Die Temperaturen 20 bis 26 Grad, allerdings bei frischem bis starkem Südwestwind. Der SWR 1 Wettertrend. Morgen ist es ziemlich ähnlich. Sonne und Wolken im Wechsel, dazu windig bis 27 Grad. Und in der Nacht zum Montag und am Montag gibt es dann wieder ein paar Schauer und Gewitter.
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14: Am Samstag mit Frank Jentscher. Einen schönen guten Morgen und einen guten Start ins Wochenende. Jetzt mit Roxette.
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0: SWR1 Rheinland-Pfalz am Samstag. Hier geht's ins Wochenende. Und wer will, kann auch ein bisschen feiern. Zum Beispiel in Bad Neuenahr-Ahrweiler. Denn das Apollinaris-Stadion ist endlich fertig. Das Stadion war durch die Flut vor 5 Jahren stark beschädigt worden. Ja, die Vereine konnten die Sportplätze dann lange gar nicht benutzen oder auch nur sehr eingeschränkt. SWR1 Rheinland-Pfalz-Reporterin Lea Vasiliadis. Wie liefen das die letzten Jahre ab? Wo haben die alle trainiert?
1: Die waren tatsächlich über die ganze Region verteilt. Der Ahrweiler Ballspielclub hat seine Mannschaften zum Beispiel auf Sportplätzen anderer Vereine untergebracht. Teilweise bis hinter Bonn. Allein rund 350 Kinder und Jugendliche mussten so auf verschiedene Trainingsorte verteilt werden. Für die Eltern hieß das natürlich auch viel Fahrerei und deutlich weitere Wege. Nach und nach konnten die Mannschaften dann wieder zurück ins Apollinaris-Stadion. Der Präsident des Ahrweiler Ballspielclubs, Gerd Treffer, hat mir aber gesagt, das eigentliche Problem war irgendwann gar nicht mehr nur der fehlende Fußballplatz.
2: Ein Verein braucht eine Heimat und wenn die Heimat zerstört ist, ist das echt eine Katastrophe. Ein Verein ist ja wie eine Familie.
1: Und auch wenn diese gemeinsame Heimat erstmal weg war, war es dem Verein super wichtig, dass die Kinder trotzdem weiter zusammenkommen und gemeinsam Sport machen können.
0: Das heißt, man hatte schon so ein bisschen gehört, was das bedeutet. Ja, was bedeutet jetzt diese heutige Eröffnung für den Verein und alle diese Mitglieder?
1: Für die bedeutet das erstmal ganz praktisch. Sie haben wieder einen gemeinsamen Ort, an dem sie trainieren und als Verein zusammenkommen können. Und gleichzeitig ist das natürlich auch ein ziemlich emotionaler Moment. Gerd Treffer ist selbst schon seit mehr als 50 Jahren im Verein. Er hat mir erzählt, dass er vor kurzem mit einem Freund auf der großen Tribüne des Stadions saß und das Ganze einfach mal auf sich wirken lassen hat.
2: Man lässt das dann einfach mal Revue passieren lassen und guckt da mal 5 Minuten ins Leere. Dann kommen einem natürlich schon mal die Tränen. Und es ist halt wunderschön, wenn man dann einfach wieder sieht, wenn hier Kinder rumlaufen, wenn hier Kinder spielen, Kindergeschrei ist und ja, das ist einfach nur schön.
1: Und genau darum geht es heute bei der Eröffnung auch. Das Stadion ist wieder komplett da und damit haben auch die Vereine ihre gemeinsame Heimat zurück.
0: Ja, und ab 10 Uhr geht's los, die offizielle Eröffnung des Apollinaris-Stadions in Bad Neuenahr-Ahrweiler. Die ist dann wiederum um 14 Uhr. Und rund um die Eröffnung gibt es heute unter anderem Meisterschaftsspiele, ein Bambini-Turnier, Mitmachangebote und Führungen durch das wiederaufgebaute Stadion.
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0: Es ist 9.30 Uhr.
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0: Zurzeit keine einzige Störungsmeldung. Allen unterwegs eine gute und sichere Fahrt.
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0: Tja, interessante Mischung heute wieder mal. Sonne, lockere Wolken, am späteren Nachmittag auch etwas Regen möglich. 20 Grad in der Eifel bis 26 an der Weinstraße. Und der SWR 1 Wettertrend. Morgen gleiche Mischung, in der Nacht zum Montag dann Schauer und Gewitter. Der Montag insgesamt leicht wechselhaft, später neue Schauer bei bis zu 25 Grad. Ja, und gleich bei uns Peter Wohleben, der SWR 1 Naturversteher. Und wir reden darüber, was der Regen bisher eigentlich gebracht hat. Ich bin Frank Jentscher, guten Morgen.
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0: SWR 1 Rheinland-Pfalz am Samstag, gleich 18 Minuten vor 10. Also nach der langen Hitze, glaube ich, haben wir uns alle gefreut über die ersten Regentropfen, oder?
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0: Ja, und auch wenn so insgesamt nicht so wahnsinnig viel runtergekommen ist, der Natur tut das natürlich trotzdem gut, Herr Wohnleben, oder? Erstmal hallo.
2: Hallo, Herr Jenscher.
0: Es hat ja zum Glück jetzt geregnet die letzten Tage und im Norden sogar mehr als 80 Liter auf den Quadratmeter. Das ist schon mal eine ganze Menge. Was heißt das jetzt für die Bäume? Entspannt sich die Lage da so ein bisschen zumindest?
2: Also ein bisschen auf jeden Fall. Für den Anfang reicht schon mal. Also für die Bäume entspannt sich das sogar deutlich, aber das ist natürlich nicht genug. Ich habe mir das mal im Wald angeschaut, jetzt die Tage, habe da mal ein bisschen im Boden gegraben. Also bei uns waren es 80 Liter haben wir am Quadratmeter gehabt. Da ist der Regen noch nicht mal 10 Zentimeter tief eingedrungen. Also es ist viel weniger, als man denkt.
0: Krass, das hätte ich jetzt nicht gedacht. Nicht mal 10 Zentimeter. Heißt das, der Regen bringt den Bäumen eigentlich kaum etwas?
2: Doch, also auf jeden Fall, weil ganz oben in den Schichten, da sitzen schon mal besonders viele Feinwurzeln und die können jetzt einen ordentlichen Schluck Wasser nehmen. Das hilft den Bäumen, wertvollen Zucker zu bilden. Die müssen noch ordentlich was für den Winter einlagern in den Wurzeln, damit die über den Winter kommen.
0: Also wenn 80 Liter nur 10 Zentimeter eindringen in den Boden, frage ich mich, was heißt das jetzt fürs Grundwasser? Das kann ja dann eigentlich nur ewig dauern, bis sich da wirklich neues Grundwasser bildet.
2: Ja, genau so ist es. Also es kann teilweise Jahrzehnte dauern, je nach Gestein. Manchmal geht es auch innerhalb von Monaten. Auf jeden Fall müssen wir mindestens mal bis zum Winter warten, weil das ist die typische Jahreszeit, in der sich überhaupt Grundwasser bildet. Im Sommer praktisch gar nicht. Also die Vegetation muss erstmal ruhen, die Laubbäume müssen ihr Laub abgeworfen haben. Dann wird kaum noch was verbraucht, also abgepumpt von den Pflanzen. Und wenn die Laubbäume kein Laub drauf haben, dann kann der Regen ungehindert zum Boden durchfallen. Und die Verdunstungsrate aus dem Boden sinkt auch noch, weil es ja viel kühler geworden ist, wegen der geringeren Temperaturen, kürzeren Tage. Also wenn es dann jetzt zum Herbst und Winter so richtig grau wird, verregnet, kalt, matschig, das mögen ja viele Leute nicht, denken Sie bitte daran, dann tankt das Grundwasser auf. Und es könnte sein, dass wir so ab Januar dann tatsächlich so viel haben, dass es dann ins Grundwasser durchsickert, die Speicher sich wieder auffüllen. Und zum Glück sind die Langfristprognosen für den Winter, so ganz genau weiß man es ja nicht, sofern die halbwegs genau sind, genau in diese Richtung. Also viel Regen, wenig Frost.
0: Sagt der SWR1 Naturversteher Peter Wohlleben. Vielen herzlichen Dank, schönes Wochenende.
2: Das wünsche ich Ihnen auch, Herr Jenscher. Tschüss.
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0: Das bedeutet, ich spiele gleich zwei Songschnipsel vor und ihr sagt mir einfach, welcher der beiden Songs der jüngere ist. Ganz einfach, jetzt eine WhatsApp schicken an die 06131 92 93 94 95 oder auch anrufen und in der nächsten Stunde wird dann hier gespielt 06131 92 93 94 95. Wir spielen den Hitsortierer in der nächsten Stunde hier bei SWR1.

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11: Der Samstag kann sich hören lassen. Gleich mit John Farnham. Strong Hearts, Two Strong Hearts und Everything But The Girl und Missing. In der nächsten Stunde in voller Länge bei uns.
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12: Um 10 Uhr mit Ute Weber, guten Tag. Die USA sichern sich riesige Ölvorkommen in Venezuela. Kaiserslautern bedankt sich bei den ehrenamtlichen Helfern. Und das Wetter in Rheinland-Pfalz, Sonne und Wolken, später örtlich Regen bis 26 Grad. Die USA haben sich den Zugang zu riesigen Erdölvorkommen in Venezuela gesichert. Bei dem Abkommen gehe es um 65 Milliarden Barrel Öl, schrieb US-Präsident Trump auf seiner Online-Plattform. Venezuelas Präsidentin Rodriguez bestätigte den Deal. Aus Washington erläutert Carsten Kühntop die Hintergründe zum Abkommen.
13: Nach Angaben von Trump bedeutet dieser Deal keine Kosten für die US-Steuerzahler, aber niedrigere Spritpreise in Amerika über viele Jahre. Die Menge des Erdöls, das den USA zur Verfügung steht, werde sich dadurch mehr als verdoppeln. US-Außenminister Rubio hat die Vorteile für Venezuela betont, so wie er sie sieht. Fast 100 Milliarden Dollar an privaten Investitionen, dazu tausende gut bezahlte Jobs und ein Beitrag zum Wiederaufbau der Wirtschaft des Landes.
12: Die spanische Regierung hat die EU-Grenzschutzagentur Frontex um Hilfe in Ceuta gebeten. Innenminister Grande Marlaska hat dafür ein Schreiben an die EU-Kommission gerichtet. Hintergrund ist der Ansturm von rund 72.000 Einwanderern aus Marokko Ende Juli. Nach Angaben der Behörden halten sich noch bis zu 8.000 von ihnen in der Exklave auf und die Spannungen wachsen. Außerdem wurden einige Zelte angezündet. Nach dem Cyberangriff Mitte August wird das Land Berlin erpresst. Der regierende Bürgermeister Wegner sagte, man werde nicht auf die Forderungen eingehen. Der Spiegel hatte recherchiert, dass eine Erpressergruppe rund 2 Millionen Euro in Bitcoin verlangt. Andernfalls würden sie die gestohlenen Daten veröffentlichen. In der Südpfalz in Billigheim-Ingenheim ist eine 53-jährige Frau bei einer Messerattacke tödlich verletzt worden. Das teilte die Polizei mit. Ein 60-Jähriger steht unter Tatverdacht. Die Hintergründe dazu sind noch unklar. Die Staatsanwaltschaft Landau ermittelt zusammen mit der Kripo in Ludwigshafen. In Kaiserslautern steht an diesem Wochenende alles im Zeichen des Ehrenamtes. In der Innenstadt berichten heute Vereine übers Ehrenamt. Morgen folgt dann der landesweite Ehrenamtstag. SWR-Reporter Sebastian Stollhoff mit den Hintergründen.
14: Vor allen Dingen will das Land Rheinland-Pfalz Danke sagen. Danke all denen, die sich ehrenamtlich engagieren, ob bei der Feuerwehr, bei der Tafel oder in Sportvereinen. Der fürs Ehrenamt zuständige Minister Markus Klein sagt zum Beispiel, diese Menschen machen unsere Städte und Gemeinden liebens- und lebenswert. In Kaiserslautern stellen sich am Sonntag auch über 50 ehrenamtliche Organisationen vor und es gibt ein Programm auf zwei Bühnen. Ja, und am Samstag gibt es schon beim Tag der Vereine in Kaiserslautern jede Menge Mitmachaktionen und ein Bühnenprogramm.
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11: Und da haben wir nach wie vor keine einzige Störungsmeldung. Allen unterwegs eine gute und sichere Fahrt.
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11: Heute wieder mal eine Mischung aus Sonne und nur lockeren Wolken. Am späteren Nachmittag auch etwas Regen möglich. Das Ganze heute bei 20 Grad in der Eifel bis zu 26 an der Weinstraße. Und der SWR 1 Wettertrend. Morgen ähnliche Mischung. In der Nacht zum Montag Schauer und Gewitter. Der Montag dann auch eher leicht wechselhaft. Später neue Schauer bei maximal 25 Grad.
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11: Am Samstag mit Frank Jentsche. Guten Morgen. Und einen guten Start ins Wochenende. Jetzt mit John Farnham.
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0: SWR1 Rheinland-Pfalz, aktuelle Gefahrenstelle. Bitte Vorsicht auf der A61 Koblenz Richtung Mönchengladbach. Zwischen Pleit und Mendig eine ungesicherte Unfallstelle. Sonntag, 20. September, geht's los mit der SWR1 Hitparade. Das sind so noch knapp 3 Wochen jetzt, ne? Und wir senden ja dann wieder live aus dem gläsernen Studio in Frankenthal. Das heißt, wer da noch mitmachen möchte, Lieblingshits reinwählen, gerne auf swr1.de oder auch in der App ARD Sounds. Und auch Christian Max aus Bad Bertrich-Kennfuß freut sich hoffentlich schon auf die Hitparade, oder? Schönen guten Morgen.
1: Moin, Herr Jenscher, ja, auf jeden Fall. Ich habe auch schon fleißig gewählt.
0: Oh, was haben Sie reingewählt?
1: Also, Nummer 1 hatte ich Genesis, Carpet Crawler. Nummer 2 habe ich Father of Day, Father of Night von Manfred Mann. Und dann das dritte nochmal Genesis, Lamb Rides Down on Broadway. Und die anderen sind nicht gerade so wichtig.
0: Ich merke schon, Sie sind bestens vorbereitet für die Hitparade, also auch für unser Spiel hoffentlich.
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0: Tja, und das heißt, ich spiele jetzt hier 2 Titel ganz kurz an. Und Sie sagen mir, ob der 2. Titel jünger oder älter ist als Titel Nummer 1. Verstanden?
1: Okay. Ja.
0: Okay, dann hören wir rein. Hier ist Song Nummer 1. Das ist Katy Perry, I Kissed a Girl. Und jetzt kommt der 2. entscheidende Song. Auch ein bekannter Hit, Summer Sun von der Band Texas. Und jetzt die Frage, ist Summer Sun jünger oder älter als Titel Nummer 1?
1: Also Texas ist älter.
0: Texas ist älter.
1: Ja.
0: Summer Sun. Von Texas, ist älter.
1: Ja.
0: Und ich muss sagen, das ist absolut richtig.
1: Ja, yeah. Wunderbar.
0: Der Song ist aus dem Jahr 1999 und Katy Perry aus dem Jahre 2008. Ja, wunderbar.
1: Ja, herrlich.
0: Kam ja wie aus der Pistole geschossen.
1: Ja,
0: Glückwunsch.
1: Genau.
0: Das heißt, die SW1-Hit-Cat-Tasse von SW1 Rheinland-Pfalz geht nach Bad Bertrich-Kennfuß. Vielen Dank
1: super
0: fürs Mitspielen. Schönes Wochenende.
1: Alles klar, wünsche ich auch.
0: Dankeschön.
1: Mach weiter so, danke.
0: So, jetzt noch die Lieblingshits reinwählen in die SW1-Hit-Parade. Entweder auf swr1.de oder in ARD Sounds.
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0: Eine Minute nach halb elf.
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2: A3, Frankfurt Richtung Köln, zwischen Kelsterbach und Mönchhof-Dreieck ein Unfall, hier auf der linken Spur 2 Kilometer Stau. Und dann noch die A61, Koblenz Richtung Mönchengladbach, zwischen Pleit und Kruft, Unfall 1 Kilometer Stau. Gute und sichere Fahrt.
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2: Sonne ist dabei, auch lockere Wolken. Gegen Nachmittag, am späten Nachmittag, kann es auch mal ein bisschen regnen. 20 bis maximal 26 Grad heute und der SWR1 Wettertrend. Morgen ähnliche Mischung. In der Nacht zum Montag dann Schauer und Gewitter. Der Montag insgesamt leicht wechselhaft. Später neue Schauer möglich bei bis zu 25 Grad. Guten Start ins Wochenende. Ich bin Frank Jentscher.
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0: SWR 1 Rheinland-Pfalz am Samstag. In Kaiserslautern ist an diesem Wochenende ganz schön was los. 750 Jahre Kaiserslautern wird groß gefeiert. Da gibt es dann Vorführungen, Konzerte, Mitmachaktionen für die ganze Familie. Alexander Hess ist der Leiter des City Managements der Stadt Kaiserslautern. Und es geht ums Ehrenamt.
1: Ja, das Ehrenamtswochenende steht natürlich im Zeichen des Ehrenamtes und präsentiert die Vielfalt für und in Kaiserslautern, was also die Vereine ehrenamtlich hier zu bieten haben. Und darüber hinaus natürlich sonntags mit den landesweiten Vereinen.
0: Da sind ja heute alleine über 100 Initiativen, die sich da vorstellen, Vereine, Organisationen, die alle in der Innenstadt. Wer ist da alles so dabei und was zeigen die vor allem?
1: Wir haben Vereine aus Sport, aber auch aus der freien Szene, was die Kultur betrifft. Sie werden mit Infostätten vor Ort sein. Sie werden natürlich auch Mitmachangebote bereithalten. Angebote für Kinder hervorzuheben ist natürlich die Sport- und Spielmeile mit Soccercourt, Darts und vielem mehr. Und die Blaulichtmeile, die nämlich alle Blaulichtfahrzeuge hier abbildet, die es so gibt.
0: Wow, da kann man also ganz viel erleben in der Innenstadt von Kaiserslautern und da darf man wirklich mitmachen. Ja, und morgen geht es ja gleich weiter mit dem landesweiten Ehrenamtstag. Was wird da geboten?
1: Ja, der steht im Zeichen der landesweiten Vereine. Auch hier im Vordergrund natürlich die Vereinsarbeit mit einer Sport- und Spielmeile in der Fruchthalstraße. Darüber hinaus die Blaulichtmeile und noch mehr in der Burgstraße und natürlich auch ein tolles Programm rund um die Plätze der Innenstadt und auch auf dem Stiftsplatz mit einem tollen Bühnenprogramm und mit Soccercourts.
0: Wow, ganz viel los an diesem Wochenende in Kaiserslautern. Heute der städtische Ehrenamtstag, morgen dann der landesweite. Dankeschön, Alexander Hess, Leiter des City Managements der Stadt Kaiserslautern. Danke.
1: Danke auch.
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Paul Simon, You Can Call Me Al and You Can Call Me Frank. Samstagvormittag, SWR1 Rheinland-Pfalz. Ja, was machen die Temperaturen um diese Uhrzeit? 15 Grad rund um Hermeskeil, leicht bewölkt. 17 in Pirmasens, da scheint die Sonne. 19 in Kaub, ebenfalls leicht bewölkt. Und 21 Grad strahlender Sonnenschein in der Hitparadenstadt Frankenthal. Yeah!

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9: Und wir haben eine neue Gefahrenstelle. Bitte Vorsicht auf der A66 Wiesbaden Richtung Frankfurt zwischen Wiesbaden-Erbenheim und Wiesbaden-Nordenstadt. Hier liegt eine Plane auf der Fahrbahn.
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10: Um 11 Uhr mit Ute Weber. Guten Tag. Arbeitsministerin Baas äußert sich gegen die Krankschreibung ab dem ersten Tag. Auch Mayen feiert heute die Bad Night. Das Wetter in Rheinland-Pfalz, Sonne und Wolken, örtlich Regen bis 26 Grad. Bundesarbeitsministerin Baas sieht die geplante Krankschreibung ab dem ersten Tag kritisch. Gegenüber den Funke-Medien äußerte die SPD-Kurschefin ihre Skepsis gegenüber dem Vorhaben. Ihre Partei hatte in der Regierungskoalition mit der Union bereits zugestimmt. Aus Berlin, Sabine Henkel.
11: Baas befürchtet nämlich Folgendes. Wenn Menschen mit einem leichten Infekt am ersten Tag zum Arzt gehen, dass dann aus einem kurzen Ausfall eine ganze Woche Krankschreibung werden könnte. Baas sagte auch, sie sei koalitionstreu, will sich also an die Abmachung halten. Aber die Koalition sollte sich nochmal fragen, ob die Krankschreibung ab dem ersten Tag sinnvoll ist. Die Fraktionsvorsitzenden von Union und SPD hatten sich in dieser Woche auch dazu geäußert und festgehalten, dass sie den gelben Schein ab dem ersten Tag flexibel und praxistauglich ausgestalten wollen.
10: In der Straße von Hormus sitzen seit Beginn des Iran-Krieges noch immer rund 400 Schiffe mit insgesamt 6.000 Besatzungsmitgliedern fest. Darauf hat die Weltschifffahrtsorganisation IMO hingewiesen. Die Lage sei extrem bedrückend, heißt es in einer Mitteilung. Die Organisation hat seit Februar 70 Attacken auf internationale Schiffe registriert. Dabei kamen 19 Seeleute ums Leben. Die USA haben sich den Zugang zu riesigen Erdölvorkommen in Venezuela gesichert. Bei dem Abkommen gehe es um 65 Milliarden Barrel Öl, schrieb US-Präsident Trump auf seiner Online-Plattform. Dadurch verdopple sich die Menge der US-Reserven. Venezuelas Präsidentin Rodriguez bestätigte den Deal. Im Januar hatte das US-Militär den venezolanischen Präsidenten Maduro entführt. Das Land besitzt die größten nachgewiesenen Erdölvorkommen der Welt. Zum Start der neuen Fußball-Bundesliga-Saison trifft Mainz 05 am Nachmittag auf den Aufsteiger SC Paderborn. Obwohl die Bilanz zum Auftakt der Spielzeit nicht optimal ausfällt, geht 05-Trainer Urs Fischer optimistisch in die Partie.
12: Die letzten 5 Saisonauftaktspiele gegen einen Aufsteiger gingen verloren. Ja, wir haben einen 6. Versuch, es besser zu machen. Ich glaube schon, ein Heimspiel, Stadion voll. Tolle Stimmung. Aber entscheidend ist, du wirst nicht geschenkt bekommen. Es ist nicht ein Wunschkonzert.
10: An diesem letzten Augustwochenende ist internationale Fledermausnacht, die Bat Night. Deutschlandweit gibt es Exkursionen und Ausstellungen rund um Fledermäuse, auch bei uns im Land. Der Naturschutzbund Rheinland-Pfalz und die Stadt Mayen laden dazu ins Mayener Grubenfeld ein. Es gilt als eines der wichtigsten Schwarm- und Winterquartiere für Fledermäuse in ganz Deutschland. Mehr Nachrichten gibt's auch auf swraktuell.de.
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9: Vorsicht bitte auf der A66 Wiesbaden Richtung Frankfurt zwischen Wiesbaden-Erbenheim und Wiesbaden-Nordenstadt. Hier liegt eine Plane auf der Fahrbahn. Dann die A3 Frankfurt Richtung Köln zwischen Limburg-Nord und Dietz. Unfall, 4 Kilometer Stau, Verzögerung hier bis zu einer Viertelstunde. Dann die A5 Frankfurt Richtung Karlsruhe zwischen Karlsruhe-Durlach und Dreieck Karlsruhe. 3 Kilometer Stau, weil wegen einer Baustelle auf der A8 direkt hinter dem Dreieck Karlsruhe die rechte Spur gesperrt ist. Deshalb staut es sich mittlerweile auch aus Richtung Süden kommend im Dreieck Karlsruhe auf der Überleitung zur A8. Und dann noch die A61. Koblenz in Richtung Mönchengladbach zwischen Pleit und Kruft. Unfall, rechte Spur ist hier blockiert. 2 Kilometer Stau. Allen unterwegs eine gute und sichere Fahrt.
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9: Ja, das Wetter heute. Eine Mischung aus Sonne und lockeren Wolken. Eigentlich ganz angenehm. Am späteren Nachmittag dann auch ein bisschen Regen. Nicht überall, hier und da. 20 bis maximal 26 Grad. Und der SWR1 Wettertrend. Morgen dann ähnliche Mischung. In der Nacht zum Montag Schauer und Gewitter. Der Montag insgesamt dann leicht wechselhaft. Später auch neue Schauer bei maximal 25 Grad.
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9: Am Samstag mit Frank Jentscher. Hallo. Guten Start ins Wochenende.
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0: Pink in SWR1 Rheinland-Pfalz am Samstag. Reisen für alle. Ja, damit wirbt ja die Deutsche Bahn. Und tatsächlich hat sich bei der Barrierefreiheit in den vergangenen Jahren auch einiges getan. Aber eine Recherche des SWR zeigt, gerade für Menschen, die auf Unterstützung angewiesen sind, kann so eine Bahnfahrt immer noch ganz schön schwierig werden. Und darauf gebracht haben uns zwei Schwestern aus der Pfalz, Monika und ihre Schwester Bettina, die Unterstützung braucht. SWR1 Rheinland-Pfalz-Reporter Thilo Eickhoff. Was ist den beiden passiert?
1: Also was man über die beiden wissen muss, Bettina hat das Down-Syndrom und einen vierfachen Herzfehler und muss deswegen manchmal im Rollstuhl sitzen. Sie lebt zusammen mit ihrer Schwester Monika in der Südpfalz. Die beiden machen gerne Ausflüge zusammen, sind dafür aber eben auch auf die Bahn angewiesen, vor allem auf den Mobilitätsservice. Den kann man vorher buchen, dann kriegt man eine Bestätigung und dann wird einem auf der Reise geholfen. Aber als die beiden im Mai von Landau nach Frankenthal gefahren sind, hat das mehrfach nicht funktioniert. Keine Hilfe weit und breit, sagt Monika.
2: Die sollten normalerweise am Bahnsteig warten und uns zum nächsten Zug begleiten. Da war gar niemand.
1: Und da reden wir nicht von einem Umstieg, sondern von fast jedem Umstieg. Hin- und Rückfahrt.
0: Also da stehen zwei Frauen am Bahnsteig. Eine davon braucht Hilfe. Und plötzlich müssen die irgendwie selber klarkommen. Wie haben die beiden dann die Situation gelöst?
1: Ich habe dazu mit zwei Leuten gesprochen, die da mehr wissen. Zum ersten einem unserer Kollegen, Simon Dörr. Der sitzt im Rollstuhl, hat selbst schon viel erlebt als Reisender und dazu aber auch viel recherchiert. Und der sagt, mit dem Mobilitätsservice gibt es oft Probleme und das schon seit Jahren. Insbesondere an kleinen Bahnhöfen. Da ist es manchmal wirklich wohl nur vom guten Willen der Bahnmitarbeiter abhängig, ob deine Reise überhaupt weitergeht, wenn du im Rollstuhl sitzt. Mein zweiter Gesprächspartner war Justin Drescher vom Fahrgastverband Pro Bahn. Auch er sitzt selbst im Rollstuhl und auch er sagt, es ist kein Einzelfall. Und das gilt leider auch für die Reaktion des Lokführers. Er war auch schon mal in genau dieser Situation und da gab es dann sogar eine Durchsage, dass auch alle das mitgekriegt haben. Wir haben Verspätung wegen eines unangemeldeten Rollstuhlfahrers.
0: Ja, jetzt könnte man ja sagen, da ist einfach mal so richtig viel schiefgelaufen. Aber du hast ja weiter recherchiert. Ist das wirklich tatsächlich ein Einzelfall?
1: Die sind jedes Mal so schnell es geht entlang dem Zug bis vorne an die Lok und haben versucht, den Lokführer dazu zu bringen, dass er ihnen hilft. Insbesondere beim Einsteigen mit dem Rollstuhl. Und besonders problematisch war das dann in Ludwigshafen. Da hat der Lokführer dann auch geholfen, aber er hat den beiden Frauen auch erstmal einen Spruch gedrückt, sagen sie.
2: Dann kam der Satz, wegen Ihnen hat mein Zug jetzt Verspätung.
1: Die Bahn haben wir dazu gefragt, sie sagt, es täte ihnen leid. Die Info, wer wann Hilfe benötigt, die ist auf dem Weg irgendwie verloren gegangen. Und was diesen Spruch angeht, das werde man nun intern aufarbeiten.
0: Tja, die Deutsche Bahn verweist darauf, dass inzwischen rund die Hälfte der Züge im Fernverkehr und 80% im Regionalverkehr sogar barrierefrei seien. Die Recherche zeigt aber natürlich auch, Barrierefreiheit heißt eben nicht nur, dass ein Zug entsprechend ausgestattet ist, sondern eben auch, dass die notwendige Hilfe unterwegs auch tatsächlich funktioniert.
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0: Bon Jovi, Always in SWR 1 Rheinland-Pfalz. Es ist 11.30 Uhr.
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0: A3, Frankfurt Richtung Köln, zwischen Limburg-Nord und Dietz, 6 Kilometer Stau, etwa eine halbe Stunde, beziehungsweise eine Stunde plus sogar. Der Verkehr wird über die Anschlussstelle Dietz an einer Unfallstelle hier vorbeigeleitet. Dann die A5, Frankfurt Richtung Karlsruhe, zwischen Karlsruhe-Durlach und Dreieck Karlsruhe, 3 Kilometer Stau, weil wegen einer Baustelle auf der A8 direkt hinter dem Dreieck Karlsruhe die rechte Spur gesperrt ist. Deshalb staut es sich mittlerweile auch aus Richtung Süden kommend im Dreieck Karlsruhe auf der Überleitung zur A8. Die A61, Koblenz Richtung Mönchengladbach zwischen Pleit und Kruft. Hier ist nach einem Unfall die rechte Spur blockiert. 4 Kilometer Stau. Verzögerung bis zu 20 Minuten. Und dann noch die A63, Mainz Richtung Kaiserslautern zwischen Kleinwinternheim und Saulheim. Fahrbahnerneuerung. Die rechte Spur ist gesperrt. 3 Kilometer Stau. Verzögerung hier bis zu einer Viertelstunde. Gute und sichere Fahrt.
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0: Tja, Sonne und lockere Wolken heute. Am späteren Nachmittag kann auch mal ein bisschen Regen dabei sein. Das Ganze heute bei 20 Grad in der Eifel bis zu 26 an der Weinstraße. Und der SWR1-Wettertrend morgen ähnliche Mischung. In der Nacht zum Montag dann Schauer und Gewitter. Der Montag insgesamt leicht wechselhaft, später neue Schauer bei maximal 25 Grad. Hier ist SWR 1 Rheinland-Pfalz am Samstag. Ich bin Frank Jentscher. Schönen guten Tag. Hallo.
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0: Michael Jackson, Heal the World.
1: Ist da auch was für die Hitparade von SWR 1, oder?
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1: Tja, am 20. September geht's los. In knapp 3 Wochen senden wir live aus dem gläsernen Studio in Frankenthal. Und dann ziehen wir wirklich durch. Eine Woche lang die Top-Hits von euch, die Top 1000. Abstimmen kann man natürlich nach wie vor auf swr1.de. Da kann man ganz einfach seine Lieblingshits reinwählen. Und Christine Faller aus Niederwörresbach im Kreis Birkenfeld hat auch schon abgestimmt. Hallo.
3: Hallo.
1: Und diese Nummer haben Sie auf Nummer 1 gewählt, Adele?
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1: Und bekommen Sie da schon eine Gänsehaut, oder?
3: Ja, so ein bisschen.
1: Was für eine Bedeutung hat der Song für Sie?
3: Bei diesem Song haben wir an unserer Hochzeit vor 4 Jahren die Ringe ausgetauscht.
1: Wow, und das ist natürlich ein ganz besonderer Moment gewesen.
3: Ja, war auch so ein Gänsehautmoment, ja.
1: Und warum gerade dieser Song?
3: Weil ich den Text sehr passend finde. Wir haben ursprünglich mal einen Text, der von Bob Dylan stammt.
1: Mhm.
3: Und ja, eigentlich so auch beschreibt halt, dass man für den anderen da ist, dass man alles für ihn tut. Also was kann ein besseres Eheversprechen sein, als das damit einfließen zu lassen?
1: Ganz klar, dieser Song gehört bei Ihnen auf die 1. Auf die anderen Plätze haben Sie vor allem Rockklassiker gewählt, ja, zum Beispiel Neil Young mit Harvest Moon oder auch Pink Floyd mit Comfortably Numb. Und Platz 4 fällt da so ein bisschen aus der Reihe.
3: Ja, das ist so.
1: Justin Timberlake. Ja, warum soll der auf jeden Fall bei der Hitparade dabei sein in diesem Jahr?
3: Weil das so ein Gute-Laune-Song ist. Das ist so ein, ja, da muss man einfach mit tanzen und sich wohlfühlen.
1: Die beiden Ls gehören in die Hitparade, sagt Christine Faller. Liebe- und Laune-Song, so soll es sein. Super, vielen herzlichen Dank. Und natürlich gibt es jetzt auch für Sie eine Hit-Cat-Tasse, die ganz neue von SWR 1.
3: Ah, super, vielen Dank.
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0: SWR1 Rheinland-Pfalz am Samstag. Hey, wir haben Geburtstagskind, 75 wird er alt. Ja, der gute alte Donald Duck. Und der lässt sich ja nie unterkriegen. Und ja, und das erinnert irgendwie an die Kindheit, oder? 75 Jahre kann man sich gar nicht vorstellen. Aber die Leute, die lieben nach wie vor die Comics. Mickey Mouse und Co.
1: Gute Erinnerungen sind die immer noch. Das begleitet mich seit meiner Jugend. Ne? Einfache, simple, lustige Dinge des Alltags. Teilweise auch auf Ironie ausgemacht.
2: Mickey Mouse hat halt auch so einen Kultstatus. Ne? Man kennt's.
1: Mickey Mouse war ja auch immer recht lieb und nett. Ich wünsche der Mickey Mouse alles Gute.
0: Ja, machen wir auch. Schließen wir uns gerne an. 75 Jahre. Ist doch kein Alter heutzutage.

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10: Am Samstag gleich gibt's ein bisschen Regen, zumindest musikalisch. Pierce Adora und Jermaine Jackson, When the Rain Begins to Fall. Und Gary Barlow. Open Road, gleich.
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11: Um 12 Uhr mit Ute Weber, guten Tag. Die Krankenkosten für Unternehmen sind so hoch wie nie zuvor. In Worms startet das Backfischfest und das Wetter in Rheinland-Pfalz am Nachmittag Wechsel von Sonne und dichten Wolken, später Regen bei 26 Grad. Deutsche Unternehmen haben im vergangenen Jahr so viel wie noch nie zuvor für die Lohnfortzahlung im Krankheitsfall ausgegeben. Das berichtet die Rheinische Post. Sie beruft sich auf eine Studie des Arbeitgebernahen Instituts der Deutschen Wirtschaft. Einsleitend dazu von Katrin Ostermann.
12: Die Experten haben ausgerechnet, für die Lohnfortzahlung im Krankheitsfall wurden 85,6 Milliarden Euro ausgegeben. Das sind 4 Milliarden mehr als im Jahr davor. Innerhalb der vergangenen 15 Jahre hätten sich die Kosten sogar mehr als verdoppelt. Die Gründe: höhere Löhne, mehr Beschäftigte und der weiter hohe Krankenstand in Deutschland. Die geplante Attestpflicht ab Tag 1 sieht das IW kritisch, unter anderem wegen des zusätzlichen Verwaltungsaufwands. Dagegen hat sich auch Bundesarbeitsministerin Baas ausgesprochen.
11: Die Isländer stimmen heute in einem Referendum darüber ab, ob die Gespräche über einen EU-Beitritt wieder aufgenommen werden sollen. Rund 300.000 Menschen sind aufgerufen zum Wählen. Umfragen sagen einen knappen Ausgang voraus. Island hatte schon 2009 einen Antrag auf Mitgliedschaft in die EU gestellt. Nach der Parlamentswahl 2013 blockierte aber die EU-skeptische Regierung das Verfahren. Die islamistischen Taliban haben eine Delegation nach Deutschland geschickt. Nach NDR-Informationen sind die 3 Diplomaten bereits am Mittwoch angekommen und befinden sich derzeit in der afghanischen Botschaft in Berlin. Demnach sollen sie Abschiebungen nach Afghanistan vorbereiten. In Worms startet heute das traditionelle Backfischfest. Wegen des viel zu heißen Sommers haben die Veranstalter aber das Fischestechen abgesagt. SWR-Reporter Andreas Neubrech.
13: Der Grund für das Fischerstechen ist aktuell zu wenig Wasser im Rhein. Die Schiffe hätten deswegen Schwierigkeiten gehabt, den Veranstaltungsort im Floßhafen anzufahren. Der Rest bleibt, das heißt die Fahrgeschäfte am Rummelplatz, der große Festumzug morgen und die Weinproben im Riesenrad. Die sind allerdings schon ausverkauft. Zum Finale morgen in einer Woche gibt es dann trotz der Trockenheit ein Abschlussfeuerwerk. Aus Sicherheitsgründen ist es verboten, Alkohol, sonstige Drogen, Haustiere wie Hunde, Flaschen sowie Waffen auf das Festgelände mitzubringen.
11: Der Flughafen von Nashville soll nach der verstorbenen Country-Sängerin Dolly Parton benannt werden. Das teilte der Gouverneur des US-Bundesstaates Tennessee, Lee, auf der Online-Plattform X mit. So werde ein bleibendes Denkmal für ihr Vermächtnis geschaffen. Parton habe Generationen von Menschen auf der ganzen Welt inspiriert. Die Sängerin war Anfang der Woche im Alter von 80 Jahren in Nashville gestorben. Mehr Nachrichten für Sie gibt's auch auf swraktuell.de.
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1: A3 Frankfurt Richtung Köln zwischen Limburg-Nord und Diez wegen Bergungsarbeiten gesperrt. Dann die A5 Frankfurt Richtung Karlsruhe zwischen Hemsbach und Kreuz-Weinheim. Ein defektes Fahrzeug auf der linken Spur im Baustellenbereich. 4 Kilometer Stau, Verzögerung hier bis zu einer Viertelstunde. Die A5 Frankfurt Richtung Karlsruhe zwischen Karlsruhe-Mitte und Dreieck Karlsruhe. 2 Kilometer Stau, weil wegen einer Baustelle auf der A8 direkt hinter dem Dreieck Karlsruhe die rechte Spur gesperrt ist. Und deshalb staut es sich mittlerweile auch aus Richtung Süden kommend im Dreieck Karlsruhe auf der Überleitung zur A8. Und dann noch die A63 Mainz in Richtung Kaiserslautern. Zwischen Kleinwinternheim und Saulheim Fahrbahnerneuerung. Hier ist die rechte Spur gesperrt. 2 Kilometer Stau. Gut und sicher Fahrt.
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1: Eine Mischung heute aus Sonne und Wolken. Am späten Nachmittag kann es auch mal ein bisschen regnen. 20 Grad in der Eifel, bis zu 26 an der Weinstraße heute. Und der SWR1 Wettertrend. Morgen ähnliche Mischung. In der kommenden Nacht dann, beziehungsweise dann in der Nacht zum Montag, Schauer und Gewitter. Und dann insgesamt der Montag eher leicht wechselhaft. Später auch neue Schauer bei maximal 25 Grad.
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1: Mit Frank Jentscher. Schönen guten Tag. Und einen guten Start ins Wochenende mit uns. Pia Sadora und Jermaine Jackson. When the rain begins to fall.
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0: SWR1 Rheinland-Pfalz am Samstag. 4 Tage nach der Sturzflut im Grenzgebiet von Nepal und Tibet werden immer noch etwa 2500 Menschen vermisst. Alleine in Nepal wurden bisher fast 600 Tote gezählt. Angehörige suchen verzweifelt nach ihren Familien. SWR1 Asien-Korrespondentin Lena Bodewein.
1: Der Anblick von blauen Leichensäcken wird häufiger, je weiter die Rettungs- und Bergungsarbeiten im Katastrophengebiet fortschreiten. Viele Menschen suchen verzweifelt auf den Listen, die an den Krisenzentren aushängen, nach den Namen ihrer Angehörigen. Wer dort steht, wurde gerettet. Meine Familie steht nicht drauf. Rani Gupta hat die Listen vergeblich durchgesucht, erzählt sie einem Reporter der Nachrichtenagentur Reuters. Sie haben sogar Fotos aufgehängt, aber wir wissen nichts. Es sind schon 3 Tage vergangen und es gibt keine Neuigkeiten über irgendeines meiner Familienmitglieder. Nach wie vor ist die Lage unübersichtlich. Allein 900 Mitarbeitende der Wasserkraftwerke werden vermisst, viele von ihnen in Tunneln. Der Schlamm, den die Sturzflut mit sich gebracht hat, erschwert die Rettungsarbeiten nach wie vor. Mit Baggern und Räumfahrzeugen kämpfen sich Helfer und Soldaten vor. Oder sie kriechen auf allen Vieren über den Schlick zu Menschen in Tunneln, arbeiten sich vorsichtig vor und ziehen sie heraus. Neue Satellitenaufnahmen vor und nach der Sturzflut vom Mittwoch verdeutlichen das Ausmaß der Zerstörung. Wasserkraftwerke, große Industrieareale, Dörfer am Fluss, Siedlungen mit vielen rot- oder blau gedeckten Häusern sind auf Aufnahmen aus dem vergangenen Monat noch zu sehen. Aktuelle Bilder zeigen nur Schlamm, Geröll und Wasser über eine Breite von mehreren hundert Metern. Mati Maya Tamang hat überlebt und beschreibt, wie sie verzweifelt nach ihren beiden Kindern gesucht hat. Ich bin durch einen Dschungel gelaufen, voller Blutegel, habe Flüsse überquert. Endlich habe ich meine beiden Kinder gefunden. Sie waren verletzt und voller Schramm, aber sie wurden gefunden. Mein älterer Sohn ist schwer verletzt, sein Bein ist gebrochen. Man konnte ihn hier in Batar nicht behandeln. Deshalb wurde er in das Unfallkrankenhaus in Kathmandu gebracht. Ich frage mich, wann werde ich ihn endlich wiedersehen? Mati Maya Tamang hat ihren Sohn wiedergesehen. Noch gibt es Geschichten voller Hoffnung.

0: Eine Minute nach halb eins.
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0: Die A3 Frankfurt Richtung Köln ist zwischen Limburg-Nord und Dietz wegen Bergungsarbeiten gesperrt. Vor der Ausleitung 2 Kilometer Stau. Letzte freie Ausfahrt ist Bad Camberg. Am besten das Ganze weiträumig umfahren. Die örtliche Umleitungsstrecke ist überlastet. Dann die A5 Frankfurt Richtung Karlsruhe zwischen Hemsbach und Kreuz-Weinsheim. Ein defektes Fahrzeug auf der linken Spur im Baustellenbereich. 4 Kilometer Stau, Verzögerung etwa 20 Minuten. Dann die A5 Frankfurt Richtung Karlsruhe zwischen Karlsruhe-Mitte und Dreieck Karlsruhe. 2 Kilometer Stau, weil wegen einer Baustelle auf der A8 direkt hinter dem Dreieck Karlsruhe die rechte Spur gesperrt ist. Und deshalb staut es sich mittlerweile auch aus Richtung Süden kommend im Dreieck Karlsruhe auf der Überleitung zur A8. Und dann noch die A63 Mainz in Richtung Kaiserslautern zwischen Kleinwinternheim und Saulheim. Fahrbahnerneuerung, hier ist die rechte Spur gesperrt, 2 Kilometer Stau. Gute und sichere Fahrt.
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0: Ja, mal so und mal so kann man sagen. Die Sonne ist dabei, auch mal einige Wolken, lockere Wolken. Am späten Nachmittag kann es auch mal regnen. Nicht überall, aber hier und da. Höchstwerte heute 20 bis maximal 26 Grad. Und der SWR1 Wettertrend. Morgen eine ähnliche Mischung aus Sonne und Wolken. In der Nacht zum Montag dann Schauer und Gewitter. Der Montag bleibt dann eher leicht wechselhaft. Später wiederum neue Schauer bei maximal 25 Grad. Ein schönes Wochenende. Hier ist der Samstag. Ich bin Frank Jentscher und hier ist Annie Lennox, Walking on Broken Glass.

0: SWR 1 Rheinland-Pfalz am Samstag. Immer wenn es dunkel wird, sind auch die Fledermäuse unterwegs. Und jetzt am Wochenende ist auch wieder die Fledermausnacht am Mayener Grubenfeld. Da kann man Fledermäuse sogar live beobachten. Tja, und in Hachenburg im Westerwald, da gibt es ja diese Woche eine neue Klanginstallation. Die verwandelt die Ultraschallrufe der Fledermäuse in hörbare Klänge. Das gab's so noch nie. SWR 1 Rheinland-Pfalz-Reporter Christoph Bröder hat sich das angeschaut und angehört.
1: So klingt es, wenn Dominik Olberg und IT-Experte Marcin Nowitzki Fledermausrufe mit ihrer Installation in Klänge umwandeln. Normalerweise können wir die Ultraschallrufe von Fledermäusen nicht hören. Für Dominik Olberg ist die Klanginstallation ein Herzensprojekt.
2: Was ich die Leute zum Staunen anregen möchte, das ist die einzige Fledermaus-Klanginstallation weltweit, wo Fledermäuse Musik live spielen. Da Hachenburg eine sehr offene Stadt ist, hat das hier wunderbar funktioniert.
1: Im Burggarten in Hachenburg haben die beiden ein Ultraschallmikrofon installiert. Das nimmt die Fledermausrufe auf, ein Computer wandelt sie in Echtzeit in Klänge um. Besucher können vor Ort einen QR-Code mit dem Smartphone scannen, dann spielt das Smartphone die Klänge ab. IT-Experte Marcin Nowitzki hat das Ganze mitkonzipiert.
3: Was ich toll in diesem Projekt finde, ist diese Verbindung zwischen Natur, Kunst, Kultur und Technologie. Technik kann eben auch dazu genutzt werden, um das Unhörbare, Unsichtbare sichtbar oder hörbar zu machen. Und das ist was, was ich an diesem Projekt auch sehr mag.
1: Unterstützt wurden die beiden dabei von der Initiative Wir Westerwälder und einigen Sponsoren. Sandra Köster von Wir Westerwälder wollte damit zum einen ein besonderes Kunstprojekt in den Westerwald holen und auch Dominik Olberg in der Region bekannter machen.
4: Alle Welt kennt den Dominik Olberg als DJ, aber hier im Westerwald ist mir aufgefallen, dass ihn doch noch nicht jeder kennt. Und vor allen Dingen wissen viele nicht, dass er auch Biologe ist. Und das war mir auch ein Anliegen, um das zu zeigen, weil wir besonders stolz auf ihn sind. Er ist Westerwaldbotschafter für uns.
1: Die Fledermaus-Klanginstallation ist zeitlich nicht befristet. Allerdings halten Fledermäuse bald Winterschlaf. Im kommenden Frühjahr werden die Tiere und ihre Klänge dann wieder live im Hachenburger Burggarten zu hören sein.
0: Ja, ein interessantes neues Projekt im Westerwald. Aktuell ist es sogar weltweit einzigartig.
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0: Fleetwood Mac, Don't Stop. 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
11: Und gleich nach den Nachrichten SWR 1 Arbeitsplatz mit Jenny Bayen. Ich bin Frank Jenschein. Schönen Tag.
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13: Um 13 Uhr mit Lisa Kupper. Guten Tag. Eine Hackerbande stellt in Berlin erbeutete Daten ins Darknet. Am Nachmittag starten Hoffenheim und Mainz in die neue Bundesliga-Saison. Das Wetter, am Nachmittag Sonne und dichte Wolken, später örtlich Regen, windig bei 20 bis 27 Grad. Nach dem Cyberangriff Mitte August wird das Land Berlin erpresst. Die verantwortliche Hackergruppe stellt die gestohlenen Daten im sogenannten Darknet zur Schau und fordert ein Lösegeld von rund 2 Millionen Euro. RBB-Reporterin Pauline Pieper berichtet.
14: Die Hacker behaupten, mehr als 1,4 Millionen Dateien durchsucht zu haben. Das geht aus Screenshots des Darknet-Eintrages hervor, die der RBB einsehen konnte. Darunter sollen unter anderem Pass- und Personalausweisdaten, Bankkontonummern, Passwörter und Informationen zur Angreifbarkeit von Berlins Wasserversorgung sein. Als Beleg dafür, dass sie im Besitz der Daten sind, zeigen die Hacker Ausschnitte einiger Dokumente. Ob sie authentisch sind, kann der RBB nicht beurteilen. Bei den Tätern soll es sich um die international tätige Hackergruppe Resida handeln, die zuvor bereits die Stadt Stuttgart angegriffen hatte. Berlins regierender Bürgermeister Kerr Wegner hat betont, man werde sich nicht erpressen lassen.
13: Die Unternehmen in Deutschland haben im vergangenen Jahr so viel Geld für kranke Beschäftigte ausgegeben wie noch nie. Das zeigt eine Berechnung des arbeitgebernahen Instituts der deutschen Wirtschaft. Die Rheinische Post schreibt, dass sich die Kosten für die Lohnfortzahlungen im Krankheitsfall auf rund 86 Milliarden Euro summieren, 4 Milliarden mehr als im Jahr davor. Das Institut sagt, dass der Anstieg vor allem an höheren Löhnen und einer gestiegenen Beschäftigung liegt. Das Unwetter rund um den Bodensee gestern ist nach Einschätzung von Experten besonders heftig ausgefallen. Der Deutsche Wetterdienst hat an einer Messstation im schweizerischen Schaffhausen Windgeschwindigkeiten von bis zu 143 Stundenkilometern gemessen. Das entspricht Orkanstärke 12. Die Gewitterfront mit Sturm und starkem Hagel ist von der Schweiz über den Hochrhein in Richtung Bodensee gezogen. Hunderte Häuser wurden beschädigt. Besonders schwer getroffen wurde ein Ortsteil von Singen am Hundwil. Im ersten Spiel der neuen Fußball-Bundesliga-Saison trifft Mainz 05 am Nachmittag auf den Aufsteiger SC Paderborn. Obwohl die Bilanz zum Auftakt der Spielzeit nicht optimal ausfällt, geht 05-Trainer Urs Fischer optimistisch in die Partie.
15: Die letzten 5 Saisonauftaktspiele gegen einen Aufsteiger gingen verloren. Ja, wir haben einen 6. Versuch, es besser zu machen. Ich glaube schon, ein Heimspiel, Stadion voll, tolle Stimmung. Aber entscheidend ist, du wirst nicht geschenkt bekommen, es ist nicht ein Wunschkonzert.
13: Außerdem ist die TSG Hoffenheim beim 1. FC Köln zu Gast. Beide Partien werden um 15.30 Uhr angepfiffen. 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
16: Es ist kurz nach 1, wir schauen auf die Straßen. Die A3 Frankfurt Richtung Köln ist zwischen Limburg-Nord und Dietz wegen Bergungsarbeiten gesperrt. Vor der Ausleitung sind 3 Kilometer Stau, die letzte freie Ausfahrt ist Bad Camberg. Am besten das Ganze weiträumig umfahren, die örtliche Umleitungsstrecke ist nämlich auch schon überlastet. Die A7 Füssen Richtung Ulm zwischen Illertissen und Dreierkittistetten, 7 Kilometer stockender Verkehr plus 15 Minuten. In der Gegenrichtung zwischen Nersingen und Föhringen 7 Kilometer Stau, hier dauert es etwa eine halbe Stunde länger. Auf der A8 Karlsruhe Richtung Stuttgart ist im Dreieck Leonberg die Überleitung zur A81 Richtung Heilbronn wegen einer Baustelle bis Montag 5 Uhr gesperrt. Der Verkehr wird über die Anschlussstelle Leonberg Ost umgeleitet. Dort braucht man aktuell aber mindestens eine halbe Stunde länger. A61 Koblenz Richtung Mönchengladbach zwischen Rheinbach und Zwisttal ein Unfall, 6 Kilometer Stau plus 40 Minuten. Die A81 Stuttgart Richtung Singen ist zwischen Sindelfingen Ost und Böblingen-Hulb wegen einer Baustelle in beiden Richtungen bis Montagmorgen gesperrt. Bitte der Umleitungsbeschilderung folgen und entsprechend mehr Zeit einplanen. In Richtung Singen vor der Ausleitung sind aktuell 1 Kilometer Stau. A96 München Richtung Lindau zwischen Neuravensburg und Sigmarszell ein Unfall, 4 Kilometer Stau plus 25 Minuten. 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Wir schauen aufs Wetter. Heute wechseln sich Sonne und lockere Wolken ab. Am Nachmittag werden die Wolken von Westen her dichter. Am späteren Nachmittag fällt dann in Rheinland-Pfalz etwas Regen. Am Abend dann auch am Oberrhein. Die Temperaturen erreichen 20 Grad in der Westeifel und bis 27 Grad in der Kurpfalz. In Böen weht frischer bis starker Südwestwind. In der Nacht regnet es zunächst leicht, später wird es trocken und lockert auf. Das Ganze bei 19 bis 12 Grad.
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16: Mit Jenny Bein. Hallo. Der Sommer geht zu Ende und das heißt für viele junge Menschen, die Berufsausbildung geht los. Bei manchen läuft sie schon seit dem 1.8., bei anderen geht's nächste Woche am 1.9. los. Aber immer mehr Schulabgänger gelten als nicht ausbildungsfähig. Wie schlimm ist die Situation gerade und wie können Projekte helfen, das zu ändern? Darauf wollen wir heute ein bisschen genauer schauen. Und damit hallo zum Arbeitsplatz.
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Lionel Richie all night long. Und es gibt ein Tor in Karlsruhe in der Zweitligapartie. KSC gegen Wolfsburg führt der KSC 1:0.

0: Der Torregen in Karlsruhe geht weiter. Gerade gab es den Ausgleich von Wolfsburg und jetzt ist der KSC wieder vorne mit 2:1. Dabei spielen sie erst 13 Minuten. Na, der ist zu früh dran. Den wollte ich drücken, den Knopf. So. Auf einer römischen Kälteanlage in Erden an der Mosel arbeitet diese Woche der Dachdecker Markus Berg. Und zwar nicht alleine, sondern begleitet von mehreren Schülerinnen und Schülern. Das Ganze ist ein Camp, um die jungen Menschen für das Handwerk zu interessieren und auch um ihre Stärken und Schwächen rauszufinden. Mit dem Projekt will Markus Berg auch solche Menschen in eine Ausbildung bringen, die eigentlich als nicht ausbildungsfähig gelten. Unser Reporter Wolfgang Brauer war beim Camp dabei.
1: Hochbetrieb an der alten römischen Kälteanlage in Erden an der Mosel. Ein Kran hieft schwarze Ziegel auf die Überdachung der Anlage mitten im Weinberg, um oben von vielen Händen entgegengenommen und verlegt zu werden. Das Besondere, mit dabei sind 7 Schüler. Sie können zum ersten Mal testen, wie sich der Dachdeckerberuf anfühlt. Die Idee hatte Dachdecker-Obermeister Markus Berg.
2: Wir müssen mal ein paar Schüler zusammentrommeln und die eben nicht abends nach so einem normalen Praktikum nach Hause schicken, sondern die gemeinsam so ein Projekt zulegen und selber abends sehen, was sie gemeinsam geschafft haben. Um mal so einen Tag auf dem Dach, auf der Baustelle zu erleben, wie geil Handwerk wirklich ist, wie viel Spaß das macht.
1: Also organisierte Berg ein 3-tägiges Zeltlager, inklusive Übernachtung und gemeinsamem Grillen. Zum Auftakt ging es zunächst in einen Kletterpark, gleich mit Lerneffekt.
2: Haben dann direkt ein bisschen die Höhentauglichkeit getestet, haben sie alle prima geklettert, hat keine Angst gehabt mit der Höhe. Wollten also ein bisschen halt auch Belohnung machen und haben sie dann heute Morgen um 7:30 nach dem Frühstück direkt hier hoch und angefangen Ziegel zu legen.
1: Angeleitet von erfahrenen Meistern und Dachdecker-Auszubildenden hatten einige Schüler am zweiten Tag des Camps die Verlegetechnik raus, wie Mias Haubs, 14 Jahre und in der 9. Klasse.
3: Ich finde es richtig cool. Warum? Ist viel besser als in der Schule, weil man hier viel mehr seine Freiheit hat. Man sitzt in der Schule nur den ganzen Tag rum und muss schreiben. Und das hier ist halt Befreiung. Man kann es mit den Händen machen. Und man sieht am Ende, was man geschaffen hat.
1: Auch der 14-jährige Jaiden Lettger ist zufrieden.
4: Mir gefällt das Körperliche, weil ich bin körperlich sehr fit. Und mag es einfach, wenn ich sowas fertig gemacht habe, dass ich einfach sehe, was ich erschaffen habe und wie das gut aussieht und so.
1: Aber es gibt auch kritische Stimmen.
5: Nee, ist nichts für mich. Es ist zu anstrengend.
6: Und es hat Spaß gemacht, ein bisschen Dach zu decken, aber es ist auch sehr anstrengend.
1: Dachdecken, eine Gemeinschaftsaufgabe, wie das Projekt des Camps selbst. So hatte der Förderverein für den Erhalt der fast 2000 Jahre alten römischen Kälteanlage in Erden 10.000 Euro Spenden für das neue Dach gesammelt und auch für die Verpflegung der Schülerdachdecker gesorgt. Weiterer Partner, die Werkrealschule in Bernkastel-Kues, die das Camp gerne unterstützt hat. Denn auch die Schulen sind daran interessiert, dass der Übergang in die Ausbildung für ihre Schüler reibungslos funktioniert. Pädagogen der Schule waren beim Camp mit dabei, rund um die Uhr. Konrektorin Doris Schröder.
7: Das hier war jetzt mal was ganz Neues und sind wir natürlich mit direkt drauf angesprungen. Und wir fanden das eine gute Idee, einfach auch um die jungen Menschen noch mal zum Handwerk zu bringen.
1: Und das ist geglückt. 2 Schüler können sich nach dem Camp in Erden auf jeden Fall vorstellen, eine Dachdeckerausbildung zu beginnen.

0: Sommercamp an den Beruf ran. Wir haben es gerade in einem Beitrag gehört. Braucht es mehr davon? Denn immerhin gibt es auch jetzt noch jede Menge freie Ausbildungsstellen, nicht nur im Handwerk, sondern auch in anderen Bereichen. Andererseits lehnen aber viele Ausbildungsbetriebe Bewerbungen ab, weil die jungen Menschen offenbar nicht gut genug sind. Darüber wollen wir jetzt genauer sprechen, und zwar mit Axel Bettendorf, dem Hauptgeschäftsführer der Handwerkskammern Arbeitsgemeinschaft Rheinland-Pfalz. Herr Bettendorf, fangen wir mal mit dem Dachdecker-Camp an. Braucht es mehr solcher Maßnahmen?
1: Also ich finde das sensationell von der Initiative. Das muss man an der Stelle auch mal sagen. Und der Betrieb ist auch 2 Jahren als attraktiver Arbeitgeber ausgezeichnet worden. Also die Initiative ist gut, und ich würde mir wünschen, dass ganz einfach viel mehr Initiativen in dem Sinne dann auch stattfinden würden. Ich finde es auch übrigens gut, dass sich junge Schüler und auch natürlich die Schule darauf einlassen. Ich gehe mal davon aus, dass das in der Schulzeit auch passiert, sodass das vermutlich so eine Praktikumswoche dann auch darstellt.
0: Das Handwerk verzeichnet ja aktuell auch wieder steigende Bewerberzahlen, aber trotzdem matcht es oft nicht, also zwischen Schulabgänger und Ausbildungsbetrieb. Woran liegt das?
1: Ja, zunächst mal stellen wir fest, Gott sei Dank, dass wir wieder steigende Ausbildungszahlen im Handwerk haben. Und weshalb da jetzt Passungsprobleme vorliegen, da gibt es mannigfältige Gründe. Da spielt das Thema Mobilität natürlich eine Rolle. Das heißt also, der Handwerksbetrieb liegt ja nicht zwangsläufig da, wo der Auszubildende oder der junge Mensch wohnt. Ein anderer Faktor ist vielleicht auch eine fehlende Voraussetzungen von einzelnen Bewerbern. Und was wir noch feststellen, ist oftmals, dass eigentlich in der Jugend zu wenig Handwerksberufe bekannt sind. Man konzentriert sich eigentlich auf ganz wenige Berufe im Handwerk, sodass hier der Run auf einige Berufe vorliegt. Aber ich sag mal, die Kenntnis über die Vielfältigkeit der Berufe im Handwerk ganz einfach fehlt.
0: Sie haben gerade von den fehlenden Voraussetzungen bei manchen jungen Menschen gesprochen. Was sind denn da die Defizite?
1: Ja, das wird uns so oftmals zurückgespiegelt von den Betrieben. Oftmals fehlt da so ein bisschen die Motivation und die Verlässlichkeit. Da würde ich mal sagen, das sind so die Primärtugenden, die vielleicht dann auch vom Elternhaus zu vermitteln wären. Des Weiteren stellen wir fest, dass wir Schulabsolventen haben, teilweise auch mit Abschluss, die wirklich Schwächen beim Lesen, Schreiben und Rechnen haben. Wir haben inzwischen einen Anteil von knapp 20% an Ausländern in der Ausbildung. Und wir fordern immer mindestens ein Sprachniveau von B2, um eine Ausbildung, also auch die schulische Ausbildung, bestehen zu können. Das ist natürlich auch so ein Defizit. Und darüber hinaus, und das habe ich eben ja schon erläutert, eine eingeschränkte Mobilität, insbesondere was den öffentlichen Raum angeht. Und sicherlich auch der schwächere ÖPNV im öffentlichen Raum hat damit zu tun.
0: Das waren jetzt so viele kleine Bausteine. Was kann denn da ein Handwerksbetrieb tatsächlich tun, um so einem jungen Menschen, der eben da noch Defizite hat, ein bisschen mehr entgegenzukommen? Geht da überhaupt irgendwas?
1: Ja, das wird ja vielfältig gemacht. Da findet auch ein innerbetrieblicher Unterricht in der Form statt, dass Nachhilfe zum Beispiel gegeben wird. Ja, also wenn ich da über unzureichende Sprachkenntnisse spreche, wenn ich da über das Thema Rechnen und Berufsschule nachdenke, da findet umfangreiche Nachhilfe dann auch statt. Und das Thema Motivation und Verlässlichkeit ist natürlich etwas, was der Auszubildende selbst mitbringen muss. Ja, vielleicht dann auch nach Aufforderung, vielleicht dann auch nach mehrfacher Auffordern, dann auch in seinem Verhalten entsprechend ändert. Auch das Thema Mobilität versucht man anzugehen. Ich war also schon vielfach in Betrieben, die zum Beispiel den Führerschein finanzieren für ihre Auszubildenden als Motivationsinstrument bis zum Carsharing. Ja, wir haben hier einen Betrieb zum Beispiel, der den Lehrling des Monats hat, der darf dann auch mit dem Firmenfahrzeug, mit dem kleinen Smart. Das ist dann noch ein zusätzliches Motivationsinstrument.
0: Sagt Axel Bettendorf, der Hauptgeschäftsführer der Handwerkskammern Arbeitsgemeinschaft Rheinland-Pfalz. Und in Karlsruhe gibt es den Ausgleich. In der Partie KSC gegen Wolfsburg steht es jetzt 2:2.

0: Es ist 13:30. Wir schauen auf die Straßen. Die A3 Frankfurt Richtung Köln ist zwischen Limburg Nord und Diez wegen Bergungsarbeiten gesperrt. Vor der Ausleitung 2 Kilometer Stau. Die letzte freie Ausfahrt ist Bad Camberg. Am besten das Ganze weiträumig umfahren. Die örtliche Umleitungsstrecke ist auch überlastet. Wir haben auch gerade mit der Polizei gesprochen. Die Dauer der Bergungsarbeiten ist momentan noch nicht absehbar. A7 Ulm Richtung Füssen zwischen Nersingen und Illertissen. Dichter Reiseverkehr, 15 Kilometer stockender Verkehr plus 30 Minuten. Auf der A8 Karlsruhe Richtung Stuttgart ist im Dreieck Leonberg die Überleitung zur A81 Richtung Heilbronn wegen einer Baustelle bis Montag früh gesperrt. Der Verkehr wird über die Anschlussstelle Leonberg Ost umgeleitet. Dort braucht man aktuell aber mindestens eine Stunde länger. Und noch die A81 Stuttgart Richtung Singen ist zwischen Sindelfingen Ost und Böblingen-Hulb wegen einer Baustelle in beiden Richtungen bis Montagmorgen gesperrt. Bitte der Umleitungsbeschilderung folgen und entsprechend mehr Zeit einplanen in Richtung Singen. Vor der Ausleitung aktuell 1 Kilometer Stau. 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
0: Mit Jenny Bein. Ich wünsche allen einen schönen Samstag.

0: Im baden-württembergischen Iffezheim ist wieder die Zeit der schönen Hüte. Denn dort eröffnet heute die große Woche, einer der wichtigsten Termine in der Pferderennsaison. Und einige der Hüte dort kommen wahrscheinlich aus dem kleinen Schechingen im Ostalbkreis. Denn dort hat Juliane Fischer ihren Hutsalon und ist damit noch eine der letzten Modistinnen im Land. SWR-Reporterin Katja Stolle-Kranz hat sie besucht.
1: Juliane Fischer sitzt am langen Tisch ihrer kleinen Werkstatt, ihres Ateliers. Sie mag es, wenn sie den Filz über ein Spezialgerät spannt, um ihn mit heißem Wasserdampf dehnbar zu machen.
2: Hier wird dämpft und da gibt es auch ordentlich Dreck, wenn sie da einer säht. Bei Filzhüte vor allem, wenn die bürstet waren, vor allem die Ränder und auch die Köpfe dann nochmal speziell von Hand noch ein bisschen einformen. Das scheint das Besondere auch in unserem Beruf, das freie, das gestalterische Arbeiten.
1: Passender Filz in allen Farben, Leder und Stoffe stapeln sich in den Regalen. Schon als Kind hat Juliane gerne in die Schubladen mit Hutbändern und Nadeln gegriffen. Ihren ersten Hut kreiert und verkauft.
2: 5 Mark habe ich wille. Und da war ich glücklich, wo ich dann wieder gekommen bin auf Besuch und der war weg.
1: Stolz sei sie gewesen, erzählt die Mitvierzigerin, von einer Zeit, in der Hüte vor allem für Frauen zum Outfit gehörten. Das habe sich geändert, genauso wie das Handwerk selbst. Arbeiteten Hutmacher noch mit Formen und Schablonen, sei heute das Gestalten von freier Hand die wichtigste Komponente des Handwerks.
2: Und man braucht auch Geduld und Gespür für Mode. Und man braucht auch zum Selbstständigmacher jetzt der Meister nicht mehr, aber es ist so ein i-Tüpfelchen. Ich habe meinen Meister unbedingt machen wollen, weil es einen einfach nochmal ein bisschen fördert.
1: Da solche Anforderungen auch die 3-jährige Lehre prägten, sei die Hürde, den Beruf zu ergreifen, recht hoch, weiß die Modistin. Sie ist selbst in der Prüfungskommission der Landesinnung der Modisten Baden-Württemberg. Dabei sei die Arbeit enorm vielseitig. Vom Nachtwächterhut für eine Gemeinde bis zum extravaganten Anlass- oder Ausgehhut. Sei beim Spiel mit Farben und Materialien. Bei der Kundschaft so ziemlich alles gefragt.
2: Es ist ein Palmenstroh und es ist sehr leicht und luftig. Habe ich 3 Kundinnen gehabt, die sind zusammen nach Escott aufs Pferderennen. Und da darf er richtig auffallen sei.
1: Allerdings seien solche lukrativen Aufträge nicht alltäglich, so Juliane Fischer. Darum hat sie sich, wie schon die Oma, ein zweites Standbein aufgebaut. Vorne im Verkaufsladen sind nicht nur ihre eigenen Kreationen ausgestellt, sondern auch Markenhüte, etwa Strohhüte für den Sommer, die sie zusätzlich verkauft und so eine wichtige Einnahmequelle sind. Doch in der Vereinbarkeit von Familie und Beruf komme sie ganz gut über die Runden, findet Juliane.
2: Ich bin ja im eigenen Haus, ich muss keine Miete bezahlen. Und durch das Internet und durch die Homepage haben wir die Chance eigentlich gefunden zu werden, sonst hätten wir nicht gefunden werden.

0: Und das nächste Tor in der zweiten Liga in der Partie Karlsruhe gegen Wolfsburg steht es jetzt 2:3.
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0: Und das ist Julia Englert. Unsere Hörerin Sandy schreibt, ist es rechtens, dass bei einer Minijob-Anstellung weder Urlaub noch Krankheit geltend gemacht werden darf? Also erhält der Minijobber nur das Geld für die erbrachte Leistung?
2: Auch in einem Minijob haben Sie Anspruch auf Urlaub und Entgeltvorzahlung im Krankheitsfall. Der Urlaub berechnet sich nach dem Durchschnitt der Tage, an denen Sie wöchentlich arbeiten. Wenn Sie also im Durchschnitt an einem Tag die Woche arbeiten, haben Sie Anspruch auf mindestens 4 Urlaubstage pro Jahr, eventuell mehr, wenn in Ihrem Arbeitsvertrag etwas anderes geregelt ist. Bei der Entgeltvorzahlung im Krankheitsfall ist dann zu ermitteln, wie viel Sie verdient hätten, wenn Sie nicht arbeitsunfähig erkrankt wären.
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Und das war der Arbeitsplatz für diesen Samstag. Hier geht jetzt gleich weiter mit SWR 1 Stadion und Jens Wolters. Und dort geht es auch weiter mit der zweiten Halbzeit der Zweitligapartien. Beim KSC gegen Wolfsburg steht es zur Pause 2:3, bei Heidenheim gegen Dresden 1:1. Ich bin Jenny Bein und wünsche noch ein schönes Wochenende.

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18: Um 14 Uhr mit Christian Rönspieß. Guten Tag. Arbeitsministerin Baas will neue Gespräche über die Attestpflicht ab dem ersten Krankheitstag. Nepals Regierung warnt vor Fake News rund um die Flutkatastrophe. Das Wetter, am Nachmittag Sonne und dichte Wolken, später örtlich Regen bei 20 bis 27 Grad. Die Diskussion über die Reformvorhaben der Bundesregierung geht weiter. Dazu gehört auch die Attestpflicht ab Tag 1 im Krankheitsfall. Ausnahmen sollen möglich sein, dennoch gibt es Kritik an den Plänen. Jetzt fordert auch Arbeitsministerin Baas von der SPD neue Gespräche darüber. Hauptstadtkorrespondentin Katrin Aue berichtet.
19: Den Zeitungen der Funke Mediengruppe sagte sie, sie sei koalitionstreu, aber man solle sich noch mal fragen, ob die geplante Regelung sinnvoll sei. Ihre Sorge sei, dass künftig Menschen mit einem leichten Infekt am ersten Tag zum Arzt gehen und dass am Ende aus einem kurzen Ausfall eine ganze Woche im Krankenschein wird. Das Institut der deutschen Wirtschaft IW Köln erwartet währenddessen im Falle einer Attestpflicht ab Tag 1 kaum Veränderung am Krankenstand. Schon jetzt könnten Arbeitgeber ab dem ersten Tag eine Krankschreibung verlangen, sagte IW-Experte Jochen Pimperz. Und ebenso könnten Arbeitgeber künftig darauf verzichten, selbst wenn die Bundesregierung ihre Pläne umsetzt.
18: Nach einem Cyberangriff auf das Datennetz der Berliner Verwaltung Mitte August sind gestohlene Daten im sogenannten Darknet gepostet worden. Es soll sich um Pass- und Personalausweisdaten, Kontonummern, Codes und Infos über die Berliner Wasserversorgung handeln. Nach Medienberichten erpressen unbekannte Hacker das Land Berlin und fordern 2 Millionen Euro in Bitcoin. Die Berliner Senatskanzlei will sich wegen der laufenden Ermittlungen nicht zu Einzelheiten äußern. Berlins regierender Bürgermeister Wegner sagte, man werde sich nicht erpressen lassen. Nach der Flutkatastrophe im Grenzgebiet von Nepal und Tibet hat die nepalesische Regierung vor Fake News auf Social-Media-Plattformen gewarnt. Der Leiter der staatlichen Telekommunikationsbehörde forderte die Unternehmen Meta und TikTok auf, Falschmeldungen, betrügerische QR-Codes und KI-Videos zu löschen. Solche Beiträge führten die Öffentlichkeit in die Irre, behinderten Hilfseinsätze und vergrößerten das Leid von Betroffenen und Angehörigen. Die Suche nach rund 3000 vermissten Menschen geht inzwischen weiter. Die Zahl der Toten wird mit 630 angegeben. Schwere Unwetter haben in Norditalien zu erheblichen Schäden geführt. Besonders betroffen war die Stadt Cremona. Dort wurden der historische Dom und das Rathaus beschädigt. Der Dom in der 71.000 Einwohnerstadt gehört zu den markantesten mittelalterlichen Kirchenbauten in der Lombardei. Auch in anderen Teilen der Region wurden Dächer, Fenster und Infrastruktur beschädigt. Rund um die Stadt Brescia fielen nach Medienberichten tennisballgroße Hagelkörner. 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
5: Wir schauen auf die Straßen. Um kurz nach zwei die A3 Frankfurt Richtung Köln ist zwischen Limburg-Nord und Dietz wegen Bergungsarbeiten gesperrt. Vor der Ausfahrt oder Ausleitung momentan 2 Kilometer Stau. Die letzte freie Ausfahrt, das ist Bad Camberg. Am besten das Ganze weiträumig umfahren. Die örtliche Umleitungsstrecke ist überlastet und die Dauer der Bergungsarbeiten, das ist momentan, oder wann da ein Ende in Sicht ist, momentan nicht in Sicht. Auf der A7 Füssen Richtung Ulm ist der Grenztunnel Füssen nach einem Unfall mit 3 Fahrzeugen gesperrt. A7 Ulm Richtung Füssen zwischen Nersingen und Altenstadt. 15 Kilometer stockender Verkehr und Stau. Eine knappe Dreiviertelstunde macht das mehr. Auf der A8 Karlsruhe Richtung Stuttgart ist im Dreieck Leonberg die Überleitung zur A81 Richtung Heilbronn wegen einer Baustelle bis Montag früh gesperrt. Der Verkehr wird über die Anschlussstelle Leonberg Ost umgeleitet. Dafür braucht man aktuell rund 1 Stunde extra. Die A81 Stuttgart-Singen ist zwischen Sindelfingen-Ost und Böblingen-Hulb wegen einer Baustelle in beiden Richtungen bis Montag gesperrt. Bitte der Umleitungsschilderung folgen und entsprechend mehr Zeit dann auch einplanen in Richtung Singen. Vor der Ausleitung aktuell 2 Kilometer Stau. Wir schauen ins Ausland, in die Schweiz, A2 Luzern Richtung Gotthard, der Klassiker. Zwischen Erstfeld und Göschen 8 Kilometer Stau, 1 Stunde und 20 macht das Plus. Österreich, die Fernpass-Bundesstraße Füssen Richtung Reute, zwischen dem Grenztunnel Füssen und Reute Süd immer wieder Stau und stockender Verkehr im Wechsel. Dort dauert es 1/2 Stunde länger. Wo es geht, gute Fahrt. Das Wetter für den Südwesten. Wir nehmen die Sonne oder haben sie schon mitgenommen in den Nachmittag. Von Westen her werden dann allerdings die Wolken immer dichter und später fällt in Rheinland-Pfalz etwas Regen am Abend, dann auch am Oberrhein. Das Ganze bei Tagestemperaturen bis 27 Grad. In der Nacht kühlt es ab und morgen wird es dann tatsächlich sogar noch ein Tick wärmer, 28 Grad.
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5: Mit Jens Wolters, hallo zusammen. Nach 104 Tagen Bundesliga-Pause ist unser Fußball Oberhaus wieder zurück in SWR Stadion. Heute live mit den Mainzern und Hoffenheimern. Die Stuttgarter, die waren gestern schon dran, darüber reden wir auch. Aber die zweite Liga, die spielt ja schon seit Wochen. Heute auch Heidenheim gegen Dresden, Karlsruhe gegen Wolfsburg. Da ist schon einiges passiert und deshalb nehmen uns Patrick Stricker und Ann-Kathrin Rose gleich mit. Wie läuft's denn so?
21: Naja, also Heidenheims Fußballer sind ja Minimalisten. Sie liegen in Rückstand mit 0:1 seit der 30. Spielminute. Dresden verdient in Führung, weil sie sind die definitiv bessere Mannschaft. Vincent Vermey war der Torschütze mit einem Kopfballtor. Also hier vom Minimalen gehen wir zu der Frau mit den vielen Toren, Ann-Kathrin Rose in Karlsruhe.
0: Ja, von den Minimalisten in Heidenheim zu den Maximalisten beim KSC. Die liegen zwar zurück mit 2:3, aber das war eine spektakuläre erste Halbzeit. Noch führen die Wolfsburger zu Beginn des zweiten Durchgangs, aber ich bin mir sicher, hier geht noch was.
21: Ja, von den beiden Spielen haben wir auf jeden Fall noch mehr. Das volle Fußballprogramm heute hier bis 18 Uhr.

0: Zweite Liga live in SWR1 Stadion. Wir haben es eben schon gehört. Erster FC Heidenheim, Dynamo Dresden 0:1. Was meinte unser Reporter Patrick Stricker? Läuft so naja aus Heidenheimer Sicht. Aber man hat ja noch Zeit, um aus einem Naja ein Oha zu machen. Gibt's Ansätze?
1: Ja, oder wir machen aus einem Naja ein Naja Ausrufezeichen. Und zwar geht das Ganze auf das Konto von Marcel Kostli, dem Neuzugang im Team von Trainer Frank Schmidt. Er hatte gerade eben vor wenigen Momenten die erste, endlich richtig gute Gelegenheit für die Heidenheimer. 20 Meter Torentfernung, den Ball einfach mal Volley draufgehauen aufs Dresdner Tor. Na, endlich möchte ich auch mal sagen, macht's auch mal einer von den Heidenheimern. Gab da auch direkt die erste Gelegenheit dann für Tim Schreiber, Dresdens Torhüter, sich auszuzeichnen. Aber ansonsten ist das, was uns die Heidenheimer hier vor allen Dingen in der ersten Halbzeit angeboten haben, puh, viel zu wenig dafür, dass sie Bundesliga-Absteiger sind, viel zu wenig dafür, dass sie zumindest ja so eine kleine Mitfavoritenrolle haben könnten in dieser zweiten Liga. Aber die Ergebnisse der vergangenen Wochen sprechen, ehrlich gesagt, gegen die Mannschaft von Trainer Frank Schmidt. Der probiert es heute mit der Brechstange. 7 Veränderungen in der Startelf, unter anderem im Tor. Nichts mehr Frank Feller, die Nummer 1, die da eigentlich aufgebaut werden sollte. Nee, Thomas Dehne, der, ich sag's bei allem Respekt, alter Haudegen, der 32-Jährige, der von 1860 München kam, hütete heute das Tor, sah aber ehrlich gesagt auch nicht so richtig gut aus beim Gegentor, das gefallen ist nach einer Ecke von der linken Seite. Vincent Vermey stand da völlig alleine im 5-Meter-Raum am kurzen Pfosten und dann sagt der Angreifer in Diensten von Dynamo Dresden da vorne, natürlich sehr gerne, vielen Dank, dann köpfe ich eben das Tor rein. Dynamo Dresden im Ballbesitz, baut auf, Heidenheim aber gerade eben, endlich mal mit einer Druckphase. Also wir arbeiten hier am, oh ja, um es mal so zu sagen, Jens.
0: Wir bleiben dran, ich möchte mehr davon. Aber bei Ann-Kathrin Rose beim Spiel Karlsruhe gegen Wolfsburg, da mache ich mir schon fast Sorgen. Die zweite Hälfte läuft seit ein paar Minuten und es ist noch kein Tor gefallen. Weiter 2:3 nur. Was ist da los?
2: Ja, da kannst du dir auch Sorgen machen. Das sind, sagen wir mal, 8 Minuten Durststrecke und das ist man in dieser Partie fast nicht gewohnt. Du spielst an auf diese spektakuläre erste Halbzeit. 5 Tore insgesamt, allein in zwischen der 7. und der 12. Minute. 3 Tore in 5 Minuten. Also wer sich da ein Kaltgetränk geholt hat, der dürfte sich richtig geärgert haben. Was jetzt hier los ist, ist so ein bisschen die Verschiebung der Rollen. Denn der VfL Wolfsburg, der ist jetzt drin, der kann. SC arbeitet irgendwie dagegen, spielt irgendwie mit, aber die Wolfsburger kommen über Bernhardsson. Bernhardsson auf dem Weg zum Tor, abgeblockt. Gibt es noch einen Nachschuss? Nee, den gibt es erst einmal mit, nicht, weil Jung, wie hat es Patrick Stricker gesagt, der alte Haudegen das Ding da irgendwie rausgehauen hat. Das hat gut funktioniert. Christian Bernhard hier, der Keeper der Karlsruher, war da zur Stelle. Der sah auch in der ersten Halbzeit bei 2 Gegentoren nicht immer gut aus und das ist irgendwie eine bittere Kiste, aber ansonsten ist das hier eine sehr, sehr spektakuläre Partie, die Wolfsburger jetzt ganz klar bestimmen. Die Mannschaft, die im Sommer 23 Millionen Euro ausgegeben hat. Mehr als der Rest der zweiten Liga. Und manchmal schießt Geld eben dann irgendwie doch Tore. Vielleicht ja jetzt in Person von Riese, der über die rechte Seite kommt. Der wird hier immer wieder ausgepfiffen, weil es ja die Fanfreundschaft gibt zwischen den Karlsruhern und Hertha. Spielt den Ball jetzt ab, kommt aber da nicht so richtig durch. Jetzt wieder Riese, der bringt noch den Chipper in die Mitte, aber der landet beim Keeper und so bleibt es beim 2:3 aus Sicht des KSC.
0: Und dann machen wir eine kurze Ergebnisübersicht. In der zweiten Liga noch aktiv Cottbus gegen Fürth, da steht es aktuell 1:2. In der dritten Liga hat der VfB Stuttgart 2 gestern schon in Düsseldorf verloren. Zwischen Groß-Asbach und Ingolstadt steht es momentan 0:1. Und wir haben dann noch aus der Frauenbundesliga von gestern die Niederlage der Hoffenheimerinnen in Köln. Heute gewann schon Freiburg gegen Union Berlin und zwischen dem VfB Stuttgart im ersten Heimspiel der Frauen gegen den Hamburger SV steht es aktuell 1:1.

0: Gestern Abend der Saisonstart, also der 64. Bundesliga-Saison. Da hören wir jetzt nochmal rein in SWR1-Stadion. Lief mal wieder nicht optimal für den VfB Stuttgart beim Meister Bayern München.
1: Jetzt auf einmal Luis Diaz frei. Luis Diaz, das fünfte Tor für die Bayern in der Nachspielzeit. Und jetzt hat auch Luis Diaz sein Tor.
0: Tja, jeder durfte mal gefühlt und Stuttgarts Joscha Wagnermann gleich doppelt, aber eben blöderweise auf beiden Seiten. Irgendwo habe ich heute gelesen, damit hat sich der VfB dann seine obligatorische Klatsche in München schon mal abgeholt. Für SWR1 Stadion geht Taufik Khalil nochmal zurück in den gestrigen Fußballabend.
2: Ein Spiel, zwei Gefühlswelten. Während Bayern-Boss Jan-Christian Dresen mit breitem Grinsen durch die Arena zum Ausgang schreitet.
3: Einen sehr schönen Bundesliga-Auftakt. Ich meine, so wünscht man sich das.
2: Ist die Laune bei VfB-Trainer Sebastian Hoeneß nach dem 1:5 in München gerade mal mächtig im Keller.
4: Ja, nervig ist eine ganz gute Beschreibung.
2: Am Ende ist es halt so wie immer. Der Gegner spielt gut mit, aber gewinnen tun dann halt die Bayern.
4: Dass hier Mannschaften wahrscheinlich reihenweise verlieren werden, auch hoch verlieren werden, davon ist auszugehen. Aber erster Spieltag, wir haben jetzt das Spiel, können damit jetzt arbeiten und werden uns da auch wöchentlich weiterentwickeln.
2: Doch man muss konstatieren, am Ende spielst du in München halt auch nur so gut, wie es die Bayern zulassen, sagt VfB-Torwart Fabian Bredlo, trotz 5 Gegentoren der mit Abstand beste Stuttgarter.
5: Ich glaube einfach wirklich bei denen ist halt 90 Minuten online sein. Die sind halt immer torgefährlich, sind auch trotzdem wachsam im Verteidigen und einfach die Kontrolle des Spiels die ganze Zeit gegeben ist.
2: Deutscher Fußballmeister singen die Bayern-Fans nach Abpfiff und nicht mal die Stuttgarter mögen widersprechen bei der Frage nach dem kommenden Meister.
6: Bayern, ja. Sie sind auf dem Level wie letztes Jahr und dementsprechend ist es zu befürchten, dass es wieder deutlich wird, ja.
2: Eure Langeweile ist uns doch egal, heißt es da aus München bei Fans und Bossen.
7: Als Bayern-Fan sieht man das natürlich anders. Bayern braucht natürlich auch wieder ein paar Gegner.
8: Also ich finde das naturgemäß nicht langweilig und ich kann nicht für die anderen 17 Clubs sprechen und wollen uns, auch wenn wir eine gute Leistung zeigen, darüber freuen dürfen.
2: Aber was ist so besonders? Was machen die Bayern besser, Vincent Kompany?
9: Beim 3-1 weitermachen, beim 4-1 weitermachen, beim 5-1 weitergemacht. Am Ende vielleicht könnte noch das 6 einfallen und das ist auch Mentalität, was die Jungs gezeigt haben.
2: Weil sie eben auch nach einem 5:1 nicht zufrieden sind, wie Joshua Kimmich, der ja eigentlich nie zufrieden ist.
10: Ich glaube, wir werden eine Weile brauchen. Also in der letzten Saison, da sind wir überragend in die Saison gestartet. Dieses Jahr hat man nicht so eine optimale Vorbereitung.
2: Macht am Ende wenig Hoffnung für alle anderen. Denn was wird wohl erst passieren, wenn die Bayern dann mal so richtig harmonieren?
8: Wenn wir heute schon zufrieden werden, dann wäre Vincent nicht zufrieden, dass wir zufrieden sind. Also wir haben noch ein bisschen was vor.
11: Na, wenn man sich schon überlegt, Musiala, Gnabry, wer noch alles gefehlt hat, die Champions League kann kommen, ja.
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kurz der SWR1 Verkehrsservice. Vorsicht auf der 8 Stuttgart Richtung Karlsruhe zwischen Leonberg West und Rutesheim. Da liegen Fahrzeugteile auf allen Fahrstreifen. Und dann gehen wir jetzt wieder in SWR1 Stadion in die zweite Liga. Und da haben wir die Erstliga-Absteiger heute im Einsatz. Der erste FC Heidenheim, der ist so lala in diese Saison gekommen.

0: rechten Seite. Und man hört es vielleicht auch über die Kulisse. Das Stadion hier oben auf dem Heidenheimer Schlossberg ist definitiv da, weil Heidenheim auch definitiv besser ist in dieser zweiten Halbzeit. So, jetzt kommt der Eckball rein. Flach getreten. Achtung, in den 5-Meter-Raum. Rausgeklärt aber von Robert Wagner, dem Dresdner. Nachgesetzt. Jetzt die nächste Flanke. Kommt ein Tor für den ersten FC Heidenheim. Kopfballtreffer von Jan Schöpner. Am Ausgleich gearbeitet, den Ausgleich verdient und zurück in dieser Partie. Mit aller Wucht, mit aller Macht, reingeköpft von Jan Schöpner. Heidenheim gleicht aus. Heidenheim ist wieder da und es ist verdient in dieser zweiten Hälfte. Daumen hoch vom Trainer von Frank Schmidt.
1: Ja, und wir kriegen mit immer mehr Technik im Fußball jetzt auch schon der Knopf im Ohr, dass man SWR ins Stadion hören kann. Bei den Heidenheimern hat es sich gelohnt und immer mehr Kohle ja auch im Geschäft. Du hattest es eben an Katrin Rose beim Spiel Karlsruhe gegen Wolfsburg schon gesagt, die Wolfsburger mit ganz viel Geld unterwegs, aber Geld alleine schießt keine Tore, auch der KSC ja mal, ne?
2: Ja, genau so ist es. Geld allein schießt keine Tore, aber sie haben sich eben auch Klasse gekauft. Und diese Klasse und das Geld und die Wucht, also zusammengenommen der VfL Wolfsburg, der drängt beim Stand von 3:2 hier weiter auf die Entscheidung. 67. Minute, aber die Karlsruher, und das ringt mir Respekt ab, die sind komplett unbeeindruckt. Die kommen, die wanken nicht, die kommen jetzt über die rechte Offensivseite. Der Ball soll in die Mitte, aber ist erst einmal abgeblockt. Es wird gleich den nächsten Einwurf geben von der Seitenlinie. Aber es ist ganz klar, das ist hier eine Partie, wo die Karlsruher nicht aufstecken, nicht nachgeben und eben sehr unbeeindruckt sind von Geld, von Kohle, von Wucht. Ja, noch liegen sie zurück mit 2:3, aber die Karlsruher, da bin ich mir sicher, die haben heute noch ein bisschen was vor. Vielleicht hören die uns ja auch.
1: Das gucken wir mal. Das wäre auf jeden Fall eine ganz gute Taktik. Wer uns hört, das sind die SWR1-Hörer logischerweise und Hörerinnen. Wir hatten gefragt, was jetzt vor dieser oder mit Beginn dieser Erstligasaison, was ist denn da so das Überraschungsmoment, was es geben könnte? Und da hat sich Martin Schwab gemeldet. Meiner Meinung nach erwartet uns diese Saison Langeweile, weil Platz 1 klar belegt wird von den Bayern. Aber Platz 2, da wird es immer spannender. Hoffe, dass der VfB wieder in die Champions League kommt. Und der Mann, der meldet sich aus Cannstatt. Also da ist es nicht verwunderlich, dass sein Herz für den VfB schlägt. Und Rolf Bernardi, der sagt, die SV Elversberg wird den Bazis die Lederhosen im Saarland ausziehen, der wilde Westen halt. Also das ist dann die große Hoffnung, dass der Aufsteiger da für das Überraschungsmoment sorgt.

0: Der SWR1 Verkehrsservice um 14:30. Vorsicht auf der A65 Landau Richtung Karlsruhe zwischen Rohrbach und Kandel Nord. Da steht ein kaputtes Auto auf der rechten Spur. Und Vorsicht auch auf der A8 Stuttgart Richtung Karlsruhe zwischen Leonberg West und Rudesheim. Da liegen Fahrzeugteile und zwar auf allen Fahrstreifen. Die A3 Frankfurt Richtung Köln ist zwischen Limburg Nord und Dietz wegen Bergungsarbeiten gesperrt. Vor der Ausleitung 2 Kilometer Stau. Letzte freie Ausfahrt ist Bad Camberg. Am besten das Ganze weiträumig umfahren. Die örtliche Umleitungsstrecke ist nämlich auch überlastet. A5 Karlsruhe Richtung Frankfurt. Zwischen Karlsruhe Nord und Bruchsal Reinigungsarbeiten. Die mittlere Spur ist gesperrt. 5 Kilometer Stau macht eine Verzögerung von bis zu 25 Minuten. A5 Frankfurt Richtung Karlsruhe im Dreieck Karlsruhe auf der Überleitung zu A8 Richtung Stuttgart. 2 Kilometer Stau wegen einer Baustelle auf der A8 direkt hinterm Dreieck Karlsruhe. Dort ist die rechte Spur gesperrt. Auf der A7 Füssen-Ulm ist der Grenztunnel Füssen nach einem Unfall in beiden Richtungen gesperrt. Es staut sich besonders in Richtung Norden erheblich. A7 Ulm Richtung Füssen zwischen Nersingen und Altenstadt. 15 Kilometer stockender Verkehr und Stau macht plus 25 Minuten. Auf der A8 Karlsruhe Richtung Stuttgart ist im Dreieck Leonberg die Überleitung zur A81 Richtung Heilbronn wegen einer Baustelle bis Montag früh gesperrt. Der Verkehr wird über die Anschlussstelle Leonberg Ost umgeleitet und dafür braucht man aktuell rund eine Stunde mehr. Die A81 Stuttgart-Singen ist zwischen Sindelfingen Ost und Böblingen-Hulb wegen einer Baustelle in beiden Richtungen auch bis Montagmorgen gesperrt. Bitte der Umleitungsbeschilderung folgen und entsprechend mehr Zeit einplanen in Richtung Singen. Vor der Ausleitung aktuell 2 Kilometer Stau. Es geht, gute Fahrt.
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0: Und wir gehen wieder zur zweiten Liga. Wir wollen wissen, wir wollen ein Update uns holen. 1. FC Heidenheim gegen Dynamo Dresden. Zuletzt stand es dort 1:1. Karlsruhe gegen Wolfsburg hatten wir als letztes notiert 2:3. Patrick Stricker an Katrin Rose. Hat das noch so Bestand?
2: Was für Turbo, letzte Minuten hier oben auf dem Heidenheimer Schlossberg. Erster Ausgleich für Heidenheim, Jan Schöppner, 67. Minute. Dann Platzverweis für Dynamo Dresden, Thomas Keller, 69. Minute. Und gerade eben das 2:1 für Dresden, Robert Wagner. Was ist denn bitte hier los? Heidenheim wieder in Rückstand. Wie schaut's in Karlsruhe aus, Ann-Kathrin Rose?
3: Ja, ich habe das Gefühl, du hast mir das Popcorn weggenommen, denn das entertainmentreichere Spiel ist jetzt auf dem Schlossberg. Hier steht's weiterhin 2:3 aus Sicht der Karlsruhe. Jetzt aber der Distanzschuss. Marvin Wanicek und wir hören unaufgeregt auf, denn die Wolfsburger führen weiterhin mit 3:2.
0: Ja, und ein 3:2 haben wir auch im Spiel, besser gesagt ein 2:3 zwischen Cottbus und Fürth. Und gleich, da beschäftigen wir uns dann schon mal nach und nach mehr mit der ersten Liga und diesem ersten Spieltag.

0: Und jetzt geht's rein ins Bundesliga-Stadion nach Mainz. Hier in SWR1-Stadion, da begrüße ich den Sportvorstand des ersten FSV Mainz 05. Schönen guten Tag, Christian Heidel.
1: Hallo, guten Tag.
0: Es ist die 21. Bundesliga-Saison Ihrer Mainzer. Gratulation dazu. Und Sie haben es von Anfang an eigentlich so mitbekommen alles. Kribbelt es da eigentlich immer noch bei Ihnen oder sind Sie so ein Vollprofi?
1: Ich glaube, das hat mit Vollprofi wenig zu tun. Wenn es nicht mehr kribbeln würde, dann wäre es Zeit zu gehen. Also es kribbelt immer wieder. Jeder freut sich. Ich freue mich genauso wie jeder Fan, dass es wieder losgeht. Ja, und eine gewisse Unruhe ist natürlich auch immer da. Ist ja ganz logisch.
0: Bundesliga-Rückkehrer SC Paderborn ist dann heute mal zum Start ab 15:30 zu Gast. Was wünschen Sie sich da fürs Spiel?
1: Ja, also das Wichtigste, ich wünsche mir 3 Punkte. Aber es hört sich wieder so an, ja, ein Aufsteiger kommt und ja, wir haben eine gute Vorbereitung gespielt und es kann nur einer der Sieger sein und da bin ich immer sehr, sehr vorsichtig. Wir haben auch nicht so gute Erfahrungen gemacht mit Neulingen am ersten Spieltag. Die kommen alle mit einer riesen Euphorie. So wird es in Paderborn heute auch sein, gegen Paderborn auch sein. Deswegen, wir müssen da alles reinwerfen, um am Ende hoffentlich als Sieger vom Feld zu gehen.
0: Jetzt stecken wir allerdings auch noch mitten in der Transferzeit und Sie haben mit dem Japaner Kai Schusano einen ziemlich interessanten Mann im Kader, auf den Clubs aus Deutschland, England, Italien auch Lust haben sollen, wie es heißt. Sie hatten eine eigene Deadline sich gesetzt und die ist eigentlich abgelaufen. Heißt es, er bleibt auf jeden Fall?
1: Ja, davon gehe ich aus. Jetzt wollen die Leute von mir immer hören, er bleibt zu 100%.
0: Ja.
1: Und morgen, das ist jetzt komplett fiktiv natürlich, morgen ruft Real Madrid an und bietet 283 Millionen. Und dann sagt der Heidel, Entschuldigung, die selbstgemachte Frist ist beendet. Also deswegen, ich will es nur erklären, ist es ja Quatsch. Ich kann mir es ganz, ganz schwer vorstellen, dass da noch irgendwie ein Transfer zustande kommen sollte. Fakt ist, wenn... Wir geben einen Spieler nur dann ab, egal wie er heißt, wenn wir ihn ersetzen können. Und wie sollen wir das machen innerhalb von 2-3 Tagen? Deswegen gehe ich mal Stand heute davon aus, dass er bleibt. Aber ich würde es jetzt nicht bei 100% sehen, vielleicht bei 99. Aber ob es 99 oder 85 sind, ist doch eh egal.
0: Das stimmt, aber gibt es bei Ihnen eine finanzielle Schmerzgrenze? Also wenn wir schon bei den Angeboten sind, die es geben könnte?
1: Wir sind Mainz 05 und ich werde jetzt keine Summe bekannt geben, aber wer uns kennt, weiß, dass wir seit vielen, vielen Jahren immer sehr seriös wirtschaften. Und dieser Verein lebt natürlich auch von Transfereinnahmen. Das Gute ist, wir müssen nicht unbedingt. Deswegen, wenn ein Angebot kommen sollte, werden wir das immer überprüfen. Aber ich werde jetzt nicht nach außen gehen, werde sagen, wenn ein Club diese Summe bietet, dann lassen wir Sano gehen. Da gehört ja auch der Spieler noch dazu. Das gehört sich ja so nicht. Momentan verhandeln wir mit keinem Club. Ob es morgen oder heute Nacht irgendwas passieren sollte, weiß ich nicht. Aber nochmal, ich gehe nicht davon aus.
0: Okay, ist Mainz 05 personell gut aufgestellt für diese Saison oder müssen Sie noch irgendwo auf dem Transfermarkt tätig werden?
1: Alle Experten, ja, die, mit denen ich rede, sagen, Mannschaft steht gut, gute Truppe, von Torwart bis in den Sturm. Ja, wenn wir eine schlechte Saison spielen, wenn wir alle sagen, sie haben es gleich gewusst, dass die Mannschaft nicht stark genug ist, unser Eindruck und ganz, ganz wichtig, der Eindruck meines Trainers ist, dass wir eine gute Mannschaft haben im Rahmen unserer Möglichkeiten, dass wir nur noch gut spielen.
0: Geben Sie eigentlich ein konkretes Saisonziel aus? Es hieß mal, bloß nicht in die untere Tabellenregion rutschen. Das ist ja noch ziemlich unkonkret. Ich frage für so ein paar Mainzer Fans.
1: Ja, das kenne ich. Wir sind das erste Mal aufgestiegen 2004. Und seit 2004 habe ich noch nie ein anderes Ziel ausgegeben. Hm. Und zwar zunächst mal ein kurzfristiges Ziel. Möglichst weit weg vom Strich, aber in die richtige Richtung. Wir waren ab und zu auch in der falschen Richtung unterwegs. Und dann ist es doch gar keine Frage, dann können wir uns ja neue Ziele setzen. Aber jetzt in eine Saison gehen und sagen, ja, wir möchten nach Europa, was viele Leute von mir hören wollen. Und dann verlieren wir nachher 2-1 gegen Paderborn, dann höre ich mir das an, bringt nichts. Also es braucht keiner zu denken, dass wir mit Nicht-Abstieg immer zufrieden sind. Aber ab und zu, das haben wir letztes Jahr gesehen, muss man auch zufrieden sein. Ich glaube, wir sind verhältnismäßig erfolgreich mit der Herangehensweise bislang gewesen. Und genauso gehen wir auch weiter.
0: Dann wünsche ich alles Gute, Christian Heidel, Ihnen und Ihren Mainzern für die Saison und ein schönes Spiel heute gegen Paderborn. Danke fürs Gespräch mit SWR1 Stadion.
1: Das ist nett. Vielen Dank. Tschüss.
0: Ciao.

0: what it takes. Die Bayern gestern schon klarer Sieger zum Auftakt der neuen Erstligasaison gegen Stuttgart mit 5:1. Und deshalb haben wir hier in S1 Stadion gefragt, wie, was ist das jetzt hier? Große Langeweile über 34 Spieltage? Oder was könnte zum Beispiel überraschend noch sein, was da auf uns wartet? Und da gab es Meldungen, etwa Arthur aus dem Neckar-Odenwald-Kreis hat sich gemeldet, das 1:5 der Bayern gegen Stuttgart, das war eine Standortbestimmung. Es sind noch 99 Punkte zu vergeben. An Weihnachten kann man mehr sagen, in was für eine Richtung das Ganze gehen wird. Und er wünscht uns ein schönes Wochenende. Das gibt's zurück. Roland Spitz hat sich gemeldet, wenn Bayern nicht weniger als die deutschen Titel einfährt, dann bricht die Welt zusammen. Aber ohne Champions-League-Titel ist alles nix. Und Ralf Felten, der meint, ja, man kann sich auf die Vizemeisterschaft konzentrieren. Meisterschaft also weg. Da wären wir beim Thema Langeweile. Die anderen Verfolger machen sich noch Hoffnung gegen den FC Bayern. So hat man noch Planungssicherheit. Viel mehr Sorge macht ihm im Land zum Beispiel hier die Mannschaft des 1. FC Heidenheim von Frank Schmidt. Und da können wir kurz drauf schauen. Da steht es 2:2 im Duell mit Dynamo Dresden und zwischen Karlsruhe und Wolfsburg weiter 2:3. Und auch die Meinungen gab es hier noch zur möglichen Langeweile in der neuen Bundesliga-Saison.
1: Ja, hallo, liebes SWR1-Team. Da ist der Holger aus Thüningen. Also zum Thema FC Bayern kann ich nur sagen, national sehe ich da keine Mannschaft, die Bayern München in der Bundesliga ernsthaft gefährden könnte. Nach dem Auftritt gestern Abend schon gar nicht. International kann es auch sehr, sehr weit gehen, wenn man sieht, wer gestern nicht dabei war. Also ich glaube schon, dass die wieder eine sehr, sehr gute Saison spielen werden.
2: Hallo SWR1 Stadion, hier ist der Peter in Biberach. Und man muss nun mal konstatieren, die Bayern haben den Meistertitel schon für sich gesetzt. Aber ich als VfB Stuttgart-Fan, ich hoffe, dass irgendein unterschätzter Club die Bayern aus dem DFB-Pokal wirft und dass wir uns dann nach Berlin wieder vorarbeiten können und dann im Mai 2027 wieder den Pokal in die Höhe stemmen dürfen.
0: Ja, bis dahin ist noch eine ganze Strecke zu gehen, aber man muss jetzt zumindest mal sagen, wir brauchen uns gerade für den Moment ein wenig weniger Sorgen machen um den 1. FC Heidenheim in der 2. Liga. Patrick Stricker gegen Dynamo Dresden, was ist los?
3: Was habe ich gesagt? Fußballminimalisten. Das hauen die mir aber sowas von um die Ohren. Gerade eben ist es passiert. 3:2. Der Führungstreffer. Der erste für die Heidenheimer in dieser Partie. Merkt euch diesen Namen. Ualid Mhamdi. Was hat er für ein Herz? Was hat er für einen Mut, aus 25 Meter Torentfernung draufzuhalten, die Lücke zu erkennen? Klar, Heidenheim ist in Überzahl. Aber führt jetzt eben auch völlig verdient mit 3:2. 2 Minuten regulär noch.

0: Und wir nähern uns dem Schlusspfiff in der zweiten Liga für heute und schauen nochmal kurz auf die Zwischenergebnisse. Heidenheim liegt mittlerweile 5-2 vorn gegen Dynamo Dresden, da gehen wir gleich hin. Und der Karlsruher SC, der liegt 2-4 hinten gegen Wolfsburg. Jetzt aber ab nach Heidenheim zu Patrick Stricker.
1: Und plötzlich macht Fußball aus Sicht des ersten FC Heidenheim wieder ganz schön viel Spaß. Und nicht so viel Spaß aus Sicht von Dynamo Dresden. Es steht mittlerweile 5-2 für den Bundesliga-Absteiger aus Heidenheim. Maximilian Breunig erhöht gerade eben in der Nachspielzeit auf 5-2. Es ist eine wilde, eine turbulente Schlussphase, aber eine, die definitiv dem ersten Fußballclub Heidenheim gehört. Und es ist zurück das Lächeln im Gesicht von Trainer Frank Schmidt. Und sie ist zurück die gute Stimmung hier oben auf dem Heidenheimer Schlossberg. Es war ein gutes Spiel von Dynamo Dresden, aber eben nur in der ersten Halbzeit. Führung gegangen nach 30 Minuten durch Vincent Vermey und dann aber in der zweiten Halbzeit sich weggeduckt. Irgendwie aufgehört, Fußball zu spielen. Dynamo kommt jetzt nochmal über die halblinke Seite. Und was dann aber eben natürlich auch noch mächtig eine Rolle spielte, war ein Platzverweis gegen Thomas Keller nach etwas mehr als einer Stunde. Der Spieler von Dynamo Dresden, der Ex-Heidenheimer, mit einer gelb-roten Karte musste er runter vom Platz. Dritte Minute der Nachspielzeit läuft. Dresden nochmal im Ballbesitz in der gegnerischen Hälfte. Aber beim Stand von 2-5 sind jetzt natürlich alle Stecker gezogen, sind alle Kräfte raus aus der Mannschaft von Trainer Thomas Stamm, die das, wie gesagt, 45 Minuten lang richtig, richtig gut gemacht hat. Aber dann hat der erste FC Heidenheim erkannt, hey, Moment mal, wir sind Bundesliga-Absteiger. Wir spielen zu Hause. Die letzten Wochen, sorry, waren echt nicht in Ordnung. Hat Frank Schmidt ja auch gesagt, ein absolutes No-Go. Und das heute in diesen zweiten 45 Minuten, das war eine ganz andere Vorstellung, ein ganz anderes Gesicht. Möglicherweise jetzt nochmal der nächste Angriff. Kostli mit einer Hereingabe in den Strafraum. Breunig hat den Ball, legt ihn nochmal rüber auf Kostli, aber dann ist ein Dresdner dazwischen, fängt den Ball ab. Tobias Raschel eingewechselt. Jetzt gibt es aber nochmal die Schussmöglichkeit, abgefälscht. Und dann geht dabei raus zur Ecke, die gleich kommen wird für die Heidenheimer, die wie gesagt ihre Rolle wiedergefunden haben, die das nächste Schlossberg-Spektakel hier anbieten, nachdem es ja schon am ersten Spieltag dieses 4-3 gegen Osnabrück gab, heute eben nach aktuellem Stand. Wir sind in der vierten Minute der Nachspielzeit, 5-2 gegen Dynamo Dresden, sicherlich auch dadurch bedingt, dass eben Thomas Keller von Dynamo Dresden vom Spielfeld runter musste mit Gelb-Rot und Heidenheim seit der 69. Minute in Überzahl agiert. Jetzt kommt die Flanke, die Ecke nochmal rein in den 5-Meter-Raum. Da ist wieder Breunig an die Latte und Nachschussmöglichkeit für Julian Nihus. Der hat doch eben auch schon getroffen zum zwischenzeitlichen 4-2 per Kopf. Plötzlich haben sie alle wieder Bock. Plötzlich haben sie alle wieder Spaß und Fun am Fußballspielen. Und jetzt gibt es nochmal den Abstoß und ich denke mal, dass dann tatsächlich auch Schluss sein wird. Felix Bickel, der Schiedsrichter aus Wolfsburg, schaut noch einmal auf die Uhr. Wir sind etwas mehr als 4 Minuten drüber über die 90. Spielminute. Der Schlag kommt nochmal rüber in die Heidenheimer Hälfte. Dresden setzt nochmal nach, versucht sich da nochmal ein bisschen festzubeißen in der Hälfte der Heidenheimer. Aber nicht mit Jonas Föhrenbach, dem Linksaußenverteidiger des ersten FC Heidenheim. Der schlägt den Ball raus zum nächsten Einwurf für Dynamo Dresden. Aber da ist jetzt keine Körperspannung mehr. Natürlich nicht beim Stand von 2-5 und den möglicherweise letzten 20 Sekunden, die wir jetzt hier noch bekommen. Der Ball geht nochmal ins Tor aus, wird einen Abstoß geben. Nee, eine Ecke, da korrigiert mich der Schiri Felix Bickel. Der zeigt doch nochmal raus in Richtung Eckfahne und damit korrigiert der Schiri Bickel nicht nur mich, sondern auch seinen eigenen Assistenten, seinen eigenen Linienrichter. Der hatte nämlich auf Abstoß gezeigt, gibt allerdings nochmal die Ecke. Jetzt in der mittlerweile 6. Minute der Nachspielzeit für Dynamo Dresden auf der rechten Seite. Eventuell nochmal die Chance, hier auf 3-5 zu stellen, nochmal einmal ein Tor zu erzielen. Kommt rein in den 5-Meter-Raum, gibt aber nicht die Chance, wird rausgeköpft der Ball von den Heidenheimern. Ah, Felix Bickel, so wie viele andere hier im Stadion, hat er ganz schön viel Spaß an diesem Fußballspiel bekommen. Er gibt sie noch, die 8. Ecke für Dynamo Dresden. 5,5 Minuten sind wir drüber, über der Zeit. Die Nachspielzeit, die angezeigt war, das waren 5 Minuten. Also, ich denke mal, nach dieser Ecke dürfte dann Schluss sein. Jetzt von der linken Seite kommt der Ball rein in den Heidenheimer Strafraum. Wird allerdings wieder erneut rausgeköpft, nicht so richtig weit. Jetzt flippert der Ball dann nochmal hin und her. Es gibt nochmal die Schussmöglichkeit. Und dann geht Jonas Föhrenbach dazwischen und mit seinem linken Fuß klärt er den Ball. Ja, wer gut aufgepasst hat, der ahnt es. Zur nächsten Ecke, zur 9. für Dynamo Dresden. Also, wie gesagt, Schiri Bickel hat genauso viel Spaß an diesem Spiel wie viele andere auch. Dynamo Dresden spult das jetzt hier ab. nächste Ecke, kommt nochmal rein, wird allerdings rausgeköpft. Gibt es dann nochmal die Schussmöglichkeit für Dynamo Dresden, für Tobias Raschel, der eingewechselt worden war? Nee, muss nochmal abdrehen und hintenrum spielen. So ein paar zaghafte Pfiffe machen sich jetzt hier bereit und dann trudelt und dann kullert der Ball. Doch noch einmal ins Tor zum 3:5 für Dynamo Dresden. Wenn ich es richtig gesehen habe, war es tatsächlich der eingewechselte Tobias Raschel, der da irgendwie noch die Lücke findet. Nach der Ecke von der linken Seite gibt es die abgeblockte Schussmöglichkeit. Es war nicht Tobias Raschel, sondern es war Jonas Sterner, der das zwischenzeitliche 1:0 nach einer halben Stunde in der ersten Hälfte vorbereitet hatte. Und jetzt gibt es da noch ein paar Diskussionen zwischen den Heidenheimern und Schiri Bickel, die sich jetzt nochmal erkundigen, warum hast du eigentlich vorher abgepfiffen? Ja, aus Dresdner Sicht, wir sind gleich mittlerweile bei 7 Minuten Nachspielzeit, wird dieses Tor jetzt tatsächlich nochmal gecheckt. Eventuell gab es da auch eine kleine Rangelei im Strafraum, die mir jetzt entgangen war fürs Erste. In der 90. plus 7 hat dieser Treffer von Jonas Sterner Bestand und in diesem Moment hat auch der Abpfiff Bestand. Heidenheim gewinnt mit 5:3 gegen Dynamo Dresden.
0: Und ein ebenfalls torreiches Spiel gab es dann am Ende in Karlsruhe, allerdings nicht positiv zu bewerten aus KSC-Sicht. Der hat verloren gegen den Erstliga-Absteiger Wolfsburg mit 2:5.

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6: Und wir verschaffen uns eine Ergebnisübersicht. Tore satt in der zweiten Liga. 5-3 gewinnt Heidenheim gegen Dresden. Karlsruhe verliert 2-5 gegen Wolfsburg und Energie Cottbus. Und Greuther Fürth, da gab es am Ende ein 3-4. Dann habe ich noch zwei Halbzeitergebnisse aus der dritten Liga. Zum Beispiel Sonnenhof gegen Groß-Asbach gegen Ingolstadt 0-1. Und aus der Frauenbundesliga das erste Heimspiel der Frauen des VfB Stuttgart gegen den Hamburger SV. Was für große Namen. Da steht es nach 45 Minuten 1-1. Und ganz viel Erstliga-Fußball dann gleich hier nach den Nachrichten in SWR1-Stadion. Unter anderem mit Hoffenheim und mit Mainz.
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8: Um 15 Uhr mit Christian Rönspieß. Guten Tag. Russland greift die Ukraine fast pausenlos aus der Luft an. Bundesumweltminister Schneider will den natürlichen Zustand trockengelegter Moore wiederherstellen. Das Wetter, am Nachmittag Sonne und dichte Wolken, später örtlich Regen bei 20 bis 27 Grad. Russland hat seine Angriffe auf die Ukraine massiv verstärkt. Den dritten Tag in Folge gibt es inzwischen nahezu ununterbrochen Attacken aus der Luft. Im Fokus steht vor allem die Hauptstadt Kiew, aber auch andere Städte im Norden, Süden und Osten des Landes sind betroffen. Aus Kiew berichtet Rebecca Barth.
9: Dabei werden modifizierte Drohnen mit Strahltriebwerk eingesetzt, die höhere Geschwindigkeiten erreichen und somit schlechter abgefangen werden können. Ziel ist insbesondere die wirtschaftliche Infrastruktur des Landes. Russland beschießt verstärkt und zuletzt regelmäßig Einkaufszentren, Lagerhallen, Verteilungszentren der Post oder Häfen. Die Ukraine dürfe bei der Suche nach Lösungen zur Abwehr solcher Angriffe nicht allein gelassen werden, fordert der ukrainische Präsident Selenskyj. In der Region Bucha, westlich von Kiew, kam es nach einem Angriff auf ein Munitionslager zu einer massiven Explosion.
8: Bundesarbeitsministerin Baas hat die Union aufgefordert, noch einmal über die geplante, umstrittene Regelung zur Attestpflicht zu sprechen. Sie sei koalitionstreu, sagte Baas, aber man solle sich noch mal fragen, ob ein Attest ab dem ersten Krankheitstag sinnvoll sei. Menschen könnten, laut Baas, mit einem leichten Infekt dann sofort zum Arzt gehen und sich eine ganze Woche krank schreiben lassen, statt nur kurz auszufallen. Die verpflichtende Krankschreibung ab dem ersten Tag ist ein Kompromiss der schwarz-roten Koalition. Bundesumweltminister Schneider will die Wiedervernässung von Mooren vorantreiben. Das entsprechende Gesetz solle so schnell wie möglich umgesetzt werden, sagte der SPD-Politiker der Rheinischen Post. Der Brand im Hochmoorgebiet Hohes Venn an der Grenze zu Belgien habe gezeigt, wie notwendig das sei. Schwelbrände in ausgetrocknetem Torf könnten monatelang andauern und seien schwer zu löschen. Für die Wiedervernässung von Mooren in Deutschland stehen für die kommenden Jahre 1,7 Milliarden Euro bereit. Die USA und Venezuela haben ein umfangreiches Ölabkommen geschlossen. Nach Angaben von US-Präsident Trump bekommen die USA dadurch die Kontrolle über Erdölvorkommen von mehr als 65 Milliarden Barrel. Das wäre eine Verdopplung der Öl- und Gasreserven der USA. Die amtierende venezolanische Präsidentin Rodriguez hat sich für das Abkommen bedankt und angekündigt, mit den zu erwartenden Milliardensummen an Investitionen die nationale Entwicklung voranbringen zu wollen. 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
6: Das ist die Lage auf den Straßen im Südwesten. Vorsicht auf der A66 Frankfurt Richtung Wiesbaden zwischen Hofheim und Diedenbergen. Da liegt ein Plastikteil auf der mittleren Spur. A3 Frankfurt Richtung Köln zwischen Frankfurter Kreuz und Mönchhofdreieck. 3 Kilometer Stau nach einem Unfall. Macht momentan eine halbe Stunde plus. Die Sperrung auf der A3 Frankfurt Richtung Köln wurde aufgehoben. Zwischen Limburg Süd und Diez laufen nach den Aufräumarbeiten wieder läuft der Verkehr. Die rechte Spur ist gesperrt allerdings immer noch. Deshalb aktuell 4 Kilometer Stau. A5 Karlsruhe Richtung Frankfurt, zwischen Karlsruhe Nord und Bruchsal. Reinigungsarbeiten, die mittlere Spur, deshalb gesperrt. 5 Kilometer Stau, auch hier eine halbe Stunde plus. Auf der A7 Füssen-Ulm ist der Grenztunnel Füssen nach einem Unfall in beiden Richtungen gesperrt. Richtung Süden aktuell 2 Kilometer Stau ab Nesselwang. Richtung Norden sind es 6 Kilometer Stau ab Reute. A7 Ulm Richtung Füssen zwischen Nersingen und Altenstadt. 15 Kilometer streckenweise stockender Verkehr, plus 20 Minuten macht das. Auf der A8 Karlsruhe Richtung Stuttgart ist im Dreieck Leonberg die Überleitung zur A81 Richtung Heilbronn wegen einer Baustelle bis Montag früh gesperrt. Der Verkehr wird über die Anschlussstelle Leonberg Ost umgeleitet und dafür braucht man aktuell eine halbe Stunde mehr. Die A81 Stuttgart-Singen ist zwischen Sindelfingen Ost und Böblingen-Hulb wegen einer Baustelle in beiden Richtungen auch bis Montagmorgen gesperrt. Bitte der Umleitungsbeschilderung folgen und entsprechend dort auch mehr Zeit einplanen in Richtung Singen. Vor der Ausleitung aktuell 2 Kilometer Stau. A643 Wiesbaden Richtung Mainz zwischen Wiesbaden-Dotzheim und Mainz-Mombach 3 Kilometer Stau. Und wir gucken in die Schweiz. A2 Luzern Richtung Gotthard. Zwischen Erstfeld und Göschenen sind es 8 Kilometer Stau. Macht eine Stunde 20 mehr momentan. Geduld und gute Fahrt. Wir schauen aufs Wetter und haben Sonne zu erwarten, allerdings dann irgendwann auch ein paar satte, dichte Wolken und die bringen in Rheinland-Pfalz Regen am Abend auch am Oberrhein bei Temperaturen am Tag zwischen 20 und 27 Grad und morgen auch Sonne, Wolken, dazu dann ein bisschen mehr Wind bei maximal 28 Grad.
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6: Weiter mit Jens Wolters. Hallo, ihr Fans. Und es gibt ja auch in dieser Saison so viel Neues in der Bundesliga, aber eine Konstante ist Reporter Stefan Kerstold. Heute bei Mainz gegen Paderborn. Auf was freust du dich eigentlich noch so?
12: Ja, auf ein gutes Fußballspiel, immer noch. Nach diesen vielen, die ich gemacht habe, aber heute freue ich mich ganz besonders. Auftakt ist immer prickelnd und mit einem Aufsteiger hat ja Mainz so seine Probleme. Die letzten 5 Startspiele gegen Aufsteiger, die wurden allesamt verloren im letzten Jahr gegen Köln. Und heute versucht man es dann im 6. Versuch gegen den SC Paderborn. Übrigens mit der gleichen Aufstellung wie beim 9:0 Pokalerfolg am letzten Wochenende in Grichow.
6: Also Mainz gegen Paderborn, Hoffenheim in Köln, Frischling Elversberg gegen Leverkusen, Union Berlin trifft auf Frankfurt und Leipzig im Duell mit Mönchengladbach. Das hat uns der Bundesliga-Spieltag oder Plan für heute Nachmittag erstmal vor die Tür gelegt. Das Ganze gleich ab 3:30.

0: Die Messlatte liegt hoch für diesen Fußballnachmittag. Hochgelegt nämlich wurde sie in der zweiten Liga. Tore satt gab's da. Da wollen wir jetzt nochmal drauf eingehen. Der erste FC Heidenheim, das Spiel hat unser Reporter Patrick Stricker verfolgt, gewinnt am Ende 5:3 gegen Dynamo Dresden. Und ich sag mal so, wir haben die Entwicklung ja mitbekommen im Spiel aus diesem Heidenheimer. Naja, Fußball wurde dann doch noch ein Oha-Nachmittag. Woran machst du es fest?
1: Ja, der Spektakel Schlossberg hier oben in Heidenheim hat wieder zugeschlagen. Ich könnte mir vorstellen, dass Trainer Frank Schmidt gleich so etwas Ähnliches zumindest in den Interviews sagen würde. Also ich bin ehrlicherweise auch ein bisschen überrascht davon, wie unterschiedlich diese zwei Halbzeiten waren. Ich glaube, dass hier etwas passiert ist, was vor ein paar Jahren mal hier gegen die Bayern passiert ist. Da gab es mal eine Kabinenansprache in der Halbzeit, über die hat Frank Schmidt hinterher gesagt, darf ich euch nicht sagen, was ich da gesagt habe zu meiner Mannschaft. Das war nämlich FSK 18. Ich könnte mir vorstellen, in eine ähnliche Richtung ging das heute auch wieder. Völlig verändert, völlig furios, der erste Fußballclub Heidenheim in der zweiten Hälfte. Klar, auch ein bisschen dadurch bedingt, dass sich Dresden nach einer starken ersten Hälfte weggeduckt hat und dann ab der 69. Minute in Unterzahl war. Der Ex-Heidenheimer Thomas Keller mit Gelb-Rot vom Platz. Da war es dann schon echt schwer für Dynamo gegen den Bundesliga-Absteiger aus Heidenheim gegen anzukommen. Aber hey, du musst es auch mal so annehmen, ja? Wenn du vergangene Woche im Pokal so blamabel ausscheidest, wie es die Heidenheimer erlebt haben, das Ding heute so hinzubiegen, das hat richtig Spaß gemacht, nicht nur beim Zugucken. Ich bin mir sicher, die alle, die da unten die Tore rausgeknallt haben, die hatten mindestens genauso viel Bock wie wir hier auf den Tribünen.
0: Gerne mehr davon an die Heidenheimer in den kommenden Wochen. Danke, Patrick Stricker. Anders hat es Ann-Kathrin Rose in Karlsruhe erlebt. Der KSC 2:5 verloren gegen den VfL Wolfsburg. Eine 2:5 Heimklatsche gegen den Erstliga-Absteiger. Ann-Kathrin, ist das Bayern München der zweiten Liga, was du da gesehen hast?
2: Ja, wenn man danach geht, dass die Bayern ja auch immer dann so die Zügel anziehen, wenn sie müssen, wie sie können. Genauso haben es die Wolfsburger heute auch gemacht, denn der Karlsruher SC zu Beginn wirklich super in diese Partie gestartet. Furios hat verdient geführt, hat das gut gemacht und in den ersten, ich würde mal sagen, 8 Minuten habe ich den VfL Wolfsburg einmal über die Mittellinie kommen sehen und dann haben sie angezogen, lagen erst zurück, sind dann wiedergekommen und dann sogar mit der Führung in die Halbzeit gegangen, diese Wolfsburger, das Bayern München Light der zweiten Bundesliga und dann im zweiten Durchgang war es genauso, es war ein Dauerdruck der Wolfsburger, nicht zu viel, immer so ein bisschen nach Belieben mit den Karlsruhern gespielt und die haben sich zu viele Fehler geleistet in der Defensive, haben dann Räume aufgemacht, die sie nicht hätten aufmachen müssen, haben eigentlich nicht nachgegeben, gegen diese Wolfsburger. Aber genau diese Räume, in die sind dann die Wolfsburger reingekommen. 2 späte Tore noch und dann ist es am Ende 5:2. Das ist eine ganz schöne Packung und die dunklen Wolken hier über dem Wildpark, ja, die ziehen nicht nur auf, die sind dann auch das Ergebnis dieses Nachmittags aus Sicht der Karlsruher.
0: Also wir machen einen Haken für heute an die zweite Liga. Morgen dann noch unter anderem Kaiserslautern beim FC St. Pauli und jetzt erstmal Vorfreude gleich auf den Beginn der Samstagsspiele in der ersten Liga.

0: Wir haben in SWR1-Stadion heute schon den Mainzer Sportvorstand Christian Heidel gehört. Nee, so ein konkretes Saisonziel wollte er sich nicht entlocken lassen, weil es ihm eben auch schnell wieder auf die Füße fallen könnte. Dann noch mal kurz was vom Trainer Urs Fischer vor dem Ligastart gegen Bundesliga-Rückkehrer Paderborn heute.
1: Die letzten 5 Saisonauftaktspiele gegen einen Aufsteiger gingen verloren. Was soll ich jetzt sagen? Ja, wir haben einen 6. Versuch, ja, es besser zu machen. Nein, ich glaube schon, ein Heimspiel, Stadion voll, tolle Stimmung. Ja, aber entscheidend ist, du wirst nicht geschenkt bekommen, es ist nicht ein Wunschkonzert.
0: Nee, kein Wunschkonzert, das hat Urs Fischer schon richtig erkannt, das war es auch noch nie. Es war SWR1-Reporter Stefan Kerstold in Mainz, aber ganz ehrlich, so ein Sieg heute gegen Paderborn, ist der nicht schon irgendwie so grob eingeplant bei den Mainzern?
2: Ja, bei den Fans vor allen Dingen. Die denken, das kann ja gar nicht schiefgehen heute hier vor ausverkauftem Haus. Das hat man auch lange nicht gesehen gegen einen Aufsteiger am ersten Spieltag, dass hier alle Plätze besetzt sind. Also Chapeau, was auch die Fans mittlerweile auf die Beine bringen. Aber ich denke, Mainz geht ja klar als Favorit in die Partie, auch wenn es diese von Urs Fischer angesprochene Statistik gibt. Heute der 6. Versuch, da bin ich fest davon überzeugt, der wird hier gelingen. Endlich mal ein Sieg zum Auftakt gegen einen Aufsteiger.
0: Auf welchen Mainzer Spieler freust du dich besonders, wo du sagst, da schießt einer hoch?
2: Ja gut, die haben ja kaum neue drin. Fabio Gruber ist der einzige Neuzugang vom 1. FC Nürnberg gekommen, weil Stefan Posch nach WM-Urlaub, den er ja hatte, der Österreicher, noch nicht so fit ist, dass er im Kader steht, also auf der Bank sitzt, aber nicht so fit ist, dass er in der Startelf stehen kann. Deswegen nur ein Neuer. Ich bin mal sehr gespannt, wie sich die Mannschaft, die ja eingespielt ist, hier empfiehlt. Kaisho Sano steht natürlich im Blickpunkt. Noch ist ja dieses ominöse Transferfenster offen bis zum 1. Und wir haben ja eben von Christian Heidel gehört, dass die Schmerzgrenze relativ hoch liegt. Ich habe mir diese Zahl mal bewusst nochmal aufgeschrieben. 283 Millionen. Wenn da Real Madrid anruft, dann könnte es sein, dass es nur 99% sind, dass der Japaner hier bleibt. Also ich bin mal sehr gespannt, wie sich die Mannschaft hier heute präsentiert. Ich glaube, die Eingespieltheit, dann der besonnene Schweizer Urs Fischer da auf der Bank. Es gab 8 Testspiele, 7 hat man gewonnen, nur ein Unentschieden gegen Udinese Calcio. Also das spricht doch sehr für die Mainzer heute. Aber wie gesagt, Fußball ist ja auch kein Wunschkonzert, haben wir ja auch eben gehört.
0: Ja, aber einen Wunsch habe ich. Du weißt, ich nehme gerne deine Tipps an. Wie sieht deine Prognose aus?
2: 3-1 für die Mainzer tippe ich heute.
0: 3-1 ist notiert. Viel Spaß dir.

0: Die TSG Hoffenheim ist heute zum Ligastart in Köln gefordert. Da sind wir natürlich auch live dabei mit Reporterin Sarah Schwedmann. Lass uns vorher noch mal kurz in Hoffenheims Trainer Christian Ilzer hören. Der weiß auch, die gute letzte Saison, die hilft heute nicht wirklich.
1: Wir betreten das Spielfeld mit unseren Fußballschuhen, mit unserem Trikot. Aber kein Status aus der letzten Saison wird uns helfen. Von der ersten Sekunde von 15.30 Uhr weg heißt es wieder beweisen, dass wir ein sehr unangenehmer Gegner sind, dass wir Probleme bei unseren Gegnern auslösen können. Und wenn uns das gelingt, haben wir überall in jedem Stadion auswärts gute Möglichkeiten, das Spiel zu gewinnen.
0: Ja, auch in Köln meint er damit. Sarah, gehen die Hoffenheimer für dich heute als Favorit ins Spiel?
2: Ja, auf jeden Fall. Also so, wie sie sich im Pokal präsentiert haben, so wie die Vorbereitung gelaufen ist, so wie sie sich verstärkt haben. Zwei Neuzugänge sind heute auch direkt in der Startelf mit Patrick Wimmer und Adam Dagim. Kramaric hat es nicht geschafft, er sitzt auf der Bank und genauso fehlt natürlich Tim Lemperle gesperrt. Aber nichtsdestotrotz, diese Mannschaft ist voll Qualität und ich bin mir sicher, das werden sie hier heute auch zeigen.
0: Was haben sie denn auf dem Papier jetzt erstmal bis zum Anpfiff, die Hoffenheimer, was die Kölner nicht haben?
2: Naja, zumindest sehr viel

Wir haben es gleich 3:30 und schauen kurz auf die Straßen in SWR1 A3 Frankfurt Richtung Köln zwischen dem Frankfurter Kreuz und Mönchhofdreieck. Aktuell 3 Kilometer Stau nach einem Unfall, heißt eine Verzögerung von bis zu 20 Minuten. A5 Frankfurt Richtung Karlsruhe im Dreieck Karlsruhe auf der Überleitung zur A8 Richtung Stuttgart. 2 Kilometer Stau wegen einer Baustelle auf der A8 direkt hinterm Dreieck Karlsruhe. Dort ist die rechte Spur gesperrt. Die Sperrung des Grenztunnels Füssens, die wurde aufgehoben. A7 Füssen-Ulm. Da staut es sich noch in beiden Richtungen trotz alledem. Auf der A8 Karlsruhe Richtung Stuttgart ist im Dreieck Leonberg die Überleitung zur A81 Richtung Heilbronn wegen einer Baustelle bis Montag früh gesperrt. Der Verkehr wird über die Anschlussstelle Leonberg Ost umgeleitet und dafür braucht man aktuell eine halbe Stunde extra. Die Sperrung auf der A61 Ludwigshafen Richtung Koblenz, die wurde auch aufgehoben zwischen Gundersheim und dem Kreuz Alzey. Das Ganze nach einem Unfall noch mit 4 Kilometern Stau. Die A81 Stuttgart-Singen ist zwischen Sindelfingen Ost und Böblingen-Hulb wegen einer Baustelle in beiden Richtungen bis Montag früh gesperrt. Bitte der Umleitungsbeschilderung folgen und entsprechend mehr Zeit dann auch hier einplanen. In beiden Richtungen oder in Richtung Singen vor der Ausleitung.

0: Richtung aktuell 2 Kilometer Stau. Und wir schauen über die Grenze in die Schweiz. A2 Basel Richtung Gotthard zwischen Rothenburg und dem Tunnel Schlund. Ein Unfall, die linke Spur ist blockiert. 8 Kilometer streckenweise Stau, macht eine halbe Stunde plus. Und weiter dann zwischen Erstfeld und Göschenen 8 Kilometer Stau. 1 Stunde und 20 mehr hier einzuplanen. Gute Fahrt.
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0: Jawollo, der Ball rollt in der ersten Liga an diesem Samstagnachmittag und gleich sind wir in den 5 Stadien live dabei und wir erwarten nicht weniger als eine Menge Tore. Viel Spaß mit uns.

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1: Und wir gönnen uns einen ersten Flug über die fünf Plätze, auf denen heute Nachmittag gespielt wird. Vorab ein Tor gab es schon, das erste an diesem Samstagnachmittag in Berlin. Union führt mit 1-0 gegen Eintracht Frankfurt. Wir starten allerdings beim Spiel Mainz gegen Paderborn mit Stefan Kerstold. Wir haben drüber geredet, was wäre, wenn. Jetzt läuft das Ganze und nimm uns mit ins Spiel rein.
2: Die Mainzer direkt auf dem Gaspedal, möchte ich mal sagen, auch wenn die Paderborner, der Aufsteiger, jetzt nach vorne kommt. Einwurf ist abgeblockt worden. Die erste Chance haben wir schon gesehen. Jason Lee, 16 Meter halb rechts, Volleyschuss, noch abgefälscht zur Ecke. Ball landete dann am Außennetz, also viel Glück für die Paderborner. Und jetzt können sich die Jungs da von Ralf Kettemann, dem Coach der Paderborner, dem Aufstiegscoach, so ein bisschen befreien, können aber jetzt erstmal nur hintenrum spielen, legen den Ball ab auf Noll, den Keeper. Neuzugang ja, Laie von 1899 Hoffenheim. Der hat den Ball jetzt weitergeleitet in die Abwehrkette auf Mattes Hansen, der nochmal zurückgespielt auf Tjaak Scheller. Also der Ball rollt jetzt über die linke Seite bei den Paderbornern. Sieht ganz gut aus. Weiter hier 0-0.
1: Auf Mainzer Seite also gab es das erste Raunen. Wir gehen zum Spiel Köln gegen Hoffenheim und zu unserer Reporterin da an diesem Nachmittag, Sarah Schwedmann.
3: Das erste große Raunen ging gerade hier durch die fast ausverkaufte Arena in Köln. Köln im Vorwärtsgang, aber die TSG dazwischen hat sich den Ball jetzt geangelt. Nach 3 Minuten Partie musste ein bisschen später anfangen, weil hier ordentlich gezündelt wurde und die Sicht eingeschränkt war. Und so versucht die TSG mit Neuzugang Patrick Wimmer über die rechte Seite im Zusammenspiel mit Zufall. Aber das war schlampig gespielt, der Ball glittert da ins Aus, Einwurf für den ersten FC Köln, der natürlich die Augen richtet auf die Nummer 10. Das ist Said Elmala, der Shootingstar, geblieben beim FC und jetzt auch angeworfen vom einwerfenden Kollegen, kann den Ball aber nicht festmachen, wird direkt gedoppelt, von daher keine Tore, 4 Minuten sind rum.
1: Ja, und jetzt hat es so ein bisschen was von Trash-TV, aber es ist die Fußball-Bundesliga, nicht Jenny Elversberg, nein, es ist die SV Elversberg. Ein kräftiges Hallo geht ins Saarlands. Erster Gast dort ist Bayer Leverkusen und unser Reporter, der heißt am Nachmittag Till Schacht.
4: Noch keine Tore an der Kaiserlinde, dafür aber ganz, ganz viel Einsatz zwischen der SV Elversberg und Bayer 04 Leverkusen. Die SVE, die macht.
1: Da müssen wir kurz dazwischen gehen. Vorsicht auf der B455 Wiesbaden-Mainz-Kastell zwischen Wiesbaden-Fort Bieler und der A671 Mainz-Kastell. Da werfen Personen Steine auf die Fahrbahn.
4: So ein Stück weit durchatmen wird und sich ja so ein bisschen wundert, die Augen reibt, was eigentlich bei Elversberg da abgeht. Auch jetzt wieder rechte Seite, Jamra mit dem Ball in die Mitte, Mokwa stört, Tapsoba da und der Ball aber trotzdem noch heiß. Vielleicht Francis Onyeka dreht nochmal auf, Abschluss und das Tor für Elversberg, 1-0, Lukas Petkov.
1: Das ist natürlich ein Hammer, ein Auftakt nach Maß für den Neuling, für den SV Elversberg. 1-0 Führung gegen Leverkusen und wir gehen gleich zum nächsten Spiel, wo es auch schon ein Tor gab. Union Berlin gegen Eintracht Frankfurt mit Lars Becker.
5: Traumauftakt für den ersten FC Union, Fehlstart für Eintracht Frankfurt. 3. Spielminute, 1. Ecke für den ersten FC Union, reingebracht vom Kroaten Juranovic. Und der Neuzugang, Emanuel Latelat, schraubt sich hoch und köpft den Ball oben rechts rein. Keine Abwehrchance für den neuen, kurzfristig verpflichteten Keeper von Eintracht Frankfurt, per Laie aus Freiburg geholt, Noah Atubolo. Jetzt kommen die Frankfurter über Koch, wird nicht angegriffen, könnte schießen und den Ball rechts rausspielen. Auf Baum, der flach nach innen, Union kann fürs Erste klären. Da war mehr drin für Frankfurt. Die müssen sich jetzt erstmal schütteln und dieses 0-1 verkraften. Atubolo also nach gerade mal 3 Minuten für seinen neuen Verein ohne Chance das erste Mal geschlagen. Große Begeisterung natürlich hier bei den Anhängern des ersten FC Union. Super Stimmung an der Alten Försterei. Sonne scheint, ausverkauft. Union führt 1-0.
1: Ja, und wir notieren einen neuen Namen in der Bundesliga. Latelat. Was ein Name für einen Fußballer. Wir gehen zum nächsten Spiel. RB Leipzig gegen Borussia Mönchengladbach. Und da ist unser Reporter heute Nachmittag, Jeremias Diehl.
6: Eine zerfahrene Anfangsphase in Leipzig. Gladbach ist zu Gast. Beide noch ohne Torgelegenheit. RB in der 4. Minute mal über Riedle Baku nach vorne getankt in den 16-Meter-Raum. Seine flache Hereingabe dann im 5er aber abgefangen von Moritz Nikolas. Daneben nochmal ein Distanzschuss für die Gladbacher aus 20 Meter von Philipp Sander. Das aber nicht wirklich gefährlich. Martin van der Voort musste nicht eingreifen und so plätschert so ein bisschen bisschen diese Begegnung zu Beginn erstmal hin. Gladbach jetzt den Ballbesitz hinten mit einem sehr ruhigen Spielaufbau. Keiner will hier den ersten großen Fehler machen. Beide Trainer relativ ruhig noch in ihrer Coachingzone. Leipzig gegen Gladbach 0-0.
1: Ja, Schlussphase dagegen in der dritten Liga. Groß-Asbach liegt hinten mit 0-2 gegen Ingolstadt und das gleiche Schlussphase auch in der Frauenbundesliga. VfB Stuttgart, Hamburger SV, da steht es momentan 1-1 unentschieden.

0: So, wir haben neue Zwischenstände. Elversberg 2-0 vorn gegen Leverkusen. Und wir gehen zum Spiel Mainz gegen Paderborn. Wir gehen zum Spiel Mainz gegen Paderborn mit Stefan Kerstold und schauen mal, was sich denn da so entwickelt in diesem Stadion.
1: Immer noch 0-0, aber die Mainzer kommen über die rechte Seite. Flanke kommt in die Mitte, wird zunächst mal abgewehrt. Amiri kann sich die Kugel aber erobern, legt weiter auf Philipp Wehne, den Österreicher, der nochmal zurückgespielt in den Rückraum. Aber Fehlpass und der Konter könnte laufen, aber da gab es einen Foul an Pieringer. Einer von zwei Neuen in der Startelf des SC Paderborn, aus Heidenheim ja gekommen, spielt heute mit einer Maske, kann man sehr gut erkennen. Auf der anderen Seite auch Gruber mit einer Maske, also beide mit Problemen an der Nase. Gruber ersetzt ja noch Stefan Posch, der Österreicher WM-Fahrer, hat ein bisschen länger Urlaub gehabt und deswegen sitzt er heute zunächst mal nur auf der Bank. Paderborn baut das Spiel jetzt von hinten auf, Mainz mehr Ballbesitz, Mainz auch die erste Chance durch Lee, steht aber hier weiter 0-0.
0: Ja, Tore sind auch gefallen in Berlin, da steht es jetzt 1-2, nämlich Frankfurt mit der Führung, aber wir gehen nach Elversberg, wir haben nach der Überraschung der Saison gesucht, vielleicht haben wir sie schon gefunden, Till Schacht.
2: Ecke gibt's jetzt für die SV Elversberg an der rechten Seite beim Spielstand von 2-0 für die SVE. Ja, da unten rechts, da steht er jetzt draußen, der, ja, wer ist es überhaupt? Der Felix Keidel ist es und hinter ihm die Anzeigentafel, ja, die zeigt das an, was viele nicht für möglich gehalten haben. Ball fliegt jetzt rein, Bayer befreit sich erstmal, Ball landet aber wieder bei Keidel, gibt er den direkt wieder rein, macht er auch Richtung Mokwa gezogen im Zentrum, aber erstmal einer dazwischen von Leverkusen, die bislang überhaupt noch nicht nach vorne gekommen sind, vielleicht jetzt mal über Morera, aber auch da wieder zwei Elversberger zur Stelle. Also Elversberg mit ganz, ganz viel Leidenschaft und schon zweimal erfolgreich. Erst war es Petkoff, dann Kempel. 2-0 Führung für die SVE. Gespielt sind 13,5 Minuten.
0: Ja, so kann es laufen. Kurze Frage nach Mainz. Da ist Paderborn zu Gast. Stefan Kerstold, Tore, merkst du, gibt es auf anderen Plätzen bei dir mal so ein Raunen zumindest?
1: Ja, ein Raunen nach dieser Chance von Lee bereits in der Anfangsphase. Ball ging ans Außennetz. Aber vielleicht hat ja Ralf Kettemann, der Trainer der Paderborner, eben seinen Jungs so reingerufen, dass Elversberg 2-0 führt. Vielleicht wäre das ja mal eine Motivation für den Aufsteiger aus Paderborn. Aber die haben noch nicht eine Chance sich erspielt. Es gab eine Offensivaktion. Ball, langer Ball auf Korda, den Kapitän Laurin Korda. Aber dessen Flanke, die ist ihm so ein bisschen abgerutscht und landete hinter dem Tor. Jetzt ist die Kugel immer noch in der Hälfte der Paderborner. Die haben auf der linken Seite noch in der eigenen Hälfte den Einwurf. Die Mainzer pressen früh. Die Mainzer sind aber noch nicht so ganz in dieser Partie drin. Klar, mehr Ballbesitz und das sieht auch technisch alles sehr schön aus. Aber so richtig überzeugend ist das noch nicht. Aber wir sind ja auch erst in der 15. Minute und man muss ja auch nicht gleich nach 15 Minuten mit 2-0 führen wie die SV Elversberg. Jetzt gibt es den Einwurf für die Mainzer da auf der rechten Außenbahn. Philipp Tietz, vierfach Torschütze beim 9-0 Pokalsieg in Grischow. Hier weiter 0-0.
0: Ja, dann wollen wir wissen, beim Spiel Köln gegen Hoffenheim bei Sarah Schwedmann, wer da denn so besser in die Partie gefunden hat.
3: Da musste der Kölner Torhüter das erstmal richtig zupacken. Marvin Schwäbe nach diesem Heber aus dem Halbfeld von Hoffenheims Conte behaken sich da zwei Kölner selbst. Und Schwäbe verhindert da das Tor für die Hoffenheimer, für die Gäste. Die kommen jetzt über die linke Seite. Flanke in den Strafraum an den zweiten Pfosten, aber der segelt völlig drüber. Fast bis ins Seitenhaus. Zufall holt ihn nochmal, der Verteidiger von der rechten Seite. Abgeblockt und deswegen gibt es hier den Szenenapplaus von den Kölner Fans. 48.000 sind in Müngersdorf. Ja, bisher so, ich würde sagen, 800 Fans aus dem Kraichgau. Einige Busse stehen da auf der Autobahn in der Vollsperrung. Deswegen die Fans noch nicht mit den 1.200, 1.300 hier. Und die sehen, wie auch Ragnar Ache, der Stürmer der Kölner, nach hinten arbeiten muss. Der verlängert da den Einwurf, aber abgepfiffen. Pfiff habt ihr gehört, da gab es eine Abseitsposition. Und deswegen geht es weiter. Tor ab vom Tor des ersten FC Köln. Und die Taktik, die ist schon in den ersten 13 Minuten gut zu erkennen. Viele lange Bälle auf Said Elmaler, die Personalie des Sommers. Er ist geblieben, hat seinen Vertrag verlängert hier in Köln und fühlt sich hier wohl. Wie lange er bleibt, das ist eine andere Frage. Aber auch er jetzt wieder der Zielspieler für den langen Abschlag, kommt er aber nicht dran. Der Kopfball von Hoffenheim direkt wieder zurück zu Marvin Schwäbe, zum Captain fast 14 Minuten gespielt. Keine Tore in Müngersdorf, 0:0.
0: Also ein ordentliches Schalalala und Elmalalala in Köln, aber noch keine Tore gegen Hoffenheim. Wir gucken mal kurz, was so passiert ist. 5 Spiele haben wir aber nur auf 2 Plätzen. Hat es tatsächlich Tore gegeben. 0:0 noch zwischen Mainz und Paderborn. Wie gerade gehört, auch ein 0:0 zwischen Köln und Hoffenheim und keine Tore bei der Partie Leipzig gegen Gladbach. Allerdings eine wahnsinnige 2:0-Führung für Elversberg gegen Leverkusen und 3 Tore schon in Berlin. Union Berlin gegen Eintracht Frankfurt mit wechselnder Führung. Gehen wir jetzt hin zu Lars Becker.
4: Traumstart des ersten FC Union in die neue Bundesliga-Saison, aber genützt hat sie nicht. Die liegen 1-2 hinten gegen Frankfurt und die kommen schon wieder. Der frühe Rückstand aus Frankfurter Sicht, 3. Minute, Lattelat per Kopfball gegen Atubolo, der in seinem ersten Einsatz sofort den ersten Gegentreffer kassiert. Dann aber Frankfurt dominant und mit einer richtig starken Reaktion. Zweimal Ebnu Talib, einmal im Strafraum als Abstauber und dann nach einem Fehler von Querfeld alleine auf Raab zugehend. Der kommt zwar mit der Hand an den Ball, aber der Ball kugelt über die Linie voller Umfang vor der Rettungstat. Darum führt Frankfurt mit 2-1, hat die Partie jetzt hier tatsächlich komplett im Griff. Sehr viel Ballbesitz, gute Stafetten. Das Team von Adi Hütter mit einer tollen Reaktion auf dieses frühe 1:0. Mauro Lustrinelli, der Trainer von Union, peitscht seine Mannschaft nach vorne, macht ihnen Mut. Aber aus 1:0 mach 1:2. Tolle Stimmung an der Alten Försterei. Volles Haus, Sonnenschein, Frankfurt führt.
0: Ja, und ordentlich nach vorne gepeitscht wurden anscheinend auch die Spieler der SV Elversberg. 2:0 Führung gegen Leverkusen.
2: Gerade fliegt die Ecke rein von Bayer 04 Leverkusen, aber die ist wieder zu weit. Und der weite Blick hier im Stadion, der geht Richtung Anzeigentafel. Ja, eine ist rechts von mir aufgebaut und da steht eine große weiße 2 bei der SV Elversberg und die 0 bei Leverkusen, die zwar jetzt daran arbeiten, dass sich daran was tut, aber wieder landet der Ball im Aus, hinter der Grundlinie, gibt Abstoß für Nicolas Christoph, den Schlussmann bei der SVE, der schon zweimal jubeln durfte, weil seine Vorderleute es richtig gut gemacht haben in der Anfangsphase. 8. Minute, Petkoff, erstes Bundesliga-Tor für die SVE und für ihn persönlich. Und eine Minute später, katastrophaler Fehlpass von Tabsoba in den Fuß von Kempel. Der lässt sich nicht lange bitten. Elversberg führt mit 2:0.
0: Ja, und 2 große Nullen stehen beim Spiel Leipzig gegen Borussia Mönchengladbach noch auf der Anzeigetafel. Leipzig mit neuem Trainer Martin De Michelis, übrigens der erste argentinische Cheftrainer in der Bundesliga. Ich schicke ein großes Bienvenidos raus zu unserem Reporter Jeremias Diehl.
5: Ja, Leipzig kommt langsam etwas besser in die Begegnung. Zwar hat gerade die Ecke von der linken Seite von David Raum nichts eingebracht, aber sie erhöhen den Druck. Jetzt aber erstmal Gladbach im gegnerischen 16-Meter-Raum. Da kommt Moya zu Fall, aber der Schiedsrichter zeigt sofort an. Nee, hier wird weiterspielen gelassen. Moya, der 17 Jahre alte, quirlige Linksaußen, der Gladbacher. Immer wieder gefragt und gefordert. Er spielt auch nicht unbedingt, wie man es normalerweise kennt von ihm auf der linken Seite, sondern manchmal auch mehr in der Zentrale. Gladbach sehr variabel und hat wenig zugelassen von den Leipzigern hier vor 48.000 Zuschauern. Ansonsten Gladbach auch ohne klare Torchance, deswegen nach 20 Minuten 0:0.
0: Ab zum Spiel 1. FC Köln gegen Hoffenheim. In diesem Duell wurde in der vergangenen Saison das Bundesliga-Tor der Saison erzielt. Allerdings gegen Hoffenheim. Es war ein unfassbar schöner Fallrückzieher von Köln. Ragnar Ache, noch steht es aber 0:0 momentan.
3: Beim Pokal war das alles ein bisschen einfacher. Bundesliga hat dann doch ein anderes Niveau und Hoffenheim muss jetzt aufpassen. Freistoß für den ersten FC Köln. Nach 17 Minuten keine Tore. 0:0. Ziemlich zentrale Position. Torentfernung so 22 Meter. Nach einem Foul am Traumtorschützen an Ragnar Ache. Im letzten Aufeinandertreffen mit diesem Fallrückzieher, der ja auch nicht nur Tor des Jahres geworden ist der Liga, sondern halt auch Spuren hinterlassen hat. Und Said Elmala, der Vorlagengeber, der spielt natürlich auch und der hat sich jetzt den Ball geschnappt in dieser 18. Minute. Rasierschaumstrich gezogen vom Schiedsrichter, wird die Mauer jetzt erst noch gestellt und in diesen ersten 18 Minuten war es eine Partie auf Augenhöhe mit leichten Vorteilen für den ersten FC Köln mit einer Zeit Elmala-Chance und auf der anderen Seite Conte mit einem abgefälschten Schuss neben das Tor von Marvin Schwäbe, dem Kölner Torhüter. Der sieht das jetzt auch vom Mittelkreis aus relativ gelassen. Zeit Elmala hat sich den Ball hingelegt, zentrale Position, 4 Mann, 5 Mann in Blau. als Mauer davor gestellt. Und im Kasten, da macht sich Oliver Baumann ganz groß, aber der Ball klatscht da in die Mauer und kommt zurück zu Saïd El Mala im 16er, im 1:1. K. wird er aber abgekocht vom Zufall. Der stellt den Körper geschickt rein und deswegen auch keine Gefahr, bleibt bei 0:0.
0: Wir gehen zum Spiel Mainz gegen Paderborn. Ein Viererpack von Philipp Tietz gab es für die Mainzer in der ersten Pokalrunde. Noch stehen aber bei Stefan Kerstol keine Tore an der Anzeigetafel. Was ist denn da bitte los?
1: Ja, das ist eine gute Frage. Gerade sogar ein Abschluss der Paderborner. Jano Terhorst, einer von zwei, die aus Münster kamen. Daneben noch Oliver Battista Meyer. Der war mal bei den Bayern und in der Jugend auch beim FCK. Der sitzt aber heute nur auf der Bank. Aber dieser Ball ging weit über das Tor. Vorne, da läuft derzeit nicht allzu viel. 21,5 Minuten vorbei. Die Doppel-Null steht weiterhin. Robin Zentner jetzt wird angelaufen von Marvin Pieringer, dem Ex-Heidenheimer. Tricht den Ball nach vorne. Und der von dir angesprochene Vierfach-Torschütze Philipp Tietz, ja, der prallt da zusammen mit einem Paderborner, bleibt da zunächst mal liegen. Tobias Stieler, der erfahrene Referee, hat die Partie zunächst einmal unterbrochen. Jetzt hilft der blond gefärbte Tietz. War übrigens sein erster Viererpack, den er erzielt hat. Beim Oberligisten Grischow im DFB-Pokal kann ich erzählen, weil der Paderborner da immer noch auf dem Boden sitzt. Aber ich denke mal, es geht hier gleich weiter. Ralf Kettemann, der Trainer, der hat sein Team hier wirklich sehr gut eingestellt. Die Abwehr mit Mattes Hansen, mit Tjaak Scheller und mit Terhorst, die steht hier bislang noch. Also das sieht echt gut aus, wie die Paderborner das hier verteidigen. Nach vorne, da ist natürlich noch sehr viel Luft nach oben. Pieringer hatte mal die Möglichkeit, wurde da von Dominik Kohr, der Grätsche der Nation, möchte ich mal sagen, da abgegrätscht. Und sonst wäre es gefährlich geworden. Und dann gab es noch mal einen Pass auf Korda, der aber auch nichts eingebracht hat. Also wie gesagt, Paderborn ist hier angekommen in der Bundesliga im dritten Anlauf. Die beiden ersten Erlebnisse in der Liga waren ja immer nur für eine Saison. Man will es hier in dieser Saison schaffen und wer weiß, vielleicht gelingt ja dieser Mannschaft hier auch die Überraschung heute in Mainz. Wie gesagt, die Mainzer, ich wiederhole mich da gerne, haben die letzten 5 Partien zum Saisonstart gegen Aufsteiger allesamt verloren. Der Ball läuft in der Abwehrreihe, wird zurückgespielt auf den Ex-Hoffenheimer Nahuel Knoll. Ist übrigens immer noch Hoffenheimer, ist nur ausgeliehen. Und hier bleibt es jetzt nach 23 Minuten beim 0:0.
0: Ja, und wir sammeln mal kurz die Doppelnullen der ersten Liga. Haben wir beim Spiel Mainz gegen Paderborn, bei dem Duell Köln gegen Hoffenheim und auch in Leipzig gegen Mönchengladbach. Ein großes Erstaunen haben wir dagegen in Elversberg. 2:0-Führung gegen Leverkusen und Union Berlin liegt 1:2 zurück gegen Eintracht Frankfurt. Den Schlusspfiff hat es gegeben in der Frauenbundesliga und ein großes Hallo bei den Stuttgarterinnen. Der VfB hat gewonnen mit 2:1 gegen den Hamburger SV und in der dritten Liga, da wartet man noch auf den Schlusspfiff in der Partie. Nee, jetzt ist er da, sehr schön, aber nicht schön gelaufen für Sonnenhof Groß Asbach, nämlich 0:2 verloren gegen den FC Ingolstadt.

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6: Tore sind gefallen, die 1:0-Führung für Hoffenheim in Köln und auch Leipzig liegt vorn gegen Mönchengladbach. Da hat ein Ex-Mainzer getroffen mit Baku. Die aktuellen Mainzer, Stefan Kerstold, die tun sich weiter schwer gegen Paderborn.
7: Genau, immer noch 0:0 und die Paderborner, die hatten eine gute Chance durch den Kapitän Laurin Korda. Das war ein super Pass von Pieringer auf Korda. Volleyabnahme, Ball gegenübers Tor, hier weiter 0:0.
6: Ja, und wir laufen auf die Schlussphase der ersten Hälfte zu, packen das Ganze in eine wunderschöne Konferenz zusammen. Das Ganze gibt's dann nach den 16 Uhr Nachrichten hier in SWR1, dann weiter in SWR1 Stadion.
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8: Um 16 Uhr mit Christian Rönspieß. Guten Tag. In Island läuft ein Referendum über die Wiederaufnahme der Gespräche über einen EU-Beitritt. Nach dem Cyberangriff auf die Berliner Verwaltung sind Daten im Darknet aufgetaucht. Das Wetter, zum Abend hin mehr Wolken, später örtlich Regen. Morgen Sonne und Wolken bei 21 bis 28 Grad. Die Isländer stimmen heute in einem Referendum darüber ab, ob die Gespräche über einen EU-Beitritt wieder aufgenommen werden sollen. Nach der Parlamentswahl 2013 hatte die EU-skeptische Regierung die Gespräche blockiert. Ann-Britt Backenbühl berichtet.
9: Bei einem positiven Votum würden zunächst die Verhandlungen mit Brüssel wieder aufgenommen. Über einen möglichen Beitritt müssten die Isländer später erneut abstimmen. Jüngste Erhebungen sahen die Lager zuletzt nahezu gleich auf. Besonders zentral und umstritten zugleich ist die Fischerei. Kritiker fürchten, Island könnte bei Fangquoten und dem Zugang zu seinen reichen Fischgründen an Kontrolle verlieren. Befürworter versprechen sich dagegen eine stärkere Anbindung an Europa, auch angesichts der veränderten Sicherheitslage im Nordatlantik.
8: Bei einem russischen Drohnenangriff auf ein Munitionslager nahe der ukrainischen Hauptstadt Kiew sind mindestens 37 Menschen getötet worden. Präsident Zelensky schrieb auf Telegram, bei dem Angriff seien auch Wohnhäuser sowie ein Senioren- und Behindertenheim getroffen worden. Mehr als 40 Menschen seien verletzt worden. Russland greift die Ukraine seit Tagen fast pausenlos aus der Luft an. Nach der Flutkatastrophe im Grenzgebiet von Nepal und Tibet hat die nepalesische Regierung vor Fake News auf Social-Media-Plattformen gewarnt. Der Leiter der staatlichen Telekommunikationsbehörde forderte die Unternehmen Meta und TikTok auf, Falschmeldungen, betrügerische QR-Codes und KI-Videos zu löschen. Solche Beiträge führten die Öffentlichkeit in die Irre, behinderten Hilfseinsätze und vergrößerten das Leid von Betroffenen und Angehörigen. Inzwischen gelten rund 3000 Menschen als vermisst. Die Zahl der Toten wird mit 630 angegeben. Nach einem Cyberangriff auf das Datennetz der Berliner Verwaltung sind gestohlene Daten im sogenannten Darknet gepostet worden. Es soll sich um Pass- und Personalausweisdaten, Kontonummern, Codes und Infos über die Berliner Wasserversorgung handeln. Nach Medienberichten erpressen unbekannte Hacker das Land Berlin und fordern 2 Millionen Euro in Bitcoin. Die Berliner Staatskanzlei will sich wegen der laufenden Ermittlungen nicht zu Einzelheiten äußern. Berlins regierender Bürgermeister Wegner sagte, man werde sich nicht erpressen lassen. In der zweiten Fußball-Bundesliga hat Heidenheim Dresden mit 5:3 geschlagen. Karlsruhe hat mit 2:5 gegen Wolfsburg verloren. Das Spiel Cottbus gegen Fürth endete 3:4. Im Abendspiel treffen Nürnberg und Bielefeld aufeinander. 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
6: Und wir schauen auf die Straßen in SV1. Vorsicht auf der B292 Sinsheim Richtung Mosbach zwischen Weibstadt und Helmstadt. Da liegt ein Ast. Und Vorsicht auf der B455 Wiesbaden-Mainz-Kastell zwischen Wiesbaden-Erbenheim-Nord und der A66 Wiesbaden-Erbenheim. Da werfen weiterhin Personen Steine auf die Fahrbahn. A5 Frankfurt Richtung Karlsruhe im Dreieck Karlsruhe auf der Überleitung zur A8 Richtung Stuttgart. 2 Kilometer Stau wegen einer Baustelle auf der A8 direkt hinter dem Dreieck Karlsruhe. Dort ist die rechte Spur gesperrt. A7 Füssen Richtung Ulm am Grenztunnel Füssen. Blockabfertigung bis ca. 18 Uhr. Davor 6 Kilometer Stau und ca. 40 Minuten plus auf der Fernpass-Bundesstraße ab Reute. Auf der A8 Karlsruhe Richtung Stuttgart ist im Dreieck Leonberg die Überleitung zur A81 Richtung Heilbronn wegen einer Baustelle bis Montag früh gesperrt. Der Verkehr wird über die Anschlussstelle Leonberg Ost umgeleitet und dafür braucht man aktuell eine halbe Stunde extra. A61 Ludwigshafen Richtung Koblenz zwischen Gundersheim und dem Kreuz Alzey ein Unfall. 5 Kilometer Stau, Verzögerung bis zu 25 Minuten. Wer sich auskennt, sollte das Gebiet auf jeden Fall meiden. Die A81 Stuttgart-Singen ist zwischen Sindelfingen Ost und Böblingen-Hulb wegen einer Baustelle in beiden Richtungen bis Montag gesperrt. Bitte der Umleitungsbeschilderung folgen und entsprechend auch dort mehr Zeit einplanen. In Richtung Singen vor der Ausleitung aktuell 2 Kilometer Stau. Und der Hinweis für die Schweiz, A2 Basel Richtung Gotthard zwischen Rothenburg und dem Tunnel Schlund. Ein Unfall, die linke Spur ist blockiert. 8 Kilometer streckenweise stockender Verkehr macht plus 15 Minuten und weiter zwischen Amsteck und Göschenen sind es 6 Kilometer. Das heißt, da eine Stunde mehr einplanen. Gute Geduld und gute Fahrt. Wir schauen aufs Wetter und es werden dann am Nachmittag immer mehr Wolken bis zum Abend. Allmählich beginnt es in Rheinland-Pfalz dann auch zu regnen. In der Nacht regnet es anfangs auch in Baden-Württemberg. Später wird es trocken und die Wolken lockern auf. Das Ganze bei Werten zwischen 19 und 12 Grad. Und morgen geht es wieder schön rauf bis auf maximal 28.
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6: Weiter mit Jens Wolters. Hallo zusammen. Und wir haben 5 Spiele an diesem Nachmittag in der ersten Liga und auf 5 Spielen, auf 5 Plätzen sind halt auch Tore gefallen. Habe ich gesagt, auf allen? Nee, natürlich nicht. Mainz 05 gegen Paderborn, Stefan Kerstold, merkst du selber, da fehlt noch was bei dir.
7: Da fehlt was und gerade hat Amiri die Chance, die Mainzer hier in Führung zu bringen. Das war eine gute Gelegenheit für den Nationalspieler. Rechtsschuss aus halbrechter Position, ca. 16 Meter, ging aber knapp links vorbei. Aber noch fehlt hier halt das Entscheidende, das sind nun mal Tore.
6: Wir setzen auf dich und wir sind nur noch einen Song entfernt von der Halbzeitkonferenz dieser 5 Partien hier in SV1 Stadion.

0: Und wir gehen rein in das Westfalenstadion in die Halbzeitkonferenz. Mainz gegen Paderborn 0:0. Köln liegt hinten gegen Hoffenheim 0:1. Elversberg mit dem 2:0 gegen Leverkusen. Und zwischen Union Berlin und Eintracht Frankfurt steht es aktuell 1:2. Wir starten allerdings diese Fünferschalte beim Spiel Leipzig gegen Borussia Mönchengladbach 1:0 bei unserem Reporter Thomas Kunze.
1: Das Leben hat wieder einen Sinn. Die Bundesliga ist wieder da und RB Leipzig ist auch wieder da. Knapp vorm 2:0 Antonio Nusa nach der Reingabe von David Raum. Knapp neben den linken Pfosten nach einem tollen Konter der Leipziger, die hier 1:0 führen vor 47.000 zum Auftakt dieser Fußball-Bundesliga-Saison an diesem besonderen, wunderschönen Fußball-Samstag. 25 Grad, Sonnenschein, viele Tore. Hier 1:0 für Leipzig. 0:1 dagegen zwischen Köln und Hoffenheim. Armin Lehmann schaut zu.
2: Ja, 35 Minuten hier rum, Köln 10 Minuten lang hier, eine Mannschaft, die sogar ein klein bisschen besser war, aber dann kamen die Kraichgauer immer besser rein in dieses Spiel und führen mittlerweile durch Dagims 18 Meter präzisen Schuss direkt neben dem Pfosten verdientermaßen mit 1:0. Von Köln kommt seitdem relativ wenig, deshalb ist es hier auch relativ ruhig, aber richtig laut ist es in Elversberg bei Matthew Jenny Schön.
3: Absolut, wo der Bundesliga-Neuling, das 59. Team in der Bundesliga-Geschichte mit 2:0 führt, die SV Elversberg gegen Bayer Leverkusen. Bundesliga-Premiere für die Kaiserlinde, für dieses Stadion an der Baustelle, muss man ja fast schon sagen. Und Leverkusen wird aber immer besser, bekommt immer mehr Möglichkeiten, eben an die Latte geschossen. Der Freistoß von Fernandes und der Kopfball, der Rebound danach aber von Moreira daneben. Also Leverkusen schabt und scharrt am Anschlusstreffer. Und Ähnliches versucht ja auch Union Berlin zu Hause gegen Eintracht Frankfurt. Deswegen schnell weiter zu Tabea Kunze.
4: Der FC Union liegt zurück 1:2 nach dem Traumstart. Dritte Minute, Kopfballtreffer durch Lattelat. Aber dann 50 Sekunden hat Ebnu Talib gebraucht, um das Spiel für die Eintracht zu drehen mit seinem Doppelpack in der 10. und 11. Minute. 5 Minuten war das Spiel gerade unterbrochen, weil es einen Jobwechsel gab. Der Linienrichter konnte nicht weitermachen, wurde vom 4. Offiziellen ersetzt. Jetzt sehen wir wieder Fußball hier im Stadion an der Alten Försterei. Und Florian Winkler ist unser Reporter beim Spiel Mainz gegen Paderborn.
0: Leider noch torlos diese Partie. Willkommen zurück in der Bundesliga. SC Paderborn, und die machen das bislang auch gut, stehen vor allem defensiv richtig stabil. Aber die Mainzer machen offensiv vor allen Dingen in den letzten Minuten richtig Druck. Top-Chance von Philipp Tietz, dem FSV-Stürmer, nach einer Ecke von der linken Seite mit dem Hinterkopf an die Latte. Davor Amiri mit einer guten Schusschance. Aber auch die Paderborner sich reingekämpft ins Spiel mit guten offensiven Ansätzen. 40 Minuten rum, noch keine Tore. Und Martin De Michelis, RBs neuer Trainer, arbeitet an einem möglichen erfolgreichen Debüt, Thomas Kunze.
1: Ja, das würde ihn freuen, das würde die Leipziger freuen, aber Gladbach hält wirklich dagegen. Die Jungs machen richtig Laune, gerade die Jungkerle, Bemoja oder auch Hugo Boli, der junge Schwede aus Malmö gekommen, hat sich gerade den Ball organisiert, hakliger Zweikampf, der ist jetzt aber schon wieder weg. Brian Gruder für Leipzig in Strafraumnähe, tritt einmal drauf auf den Ball, zieht nach innen, da sind sie zu weit weg, die Gladbacher. Jetzt der Sankwechsel, David Raum, linke Strafraum weg, hat Zeit zu flanken, flankt vor das Tor, Kopfball, Gommis daneben! 100%ige Torschuss für Tidiam Gummis, der auf den ersten Pfosten gelaufen ist. Moritz Nikolas hat kurz den Kompass verloren. Er muss eigentlich rein, dieser Ball. Topflanke vom Nationalspieler. Dann noch abgefälscht der Kopfball von dem Gladbacher. Deswegen gibt es jetzt die vierte Ecke. David Raum spaziert da sehr langsam hin, das muss man ehrlich sagen. Das müssen wir uns jetzt nicht anhören. Armin, deswegen geht es bei dir weiter in Köln. Wenn was passiert, sage ich Bescheid.
2: Ja, hier kommen schon wieder die Hoffenheimer, die arbeiten und basteln an 2:0, führen hier immer noch 1:0 beim FC. Jetzt der Rückpass über 50 Meter zum eigenen Schlussmann, damit der Olli Baumann auch mal was zu tun kriegt, der Kapitän der Kraichgauer. Ansonsten spielt hier nur noch blau und weiß-rot, das ist der erste FC Köln. Tut sich irre schwer, überhaupt rauszukommen aus der eigenen Hälfte. Dieses extreme Pressing der Kraichgauer setzt den Kölnern ordentlich zu. Die machen viele Fehler hinten in der Defensive, viele Ballverluste. Insgesamt kein allzu schön anzuschauendes Spiel. Hoffenheim führt, durchaus verdient. Wir hatten hier erstmal eine große rote Rauchwolke, die quer durchs Stadion zog. Deshalb haben wir hier mit einiger Verzögerung angefangen. Die 40. Minute hat gerade erst begonnen. 1:0 für Hoffenheim. Ab geht's wieder ins Saarland zu Matthew.
3: Ja, wir sind schon eine knappe Minute weiter, 42 Minuten hier schon durch. Nach wie vor führt die SV Elversberg, der Aufsteiger aus dem Saarland, mit 2:0 gegen Bayer Leverkusen. Die Leverkusener immer wieder nah dran, hätten mittlerweile auch ein Törchen verdient, finde ich zumindest. Aber es hat noch nicht sollen sein, auch weil Patrick Schick, der Stoßstürmer.
5: Riesenchance für die Kölner zum Ausgleich. Ein Geschenk und Weihnachten ist doch noch Monate weg, der Hoffenheimer. Querpass im eigenen Strafraum. El Mala hat die Chance.
2: Aber Baumann ist zur Stelle und verhindert den Ausgleich. Und damit wieder ganz schnell zurück nach Elversberg.
3: Genau, wo auch Leverkusen noch auf einen Treffer wartet, eben auch, weil Patrick Schick da noch weitestgehend abgemeldet ist. Da hatte der Trainer der Elversberger, Vincent Wagner, noch gemeint, ja, den kann man ja schon in seinem Radius gerne einschränken, aber der braucht halt nur 10 Zentimeter und dann kann er was Verrücktes machen. Bislang ist er noch relativ weit weg davon, hier in Tornähe zu kommen. Trotzdem, Leverkusen verlegt und verlagert das Spiel immer weiter in die Elversberger Spielhälfte. Die Elversberger führen nach wie vor mit 2:0 nach diesem Doppelschlag in der 8. Minute von Lukas Petkoff und eine Minute später nur Cole Campbell, zweimal den Ball erobert, direkt umgeschaltet und Leverkusen hat einmal wirklich blank erwischt und Marc Flecken sogar einmal den Torhüter von Bayer Leverkusen auf dem falschen Fuß erwischt. Jetzt wieder Ballbesitz für Elversberg. Spiel tümmelt sich im Moment so im Mittelfeld hin und her ab. Deswegen können wir guten Gewissens schnell weitergeben zu Union Berlin, Eintracht Frankfurt und Tabea Kunze. Tabea, ist bei euch ein bisschen mehr los?
4: Ja, Ballgewinn für die Eintracht in der guten Position, Mitte der Unioner Hälfte auf der rechten Seite, aber die scharfe Hereingabe vom Doppeltorschützen Ebno Talib kann Rani Khedira, der Routinier, bei den Unionern in Seiten aus klären. Deswegen Einwurf für die Gäste aus Hessen, das machen sie gut da, am rechten 16er-Eck. Das ist Jonathan Burkhardt, der den Ball fordert, schöne Bewegung von Al-Maimouni, aber Schuss abgeblockt von Querfeld. Dieser Versuch aus 17 Metern der Eintracht, die jetzt hier mehr vom Spiel hat, die hier wirklich die Kontrolle mehr und mehr übernimmt in diesem Spiel, was so wild angefangen hat. Aber jetzt doch die Eintracht, das dominante Team. Und Mauro Lustrinelli, der neue Coach der Unioner, der sieht jetzt, dass da zwei Spieler auf dem Boden liegen, zusammengerasselt sind, ein Unioner und ein Eintracht-Spieler, Kosugi nämlich, ist es deswegen hier gerade kein Fußball. Florian, wie präsentieren sich denn die Paderborner in diesem ersten Bundesligaspiel seit langem?
0: Ja, richtig, richtig gut eigentlich. Vor allem defensiv gefällt mir das stark, was die Mannschaft von Ralf Kettemann hier präsentiert. Denn Mainz hat jetzt den Ball über die linke Seite, Flanke rein in den Fünfer. Und den pflückt sich der Mainzer Keeper Robin Zentner mit seinen schlanken 1,94 einfach mal runter. Letzten 20 Sekunden laufen. Mainz in den letzten Minuten offensiv klar überlegen. Aber im letzten Drittel wird es zu wild, wird es zu unsauber. Und dazu kommt, und das meine ich absolut als Kompliment Richtung des Aufsteigers, richtig stark verteidigt, unangenehm und dazu auch richtig zäh durchzukommen. Für die Mainzer sehen jetzt, gibt noch mal eine Minute hier für diese erste Halbzeit on top, während Mainz im Aufbau ist über Nadim Amiri, halblinke Position, weiß aber auch nicht so ganz, wie mache ich es jetzt? Entweder der lange Ball oder doch Kurzpass, nee, nimmt Dominik Kor mit, der trabt mehr so Richtung Mittelkreis, rein da in Richtung Jason Lee, wieder zurück, Kai Schusano, aber sie kommen gerade nicht so richtig nach vorne. Es ist unfassbar zäh gerade in dieser Situation zumindest, weil auch Nadim Amiri immer wieder seine Vorderleute anfordert, präsenter zu sein. Bringt alles nichts. Hier die letzten Sekunden. Wie lange noch in Leipzig, Thomas?
6: 20 sind es noch, mein lieber Flo. Eine Minute Nachspielzeit angezeigt. 40 Sekunden sind abgelaufen. Nusa kommt nochmal für RB Leipzig. Zentrale Position, passt rechts raus auf den Flügel auf Brian Gruder. Der hat es schwer heute gegen Lukas Ulrich. Geht jetzt rein in den Strafraum. Linker Fuß ist nicht frei zugestellt und auch geblockt. Jetzt könnte der Konter für die Gladbacher nochmal laufen. Tut er nicht, weil das Gegenpressing der Leipziger sehr gut funktioniert hat. Das Spiel hat eine gute Richtung genommen für RB Leipzig. 1:0-Führung mittlerweile vollkommen in Ordnung. Denn in der Zwischenzeit Willi Orban, wo ein Willi ist, ist auch ein Weg. Diesmal allerdings war der Pfosten im Weg. Toller Kopfball mit dem Hinterkopf nach einer Flanke von David Raum. Und der Ball geht an den Querbalken. Da hätte Moritz Nikolas nichts zu halten gehabt. 1:0 geht in Ordnung. Jetzt die letzte Szene dieser ersten Halbzeit. Gibt nochmal den Freistoß für die Leipziger Svenja Blonski, der sehr gut gemacht hat. Der Schiedsrichter hat entschieden und es wird den Freistoß geben. Rechtes Halbfeld, Verlängerung der rechten Strafraumbegrenzung. David Raum mit links wird er das Ding jetzt auf den Elfmeterpunkt ziehen. Das ist hiermit passiert, aber der Ball ist erstmal abgeblockt und dann geht's ab in die Pause. Das war gut, das war spannend. Gladbach hatte mehr verdient, aber Leipzig führt nach 45 Minuten mit 1:0. Wie schaut's aus zwischen Köln und Hoffenheim zur Pause, Armin?
2: Da hat gerade die letzte Minute der ersten Halbzeit angefangen, immer noch 0:1. Was für eine Riesenchance gerade für El Mala. Bernardo spielt da hinten im eigenen Strafraum. Der Abwehrspieler der Hoffenheimer einen Querpass. den darfst du in der Bezirksliga und Kreisliga nicht spielen. Und damit tue ich eigentlich allen Spielern, die da kicken, richtig weh. Also, was er da für eine Idee hatte, das wird er sich ja nach dem Spiel erklären. El Mala stürmt zum Ball, ist frei vor Baumann und der macht das überragend. Macht sich ganz groß, bewegt sich eigentlich gar nicht. Und als dann der Schuss kommt, fährt er das Bein raus und kann das Ding klären. Und es bleibt hier beim 1-0 für Hoffner. Freistoß nochmal für den FC rein in den Strafraum. Kopfball, Abwehrball bleibt aber bei den Kölnern. Bei El Mala auf der linken Seite legt den Ball mit rechts in den Fünfer. Bernardo mit der Kopfballabwehr. Hier wird noch ein bisschen gespielt. 0-1 der Spielstand. Ab geht's wieder nach Elversberg. Was macht Leverkusen, Matthew?
3: Ja, Leverkusen hat sich schon auf den Weg in die Kabine gemacht, aber nicht allein. Die Elversberger sind direkt mitgegangen. Die ersten 47 Minuten Bundesliga in Elversberg sind Geschichte und sie sind so verrückt abgelaufen. 2-0 führt die SV Elversberg zur Pause gegen Bayer Leverkusen. Doppelschlag in der 8. und der 9. Minute erst Petkoff, dann Kempel. Hier rollt der Ball nicht mehr, aber wir gehen direkt weiter nach Berlin. Wird da noch gespielt, Tabea Kunze?
4: Ja, noch länger. Wir sind hier in der 8-minütigen Nachspielzeit dieser ersten Halbzeit. Freistoß für Union. Von der linken Seite Juranovic mit Schnitt an den 5-Meter-Raum getreten, rausgeköpft von der Eintracht. Aber der Kroate kriegt nochmal eine neue Chance vom linken 16er-Eck. Versucht Latte, Latt und Querfeld da zu finden am 5-Meter-Raum. Die kommen nicht zum Ball. Nachschusschance von Ebischer. Dem Unioner, aber er verzieht knapp rechts am Tor vorbei. Und deswegen ist jetzt auch Noah Atubolu mal wieder gefordert. Der Neuzugang im Eintracht-Trikot, gestern erst verpflichtet aus Freiburg. Und heute direkt im Kasten bei der Eintracht beim Gegentor, früh in der 3. Minute. Da hatte er keine Chance, ansonsten nicht viel zu tun. Die Führung für Frankfurt, die geht hier definitiv in Ordnung. Und in Mainz bei Flo führt noch niemand.
0: Nee, führt auch noch niemand und es macht auch erstmal hier alle Pause im Mainzer Stadion. 0-0, das ganze Halbzeit. Im Lattenkopfball hatten wir ein paar Halbchancen auf beiden Seiten. Ansonsten eine tempoarme Partie, aber der Aufsteiger Paderborn agiert hier teilweise zumindest echt auf Augenhöhe. Sind wir gespannt auf die zweiten 45 Minuten und in Köln, da wird noch gespielt, Bernd.
2: Ja, wir sind aber in den letzten Zügen dieser ersten Halbzeit. Ich glaube, Florian Bartstübner sagt jetzt zu Olli Baumann, du gib mir mal den Ball, ich mache jetzt mal Halbzeit. Verdiente Pausenführung für Hoffenheim, obwohl El Mala eben die Riesenausgleichschance für den FC geschenkt bekam, aber letztlich an Baumann scheiterte. Und deshalb also hier durch das Tor des Dänen Adam Djagim das 1-0 und damit die Führung für die Hoffenheimer. Hier ist auch Halbzeit und das wird, glaube ich, noch ein bisschen dauern bei dir, Tabea, in Berlin an der Alten Försterei.
4: 4 Minuten haben wir hier noch vor uns im Stadion an der Alten Försterei. Union liegt 1-2 hinten. Mauro Lustrinelli, der neue Trainer beim 1. FC Union, hat den Ball jetzt gerade in seinen Händen. Sein Team liegt 1-2 zurück. Auf allen anderen Plätzen in dieser Bundesliga-Halbzeitkonferenz ist schon Pause. Hier führt Eintracht Frankfurt mit 2-1.
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9: Und wir schauen mal so auf die Ergebnisse, die wir bisher vorliegen haben. Also ein 0-0 zwischen Mainz und Paderborn, ein 0-1, besser gesagt eine 1-0-Führung für die Hoffenheimer in Köln. Dann haben wir das 2-0 von Elversberg gegen Leverkusen und Leipzig mit einer 1-0-Pausenführung gegen Mönchengladbach. Und wie gerade gehört, zwischen Union Berlin und Eintracht Frankfurt wird länger nachgespielt. Da steht es momentan 1-2. Und wir haben dann den ersten Spieltag in der Fortsetzung in der ersten Liga heute noch mit der Partie Borussia Dortmund gegen den Hamburger SV und unter anderem dann morgen noch Freiburg gegen Bremen. Ja, und gestern der Auftakt Bayern München gegen den VfB Stuttgart mit dem 5-1. Passend dazu der kurze Verweis aufs Fernsehen morgen 21.45 Uhr SWR Sport mit dem Vorstandschef des VfB Stuttgart, Alexander Werle, wird zu Gast sein. Wir gucken in die zweite Liga, da sind sie schon durch für heute und es gab wirklich Tore ohne Ende, hätte ich fast gesagt. Der erste FC Heidenheim mit einem 5-3 Erfolg gegen Dynamo Dresden, das Ganze nach einem Rückstand. Also da hat das Spiel eine wilde Drehe genommen zugunsten der Mannschaft von Frank Schmidt.
10: Erste Halbzeit ging an Dynamo Dresden.
8: Ich glaube, da haben wir schon gesehen, dass wir das jetzt die letzten zwei Spiele nicht ganz einfach aus den Klamotten schütteln. Aber heute ging es einfach darum, drei Punkte zu holen in unserer Situation. Aber jeder weiß, wir brauchen jetzt nicht zu überschwänglich sein, sondern wir haben 5-3 gewonnen und es gibt genügend Dinge am Anfang der Saison noch zu verbessern. Und da wollen wir einfach drauf hin arbeiten, dass uns das gelingt und wir uns weiter stabilisieren.
9: 5-3 für Heidenheim, 8 Tore also in diesem Spiel gegen Dresden. 7 Tore waren es zwischen Karlsruhe und dem VfL Wolfsburg. Allerdings ungleich verteilt, ziemlich deutlich. 2-5, eine 2-5 Klatsche für den KSC von Trainer Maximilian Senft.
10: Fakt ist, 5 Gegentore ist einfach viel zu viel. Deshalb kann und will ich jetzt auch nicht davon sprechen, dass da unentschieden leistungsgerecht gewesen wäre, weil wenn du zum Schluss dann 5 Dinger hast, dann ist es das nicht. Ich denke, ja, dass wirklich bis kurz vor Ende, bis vor 80. Minute wir da drauf und dran waren, auch nochmal ranzukommen, war schon insgesamt mehr drin, aber mit 5 Gegentoren ist es dann eine verdiente Niederlage.
9: Ja, und noch einmal 7 Tore gab es im Spiel Energie Cottbus gegen Greuther Fürth, nämlich am Ende ein 3-4. Und morgen geht dieser dritte Spieltag in der zweiten Liga weiter, unter anderem mit dem Duell FC St. Pauli gegen den ersten FC Kaiserslautern. Wir gucken in die dritte Liga, da hat die SG Sonnenhof Groß-Asbach heute mit 0-2 verloren gegen den FC Ingolstadt und da haben wir morgen noch unter anderem, nein, wir haben erst einmal jetzt gleich das Spiel TSG Hoffenheim 2 gegen Jahn Regensburg und wir haben morgen dann noch das Duell des SV Waldhof Mannheim beim TSV Havelse und der Blick in die Frauenbundesliga, den haben wir auch noch, da hat der VfB Stuttgart heute, da haben die Stuttgarterinnen mit 2-1 gegen den Hamburger SV gewonnen, auch wenn die Tabelle nach dem zweiten Spieltag noch nicht wirklich was wert ist, kann ich sagen, der VfB Stuttgart als Aufsteiger mit 2 Siegen aus 2 Spielen an der Tabellenspitze sieht jetzt nicht so schlecht aus. Und natürlich heute Mittag schon der SC Freiburg mit einem 1-0-Sieg gegen Union Berlin. Also was will das Südwestfußballherz mehr?

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10: Und wir schauen auf die Straßen in SWR1 um 16:30. Vorsicht auf der A6 Mannheim Richtung Heilbronn. Zwischen Wiesloch-Rauenberg und Sinsheim, da steht ein kaputtes Auto. A3 Würzburg Richtung Frankfurt. Zwischen Bessenbach-Walderschaff und Hößbach 4 Kilometer Stau momentan. Die A5 Karlsruhe Richtung Basel ist zwischen Achern und Appenweier wegen einer Unfallaufnahme momentan gesperrt. Die A5 Frankfurt Richtung Karlsruhe, zwischen Karlsruhe-Mitte und dem Dreieck Karlsruhe 3 Kilometer Stau wegen einer Baustelle auf der A8 direkt hinter dem Dreieck Karlsruhe. Dort ist die rechte Spur gesperrt. A7 Füssen Richtung Ulm am Grenztunnel Füssen, Blockabfertigung und zwar bis 18 Uhr in etwa. Davor 6 Kilometer Stau und ca. 40 Minuten plus in der Reiseplanung auf der Fernpass-Bundesstraße ab Reute. A61 Ludwigshafen Richtung Koblenz, zwischen Gundersheim und dem Kreuz Alzey ein Unfall. 5 Kilometer Stau macht 25 Minuten mehr. Wer sich auskennt, sollte das Gebiet meiden. Die A81 Stuttgart-Singen ist zwischen Sindelfingen-Ost und Böblingen-Hulb wegen einer Baustelle in beiden Richtungen bis Montagmorgen gesperrt. Bitte der Umleitungsbeschilderung folgen und entsprechend auch dort mehr Zeit einplanen. In Richtung Singen vor der Ausleitung aktuell 1 Kilometer Stau. Im Kreis Rottweil ist die Strecke zwischen Flötzlingen und Horgen nach einem Unfall in beiden Richtungen gesperrt. Und wir schauen auch in die Schweiz.

0: A2 Luzern Richtung Gotthard zwischen Amsteck und Göschenen. 4 Kilometer Stau. In der Reiseplanung macht das 40 Minuten plus. Gute Fahrt.
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0: Und wir haben weiter 5 Partien an diesem Samstagnachmittag und gehen gleich rein in die zweite Halbzeit. Kurzes Update, Mainz-Paderborn 0:0, Köln liegt hinten mit 0:1 gegen Hoffenheim, Elversberg mit dieser 2:0-Führung gegen Leverkusen und zwischen Leipzig und Mönchengladbach momentan ein 1:0 und der Nachtrag, oder besser gesagt Halbzeithaken dran gemacht, Union Berlin, Eintracht Frankfurt, da wurde ein bisschen länger gespielt. Mit 1:2 sind diese beiden Teams in die Kabine gegangen und gleich kommen sie alle wieder raus und wollen noch mehr Tore schießen und wir sind natürlich mit dabei hier in S-Bahn Stadion. Hallo zusammen.

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1: Und wir nehmen den Ball wieder auf für die zweite Hälfte in diesen 5 Partien und gehen gleich mal rein zum Spiel. Erste FSV Mainz 05 gegen den SC Paderborn mit Stefan Kerstold. 0:0 bei dir noch. In der Vorbereitung gab es ja gefühlt für mich den größten Jubel, als die Verlängerung von Nadim Amiri bekannt gegeben wurde. Ist der heute noch kein Faktor im Spiel?
2: Ja, er hatte die ein oder andere Möglichkeit, aber er verwurstelt sich da immer so, wenn man das mal so salopp ausdrücken darf. Da kommen die letzten Pässe dann nicht mehr an. Zweimal hat er es dann selbst versucht. Einmal ging der Ball knapp links am Pfosten vorbei. Einmal wurde sein Schuss abgeblockt von der sehr gut stehenden Paderborner Abwehr. Die ersten 30 Sekunden im zweiten Durchgang sind vorbei, immer noch logischerweise 0:0. Es gibt Freistoß für den FSV Mainz 05. Dominik Kohr wird das Ganze übernehmen, noch aus der eigenen Hälfte. Und Dominik Kohr, der hat einmal gerettet da in der ersten Halbzeit, als er Pieringer schön abgegrätscht hat im eigenen Strafraum. Jetzt kommt die Freistoßflanke nach vorne, da wird Philipp Tietz gesucht, wird auch gefunden, aber er kann den Ball nur nach hinten ablegen. Das hat er gemacht, Danny da Costa jetzt, Lee über die rechte Seite, da sind wir jetzt. Costa hat sich da durchgesetzt, nochmal von Cassie jetzt der Pass auf Danny da Costa, der mit dem Flankenball, der ist ein bisschen weit, trifft aber da hinten doch noch einen Mainzer, und zwar Philipp Wehne, den Österreicher, der wird gefoult. Freistoß für den FSV Mainz 05 und der angesprochene Philipp Tietz. Vierfach Torschütze, haben wir auch schon erwähnt, beim Pokalspiel, beim Erfolg in Grischow beim 9:0. Der hatte auch die richtig gute Chance, hier die Mainz in Führung zu bringen. Eckball Amiri von der linken Seite im ersten Durchgang. Kopfball mit dem Hinterkopf von Philipp Tietz an die Querlatte. Da wäre dann der Keeper der Paderborner Nahuel Noll geschlagen gewesen. Nehmen wir den Freistoß noch mit. Nadim Amiri wird das Ganze mit dem rechten Fuß von der halblinken Position ungefähr 5-6 Meter von der Strafraumkante da entfernt in die Mitte bringen. Amiri, Trippelschritte, Ball kommt direkt aufs Tor, geht aber vorbei. Lee noch mit dem Kopf dran, bleibt beim 0-0.
1: Ja, und das Entsetzen von Elversberg für Leverkusen, das geht weiter. Elversberg führt mittlerweile 3:0. Wir gehen jetzt aber nach Köln gegen Hoffenheim zu Sarah Schwedtmann.
3: Der Ball läuft jetzt auch wieder übers Grün in Köln-Müngersdorf. Zweite Halbzeit gerade eben begonnen beim Spielstand von 0:1 aus Sicht der Gastgeber des ersten FC Köln. Naja, unter dem Strich auch durchaus verdient, weil die TSG Hoffenheim es geschickt macht, hat zwar Probleme und ein bisschen Zeit gebraucht, in diese Partie zu finden, aber das Rezept giftiges Gegenpressing, dazu Doppeln von Shootingstar Said Elmala und Ragnar Ache, dem Duo, das ja beim letzten Duell der beiden Mannschaften für das Traumtor gesorgt haben, das funktioniert. Und in dieser zweiten Halbzeit könnte dann die TSG mit gleichem Personal weiter Druck aufbauen, weil Besitz aber bei den Kölnern über die linke Seite. Langer Ball auf Said Elmala, der nimmt ihn an im 1:1, kommt da aber an Kabak nicht vorbei, wird abgekocht und jetzt können die Kraichgauer über die rechte Seite mal schnell aufbauen, aber Wimmer wird dazu vollgebracht, Freistoß für die TSG. Ich schaue mal eben auf Christian Ilzer, den Trainer, der jetzt auch mal draußen steht in seiner Coachingzone im cremeweißen Hemd, schwarzer Hose und weißen Sneakern. Ganz gelassen die Hände in die Hosentaschen gesteckt. Kann auch sein, bisher seine Mannschaft dominant, wenn auch vielleicht nicht mit ganz so vielen Chancen, die sie kreiert haben, kommen jetzt über die rechte Seite. Flanke ins Zentrum, Kopfball von Loschek, aber links vorbei. Bleibt also bei der Führung. 1:0 für Hoffenheim in Köln.
1: Ja, Köln gegen Hoffenheim am ersten Spieltag. Das gab es schon mal vor 6 Jahren. Hoffenheim gewann mit 3:2. Alle 3 Tore übrigens erzielte damals André Kramaric. Ja, und jetzt kräftiges Augenreiben. Abner Elversberg, der Neuling, der zum ersten Mal überhaupt dabei ist in der Bundesliga, führt 3:0 gegen Bayer 04 Leverkusen. Und Elversberg schon wieder. Leverkusen schied im Pokal vor 4 Jahren dort schon mal aus. Also leichte Déjà-vu-Erlebnisse. Wir gehen direkt rüber zu Reporter Till Schacht.
4: Nach 33 Jahren ist der Bundesliga-Fußball zurück im ganz, ganz tiefen Südwesten im Saarland. Und die, die heute hier hingekommen sind ans Stadion, an die Kaiserlinde, die werden, sofern sie Fans der SV Elversberg sind, absolut zufrieden sein. 3:0 führt die SVE nach nicht mal 50 gespielten Minuten gegen Bayer 04 Leverkusen, den Doublesieger von vor 2 Jahren, der hier wirklich richtig schlecht aussieht. Auch der Start in die zweite Halbzeit komplett verschlafen. schaffen. David Mokka hat es gemacht. Das dritte für die SVE. Die kommt jetzt schon wieder über die rechte Seite, dribbelt sich aber da gerade fest in Person von Cole Kempel. Also hier, Elversberg, alles im Griff. 3-0 vorn.
1: Und ein weiteres Tor hat es gegeben an diesem ersten Spieltag in der Bundesliga, und zwar beim Spiel Leipzig gegen Borussia Mönchengladbach. Da war es bisher ein 1-0, jetzt können wir notieren ein 2-0 und alles weitere dazu. Wer es erzählt hat, wie es passiert ist, das weiß unser Mann.
5: Fünf Minuten hat es gedauert im zweiten Durchgang, da ist das nächste Tor gefallen, diesmal Antonio Nusa. Wie schön er den reingeschlenzt hat in dieser 50. Spielminute. Wird angespielt am linken Strafraumeck, legt sich den Ball auf den rechten Fuß. Kleiner Übersteiger noch dazu und schlenzt den oben rechts in den Winkel. Aber schon wieder aufgebracht. RB Leipzig mit Gruder im 16-Meter-Raum. Bleibt am zweiten so ein bisschen hängen. Kann nicht mehr Richtung Tor gehen. Kann aber auch nicht wirklich ablegen. Bleibt immer noch im Ballbesitz. Flanke kommt in den 16er. Bansusi mit der Reingabe. Da ist aber keiner. Ball ist geklärt. Also es geht richtig zur Sache im zweiten Durchgang. Beide Mannschaften ohne Wechsel in der Startformation. Und RB Leipzig führt durch den Treffer von Antonio Nusa 2-0.
1: Ja, und was Eintracht Frankfurt in diesen Tagen angeht, muss man immer auch mal so ein bisschen schauen, was denn Sportvorstand Markus Krösche macht. Der soll vor einem Ende dort stehen bei der Eintracht. Noch ist er allerdings in Amt und Würden und noch führt seine Eintracht bei Union Berlin mit 2-1. Wir gehen rüber zu Lars Becker.
6: Die zweite Halbzeit läuft endlich wieder an der alten Försterei nach den 8 Minuten Nachspielzeit, weil der Assistent ausgewechselt werden musste. Die Chance für Frankfurt auf 3-1 zu stellen. Die Flanke von der linken Seite von Kusugi, Keita Kusugi, dem Japaner flach nach innen. Aber Matteo Raab ist draußen, fängt den Ball ab. Sonst hätte es hier praktisch mit Beginn der zweiten Halbzeit, wie schon in der ersten Halbzeit, den ganz frühen Treffer gegeben. Union da ja in Führung gegangen in der 3. Minute. Doppelschlag für Frankfurt durch Ebnu Talib zum 1-1 und 2-1. So steht's noch. Nach der Spektakelviertelstunde ist es ruhiger geworden mit Dominanz für Frankfurt. Mal gucken, wie sich das jetzt im zweiten Durchgang entwickelt. Keine Auswechslung bei Frankfurt, völlig unnötig. Beim ersten FC Union hätte man sicherlich darüber nachdenken können. Noch greift das System von Mauro Lustrinelli überhaupt nicht. Union liegt zurück.
1: Mauro Lustrinelli notieren wir gleich im Vokabelheft. Neuer Mann auf der Bank von Union Berlin. Und wir gehen rüber zum Spiel Mainz gegen Paderborn zu Stefan Kerstold. 0-0 noch. Also da darf gerne ein bisschen mehr passieren.
2: Ja, mein Vokabelheft ist noch relativ leer, was die Chancen angeht. Aber es gab eben eine ganz strittige Szene. Amiri war im Strafraum, wurde da am Trikot gehalten, ganz klar von Terhorst. Aber die Pfeife von Tobias Stieler, die blieb zunächst einmal stumm. Dann hatte Philipp Wehne in dieser Aktion noch mal die Schussmöglichkeit. Und diesen Schuss wehrte Nahuel Noll, der Keeper des SC Paderborn, mit viel Glück noch an den Pfosten und dann ins Tor aus. Es gab nur Eckball und eben solchen Eckball gibt es jetzt wieder. Nadim Amiri schreitet da auf der rechten Seite zur Eckfahne, legt sich den Ball da mit zwei Händen auf den Kreidestrich beziehungsweise auf diesen Viertelkreis. Jetzt kommen wieder diese Trippelschritte und dann wird der Ball gleich hineingeschlagen werden. Genauso sieht's aus mit dem rechten Fuß. Kommt der Ball an den Fünfer, da fliegen sie alle so ein bisschen vorbei. Jetzt gibt's einen Angreiferfoul vom Abwehrspieler von Fabio Gruber und deswegen Freistoß für den SC Paderborn aus der eigenen Hälfte. Also diese Chance war sehr vielversprechend und ich bin mir durchaus bewusst, dass die einzige Partie, die noch 0-0 steht, die ist, die ich hier reportiere. Also Tore würden diesem Spiel und auch dem Reporter sehr gut tun. Jetzt wieder der SC Paderborn aus der eigenen Abwehr heraus. Die steht nach wie vor, auch wenn es da eben diese Chance gab für den FSV Mainz 05. Jetzt kommen sie über Gabriel Vidovic. Kroate kam aus Zagreb neu nach Paderborn. Der hat nochmal abgelegt in die Mitte. Und jetzt ist der Ball im Seiten ausgelandet. Einwurf für das Team von Ralf Kettemann. Genau vor der Trainertribüne oder der Trainerbank seines Gegenübers von Urs Fischer. Hier weiter. Jetzt sind 54 Minuten vorbei. Warten wir sehnsüchtig auf den ersten Treffer. Hier noch 0-0.
1: Ja, und ob die Hoffenheimer unbedingt gewartet haben auf das, was in Köln passiert ist, das weiß ich nicht. Auf jeden Fall ist dort ein Tor gefallen, nämlich der 1-1 Ausgleich. Und alles Weitere weiß unsere Reporterin Sarah Schwedmann.
3: Der FC wie verwandelt in der zweiten Halbzeit. Der Ausgleich durch Prinz Said. Elmala mit dem feinen Fuß einmal im 16er von links auf rechts gelegt, geschlänzt und dabei noch Bernardo den Verteidiger der Hoffenheimer angeschossen. Und dann hat Oliver Baumann dem Tor keine Chance, diesen Ball zu halten. 1:1 nach 52 Minuten. Und jetzt ist dieses Stadion, diese 46.000, die es mit den Kölner halten, wieder voll da. Und es ist richtig Saft in diesem Spiel, wenn auch gerade das Spiel unterbrochen ist, weil Hoffenheim wechselt und frische Kräfte bringt. Max Mörstedt, den hatte ich schon zu Anfang an erwartet, kommt da ins Spiel, reiht sich direkt ganz vorne ein und der Ball am Fuß seines Torhüters lang rausgeschlagen. Oliver Baumann mit der Spieleröffnung. Die TSG brauchte ihre Zeit, um in diese Partie zu kommen, dominierte dann aber in der ersten Halbzeit und ging auch völlig verdient mit dieser 1:0-Führung in die Halbzeitpause. Muss jetzt aber diesen Nackenschlag verkraften. Das 1:1 durch Said Elmala für Köln und Hoffenheim mit dem Aufbau über die Abwehrreihe. Das ist Kabak, der die Anspielstation sucht, aber Köln hat die Taktik geändert. Greift jetzt viel früher, viel höher an. Und sucht das Heil auch nicht nur in den langen Bällen auf Said Elmala, sondern auch mal auf Ragnar Ache, der sonst immer gedoppelt wird, der da aber nicht an den Ball kommt. 53 Minuten sind gespielt und ausgeglichen geht es hier weiter 1:1.
1: Also wir haben ein Unentschieden momentan beim 1. FC Köln gegen Hoffenheim. Wir haben ein Unentschieden mit 0:0 zwischen dem 1. FSV Mainz 05 und dem SC Paderborn. Union Berlin liegt weiter 1:2 zurück gegen Eintracht Frankfurt und eine 2:0-Führung für RB Leipzig gegen Borussia München. Gladbach. Wir kommen allerdings jetzt zum großen Aha-Effekt des Nachmittags. Die SV Elversberg gegen Bayer Leverkusen 3:0 dort auf der Anzeigentafel und wir schalten zu Till Schacht.
4: Auf der Anzeigentafel steht nach wie vor die 3 bei Elversberg und die 0 bei Leverkusen. Aber Bayer kommt jetzt mal über die linke Seite, aber auch da schön zugemacht von Elversberg. Die stehen defensiv absolut sicher, absolut geschlossen. Und ich glaube, so ein bisschen die Marschroute ist jetzt diese Führung einfach verteidigen und dann tatsächlich bei der Premiere den ersten Dreier in der Bundesliga feiern. Ja, das wäre doch was für die SVE, die auch jetzt sich den Ball hinten wieder zurückerobert hat. Der Pass nach vorne auf David Mokwa klappt nicht. David Mokwa war es aber, der nach der Pause direkt auf 3:0 gestellt hat für die SVE. Bayer tut sich nach wie vor schwer. Das wirkt teilweise ideenlos in der Box. Also 3:0 für die SVE gegen Leverkusen.
1: Ja, erster Spieltag und gleich ein Wiedersehen mit dem Ex. Das gilt für Rocco Reitz. Jetzt für Leipzig aktiv gegen seinen Ex-Club, gegen Borussia Mönchengladbach. Und es läuft aus Leipziger Sicht bei Jeremias Diehl ganz gut. Es steht nämlich 2:0.
5: Es steht weiter 2:0 für RB Leipzig, aber Antonio Nusta vor wenigen Augenblicken mit einer ähnlichen Situation wie beim 2:0 nimmt den Ball an, tändelt in den 16-Meter-Raum und mit einem wunderschönen Schlenzer wie beim zweiten Tor versucht er da Moritz Nikolas zu überwinden. Der streckt sich mit seinen 1,93 und kann diesen Schuss in der 56. Spielminute parieren zum Eckball und auch die war gefährlich. David Raum bringt den scharf mit dem linken Fuß von der rechten Seite rein, Abpraller und dann der Nachschuss. Die Möglichkeit für den Ex-Gladbacher, für Rocco Reitz, der heute ja zum Startelfdebüt bei RB Leipzig kommt. Sein Schuss allerdings auch geblockt. Es bleibt erstmal beim 2:0 in dieser 59. Spielminute für RB Leipzig.
1: Und wir gehen gleich rüber zum Spiel Köln gegen Hoffenheim, weil da gibt es einen Elfmeter und den wollen wir definitiv nicht verpassen. Beim Stand von 1:1 könnte der tatsächlich eine gewisse Wende im Spiel dann bringen. Sarah Spätmann deshalb bitte aus Köln.
3: Schwebe, der Kölner Torhüter macht sich ganz, ganz lang gegen Max Mörstedt und hält diesen Strafstoß der TSG Hoffenheim mit langen, lang ausgestreckten Fingerspitzen auf der linken Seite. Fischt er die Kugel da aus der linken unteren Ecke und da gibt es natürlich die Gewinnerfaust vom Torhüter. Spiel geht weiter mit Ballbesitz bei der TSG Hoffenheim beim Spielstand vom 1:1 von rechts in den 16er. Immer wieder Conte, der gefoult wurde und der diesen Strafstoß rausgeholt hat, der dann aber von Mörstedt nicht stramm genug, zwar platziert, aber nicht stramm genug geschossen wurde. Und da ist mit der linken Hand ist der Kapitän Marvin Schwäbe da. Köln mit der Ballverteidigung auf Kosten eines Eckballs für die Gäste von der linken Seite am Elfmeterpunkt. Da ist es ziemlich blau mit einigen weißen Tupfern natürlich. Und da soll der Ball wohl gleich hinkommen von der linken Seite mit dem rechten Fuß. Und das Publikum, das ist natürlich jetzt hier wieder komplett angezündet. Zwischendurch war es hier mal richtig ruhig. Aber jetzt sind die Kölner wieder da beim Spielstand von 1:1. Jetzt die Ecke von der rechten Seite für die TSG reingeschlänzt. An den ersten Pfosten. Kopfballabwehr aus dem 16er raus für den ersten FC Köln. Und Johannesson legt da den Turbo ein, setzt am Mittelkreis. Die TSG unter Druck, läuft direkt weiter bis zu Baumann und der schlägt das Ding aber nach vorne beim Spielstand von 1:1.
1: Also da steht uns noch eine gute Schlusskonferenz, bevor wir gucken auf die Spielstände. Wir haben Köln mit dem 1:1 gegen Hoffenheim, Elversberg mit der 3:0-Führung gegen Leverkusen, Union Berlin, Eintracht Frankfurt 1:2 und Leipzig mit einem 2:0 gegen Borussia Mönchengladbach. Bei den Paderbornern, dem Mainzer Gegner, kann ich kurz noch sagen, dass der Trainer eigentlich jemand aus dem Südwesten ist, nämlich Ralf Kettemann aus Crailsheim als Spieler in Ulm, Aalen und bei den Stuttgarter Kickers gewesen als Trainer zuvor in Karlsruhe und Hoffenheim. Und heute sitzt er also im Mainzer Stadion. Und da sitzt auch unser Reporter Stefan Kerstold, aber hat noch keine Tore gesehen. Mainz-Paderborn 0:0.
2: Ja, aber ich höre, du bist sehr gut vorbereitet.
1: Vielen Dank.
2: Ralf Kettemann, wirklich ein sehr guter Trainer, hat sein Team hier glänzend eingestellt auf die Mainzer. Und deswegen steht hier auch noch hinten die Null. Auch wenn sie so ein bisschen Glück hatten bei diesem Schuss von Philipp Wehne. Den Noll, die Leihgabe der TSG Hoffenheim an den Pfosten und dann ins Tor auslenken konnte. Aber es sind schon wieder die Mainzer. Über Sano legt weiter auf Dominik Kohr, der weiter auf den Kapitän, auf Nadim Amiri. Der ist heute so ein bisschen glücklos in seinen Aktionen. Verzettelt sich ein ums andere Mal. Jetzt hat er wieder zurückgespielt auf Dominik Kohr. Der passt flach nach innen. Tietz kommt zunächst mal nicht ran, aber Geraldo Becker im zweiten Versuch. Dann Drehschuss von Anthony Cassie, dem Franzosen, aus ca. 15 Meter halbrechte Position. Aber den hat er nicht richtig getroffen. Kein Problem für Noll, den Keeper der TSG Hoffenheim. Hier also weiter 0:0. Naja, 61 Minuten vorbei. Da sagt man immer, ist ja noch jede Menge Zeit. Die Paderborner haben sich so ein bisschen zurückgezogen. Von denen ist offensiv, besonders im zweiten Durchgang, kaum etwas zu sehen. Im ersten hat mir auch offensiv der Aufsteiger ganz gut gefallen. Allen voran der Kapitän Laurin Korda hat immer wieder so kleine Nadelstiche nach vorne gesetzt. Jetzt kommen sie über die Mittellinie mit dem langen Pass nach vorne. Da wird dann Terhorst gesucht auf der Außenbahn. Es gibt Einwurf für den SC Paderborn. Gut geklärt da. Also, Paderborn ist hier nach wie vor gut in der Partie. Der FSV Mainz 05 tut sich nach wie vor schwer. Es gab allerdings noch keine Wechsel. Da gibt es ja noch einige Optionen auf der Bank von Urs Fischer. Hier also weiter 0:0.
1: Ja, und wir bereiten uns vor auf die Schlusskonferenz pünktlich ab 16.55 Uhr. Kurz noch der Blick in die dritte Liga. Seit 16:30 spielt die TSG Hoffenheim 2 gegen Jahn Regensburg. Und da steht es momentan für die Hoffenheimer 1:0. Und einmal gucken wir kurz auf die Straße. Vorsicht auf der B14 Backnang Richtung Stuttgart zwischen Schweigheim und Waiblingen Mitte. Da sind Fahrradfahrer auf der Fahrbahn.

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12: Und na klar, mit einem Sieg wollen sie alle in die Saison starten, geht aber nicht. Wir gucken auf die Ergebnisse, die vorliegen momentan. Mainz gegen Paderborn 0-0, Köln, Hoffenheim 1-1, Elversberg mit einem 3-0 gegen Leverkusen, Berlin liegt zurück gegen Frankfurt 1-2 und wir starten bei Leipzig gegen Gladbach 2-0 und da legt Thomas Kunze los.
13: Schöner kann es nicht sein, die erste Konferenz, so viele Tore, die zweite Hälfte bringt in die Zielgerade ein, 3-0 für RB Leipzig. Es ist der frisch eingewechselte Christopher Nkunku, schnappt sich gleich den Scorer und beim Durchlaufen ist es am Ende natürlich Rocco Reitz, der das Ding einschiebt. Die Gladbacher Fans sind bedient. Leipzig 3, Gladbach 0 und es ist noch jede Menge Zeit auf der Uhr. In Leipzig steigt die erste Spieltagparty. In Köln vielleicht auch, da ist noch alles drin, Armin Lehmann.
14: Sie wäre gerade mal so richtig laut geworden. Riesenchance für den FC, für Said El-Mala. Der rauscht da 2 Meter vor dem Tor und Zentimeter an der Kopfballverlängerung vorbei und fliegt dann selber neben dem Pfosten, hat sich so ein bisschen verletzt. 1-1 steht es hier. Erste Halbzeit, eher mau. Hoffenheim durch Dagi mit 1-0 in Führung verdientermaßen. Und eine spektakuläre zweite. El-Mala mit tollem Ausgleichstor. 11 Meter für Hoffenheim. Schwäbe hat gehalten und deshalb steht es hier unentschieden. Viel, viel deutlicher ist es im Saarland bei der SV Elversberg gegen Leverkusen. Matthew Genesche.
15: Ja, und wer hätte das gedacht, dass es nach knapp 65 Minuten 3-0 für den Aufsteiger steht. Die SV Elversberg führt mit 3 Toren gegen Bayer Leverkusen. Ein schneller Doppelschlag in der ersten Hälfte von Lukas Petkoff und von Cole Campbell. Cole Campbell ist eben ausgewechselt worden und dann gab es ja zu Beginn der zweiten Halbzeit nochmal einen ganz, ganz schnellen Treffer. Nach gerade mal 40 Sekunden ungefähr hat das Netz schon wieder gezappelt, als David Mokpa zum 3-0 eingeschoben hat. Von Leverkusen kommt erschreckend wenig, ja, in Durchgang mal ein Lattenschuss, ein Lattenfreischuss, der war abgefälscht. Hier und da gute Möglichkeiten, aber so richtig zwingend ist es irgendwie nie. Und deswegen läuft Leverkusen hier hinterher. Und hinterherlaufen tut auch Union Berlin gegen Eintracht Frankfurt zu Hause. Tabea Kunze.
16: 1-2 der Spielstand aus Union-Sicht im ersten Spiel unter Mauro Lustrinelli, der gerade dreifach gewechselt hat, nochmal 3 frische Offensivkräfte gebracht hat bei den Eisernen, denen aber weiter die Torgefahr fehlt in diesem Spiel. Eintracht Frankfurt kontrolliert das Ganze hier und führt eben weiterhin durch den Doppelpack von Ebno Talib aus der ersten Halbzeit. Keine Tore an diesem ersten Bundesliga-Nachmittag weiterhin im Spiel Mainz gegen Paderborn mit Florian Winkler.
12: Ja, das Konferenzstiefkind sozusagen. Und der Mainzer Frust,
11: gegen den Aufsteiger. Ist auch langsam spürbar, die Mainzer versuchen viel, aber Paderborn, die Mannschaft von Ralf Kettemann, steht defensiv richtig gut, setzt hier und da mal offensiv so einen kleinen Nadelstich und die Mainzer machen einfach zu wenig draus im letzten Drittel, wenn sie denn mal Möglichkeiten haben. Beste Tietz vor der Pause mit einem Kopfball an die Latte. Das war's auch hier, 69 Minuten sind gleich rum, Mainz nochmal gewechselt, Königsdörfer Robi ist drin, aber frischer Wind noch nicht bislang zu sehen. Hier also noch keine Tore und alles nach Plan läuft beim Debüt von Martin De Michelis in Leipzig.
14: Tor in Köln! Tor in Köln! Erneute Führung für die TSG Hoffenheim. Nach einer Ecke schraubt sich Ozan Kabak am höchsten. Keiner ist beim Abwehrspieler. Der Kraichgauer. Und dann köpft er den Ball rechts unten. Unhaltbar für Schwäbe ins Netz. Und Hoffenheim, die ja schon zur Pause hier mit 1-0 geführt haben, ist also wieder vorn, nämlich mit 2-1. Und Thomas Kunze hat ein deutlicheres Ergebnis, bisschen deutlicher für die Leipziger gegen Gladbach.
17: Ja, hätte man nach der Anfangsviertelstunde in Halbzeit 1 gar nicht gedacht, aber jetzt haben sie sich freigespielt. Und was für eine Kombination nach Ballgewinn. Christoph Nkunku, anderthalb Minuten auf dem Feld, gleich mit dem Assist gegen die Gladbacher. Und der Treffer durch Rocco Reitz, den Ex-Kapitän, er hat ganz entschuldigend die Arme gehoben, wollte nicht jubeln, hat auch nicht gejubelt. Und trotzdem haben die 5000 mitgereisten Gladbacher vom Niederrhein die Faxen dicke in ihrem Fanblock. Eugen Polanski hat richtig reingefasst jetzt in dieses Spiel. Vierfachwechsel, Liedberg, Honorar, Herold und Gufak ins Spiel gebracht. Ob das noch was bringt, weiß ich nicht. Partie war kurz unterbrochen auf Foulfall zwischen Brian Gruder aus Leipzig und Hugo Bolin, dem jungen Schweden. Beide am Knöchel getroffen, ohne Absicht. Spiel läuft weiter jetzt. Leipzig kommt über die recht linke Außenbahn mit Antonio Nusa, dem Torschützen, zum 2-0. Der konnte gestellt und gestoppt werden. Vielleicht geht mal was in Richtung Offensive nach den Wechseln jetzt. Aber das muss man schon sagen. Gladbach in Halbzeit 2 ohne Abschluss. Und auch Tim Kleindienst mittlerweile ausgewechselt für Liedberg. Ohne einzigen Akzent. 20 Minuten hier noch. Das trifft auf die meisten Plätze zu. Auch auf den in Köln. Bar mit dem.
18: Ja, also in etwa 22 haben wir hier noch, 1-2 steht, seit El Mala eben ausgewechselt worden, so ganz leicht angeschlagen, Ball kommt scharf rein in den Hoffenheimer Strafraum. Eine tolle zweite Halbzeit, es geht rauf und runter, großartige Stimmung hier unter den knapp 50.000. Ja, 1200 hüpfen im Augenblick, das sind die in blau gekleideten Kraichgau-Fans, die jetzt aber die Ecke für den ersten FC Köln sehen und damit erneut die Möglichkeit für die Kölner vielleicht auszugleichen. Wie gesagt, El Mala ist raus, Lindenmeiner ist Wind gekommen, insgesamt drei Wechsel da beim FC. Ecke noch nicht freigegeben von Florian Bartstiegler, dem Mann in Schwarz, ganz klassisch gekleidet. Soll ja auch so ein bisschen zurück zur klassischen Schiedsrichterleistung. Schiri auf dem Platz ist wichtig, weniger VRR. Ecke kommt jetzt rein, kommt bei Möglichkeit für die Kölner. Meiner setzt nochmal nach und dann ist Hoffenheim da, kann das Ding klären. Und es bleibt beim 1-2. Geht noch was für Bayern 0 für Leverkusen. Vor zwei Jahren waren die Deutscher Meister. Jetzt kommt nochmal Köln. Oh, knapp ist noch Baumann dran. Aber jetzt zu Matthew, ab zur SV Elversberg.
15: Ja, vor zwei Jahren war man noch deutscher Meister und vergangenes Jahr hat man am dritten Spieltag den Trainer rausgeworfen und zwischen diesen zwei Welten befindet man sich jetzt irgendwie auch wieder. Was ist das für ein Debüt in der Bundesliga für Carles Martinez? 0-3 zurück beim Aufsteiger Zwerg aus Elversberg, muss man ja so leider sagen. Und von Leverkusen kommt offensiv viel zu wenig. Jetzt geht der Ball erstmal wieder in Richtung des eigenen Tores. Von Torhüter zu Torhüter. Einmal die 100 Meter, die 90 Meter durchgeschlagen von Nicolas Christoph auf Marc Flecken. Der rollt dann rechts raus und Edmond Tapsoba, der ist ja auch vor einer Premiere gestanden heute. Das erste Mal in der Bundesliga mit der Kapitänsbinde, die er bekommen hat. Aber ja, auch er kann den Laden da hinten nicht so richtig dicht halten. Jetzt mal Leverkusen auf der linken Seite, aber schon wieder festgespielt. Das hat so handballähnliche Verhältnisse. Elversberg im tiefen Block jetzt verteidigend. Jonas Hofmann ist eben noch reingekommen. Der vierte von maximal fünf Wechseln von Carles Martinez. Aber so richtig Tor eng wird es hier gerade nicht. Deswegen direkt weiter zu Tabea.
16: Tor in Berlin! 3-1 für Eintracht Frankfurt. Und es ist der Nachmittag des Younes Sebnotalib. Sein drittes Tor hier im Stadion an der Alten Försterei. Ein Abstaubertreffer für den Stürmer der Eintracht, nachdem der erste Versuch von Baum noch geklärt wurde von Matteo Raab im Kasten der Eisernen, landet diese Klärungstat direkt vor den Füßen von Sebnotalib und er hat überhaupt keine Probleme, den Ball direkt neben dem rechten Pfosten ins Tor zu nageln zum 3-1 für die Eintracht, die hier giftiger ist in diesem Spiel. So, und Flo, ich bleib dabei. Wann fallen denn bei dir die Tore in Mainz?
11: Ich sage echt, gib mir was ab, Tabea. Gebt mir alle mal ein bisschen was ab. Aber gerade eben Mainz mit einer Riesenchance. Super Pass auf Tietz. Der hat im Strafraum 16 Meter an der Strafraumgrenze halb links Freiraum Deluxe um sich rum. Und dann denkt man, okay, jetzt passiert aber was. Und dann gehen denen auf einmal die PS aus. Ja, bitteschön.
18: Die hören hier gar nicht auf. Thijs Dallinger, Neuzugang mit seinem ersten Bundesliga-Tor. Lindenmeiner über die linke Seite, schaltet den Doppelturbo ein. Scharfe Hereingabe an den Fünfer. Und da ist der Niederländer da, netzt ein, 2:2. Ein turbulentes, spektakuläres Spiel. Und hier natürlich jetzt eine überragende Stimmung. Tremmelsche geht, Kölle, Alaf, singen sie. Bei den 50.000, Hoffenheim zu offen in der Defensive und der schnelle Lindenmeiner düst seinem Gegenspieler davon. Und dann hat er kurz den Kopf oben und sieht, wo er hinspielen muss. Und mit links absolut unhaltbar für Oliver Baumann. Dallinger, Bundesliga-Premiere, erstes Bundesliga-Tor. Und jetzt, Flo, von dir auch mal was in Sachen Toren aus Mainz.
11: Wir geben uns Mühe, sagen wir es mal so. Allen voran Mainz 05, die natürlich hier in dieser zweiten Halbzeit, 75. Minute läuft, sehr, sehr spielbestimmt sind. Natürlich die klaren Offensivaktionen haben, aber einfach, ich bleib dabei, viel zu wenig draus machen, wie das Beispiel vor wenigen Minuten Dietz. Viel, viel Platz und aus 16 Metern geht dem komplett die Schusskraft flöten und der spielt einfach nur ein Rückpassgefühl in die Arme von Noel Noll, Paderborns Keeper. Aber auch gesagt, Paderborn, die jetzt gleich wechseln werden, mit einer richtig starken defensiven Leistung die Mannschaft von Ralf Kettemann. Spiele aktuell unterbrochen und in Leipzig ist auf jeden Fall auch Partystimmung argentinischer Art.
17: Ja, das muss man sagen, aber nur auf Leipziger Seite. Auf Gladbacher ist die Stimmung nicht ganz so gut. Liegt auch daran, dass der Außenverteidiger Daiki Hashioka verletzt vom Platz runter muss, hat was am Nacken abbekommen, nachdem Antonio Nusa ein bisschen zu ungestimmt im 16er zum Ball wollte. Aber Hashioka ging halt per Kopf dahin und hat ihn am Nacken erwischt, wird jetzt draußen behandelt. Joe Skelly ist schon eingewechselt, soll den Verein eigentlich noch verlassen. Vielleicht ist es ganz gut, dass er noch da ist, muss Rufen Schröder jetzt mal entscheiden, wenn es dann irgendwann mal eine Diagnose gibt bei Hashioka. Aber das sieht nicht ganz so gut aus, weil 3-4 Leute an der Außenlinie um ihn drumherum sind. Und erst mal schauen, dass der überhaupt einigermaßen klarkommt. Aber diese Partie hier, das muss man eben auch sagen, die ist vollkommen zu Recht schon vorentschieden. Und was sind das für Auftritte von den Neuzugängen? Nkunku und Rocco Reitz beispielsweise. Jetzt kommt mal was von Gladbach rein in den Strafraum. Der Flachpass von Franck Honorat ebenfalls eingewechselt. Ball nochmal geblockt. Itakura hat sich damit eingemischt. Aber Leipzig wehrt das Ding erstmal zur Ecke ab. Der dritten, erster Torschuss für Gladbach in dieser zweiten Halbzeit. Ecke kurz ausgeführt. Honorat mit der zweiten Chance. Hebt den Blick, flankt ihn auf den Seitenpfosten. Gar nicht so schlecht. Dieser Kopfball. Sander köpft am Ball vorbei. Und deswegen macht Armin Lehmann in Köln weiter.
18: Hier liegt der Mann bei Marvin Schwäbe, dem Kölner Torwart. Gute Viertelstunde noch zu spielen in der Arena. Und beide Mannschaften, das merkt man deutlich, bis hier oben wollen den Sieg. Jetzt kommen schon wieder die Kölner, sind schon drin im Strafraum und werden, glaube ich, eine Ecke kriegen. Nein. Ja, das war so ein Zweikampf. Das ist für einen Schiri dann manchmal so eine 50-50-Entscheidung. Und Florian Bartstübner war gut positioniert, so 15 Meter weg.
12: Wir müssen kurz auf die Straße. Vorsicht auf der A6 Mannheim-Heilbronn zwischen Mannheim-Sandhofen und dem Firnheimer Dreieck. Da werfen Menschen Steine auf die Fahrbahn. Vorsicht auf der A6 Mannheim-Heilbronn zwischen Mannheim-Sandhofen und dem Firnheimer Dreieck. Da werfen Menschen Steine auf die Fahrbahn.
18: Keine mikroskopischen Eingriffe mehr in dieser Saison machen muss. Man will ihn eigentlich weniger mitkriegen. Und bislang klappt das zumindest hier in Köln hervorragend. Alles läuft über Bartstübner. Und er hat auch alles im Griff. Jetzt kommt aber schon wieder Hoffenheim. Aber am Ende ist die Kölner Abwehr zur Stelle. Es ist absolut packend. Es ist noch nichts entschieden. Exakt noch eine Viertelstunde zu spielen. 2:2 steht es in Köln. Und ab geht's nach Elversberg.
19: Tor in Elversberg. Tor für Leverkusen. Und wer sonst? Patrick Schick mit seinem ersten Saisontor bringt die Leverkusener wieder ran. Und das eine Viertelstunde vor dem Ende. Nur noch 1:3 aus Sicht von Bayer Leverkusen. Kommt da jetzt noch mal eine Schlussoffensive. Erst war ja quasi ein abgefälschter Schuss. Ecke von der linken Seite. Dann kriegt es Elversberg nicht so richtig geklärt. Der Ball kommt noch mal rein in den 16er. Und Schick hält dann im Prinzip ja, in Torjägermanier
15: den Fuß hin. 4 Tore in Elversberg. Was für eine Bundesliga-Premiere im Saarland. 3:1 für die SVE. Die ganze Party, die ganzen Partys auch auf den anderen Plätzen und die ganzen Tore, 14 sind ja im Moment an der Zahl in dieser Konferenz. Am Nachmittag gibt es natürlich auch alles heute Abend in Bild und Ton bei den Kollegen von der Sportschau im ersten am Abend wie gewohnt. Also da der erste Bundesliga-Spieltag dann auch zum Nachschauen. Wir machen weiter in Berlin. Tabea Kunze, 1:3 hier. Wie sieht's bei euch aus, Eintracht und Union?
16: Ja, auch 1:3, nur hier liegt eben die Heimmannschaft zurück, wobei der erste FC Union noch schraubt und arbeitet an diesem Ergebnis. Aber jetzt hat eben auch Frankfurts neuer Keeper Arthur Bolo mal gezeigt, dass er angekommen ist in diesem Spiel. Konnte gerade zweimal halten, erst gegen den abgefälschten Freistoß von Burcu und dann hat er gegen Rothe stark die Torwartecke zugemacht. Das beides innerhalb von wenigen Sekunden. Deswegen die Anschlusstreffermöglichkeit für Union erstmal wieder dahin. Aber die Berliner versuchen es jetzt. So ein bisschen nach dem Motto, jetzt ist auch egal, jetzt liegen wir 1:3 zurück. Auf dem linken Flügel ist das Tom Rothe mit dem Flanken Richtung 5-Meter-Raum. Aber da ist mal Luce dazwischen. Starkes Bundesliga-Debüt vom jungen Frankfurter Innenverteidiger. Übrigens, kleiner Statistik-Fact noch für alle Eintracht-Fans. Der Dreierpack von Ibnu Talib, das ist der erste Bundesliga-Dreierpack eines Frankfurters seit 2018. Damals war es Luka Jovic. Also ich würde fast sagen, wir haben unseren Mann des Spiels hier schon gefunden. Wer könnte das denn in Mainz werden, Flo?
12: Tja, die Suche ist noch mit einem großen Fragezeichen versehen. Aktuell muss gewechselt werden, verletzungsbedingt. Dominik Chor raus, Kaspar Potulski rein auf Mainzer Abwehrseite. Und es gibt einen guten Freistoß, eine gute Freistoßposition in dieser 80. Minute für den SC Paderborn. Raphael Obermeier, das sind, ich würde mal sagen, 21 Meter, halbrechte Position. Obermeier tritt an, aber in die Mauer, ganz schwach geschossen. Paderborn weiter in Ballbesitz, die Flanke von der halbrechten Seite. Elf, den Kopf von Tickes, der ist reingekommen vor 10 Minuten. Und Mainz kann das aber alles verteidigen. Chor musste raus, weil der Kapitän der Paderborner, Koda, in ihn reingeschubst wurde. Vom eigenen FSV-Mann, nämlich von Nadim Amiri, hat ihn da am Knie erwischt. Und es geht nicht mehr weiter für den Abwehrmann der Mainzer. Jetzt aufgepasst, wieder Paderborn, wieder Tickes. Mit einem halben Flugkopfball. Der 1,94 lange Stürmer sorgt jetzt mal wieder in dieser zweiten Halbzeit so ein bisschen für Paderborner Torgefahr. Ansonsten die Mainzer wieder, eben mit Chor, vor wenigen Minuten super gefährlich. 25 Meter, so ein kleiner Aufsetzer und Chor schießt einfach mal Richtung Paderborner Tor. Der senkt sich ganz fies und da muss Noll in Paderborns Tor nochmal richtig ran. Packt die Pranke aus, lenkt den Ball, diesen Schuss über die Latte. 0:0 hier, mal gucken, ob wir nochmal ein bisschen eine würzige Schlussphase kriegen. Mainz arbeitet intensiv am einzigen und ersten Treffer bislang in dieser Partie. Anders und entspannter sieht das aus in Leipzig gegen Gladbach.
20: Ja, obwohl die Borussia hier noch mal ein bisschen sich den Wecker gestellt hat, vor allen Dingen über Franck Honorat, die rechte Außenbahn, der penetriert immer wieder den Zweikampf gegen David Raum, gerade die Flanke reingeknallt und sogar den Kopfballabnehmer gefunden mit dem Kleindienst. Der hat ein bisschen zu viel Rückenwind und köpft den Ball über den Querbalken. Liedberg am zweiten Pfosten wäre die bessere Möglichkeit gewesen. Aber sie kommt nochmal über die linke Außenbahn mit Bolin. Ball zurecht gelegt und dann ist es der technische Fehler von David Herold, dem jungen Linksaußen, der da nur Augen für den Ball, aber nicht für den Weg hat, der sich so ein bisschen festläuft und dann den technischen Fehler begeht. Ball geht über die Torauslinie. Abstoß für RB Leipzig. Ein Blick noch auf die Außenbahn. Außerhalb des Feldes, Daiki Ashiota wird jetzt abtransportiert unter dem Applaus der Fans, hat richtig was abbekommen am Nacken. Die medizinischen Kräfte wollten sicher gehen, haben diese aufblasbare Matte in die Trage reingelegt. Das hat ein bisschen gedauert und jetzt liegt er da und wird hoffentlich keine schlimme Diagnose bekommen. Das werden wir jetzt die Tage abwarten müssen. Wäre ein harter Schlag für die Borussia. Der Junge hat einen guten Job gemacht. Also hier bleibt es erstmal beim 3:0 und es geht auch noch richtig viel zwischen Köln und Hoffenheim, Armin.
18: Absolut, 10 Minuten haben wir noch, 2:2 der Spielstand, beide wollen nach wie vor den Dreier im Augenblick, Köln mal wieder im Vorwärtsgang, schon auf Höhe des Strafraums, auf der rechten Seite, Thielmann legt den Ball noch einmal quer, dann Johannesson, ja, der fummelt sich da so ein bisschen fest, kriegt den Ball aber dann noch rübergespielt auf die linke Seite, kommt da jetzt nochmal der Ball rein in den Strafraum, nein, erst einmal nochmal der Rückpass, da gehen sie dann ganz auf Nummer sicher und spielen auf ihren Neuzugang aus Georgien zurück, Luka Lotschoswili. Also Willi hat ja auch, Thomas Kunze, auch wenn er dann den im zweiten Teil des Namens hat. Jetzt der Ball nach vorne gespielt, wieder bei den Kölnern. Die setzen nochmal nach über Thielmann, der spielt nochmal quer. Jetzt ist der Ball bei Kraus, der ist im Strafraum frei, schießt gehalten. Riesenchance für den ersten FC Köln. Da gibt er dem Torwart nochmal die Chance. Schießt ihn nicht genau in die Ecke, sondern tickt zu sehr in die Mitte. Und das darfst du nicht machen bei Oliver Baumann. Überragend dreht er das Ding noch um den Pfosten. Und es bleibt hier A, spannend und B, bei einem tollen 2:2. Und C, gehen wir wieder ins Saarland. Premiere für die SV Elversberg in der Bundesliga. Und gleich der erste Sieg, Fragezeichen, Matthew?
15: Ja, dafür müssen sie aber noch ein bisschen aushalten. 1:3 steht es aus Sicht von Bayer Leverkusen. 3:1 für die SV Elversberg. Aber dieses eine Tor von Patrick Schick vor ein paar Minuten, das macht hier das Ganze doch noch mal ein bisschen heißer für die knapp 10.000 hier auf der Baustelle, muss man sagen, im Stadion an der Kaiserlinde. Gab noch mal ein paar Wechsel bei Elversberg. In der Innenverteidigung Florian Le Joncourt reingekommen. Der Innenverteidiger hat einen traurigen Zweitligarekord aufgestellt, ohne jetzt hier irgendwas verunken zu wollen.
18: Armin. Und jetzt ist er drin. Und das Stadion bebt und wackelt. Jay Stalinga, Neuzugang aus den Niederlanden. Premiere. Und das heißt 3:2 für den FC. Und ab vom Rhein an die Spree zu Tabea Kunze.
16: Hier haben wir auch wieder Spannung. Anschluss Tor für den ersten FC Union. Und es ist wieder nach einer Ecke passiert. Wieder Juranovic, der diesmal den Kopf von Querfeld findet. Ungefähr 6 Meter vor dem Tor der Eintracht rauscht er rein in den Flankenball von Juranovic und köpft ins Tor. Und das hat sich angedeutet in den letzten Minuten. Druckphase vom 1. FC Union. Atubolu konnte jedes Mal stark halten. Aber jetzt, da tippt er sich an die Schläfen und sagt: Aufwachen, Leute, es steht nur noch 3:2 für Eintracht Frankfurt. Hier alles wieder spannend und Beeindruckendes hören wir heute Nachmittag aus Elversberg von dir, Matthew.
15: So ist es, nach wie vor 3:1 für die SV Elversberg. Spiel wird noch mal ein bisschen wilder. Eben gute Doppelchance für Elversberg. Jetzt wieder Bayer Leverkusen über die rechte Seite. Ibrahim Masa im griechisch-römisch da an der rechten Strafraumkante. Bringt den Ball noch mal ins Zentrum. Patrick Schick, 16, 17 Meter, noch mal links aus Morera. Der Ball ist nicht gut gespielt und geht bis zur Eckfahne raus. Aber da kommt Morera noch mal ran. Die Flanke wird dann weggeköpft von Lukas Pinkert. Also bleibt hier beim 3:1 für die SV Elversberg. Knapp 5 Minuten sind noch regulär zu spielen und wir schauen weiter nach Mainz. Gibt es endlich mal etwas Tornähe, Florian Winkler?
12: Ja, die gab es hier und da vor allen Dingen von den Mainzern. Aber man muss auch ein Kompliment machen an die Aufsteiger. Elversberg richtig frech und erfolgreich. Und auch die Paderborner arbeiten 5 Minuten vor dem Ende hier in Mainz an einem möglichen Punkt. Nach dieser oder bei dieser Bundesliga-Rückkehr. Ralf Kettemann, der ist nicht mehr zu halten, der Trainer der Paderborner. Tigert auf und ab in der Coachingzone. Korrigiert, dirigiert, schreit alles rein, was er noch irgendwie hat. Ich glaube, der hat definitiv nach dem Spiel gar keine Stimme mehr. Und seine Mannschaft versucht, sich da nach vorne durchzuarbeiten über Marvin Pieringer, den Neuzugang aus Heidenheim. Stand er beim Abseits. Freistoß für die Mainzer. Den merkt man jetzt an, da geht so ein bisschen die Düse. Da geht ein bisschen der Stift. Geht hier überhaupt noch was in der Offensive? So viel versucht, so viel probiert, aber der Ball will einfach nicht rein bei Mainz 05. Jetzt kommt über die rechte Seite der Nida Costa im 1-1 schon in der Hälfte der Paderborner gegen Vidovic. Ball war zurückgespielt zu Gruber. Möglicherweise, weil der neue Abwehrchef macht er richtig stark. Der Neuzugang aus Nürnberg bei den Mainzern, aber sie kommen gerade nicht so richtig nach vorne. Viel quer, viel jetzt mal über die Seite. Amiri, total frustriert, merkt man an, wie er mit den Mitspielern spricht. Auf links rausgespielt, auf Potulski. Der ist auf Höhe der Eckfahne, der kleine Pole, der junge Pole. Aber dann wird der Ball geklärt. Und es gibt immerhin nochmal einen Eckball für die Mainzer. Leipzig fast schon in Partystimmung und fast schon auf 3-Punkte-Party aus. Thomas.
0: Ja, das wird natürlich eine wunderbar lauschige Nacht in der schönsten Stadt der Welt, wie sich Leipzig ja ein bisschen größenwahnsinnig selbst bezeichnet. Aber an solchen Abenden trifft das durchaus zu. Richtig guter Fußball in Halbzeit 2. Alles, was sie neu gemacht haben, hat dann irgendwann auch funktioniert. Jetzt darf jeder mal ran. Benny Henrichs, Arthur Vermeeren und auch Konrad Harder sind in die Partie eingewechselt worden von Martin de Michelis, der jetzt sieht, wie David Raum nochmal den Pass auf die linke Außenbahn spielt, auf Antonio Nusa. Ihr habt es ja vorhin bei Matthew gehört, dieser Hinweis. Ihr müsst euch auch dieses Tor unbedingt anschauen, das 2:0 der Leipziger, 18:30 in der Sportschau. Wunderbarer, wunderschöner Fußball. Aber Leipzig hat sich lange Zeit schwer getan und Gladbach muss die Erkenntnisse aus der ersten Halbzeit mitnehmen, Eugen Polanski und seine Band. Das geht auf jeden Fall noch ein bisschen besser. Vielleicht gibt es auch noch die ein oder andere Neuverpflichtung. Aber das Ding hier ist 2,5 Minuten vor dem Ende entschieden.
20: im Gegenteil zu deinem Spiel, Armin. Das macht Laune. 2:3 Aussicht der TSG.
18: Aber sowas von noch nicht entschieden. Gerade die riesen Ausgleichschance für Hoffenheim. Es ist total still im Stadion. Alle haben erstmal Luft angehalten, bis auf die natürlich 1200-1300 Fans aus dem Kraichgau. Als der Mann, der eben einen Elfmeter rausholte oder komplett zurecht auch bekam, als nämlich Bambassé Conte hier völlig frei aus 8-9 Metern mit dem rechten Fuß das Ding am Tor vorbeischoss. Apropos Elfmeter, den haben sie auch noch verschossen, die Hoffenheimer. Oder man muss sagen, der war gar nicht so schlecht von Max Mürstedt, der ein paar Minuten vorher erst eingewechselt worden ist und dann sensationell, wie da der Kölner Keeper Marvin Schwäbe runtertaucht und aus seiner Sicht links unten den Ball irgendwie noch um den Pfosten drehen kann. Brauchst du immer ein bisschen Glück als Keeper, hat er in dem Fall gehabt. Und dann müssen wir natürlich reden. Nicht über Said Elmala, sondern über Thijs da Linga. Neuzugang bei den Kölnern, eingewechselt für Rangnar Ache. Und dann macht er hier zwei Tore, eins mit links, eins mit rechts. Und Köln führt, nachdem sie zweimal hinten gelegen haben, mit 3:2. Hier ist noch nicht Schluss. 87. Minute läuft. Wir werden eine üppige Nachspielzeit kriegen. Und es ist alles offen. Köln aber mittlerweile knapp vorne. 3:2, ab geht's wieder nach Elversberg zu Matthew Genesche.
15: Oh, die SV Elversberg, der Zweitliga-Aufsteiger, der Bundesliga-Neuling, weiterhin mit 3:1 gegen Bayer Leverkusen führt. Aber die Elversberger, sie werden wahnsinnig eingeschnürt jetzt in den letzten Minuten. Chancen im Minutentakt, nicht die größten Hochkaräter, aber es wird immer wieder gefährlich rund um das Elversberger Tor. Ibrahim Maser eben, auch Victor Boniface ist mittlerweile drin. Der Ausflug nach Bremen hat ja nicht so richtig funktioniert. Jetzt soll er Leverkusen da wieder nach vorne bringen und vor allem vor dieser ersten Schmach am ersten Spieltag bewahren. 1:3 der Rückstand gegen Aufsteiger. Chance von der rechten Seite. Patrick Schick. Mann, am kurzen Pfosten wird er da bedient. Und nimmt den Volley mit der Innenseite, aber eben rechts am Torpfosten vorbei. Die nächste Möglichkeit für Leverkusen auf 2:3 zu stellen. Aber nach wie vor ist es noch nicht so weit und die Uhr tickt. Sie tickt runter, sie tickt für Elversberg, für diese mögliche Premierenparty im kleinen Saarland. Wie viel ist noch zu spielen bei Union gegen Frankfurt, Tabea Kunze?
16: Ja, wir haben ja hier jede Menge auf der Uhr nach unserer längeren Unterbrechung in der ersten Halbzeit. Also noch 5,5 Minuten regulär plus Nachspielzeit. Es gibt jetzt eine richtig knackige Freistoßmöglichkeit für den ersten FC Union. Ungefähr 25 Meter halb linke Position. Und Juranovic hat ja schon zweimal bewiesen heute Nachmittag, dass nach seinen Flanken Tore fallen. Zweimal nach Ecke. Jetzt versucht er es nach Freistoß. Er löffelt den Ball in den 5-Meter-Raum. Aber das war eine komische Variante, weil die direkt in den Armen von Atubolo, dem neuen Frankfurter Keeper, landete. Adi Hütter, der Eintracht-Trainer, der ist sauer. Der hat gerade einen defensiven neuen Mann gebracht für den Dreifachtorschützen Ebno Talib, weil er sieht so ein bisschen, dass seine Mannschaft hier gerade den Zugriff verliert in dieser Schlussphase beim Spielstand von 3:2.
15: Tor in Elversberg! Und da haben wir diese Spannung wieder drin. 2:3! Leverkusen kommt ran. Erster Schuss aus 6, 7, 8 Metern und der geht hoch an die Latte. Von da aus kommt er zurück und Elversberg kriegt den Ball nicht geklärt. Und dann geht der Rebound rein. Christian Kofane macht's. Also nach Patrick Schick sticht auch der zweite Stürmer von Bayer Leverkusen. Ab nach Mainz. 3:2 führt die SV Elversberg hier und noch keine Tore bei Florian Winkler.
12: So ist es, Matthew. 3 Minuten nach in dieser 4-minütigen Nachspielzeit. Mainz rennt an und Paderborn verteidigt mit allem, was sie haben. Jetzt geht Pieringer raus, Lippmann kommt rein. Geht hier noch was? Das ist die bange Frage. Aber man merkt auch, bei Mainz 05 steigt so langsam das Frustlevel über die gesamten 90 Minuten. Die offensiv klar bessere Mannschaft. Aber dann machst du zu wenig draus und dieser Aufsteiger verteidigt einfach richtig, richtig gut. Mainz in der Vorwärtsbewegung über Gruber. Jetzt über Da Costa, halbrechte Position, legt links raus. Potulski, den langgewachsenen 1,95 Polen, der immer wieder sich mit nach vorne einschaltet, versucht im Vene anzuspielen, aber dann sind immer zwei, drei Paderborner irgendwie im Weg. Jetzt wieder Amiri, Ballgewinn, legt weiter auf Ruopi, Tietz an der Strafraumgrenze, da ist Da Costa, halbrecht, schießt, geblockt der Schuss, ein Sinnbild wie schon zuvor. Immer wieder dieses Anrennen und immer wieder kriegen die Paderborner einen Fuß oder ein Bein irgendwie noch dazwischen. Mainz 05 verzweifelt an der Defensive des SC Paderborn. Wir haben hier noch gut 2 Minuten in der Nachspielzeit und gehen erstmal weiter nach Leipzig, wo so langsam der Sekt kalt gestaltet wird fürs Debüt von Martin de Beginnis.
20: 3 Minuten sind es hier noch, Flo. Das plätschert hier so ganz langsam aus. Das merkt man auch auf den Ringen. Die einen hüpfen und tanzen, die anderen gucken sich schon um. Wo gibt es eigentlich noch ein Getränk und wann fährt überhaupt die Bahn? So ist das hier in Leipzig. Der Abend wird weitergehen. Gladbach mit der langen Heimreise und mit der bangen Frage, was ist mit Daiki Hashioka? Bleibt er hier vielleicht sogar in Leipzig im Krankenhaus? Sah nicht gut aus mit der Nackenverletzung. Jetzt nochmal Leipzig mit dem Pass in den Strafraum. Christopher Nkunku geschickt von Antonio Nusa. Die können schon alle Fußball spielen. Das werden die nächsten Wochen auch zeigen. Aber dahin geht es jetzt, wo es spannend ist. Köln gegen Hoffenheim mit Ami.
18: Oh, Hoffenheim drückt 3:2 für den ersten FC Köln. Wir sind in der Nachspielzeit. Eine Minute ist rum. Vier haben wir noch. Die Hoffenheimer im Strafraum. Ball erstmal geklärt vom ersten FC Köln, der zweimal wiedergekommen ist nach Rückstand. Dann das Ding sogar komplett gedreht hat durch den Neuzugang Thijs Dalinga, der Niederländer, mit zwei Toren, die er hier ganz wichtig gemacht hat. Und jetzt Balleroberung der Kölner. Gibt es da eine Kontermöglichkeit über die rechte Seite? Da schwärmen sie aus, der eingewechselte Bülter. Schon in der gegnerischen Hälfte auf der rechten Seite. Düst jetzt in Richtung Strafraum. Hat ein bisschen Tempo rausgenommen und jetzt hat er ganz viel Tempo rausgenommen. Und dann gibt es vorne im 16er das Foul von Skiri, der eben eingewechselt worden ist, der Tunesier. Und damit Offensivfoul und Ballbesitz für Hoffenheim. Die haben jetzt nur noch so gute 3 Minuten, um hier dieses Ding zumindest noch zu einem Unentschieden zu kriegen. Und die Kölner werden alles dafür tun, dass sie den knappen Vorsprung über die Zeit retten. Viel Spannung hier und viel Spannung auch im Saarland bei Matthew Elversberg gegen Leverkusen.
19: Auf jeden Fall, vor allem wegen dieser Schlussoffensive von Bayer 04 Leverkusen aus 0:3 macht 2:3. Und wir haben noch etwas mehr als eine Minute von insgesamt 5 Minuten Nachspielzeit. Und Leverkusen hat sich im Prinzip in diesen letzten 5 Minuten seit dem Treffer von Christian Kofane zum 2:3 da nur noch vorne drin einsortiert. Eine Flanke nach der anderen auf diese gefährlichen Stürmer da vorne drin. Patrick Schick natürlich immer wieder gesucht, auch Victor Boniface und eben Christian Kofane. 2 von diesen 3 Stürmern haben schon getroffen für Leverkusen, die jetzt aber versuchen müssen, noch mal reinzukommen in die Elversberger Hälfte. Ball liegt auf der Mittellinie. Noch knappe 50 Sekunden übrig von der Nachspielzeit. Aushalten aus Elversberger Sicht, anlaufen aus Leverkusener Sicht. Große Flanke und dann gibt es hier einmal Szenenapplaus. Einfach nur für die Parade von Christoph. Ab zu Thomas Kunze.
20: Ja, da wird es nicht nochmal spannend. Dafür ist die Zeit nicht mehr da, letzten 5 Sekunden verrinnt. Aber das ist zumindest mal der erste Saisontreffer für die Borussia. Toll vorbereitet von Franck Honorat. Leipzig da hinten schon auf dem Weg in die Kabine. Passt in den Rücken der Abwehr aus 11 Metern. Hugo Polin mit seinem ersten Bundesliga-Treffer. So kann man es machen. Aber wir machen jetzt hier den Deckel drauf. Wir gehen wieder nach Elversberg an die Kaiserlinde zu Matthew Jennings. Schön.
19: An die Kaiserlinde, wo die letzten 10 Sekunden laufen. Nochmal Leverkusen, linke Seite ist schon im 16er, aber da trudelt der Ball dann ins Aus. Da kommt Kofane nicht mehr an den Ball. Es geht weiter mit Abschuss und das könnte es dann gewesen sein. Das könnte dann die letzte Spielsituation sein und dann steht nicht mehr viel im Weg. Da zeigt schon Schiedsrichter Robert Hartmann die Zeit an für den Abstoß aus. Nikolas Christoph, Torhüter der SV Elversberg. Jetzt kommt der weite Ball, weit, weit und weiter. Und dann schauen alle auf Robert Hartmann, aber der pfeift noch nicht. Und die Elversberger hätten das aber gerne, dass es jetzt ist und dass das zählt und dass diese 3 Punkte zur Bundesliga-Premiere drin bleiben. Nochmal läuft Leverkusen an. Zweiter Ball, Maser zentral, nochmal rechts raus. Kwanza bringt nochmal eine Flanke rein. Nein, die wird geblockt von Günther. Der drischt das Ding an den Seiten aus, aber ist immer noch gefährlich. Auf 16er Kantenhöhe kommt der Einwurf schnell rein. Kwanza, rechte Seite, Medina mit dabei. Jonas Hofmann, allesamt, alle bis auf Marc Flecken sind im oder um den Elversberger 16er. Pfeifkonzert, die wollen hier alle schon abgepfiffen. Flanke Konzer, da steigt Boniface hoch und köpft daneben. Und das muss es doch dann gewesen sein. Jetzt kommt der Schusspfiff. Dr. Robert Hartmann beendet die Partie. Und Elversberg, oder ist noch nicht zu Ende? Doch, jetzt. Ja, er hat die Pfeife im Mund. Was macht er denn? Der Dr. Robert Hartmann, jetzt endlich pfeift er. Es sind 7-8 Leverkusen um ihn herum. Die hätten gern noch eine Ecke gehabt. Aber nichts da ist es. Leverkusen verliert den Bundesliga-Start unter dem neuen Trainer Carles Martinez. Und die SV Elversberg gewinnt bei ihrer Bundesliga-Premiere.

0: Und es war Benedikt Tipsgarke mit dem Fuß dran. Der eingewechselte Stürmer erzielt das 3:3 für den ersten FC Union. In der Nachspielzeit waren sie im Stadion an der Anpfosterei. Spielertraube direkt vor der Waldseite. Und Adi Hütter, der Frankfurter Trainer, der nimmt einen tiefen Schluck aus der Wasserflasche. Seine Mannschaft hat eine 2-Tore-Führung verspielt. Hier steht es 3:3. Und es war noch nicht Schluss in Leipzig beim Spiel gegen Gladbach mit Thomas Kunze.
1: Ja, das ist tatsächlich so. Den 3:1-Treffer gab es, aber der wurde jetzt wenig später zurückgenommen. Knapp abseits beim Pass von Honorar auf Bolin. Bleibt beim 3:0. Jetzt ist die Partie auch vorbei. Und damit gewinnt Leipzig diesen Auftakt mit 3:0. Köln gegen Hoffenheim. Armin, bei dir schon Schluss.
2: Ja, seit ein paar Sekunden ist Schluss. Das Stadion bebt und wackelt und alle freuen sich. Der erste FC Köln hat schon ein bisschen glücklich. Für Hoffenheim war mehr drin in diesem Spiel. Aber sie haben halt das Ding gedreht und am Ende spektakulär 3:2 gewonnen. Und in Mainz, Flo Winkler, ich habe dich nicht rufen gehört. Ich fürchte, du hast heute kein Tor gesehen.
3: Ja, du liegst vollkommen richtig, Armin. 0-0 und der SC Paderborn feiert diesen verteidigten Punkt, muss man im wahrsten Sinne des Wortes so sagen, dank einer richtig starken Defensivleistung hier in Mainz. Frustrierte Mainzer verabschieden sich vom Publikum. Das war nicht so der Auftakt nach Mainz. Viele Offensivaktionen, aber hat nichts gebracht. 0-0 hier und gespielt wird noch in der alten Fürsterei. Und richtig spannend ist es bei Tabea Kunze.
0: Es steht 3:3 und wir haben nur noch wenige Sekunden hier in der Nachspielzeit vor uns. Union hat in den letzten 10 Minuten 2 Tore aufgeholt. Mauro Lustrinelli, der neue Trainer, hat Spektakel versprochen. Seine Mannschaft hat geliefert. Aber was ist mit der Eintracht? Muss sie jetzt noch aufpassen, hier nicht das Spiel komplett zu verlieren? Es gibt Einwurf für den ersten FC Union. Juranovic parallel zur 16er-Kante auf der rechten Seite. Alle Eintracht-Spieler im eigenen 16er. Ein bisschen wie das Kaninchen vor der Schlange. Juranovic wirft an den 5-Meter-Raum. Aber sie kriegen den Ball da nicht richtig weg, die Hessen. Er landet direkt wieder beim Kroaten. Der macht hier ein richtig starkes Spiel. Hat 2 Tore vorbereitet. Aber sein Versuch, da jetzt Skarke noch mitzunehmen, der bringt nichts ein. Denn dessen Hereingabe in den 16er landet in den Armen von Artubolu. Erstes Spiel für den neuen Keeper. Er hat ein paar Mal richtig stark gehalten, aber er hat eben auch 3 Gegentore kassiert. So richtig was machen konnte er da jeweils nicht. Spiel läuft weiter, Ball im Mittelkreis. Kommt doch mal jemand an den Ball? Nein, das war's. Union und Frankfurt trennen sich spektakulär 3:3. Und die Eintracht wird sich ärgern, weil sie hier bis zur 80. Minute mit 3:1 geführt hat. So trennen sich Union und Frankfurt 3:3. Und das war sie, die ARD-Bundesliga-Konferenz.
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1: Der SW1 Verkehrsservice um 17:45. Vorsicht auf der A8 Stuttgart Richtung Karlsruhe zwischen dem Kreuz Stuttgart und Leonberg Ost. Da liegen Metallteile auf allen Fahrstreifen. A3 Würzburg Richtung Frankfurt zwischen Bessenbach, Walderschaff und Hösbach. 3 Kilometer stockender Verkehr. A5 Karlsruhe Richtung Basel zwischen Achern und Appenweier. Da läuft eine Unfallaufnahme. Die rechte Spur ist deshalb gesperrt. Es gibt 4 Kilometer Stau. Heißt eine Verzögerung.

0: Verzögerung von bis zu 25 Minuten aktuell. A5 Frankfurt Richtung Karlsruhe, zwischen Karlsruhe-Mitte und dem Dreieck Karlsruhe 2 Kilometer Stau. Das Ganze wegen einer Baustelle auf der A8 direkt hinter dem Dreieck Karlsruhe. Dort ist die rechte Spur gesperrt. A7 Füssen Richtung Ulm, am Grenztunnel Füssen momentan Blockabfertigung, davor 3 Kilometer Stau auf der Fernpass-Bundesstraße ab Reute Nord. A61 Ludwigshafen Richtung Koblenz, zwischen Gundersheim und dem Kreuz Alzey nach einem Unfall 2 Kilometer Stau. Die A81 Stuttgart-Singen ist zwischen Sindelfingen-Ost und Böblingen-Hulb wegen einer Baustelle in beiden Richtungen bis Montagmorgen gesperrt. Bitte der Umleitungsbeschilderung folgen und auch da muss mehr Zeit eingeplant werden. In Richtung Singen vor der Ausleitung momentan 1 Kilometer Stau. Wo es geht, gute Fahrt.
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0: Ja, und wir sortieren uns so ein bisschen. Haben 5 Spiele an diesem Nachmittag gehabt, an diesem Samstag. Das sind die Ergebnisse. Der erste FSV Mainz 05 gegen den Neuling, gegen den Aufsteiger, gegen den Rückkehrer SC Paderborn mit einem 0:0. Hoffenheim verliert trotz Führung in Köln am Ende mit 2:3. Elversberg, der absolute Neuling in der Bundesliga, gewinnt 3:2 gegen Leverkusen. Ein wildes Spiel auch zwischen Union Berlin und Eintracht Frankfurt. Am Ende ein 3:3. Und klarer Sieger heute Leipzig mit 3:0 gegen Borussia Mönchengladbach. Wir sammeln ein bisschen Stimmen, gucken, wer vors Mikrofon kommt und das Ganze noch bis 18 Uhr dann hier zu hören in SWR1 Stadion.

0: SWR 1 Stadion am ersten Spieltag der neuen Bundesliga-Saison. Und diese Sendung ist ja auch so ein bisschen, ich sag mal, Germany's Next Top-Reporter. Und zum Spiel Mainz gegen Paderborn muss ich dann leider meinem Kollegen Stefan Kerstol sagen, du, heute habe ich leider kein Tor für dich gehabt. Was war da los bei dir?
1: Ja, ich muss auch sagen, ich bin sehr schlecht in die Saison gestartet mit meinem Tipp. Das ist nun mal Fakt. 3-1 hatte ich getippt und am Ende 0-0. Das ist natürlich, naja, sehr viel Luft nach oben. Was war los? Die Mainzer haben vorne die Kiste nicht getroffen und die Paderborner haben sich diesen Punkt wegen ihrer wirklich sehr konzentrierten Abwehrleistung am Ende aber auch verdient. Also gerechtes Ergebnis, auch wenn die Mainzer natürlich enttäuscht sind über dieses 0-0. Aber ich habe ja vorher mal über diese Statistik gesprochen. Mhm. Die letzten 5 Spiele gegen Aufsteiger zu Saisonbeginn, die wurden alle verloren. Also das ist ja schon mal eine Steigerung. Immerhin einen Punkt gegen den SC Paderborn heute geholt.
0: Also das Positive ist, Hauptsache nicht verloren.
1: Ja, würde ich mal sagen. Aber ich denke auch, Urs Fischer wird nicht zufrieden sein. Und vorne hat es ein bisschen gehakt. Amiri, der war oft relativ unkonzentriert in seinem Aufbau, war nachher auch frustriert, hat immer wieder mit seinen Spielern da ein bisschen gehadert, mit seinen Mitspielern. Sie hatten ihre Möglichkeiten. Erste Halbzeit mit Philipp Tietz mit diesem Kopfball an die Querlatte nach Amiri Ecke und im zweiten Durchgang. Naja, wenn da der Video Assist eingreift, nachdem da Amiri ganz klar am Trikot gezogen worden war im Strafraum, dann könnte es 11 Meter geben. Aber das ist halt alles kein Konjunktivsport. Letztendlich steht hier die Doppel-Null und letztendlich hat hier Mainz meiner Meinung nach gegen den Aufsteiger 2 Punkte liegen lassen.
0: Okay, dann habe ich zumindest für die Mainzer gute Nachrichten. Zweiter Spieltag, da geht's nicht gegen den Neuling. Der Hamburger SV ist dann Gastgeber. Aber danke dir für diesen Nachmittag. Ich wette, in dieser Saison wirst du auch noch ein paar Tore erleben.
1: Unbedingt. Ich hoffe sehr stark.
0: Sehr gut. Dann gehen wir auch gleich rein ins Interview. Wir haben nämlich Nadim Amiri, den Mainzer Macher sozusagen, auf dem Spielfeld bei Jan Ebling am Mikrofon.
2: Nadim Amiri 0-0, das ist sicherlich nicht das, was Sie wollten. Warum konnten Sie heute nicht die 3 Punkte einholen?
3: Wir waren nicht effektiv genug heute. Wir haben trotzdem nur 9 Stunden dominiert. Paderborn hatte keinen Torschuss, was jetzt in meinem Kopf ist. Wir haben so mit dem Ball und so gegen den Ball eine gute Leistung gezeigt. Das letzte Quäntchen hat heute gefehlt, diese letzte Geilheit, der letzte Pass, diese letzte Entscheidung, wo dann die richtige wäre. Hat heute gefehlt, trotzdem 1 Punkt. Erster Spieltag, wir haben dominiert, wir haben eine gute Leistung gezeigt. Von daher, wir hätten uns den Sieg natürlich gewünscht, aber alles gut.
2: Warum ist das so schwierig gegen so einen Aufsteiger, der natürlich sehr viel rennt und sehr viel, sage ich mal, verhindern will?
3: Ja, wenn man mit 11 Mann an der Box verteidigt, ist es einfach schwer durchzukommen. Für uns, trotzdem sind wir oft eigentlich durchgekommen, hatten dann immer so das Letzte noch, wie ich gerade eben gesagt habe, gefehlt, so am Letzten vorbeizukommen. Oder da kam immer noch ein Bein rein, ein Mann hat sich reingeworfen. Haben die gut gemacht, die Jungs von Paderborn. Von daher, trotzdem, wie gesagt, eins, was wir uns vorwerfen müssen, ist, wir waren nicht effektiv genug.
2: Die Fans sind euphorisch, vor allem auch, weil sie geblieben sind. Warum haben Sie diese Entscheidung getroffen und, sage ich mal, relativ früh im Training sagen, ja, ich bin bei Mainz, ich will bei Mainz bleiben?
3: Weil mein Herz, mein Bauchgefühl gesagt hat, dass die richtige Entscheidung ist. Und von daher, ja, war es auch die richtige Entscheidung.

0: Kurzer Blick auf die Straße in S-Bahn-Stadion. Vorsicht auf der A861, Grenzübergang Rheinfelden Richtung Dreieck Hochrhein. Zwischen Rheinfelden West und Rheinfelden Süd, da steht ein kaputtes Auto auf der linken Spur. Vorsicht auch auf der B31, Freiburg Richtung Donau-Eschingen. Zwischen Freiburg-Littenweiler, Kappler-Knoten und Kirchzarten, da liegt ein Reifen auf der Fahrbahn. Und Vorsicht auf der A66, Frankfurt Richtung Wiesbaden. Zwischen Diedenbergen und Wiesbaden-Nordenstadt, da sind langsame Fahrzeuge unterwegs. Also dementsprechend vorsichtig fahren. Wir kehren zurück in das Bundesliga-Geschehen von diesem Samstagnachmittag, beschäftigen uns mit dem Spiel der Hoffenheimer beim 1. FC Köln. Zweimal geführt, klingt super, am Ende aber dann doch 2-3 verloren. Also die Mannschaft von Christian Ilzer, die musste ein großes Auf und Ab hinnehmen. Das bestätigt auch unsere Reporterin Sarah Schwedmann.
1: Ja, für Trainer Christian Ilzer war das heute ein wahres Wechselbad der Gefühle. Sein Team brauchte etwas, um in diese Partie reinzukommen. Dann aber sehr dominant und auch mit der Führung durch Neuzugang Adam Dagim schön rausgespielt nach einer Ecke. In der zweiten Halbzeit war es dann aber ein ganz anderes Spiel. Köln kam mit ganz viel Willen aus der Kabine und auch angezündet durch Said Elmalas Ausgleich nach 50 Minuten noch abgefälscht von Verteidiger Bernardo. Und danach war Hoffenheim nicht konzentriert genug. Ein Beispiel, Max Mörstedt gerade eingewechselt, der Stürmer mit dem Strafstoß, den er versemmelt, beziehungsweise den Marvin Schwäbe im Kasten der Kölner hielt. Kabak dann mit der erneuten Führung und dann schlug die Stunde des Neuzugangs beim 1. FC Köln. Thijs Dalinga zweimal nicht aufgepasst in der Abwehr von der TSG Hoffenheim und zweimal ist Dalinga da, dreht dieses Spiel in ein 3-2 und für mich ist das ein Sieg des Willens von Kölner Seite. Ja, und eine Frage der Konzentration auf Seiten der TSG Hoffenheim.
0: Ja, und am zweiten Spieltag ein Heimspiel gegen Borussia Dortmund klingt jetzt auch nicht ganz so leicht für die Hoffenheimer.

0: Wir haben gerade schon drüber geredet in SWR1 Stadion, nochmal mit der Reporterin. Köln gegen Hoffenheim, diese etwas unglückliche Niederlage der Hoffenheimer. Trotz zweimaliger Führung am Ende 2:3 geschlagen mussten sie sich geben, einen Elfmeter noch verschossen und da blieb am Ende dann auch Hoffenheims Torwart Olli Baumann mehr oder weniger nichts anderes übrig, als den Kölnern zu gratulieren.
1: Sie kamen auch in der ersten Halbzeit mit Wucht, aber wir hatten es da besser unter Kontrolle. In der zweiten Halbzeit nicht, das war das Problem. Und dann wird es ein bisschen hektisch, dann wird es ein bisschen emotional und auf einmal wird es ein offenes Spiel und wir gehen nicht in Führung und sie drehen das Spiel. Anhand dessen haben sie es dann verdient.
0: Ja, und wir bleiben ein bisschen bei den Torhütern von Freiburgs, dem ehemaligen Freiburger Torwart Olli Baumann, nämlich zum jetzigen. Da darf man morgen gespannt sein. Die Freiburger morgen am ersten Spieltag im Heimspiel gegen Werder Bremen. Mio Backhaus ist der neue Mann zwischen den Pfosten. Noch nicht ganz so lange dabei und er trifft gleich am ersten Spieltag auf seinen Ex-Verein, auf den SV Werder Bremen. Und da ist natürlich man gespannt, wie man sich da so verhält. Hat man heute auch bei Adubolo gesehen, dem neuen Frankfurter Torwart. Der musste dann auch so ein bisschen erstmal schlucken, weil alles ein bisschen schneller vielleicht ging. Aber wir haben Vincenzo Grifo da mal gefragt, den Freiburger Routinier, und der hat seine Meinung zu seinem neuen Torwart Mio Backhaus abgegeben.
2: Einfach ein sehr, sehr, sehr guter Torwart. Der hat unglaubliche Qualitäten, bringt vieles mit. Ich hatte es auch schon ein paar Mal, gegen meinen Ex-Verein zu spielen. Ich glaube, er ist sehr professionell, war sehr, sehr lange in Bremen. Ich glaube, das ist dann schon wo er mitnimmt, aber ich glaube eher im Positiven, dass er dann auch Bremen zeigen möchte, warum er dann auch hier ist und hier die Nummer 1.
0: Ja, das darf Mio Backhaus dann morgen im Freiburger Tor gegen Werder Bremen. Und wir fassen dann auch nochmal im Fernsehen diesen ersten Spieltag zusammen mit den morgigen Partien. Ab 21.45 Uhr SWR Sport und Studiogast sein wird dann unter anderem Alexander Werle, der Vorstandschef des VfB Stuttgart.

So, der Anfang ist gemacht in der neuen Bundesliga-Saison. Das war's für diesen Samstagnachmittag. Mein Name ist Jens Wolters. Ich bin raus für heute. Wir hören uns aber wieder. Bin mir ziemlich sicher. Macht's gut. Tschüss.

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4: Um 18 Uhr mit Heike Lüttich. Guten Abend. Irans oberster Führer reagiert zum ersten Mal auf die US-Sanktionen. Bad Neuenahr-Ahrweiler hat sein Stadion wieder. Und das Wetter für Rheinland-Pfalz: am Abend und in der Nacht leichter Regen. Morgen Sonne und Wolken bei maximal 21 bis 27 Grad. Der oberste Führer des Iran, Mojtaba Khamenei, hat in sozialen Medien zum ersten Mal auf die neuen US-Wirtschaftssanktionen reagiert. Er kündigte die Stärkung der, Zitat, Widerstandswirtschaft an. Iran-Korrespondentin Tina Fuchs berichtet.
5: Die Islamische Republik werde sich zentral auf ihre Widerstandswirtschaft konzentrieren, so Irans oberster Führer Mojtaba Khamenei in einem Messenger-Dienst. Und weiter, der Iran werde den Dollar schrittweise aus seiner zentralen Rolle verdrängen. Bereits zuvor hatten die Vereinigten Arabischen Emirate angekündigt, alle Handels- und Finanztransaktionen mit dem Iran einzustellen. Irans Ayatollah Khamenei hatte in einem weiteren Post, der sich offenbar an Amtsträger des Regimes richtet, davor gewarnt, sich über die sich verschlechternde wirtschaftliche Lage des Landes zu äußern.
4: In Island läuft noch bis 22 Uhr Ortszeit die Abstimmung darüber, ob die Regierung noch einmal mit der EU über einen möglichen Beitritt sprechen soll. Etwas mehr als 270.000 Wähler sind stimmberechtigt. Von 2009 bis 2013 hatte Island schon einmal mit der EU verhandelt, die Gespräche wurden aber abgebrochen. Hauptargument für das heutige Referendum ist, dass US-Präsident Trump mehrfach Ansprüche auf Grönland erhoben hat. Das hat bei Islands Führung zu einem Umdenken geführt. Die Bevölkerung soll aber, was einen EU-Beitritt angeht, gespalten sein. Mit einem Ergebnis des Referendums wird erst morgen gerechnet. Im Mittelmeer hat das neue Seenotrettungsschiff Humanity 2 gestern und heute mehr als 70 Menschen gerettet. Sie trieben in überladenen, kaputten Booten in der Nähe der libyschen Küste. Auf Anweisung der italienischen Behörden brachte das Rettungsschiff die Menschen zur Insel Lampedusa, wo sie am Mittag von Bord gingen. Einige seien geschwächt und dehydriert, manche auch verletzt, teilte die deutsche Nichtregierungsorganisation SOS Humanity mit Sitz in Berlin mit. 5 Jahre nach der Flutkatastrophe im Ahrtal wird in Bad Neuenahr-Ahrweiler seit heute Vormittag das wiederaufgebaute Apollinaris-Stadion eingeweiht. Die Anlage war damals stark beschädigt worden. Seitdem mussten die Sportler auf andere Sportstätten ausweichen. Die Vereine haben das Stadion dann Stück für Stück wieder aufgebaut. Manche Bereiche können schon seit 2023 wieder genutzt werden. Nachdem jetzt auch der letzte Platz fertig ist, hat der Bürgermeister das Stadion am Nachmittag offiziell wieder eröffnet. Am ersten Spieltag der neuen Bundesliga-Saison hat es für Mainz und Aufsteiger Paderborn nur jeweils einen Punkt gegeben. 0:5 und die Ostwestfalen trennten sich 0:0, berichtet Stefan Kerstold aus Mainz.
6: Im ersten Durchgang hatten die Mainzer die größte Möglichkeit. Ein Kopfball von Philipp Tietz landete im Anschluss an eine Ecke von Amiri an der Querlatte. Aber auch die Paderborner, das Team von Ralf Kettemann, mit der ein oder anderen Möglichkeit. Dann im zweiten Durchgang erneut eine gute Chance für die 05er. Mwene prüfte den Keeper der Paderborner, Nawil Noll. Der mit einer Glanzparade konnte den Schuss zur Ecke abwehren. Es blieb dann am Ende beim 0:0, weil die Abwehr des SC Paderborn gut stand und weil die Mainzer ihre durchaus vorhandenen Möglichkeiten nicht nutzen konnten.
4: Die weiteren Ergebnisse: Leipzig-Mönchengladbach 3:0, Union Berlin-Frankfurt 3:3, Köln-Hoffenheim 3:2 und Elversberg-Leverkusen ebenfalls 3:2. 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
7: Bitte aufpassen auf der A5 Frankfurt Richtung Karlsruhe. Zwischen Bruchsal und Karlsruhe Nord, da liegen Metallteile auf dem linken und dem mittleren Fahrstreifen. Und A5 Frankfurt Richtung Karlsruhe zwischen Karlsruhe Mitte und Dreieck Karlsruhe, 2 Kilometer Stau. Grund, eine Baustelle auf der A8 direkt hinterm Dreieck Karlsruhe. Da ist die rechte Spur gesperrt. Allen unterwegs, gute Fahrt.
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7: Das Wetter macht heute Abend langsam die Schotten dicht, kann man sagen. Die Wolken werden dichter und nach setzt Regen ein. Auch in der Nacht tröpfelt es zunächst noch ein bisschen. Später wird es dann trocken und die Wolkendecke bekommt erste Lücken. Dazu 18 bis 13 Grad. Morgen zeigt sich der Sonntag dann deutlich freundlicher. Sonne und Wolken wechseln sich ab bis 21 Grad in der Eifel und sommerliche 27 Grad in der Vorderpfalz. Dazu ein frischer Südwestwind. Erst in der Nacht zum Montag können wieder Schauer und Gewitter auftauchen. Und der SWR1 Wettertrend. Montag leicht wechselhaft, später neue Schauer bis 25 Grad und der Dienstag wird insgesamt freundlicher. Mit Frank Habeck-Johansen habt ihr eigentlich schon für die SWR1 Hitparade abgestimmt? Ja, seit einer Woche geht das wieder. Seit einer Woche läuft die Abstimmung für die Hitparade Ausgabe 2026. Und wir gucken heute Abend mal ein bisschen drauf, was ist eigentlich alles neu in diesem Jahr. Und außerdem könnt ihr euch gerne zur Einstimmung Songs aus der Hitparade vom letzten Jahr wünschen. Und zwar folgendermaßen, sagt mir einfach eine Zahl zwischen 1 und 2000. Und ich spiele euch den entsprechenden Platz vom letzten Jahr. 06131 92 93 94 95 anrufen oder Nachricht ins Studio schicken per WhatsApp oder Signal. 06131 92 93 94 95 eine Zahl zwischen 1 und 2000. Ich spiele euch die Hitparadenplatzierung vom letzten Jahr.

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0: und Good Times. Hier ist der Samstagabend in SWR 1 Rheinland-Pfalz. Und wir spielen heute Abend Songs aus der Hitparade 2025 vom letzten Jahr. Ihr nennt mir einfach eine Platzierung zwischen 1 und 2000 und ich spiele euch den entsprechenden Titel. Meldet euch gerne 06131 92 93 94 95, Sprachnachricht per WhatsApp oder Signal oder ruft uns an. Ja, und dann gucken wir mal, welche Songs wir heute Abend hier spielen können. Wer ist dran?
1: Hallo, hier ist die Claudia Stickelburg aus Krefeld.
0: Hallo, Claudia.
1: Also meine Zahl wäre 276.
0: Warum 276?
1: Wenn ich Glück habe, könnte das Igel von ABBA sein.
0: Okay.
1: Ich meine, wir werden diesen Bereich letztes Jahr platziert.
0: Okay, und warum willst du die Nummer? Also weil du glaubst, dass es der Song ist oder hat die Platzierung
1: weil
0: noch eine andere
1: Nummer? Ich habe schon für die Hitparade abgestimmt, ja. Weil Igel war wieder mal meine Nummer 1.
0: Okay, also 276 kann ich dir sagen, sind nicht aber.
1: Haben wir eine zweite Chance?
0: Nein, den spielen wir jetzt. Udo Jürgens und Jenny Jürgens, Liebe ohne Leiden ist es geworden.
1: Scheiße.
0: Ja. Aber ist doch auch schön, oder?
1: Kann man hören.
0: Absolut. Dann danke ich dir für den Anruf und einen schönen Samstagabend, ja?
1: Ebenso, danke schön. Tschüss.
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0: Sascha und I Feel Lonely. Es ist 6:30.
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0: A3 Frankfurt Richtung Köln zwischen Kelsterbach und Mönchhof-Dreieck, 2 Kilometer Stau. Dann auf die A5 Frankfurt Richtung Karlsruhe zwischen Karlsruhe-Mitte und Dreieck Karlsruhe, 2 Kilometer Stau. Grund, eine Baustelle auf der A8 direkt hinterm Dreieck Karlsruhe, da ist nämlich die rechte Spur gesperrt. Und A63 Mainz Richtung Kaiserslautern zwischen Kleinwinternheim und Saulheim, Baustelle 5 Kilometer stockend, eine Viertelstunde plus hier. Allen unterwegs, gute Fahrt.
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0: Der Samstagabend wird leider eher was für drinnen. Die Wolken übernehmen immer mehr das Kommando und nach kommt Regen auf. In der Nacht tröpfelt es erstmal weiter, später dreht jemand den Wasserhahn wieder zu, dann bleibt es trocken, die Wolken lockern auf. 18 bis 13 Grad heute Nacht die Tiefstwerte. Morgen wird es dann deutlich freundlicher, das Sonntagsprogramm. Ein Mix aus Sonne und Wolken, dazu 21 Grad in der Eifel bis zu 27 Grad in der Vorderpfalz. Und erst in der Nacht sind dann wieder Schauer und Gewitter möglich. Der SWR1 Wettertrend. Montag bleibt leicht wechselhaft. Später ziehen neue Schauer durch, maximal 25 Grad. Und der Dienstag macht's besser. Insgesamt wird es dann nämlich wieder freundlicher. SWR1 Rheinland-Pfalz ist hier. Samstagabend mit Frank Habeck-Johansen und Rhythms del Mundo featuring 2 Raumwohnungen. 36 Grad.

0: Santana und Smooth am Samstagabend.
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0: Endlich wieder Bundesliga und endlich Achim Scheu bei uns.
2: Ja, und endlich wieder Fußball. Start der Bundesliga ja an diesem Wochenende. Und gestern gab es da, als es reinging in die Saison, das 5:1 der Bayern gegen den VfB Stuttgart. Heute dann 5 weitere Spieler, darunter auch Mainz 05 gegen den Aufsteiger SC Paderborn. Keine Tore, 0:0, halb so wild, sagt der 05er Nadim Amiri.
3: Das letzte Quäntchen hat heute gefehlt, diese letzte Geilheit, der letzte Pass, diese letzte Entscheidung, wo dann die richtige wäre. Hat heute gefehlt, trotzdem ein Punkt. Erster Spieltag, wir haben dominiert, wir haben eine gute Leistung gezeigt. Von daher, wir hätten uns den Sieg natürlich gewünscht, aber alles gut.
2: Die weiteren Ergebnisse, die SV Elversberg hat bei ihrer Erstligapremiere gegen Leverkusen sensationell 3:2 gewonnen. SVE-Trainer Vincent Wagner hatte den Aufstieg als Mondlandung und den Klassenerhalt als Mars-Mission tituliert. Und was war das dann heute?
4: Naja, wir sind zumindest abgehoben und nicht in die Luft geflogen, so würde ich es mal sagen. Also der Weg ist noch sehr, sehr weit. Man hat auch gesehen, wie schwer er wird in der letzten Viertelstunde. Und das war sogar zu Hause mit unseren Fans im Rücken. Und da haben uns trotzdem brutal schwer getan, was auch völlig okay ist gegen Bayer Leverkusen.
2: Außerdem noch Köln-Hoffenheim 3:2, Union Berlin gegen Frankfurt 3:3 und Leipzig-Mönchengladbach 3:0. Seit 18.30 Uhr läuft noch Dortmund gegen den HSV. Da ist gerade das erste Tor gefallen, 1:0 für den BVB. Die Ergebnisse der zweiten Liga von heute, Karlsruhe-Wolfsburg 2:5, Heidenheim-Dresden 5:3 und Cottbus führt 3:4. Insgesamt sind in den Kicks in Liga 1 und 2 heute bisher 42 Tore gefallen. Die Profis scheinen Bock zu haben. Den hat hoffentlich auch der erste FC Kaiserslautern. Der spielt morgen um 13.30 Uhr beim FC St. Pauli und will dann da auch sein erstes Tor in der Zweitligasaison schießen. Bisher hat der Betze ja immer nur zweimal 0:0 gespielt. Formel-1-Weltmeister Lando Norris hat sich langfristig an McLaren gebunden. Der Brite verlängerte seinen Vertrag bis ins Jahr 2030. Er gewann ja mit McLaren letztes Jahr den WM-Fahrertitel. Das war der erste seit 2008 für den Rennstall. Und das nächste Rennen der Formel 1, das gibt's am kommenden Wochenende. Der große Preis von Italien in Monza.
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Müssen wir leider kurz unterbrechen. Vorsicht auf der B455 Mainz-Kastell-Königstein zwischen der A66 Wiesbaden-Erbenheim und Wiesbaden-Erbenheim-Nord. Da werfen Personen Steine auf die Fahrbahn. Vorsicht auf der B455 Mainz-Kastell-Königstein zwischen der A66 Wiesbaden-Erbenheim und Wiesbaden-Erbenheim-Nord. Hier werden Steine auf die Fahrbahn geworfen.

So eine coole Nummer. Die Red Hot Chili Peppers, Give It Away, hier bei SWR 1 Rheinland-Pfalz, Samstagabend. Und seit dieser Woche könnt ihr ja für die Hitparade 2026 abstimmen. Ich hoffe, ihr habt es schon gemacht. Ansonsten gerne jetzt auf swr1.de gehen und für eure 5 Lieblingssongs abstimmen. Heute Abend geben wir euch ja so ein paar Ideen. Ja, wir spielen Songs aus der Hitparade 2025. Sagt mir einfach eine Zahl zwischen 1 und 2000 und ich spiele euch den Titel, der dahinter steckt. 06131 92 93 94 95. Susanne Beck ist jetzt dran aus Pünderich. Sie hat geschrieben: Hallo Frank, ich hätte gerne die 333 in der Hoffnung, dass es ein Lied ist, das mir gefällt. Das sind Thin Lizzy und Whiskey in the Jar.

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2: Um 19 Uhr mit Heike Lüttich. Guten Abend. Die Regierung in Berlin hält sich zum Drohnenvorfall von Leipzig noch bedeckt. Der NABU lädt zur Bad Night in Mayen. Und das Wetter für Rheinland-Pfalz: am Abend und in der Nacht leichter Regen, morgen Sonne und Wolken bei maximal 21 bis 27 Grad. 4 Wochen nach dem versuchten Sprengstoff-Drohnenanschlag in Leipzig will die Bundesregierung offenbar demnächst Ermittlungsergebnisse bekannt geben. Die Welt am Sonntag und das Magazin Politico berichten, dass Anfang der kommenden Woche Russland für den Anschlagsversuch verantwortlich gemacht werden soll. Aus Berlin, Katrin Aue.
3: Auf den Medienbericht hin teilt ein Regierungssprecher mit, man beteilige sich nicht an Spekulationen. Zitat: Relevant ist allein die offizielle Zuordnung, die die Bundesregierung nach eigenem Ermessen und unter Abwägung aller Ermittlungsergebnisse vornimmt. Der Bundeskanzler hatte bei der Regierungsklausur in Neu-Hardenberg diese Woche allerdings schon angekündigt, man werde so wörtlich in Kürze eine Aussage treffen, wer hinter den Drohnenvorfällen in Leipzig stecke. Wenn die Bundesregierung öffentlich einen möglichen Auftraggeber für die Drohnen von Leipzig benennt, bedeutet das wohl auch, dass konkrete Reaktionen folgen müssten, etwa Sanktionen.
2: Der oberste Führer des Irans, Khamenei, hat in sozialen Medien zum ersten Mal auf die neuen US-Wirtschaftssanktionen reagiert. Er kündigte die Stärkung der, Zitat, Widerstandswirtschaft an. Darauf werde sich die Islamische Republik jetzt konzentrieren. Der Iran werde den Dollar schrittweise aus seiner zentralen Rolle verdrängen. In einem weiteren Post, der sich offenbar an iranische Amtsträger wendet, warnte Khamenei davor, sich über die sich verschlechternde wirtschaftliche Lage des Landes zu äußern. Er räumte dabei ein, dass der Iran mit Arbeitslosigkeit und hohen Preisen zu kämpfen habe. Im Mayener Grubenfeld findet am Abend wieder die Bad Night statt. Der Naturschutzbund Rheinland-Pfalz und die Stadt Mayen laden zu Führungen und Infos rund um Fledermäuse ein. Dabei wird beispielsweise gezeigt, wie man einen Fledermauskasten bauen kann. SWR-Reporterin Andrea Kaltheier.
4: Sobald es dämmert und dunkel wird, können Besucher Fledermäuse in ihrem natürlichen Lebensraum beobachten. Höhepunkt ist laut NABU eine Wanderung zum unterirdischen Stollen im Grubenfeld. Dort sind vor dem Eingang zehntausende Fledermäuse beim Schwärmen zu sehen. Im Spätsommer sammeln sich am Stollen wochenlang viele Tiere. Dann verlassen Fledermausweibchen mit ihrem Nachwuchs nach und nach ihre Sommerquartiere und ziehen in Winterquartiere um. Gleichzeitig beginnt die Paarungszeit.
2: Der 5-malige Tour de France-Gewinner Tadej Pogacar ist bei der Spanien-Rundfahrt schwer gestürzt. Auf der 8. Etappe kam der slowenische Straßenradweltmeister gut 32 Kilometer vor dem Ziel zu Fall. Mit einer Verletzung an der linken Schulter und einer blutenden Kopfwunde wurde der 27-Jährige im Krankenwagen abtransportiert. Die Spanien-Rundfahrt, die sogenannte Vuelta, ist damit für ihn gelaufen. Vor dem Sturz hatte er klar in Führung gelegen. Am ersten Spieltag der neuen Bundesliga-Saison haben sich Mainz und Aufsteiger Paderborn 0:0 getrennt. Der Mainzer Trainer Urs Fischer sieht, dass sich seine Mannschaft relativ schwer getan hat.
5: Zum einen, weil es der Gegner gut gemacht hat, wirklich gut verteidigt hat, aber zum anderen auch, weil wir aus unseren Möglichkeiten kein Tor erzielt haben. Da waren 2, 3, 4 wirklich sehr gute Möglichkeiten mit dabei. Das muss dann auch mal reichen, ein Tor zu erzielen und zumindest in Führung zu gehen. Um in der Bundesliga zu punkten, musst du vieles richtig machen. Das haben wir heute nicht ganz hinbekommen, muss man mehr rausholen.
2: Die weiteren Ergebnisse: Leipzig-Mönchengladbach 3:0, Union Berlin-Frankfurt 3:3, Köln-Hoffenheim 3:2 und Elversberg-Leverkusen ebenfalls 3:2. 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
7: Geht los mit der A3 Frankfurt Richtung Köln zwischen Kelsterbach und Mönchhof-Dreieck. 2 Kilometer Stau. Dann die A5 Frankfurt Richtung Karlsruhe zwischen Karlsruhe-Mitte und Dreieck Karlsruhe. 2 Kilometer Stau. Grund die Baustelle auf der A8. Direkt hinterm Dreieck Karlsruhe, da ist die rechte Spur gesperrt. Und der A63 Mainz Richtung Kaiserslautern zwischen Kleinwinternheim und Saulheim. Eine Baustelle, 4 Kilometer stockend, 15 Minuten plus hier. Allen unterwegs, gute Fahrt.
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7: Wer heute Abend noch draußen unterwegs ist, sollte einen Schirm besser mitnehmen. Die Wolken werden immer dichter und allmählich setzt dann Regen ein. In der Nacht regnet es erstmal noch leicht weiter, später wird es trocken und die Wolken lockern wieder auf. Tiefstwerte in der Nacht 18 bis 13 Grad. Der Sonntag kann dann deutlich mehr. Sonne und Wolken teilen sich den Himmel bei 21 Grad in der Eifel und richtig warmen 27 Grad in der Vorderpfalz. Dazu weht ein teilweise auffrischender Südwestwind. In der Nacht dann zum Montag wieder Schauer und Gewitter. Und der SWR1 Wettertrend verrät uns, der Montag bleibt etwas launisch. Also später sind neue Schauer drin bei bis zu 25 Grad. Schon am Dienstag beruhigt sich das Wetter wieder und es wird insgesamt freundlich. Mit Frank Habeck-Johansen, die SWR1 Hitparade 2026 steht an und wird so groß wie noch nie. Mehr Songs, mehr Stunden, mehr Spaß auf jeden Fall. Und dafür brauchen wir eure Stimmen auf swr1.de. Also jetzt gerne wählen gehen. Und vielleicht sorgt ihr ja auch dafür, dass Madonna endlich mal mit ein paar Songs in der Hitparade auftaucht. Das hat tatsächlich in den letzten Jahren nicht wirklich geklappt. Madonna nie wirklich vertreten. Jetzt hier für euch mit Holiday.

Lovely Day, seid ihr auch schon im Hitparaden-Fieber? Hier ist SWR1 Rheinland-Pfalz am Samstagabend. Die Abstimmung läuft ja für die SWR1 Hitparade. Ab dem 20. September spielen wir sie dann, eure Lieblingssongs im Radio. Dieses Jahr 6 Tage und 5 Nächte lang, also 15 Stunden länger als sonst. Und vor allem könnt ihr in diesem Jahr Teil der Hitparade werden. Ja, ihr könnt nämlich einen Platz ansagen. 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Ihr sagt uns, wo ihr die Hitparade dieses Jahr hört. 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Und dann sagt ihr genau von diesem Ort, wo ihr die Hitparade hört, beispielsweise sowas wie: Hallo, hier ist Platz 527 der SWR1 Hitparade 2026. Und dann läuft dieser Song. Also, wir freuen uns auf ganz unterschiedliche Orte, an denen ihr uns hört. Vielleicht aus der Küche in Koblenz, vom Traktor in der Südpfalz, aus der Werkstatt in der Eifel oder morgens vielleicht auch noch im Schlafanzug zu Hause. 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Hier sind die Lost Frequencies. 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

0: The Other Ones Holiday hier in SWR 1 Rheinland-Pfalz. Was wollt ihr aus der Hitparade 2025 hören? Das könnt ihr mir sagen heute Abend. Einfach eine Platzierung zwischen 1 und 2000 und dann spielen wir den Song, der dahinter steckt. Wer ist denn jetzt dran?
1: Ja, hallo, hier ist die Brigitta Zimmermann. Ich wollte gerne mitmachen, wo man sich aus der Playlist vom letzten Jahr was wünschen darf.
0: Erzähl, welche Nummer willst du hören?
1: Die 511, bitte.
0: 511? Ja. Warum die 511?
1: Das ist mein Geburtsdatum.
0: 5.11.
1: Jawohl.
0: Sehr gut. Du hast dich für Udo Lindenberg entschieden, ganz unfreiwillig. Ja. Wir ziehen in den Frieden.
1: Oh, wie cool.
0: Das ist doch mal ein guter Song.
1: Auf jeden Fall. Das wollte ich gerade sagen, der in diese verrückte Zeit passt. Absolut. Genau.
0: Dann danke ich dir fürs Mitmachen. Was machst du heute noch Schönes, heute Abend?
1: Eigentlich ganz gemütlich zu Hause und euch zuhören.
0: Ja, sehr gut. Dann freuen wir uns, dass du dabei bist. Schönen Abend.
1: Danke schön für euch auch. Tschüss.

0: 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Es ist kurz nach 7:30.
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0: Eine Meldung von der A5, Frankfurt Richtung Karlsruhe, zwischen Karlsruhe Mitte und Dreieck Karlsruhe. 2 Kilometer Stau, Grund die Baustelle auf der A8, direkt hinterm Dreieck Karlsruhe. Da ist nämlich die rechte Spur gesperrt. Allen unterwegs, gute Fahrt.
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0: In der Nacht braucht Rheinland-Pfalz zunächst noch ein bisschen Geduld mit dem Regen. Der fällt anfangs leicht, später ist aber Schluss damit. Es wird trocken und die Wolken machen erste Lücken auf. Dazu 18 bis 13 Grad, das sind die Tiefstwerte. Der Sonntag sieht dann schon deutlich besser aus. Sonne und Wolken wechseln sich ab. Also durchaus brauchbares Ausflugs- und Terrassenwetter. Im Hunsrück bis 21, an der Weinstraße sogar sommerliche 27 Grad. Dazu teilweise etwas auffrischender Wind. In der Nacht dann zum Montag kann es hier und da wieder rumpeln. Schauer und Gewitter sind möglich und der SWR1-Wettertrend. Montag bleibt leicht wechselhaft. Später kommen neue Schauer dazu bis 25 Grad. Und am Dienstag

zeigt sich das Wetter wieder von seiner freundlicheren Seite. Hier ist der SWR1 Rheinland-Pfalz mit Frank Habeck-Johansen heute Abend bis 20 Uhr. Songs aus der Hitparade 2025. Thomas aus Villmer an der Lahn wünscht sich die 777, R.E.M. und Dry.

0: Gloria Estefan, Get on Your Feet.
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0: 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Und ab diesem Moment gibt's in Rheinland-Pfalz dann eigentlich nur noch eine wichtige Frage. 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Und zwar mit der kompletten Hitparadenmannschaft live aus unserem gläsernen Studio auf dem Rathausplatz in Frankenthal. 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Also kommt dann gerne vorbei. 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Wir haben Live-Musik, wir haben Spiele vor Ort und, wie es immer so schön heißt, für das leibliche Wohl ist natürlich auch gesorgt. Und das Schöne am ersten Tag ist dann auch, wir sind noch ganz weit weg von der Nummer 1. Ja, stattdessen beginnt ja diese musikalische Wundertüte mit Songs, bei denen ihr vermutlich mehr als einmal sagen werdet, was, der ist auch drin? Ja, das ist die Hitparade. Da sind Songs dabei, die man nicht erwartet. Das ist das Tolle dran. 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Und dann 6 Tage Ausnahmezustand, die SWR 1 Hitparade 2026. Dafür jetzt gerne abstimmen. Und wenn ihr noch Tipps braucht, ja, wofür ihr abstimmt, dann seid ihr hier genau richtig gerade, denn wir spielen Songs aus dem letzten Jahr. Marlene hat uns geschrieben, wir sind auf dem Rückweg von einem Golfturnier und wir würden gerne Platz 85 aus dem letzten Jahr hören. Euch allen noch einen schönen Tag und den Golfern ein gutes Gelingen. Platz 85, letztes Jahr, SWR 1 Hitparade, waren Simon & Garfunkel, Sound of Silence. Hello.

0: Bronski Beat und Small Town Boy hier ist SWR 1 Rheinland-Pfalz und zur Einstimmung auf die Hitparade 2026, bei der ihr hoffentlich alle schon abgestimmt habt, hören wir heute Abend Songs vom letzten Jahr. Und zwar habt ihr mir Zahlen zwischen 1 und 2000 gesagt und ich spiele euch den Song jeweils dazu. Wer ist denn jetzt bitteschön dran?
1: Ja, hallo, jetzt der Wolfgang, grüß dich.
0: Hallo Wolfgang.
1: Ich würde mir gern den Titel wünschen mit der 1111.
0: 1111. Lass mich hier auf meine lange, schlaue Liste gucken, was du dir dann gewünscht hast. Kate Bush mit Cloudbusting.
1: Das passt einwandfrei.
0: Ja, sehr
1: weil
0: gut. Gefällt es dir?
1: Weil es ist mein Geburtstagsdatum noch. Lass mal gucken, was dabei rauskommt.
0: 11.11.
1: Ja, genau.
0: Bist du Fastnachter?
1: Ja, ich bin FC-Fan, also Köln,
0: guck mal,
1: logisch.
0: Ja, perfekt,
1: ne?
0: Karneval.
1: Geht gar nicht anders. Ne?
0: Absolut, da muss man ja mittendrin sein.
1: Ja, so ist es.
0: Sehr schön. Was machst du heute Abend noch?
1: Nö, ich habe gerade SWR Stadion gehört, wie immer jeden Samstag. Trink gerade noch zwei Bierchen auf der FC, gehe dann rufen wir eine Frau, Abendbrot essen.
0: 3:2.
1: Und dann guck. Ja, war knapp. Hoffenheim war gut drauf, aber wir haben dann doch nochmal gedreht. Ne?
0: Ja, absolut. Dann ja, wünsche ich dir einen schönen Abend auf jeden Fall.
1: Ja, dir auch. Danke.
0: Dankeschön. Mach's gut.
1: Ja, tschüss.
0: Und Reinhard hat sich auch gemeldet per WhatsApp, möchte auch die 1111.

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1: Um 20 Uhr mit Heike Lüttich. Im Katastrophengebiet im Himalaya ist die Zahl der bestätigten Todesfälle weiter gestiegen. Nepalesische und chinesische Behörden sprechen drei Tage nach der verheerenden Sturzflut von über 680 Opfern. Rund 3000 Menschen gelten noch als vermisst, darunter mehrere deutsche Urlauber. Die Helfer kommen im Schlamm und in den Trümmern weiterhin nur langsam voran. In dem Gebiet im Norden von Nepal versuchen die Einsatzkräfte immer noch, zu Dutzenden eingeschlossenen Arbeitern in einem Tunnel zu gelangen. Die Bundesregierung will sich nach Presseinformationen in den kommenden Tagen zu den Ermittlungen rund um die Leipziger Sprengstoffdrohne äußern. Welt am Sonntag und Politico schreiben, Russland werde dann für den versuchten Anschlag am Flughafen Leipzig-Halle verantwortlich gemacht. Gestern hatte Bundesinnenminister Dobrindt im ZDF hybride Angriffe durch Russland indirekt bestätigt. Auf die Frage, was er von der Aussage von US-Präsident Trump halte, Russland wolle die NATO nicht angreifen, antwortete Dobrindt, das Ziel von hybriden Attacken sei, uns politisch und gesellschaftlich zu destabilisieren. Es gehe nicht um eine militärische Bedrohung. Der fünfmalige Tour de France-Gewinner Tadej Pogacar ist bei der Spanien-Rundfahrt der Vuelta schwer gestürzt und ausgeschieden. Vor dem Unfall hatte der slowenische Straßenradweltmeister klar in Führung gelegen. Holger Gerska.
2: Der verhängnisvolle Sturz ereignete sich genau 33 Kilometer vor dem Ziel. Tadej Pogacar fuhr zu diesem Zeitpunkt auf der linken Straßenseite mitten im Feld, als er plötzlich die Kontrolle über sein Rad verlor. Der Slowene kollidierte mit anderen Radprofis und schlug schwer auf dem Asphalt auf. Zwar versuchte er sofort wieder aufzustehen und das Rennen fortzusetzen, aber die Schmerzen waren offensichtlich zu stark. Er wurde an der linken Schulter behandelt und musste das Rennen an dieser Stelle aufgeben. Nun übernahm der Spanier Enric Mas das rote Trikot des Spitzenreiters.
1: Am ersten Spieltag der neuen Bundesliga-Saison hat Aufsteiger SV Elversberg Bayer Leverkusen mit 3:2 besiegt. Der Leverkusener Torhüter Marc Flecken ist ziemlich sauer über das, was seine Mannschaft abgeliefert hat.
3: Uns hat die mentale Anwesenheit auf dem Platz gefehlt in den ersten Minuten. Sie haben uns genau das vorgezeigt, was wir erwartet haben. Wir haben uns einiges vorgenommen. Aber es hat heute an Energie, an Schärfe, an Körperlichkeit, es hat an jede Menge Stellen gefehlt. Und das müssen wir ganz zügig abändern.
1: Die weiteren Ergebnisse: Leipzig, Mönchengladbach 3:0, Union Berlin, Frankfurt 3:3, Köln, Hoffenheim 3:2 und Mainz, Paderborn 0:0. Das Wetter für Baden-Württemberg und Rheinland-Pfalz. In der Nacht anfangs örtlich Regen, später trocken und aufgelockert bei Tiefstwerten von 19 bis 12 Grad. Morgen dann ein Mix aus Sonne und Wolken bei maximal 21 bis 28 Grad. Örtlich frischt der Südwestwind auf. Die Zeit 20.03 Uhr.
4: Der ARD-Verkehrsservice. Vorsicht auf der A5 Karlsruhe Richtung Basel. Zwischen Dreikarlsruhe und Ettlingen liegen Fahrzeugteile auf der rechten Spur und dem Standstreifen. A5 Frankfurt Richtung Karlsruhe. Zwischen Karlsruhe Mitte und Dreieck Karlsruhe 2 Kilometer Stau. Grund ist eine Baustelle auf der A8 direkt hinterm Dreieck Karlsruhe. A8 Stuttgart Richtung München. Zwischen Kirch am Teck Ost und Eichelberg läuft ein Feuerwehreinsatz auf der Standspur. Momentan 2 Kilometer Stau. Da dauert es ungefähr eine Viertelstunde länger. Die A81 Stuttgart-Singen ist zwischen Sindelfingen-Ost und Böblingen-Hulb wegen einer Baustelle in beiden Richtungen bis Montagmorgen gesperrt. Bitte der Umleitungsbeschilderung folgen. B35 Germersheim Richtung Bretten zwischen Germersheim und Philippsburg. Ein Unfall, 1 Kilometer Stau, Viertelstunde Wartezeit. Und die B317 Lörrach-Tottnau ist zwischen Marmbach und Silbersau nach einem Unfall in beide Richtungen gesperrt. Allen unterwegs, gute Fahrt!
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4: 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Der Wecker kann uns morgen mal gepflegt in Ruhe lassen. 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

KC and the Sunshine Band, Shake Your Booty. Hier ist der ARD Musikclub Party, Samstagabend. Wir sind bei euch, egal was ihr heute Abend macht. Zu Hause, auf dem Weg zu Freunden, auf dem Weg zu einer Party oder vielleicht seid ihr auch schon wieder auf dem Weg zurück. Und dazu spielen wir eure Lieblingssongs, die ihr heute Abend braucht, um in Stimmung zu kommen, um euch wohl zu fühlen. Ruft gerne kurz durch 06131 92 93 94 95. Welchen Song braucht ihr an diesem Samstagabend? Könnt auch gerne eine Nachricht schicken, zum Beispiel per WhatsApp oder Signal 06131 92 93 94 95. Und hier jetzt ein wunderbarer 90er, DJ Bobo. 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

Bonnie Tyler, Holding Out for a Hero. Hier ist der ARD Musikclub Party am Samstagabend und wir spielen eure Musikwünsche bis Mitternacht. Die könnt ihr uns sehr gerne durchgeben. 06131 92 93 94 95 anrufen oder gerne eine Nachricht schicken, Text oder Sprachnachricht auch an die 06131 92 93 94 95. Gerda hat sich gemeldet aus Höheinöd. Und die wünscht sich die Rednecks, Spirit of the Hawks.

0: 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Es ist 8:30, der ARD-Verkehrsservice A8 Stuttgart Richtung München zwischen Kirchheim-Tech Ost und Eichelberg. Wegen eines Feuerwehreinsatzes ist die Standspur gesperrt, im Moment 2 Kilometer Stau, dauert hier eine Viertelstunde länger. Und die A81 Stuttgart Singen ist zwischen Sindelfingen Ost und Böblingen-Hulb wegen einer Baustelle in beiden Richtungen bis Montagmorgen gesperrt. Da gibt es aber zum Glück eine Umleitung. Allen unterwegs, gute Fahrt.
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0: Frank Habeck-Johansen hier. Und wenn ein Song schon Jump heißt, dann gibt es am Samstagabend ja eigentlich keine Ausrede mehr fürs Sitzenbleiben, oder? 1984 haben die Pointer Sisters damit einen ihrer größten Hits gelandet. Und einen Grammy gab es auch noch für Jump for My Love. Und spätestens seit Hugh Grant in Tatsächlich Liebe dazu auch noch durchs Haus tanzt, wissen wir, für diesen Song braucht man weder einen Tanzkurs noch Talent, nur ein bisschen Platz. Zum Beispiel bei euch im Wohnzimmer, die Pointer Sisters. Und Jump jetzt hier am Samstagabend. Freue mich, dass ihr hier mit dabei seid.
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0: Kur und Lena hier bei uns im ARD Musikclub Party am Samstagabend. Wir spielen eure Musikwünsche und wer ist jetzt dran?
1: Ja, hallo Frank, da ist der Tommy.
0: Hallo Tommy.
1: Wir fahren am Montag weg nach Schweden.
0: Ja, sehr gut.
1: Ja, finde ich auch. Und dann hätte ich gerne so als Einstimmung schon mal ein wenig von die Ärzte. Ja, Älskar Sverige. Weißt du auch, was das auf Deutsch heißt?
0: Nein.
1: Ich liebe Schweden.
0: Alles klar. Warum liebst du Schweden?
1: Das hat angefangen schon in der Schule. Mein Kumpel von mir, uns hat es irgendwie interessiert. Und dann, 2 Jahre nachdem wir aus der Schule gekommen sind, war ein Klassentreffen und dann haben wir gesagt, nächstes Jahr greifen wir an. Und da hat mich das aber so begeistert, dass ich nicht mehr weggekommen bin.
0: Wie oft warst du jetzt schon da?
1: Also jetzt fahre ich zum 54. Mal.
0: Wow, okay. Und immer an den gleichen Ort oder schon verschiedene?
1: Ich habe mittlerweile ein paar Orte, wo ich immer hinfahre, weil ich dort so viele Freunde habe, die will ich besuchen. Und vor allem der Kaffee in Schweden ist super. Und es gibt überall guten Fisch.
0: Ja, sehr gut. Tommy, dann wünsche ich dir noch einen schönen Abend, ja?
1: Vielen Dank, vielen Dank.
0: Mach's gut und schönen Urlaub.
1: Dankeschön.
0: Ciao.
1: Tschüssi.
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0: Die Bossos und Don't Gimme That. Hier ist der ARD Musikclub Party am Samstag. Schauspieler Tim Curry ist ja diese Woche gestorben. Hauptdarsteller unter anderem in der Rocky Horror Picture Show. Und dazu jetzt ein Musikwunsch.
1: Hallo, hier ist Eske aus Waldshutingen und ich wünsche mir irgendwas von Tim Curry als Erinnerung an ihn. Das kann irgendwas aus der Rocky Horror Picture Show sein, das kann irgendwas aus seiner Solo-Karriere sein. Völlig egal. Ich würde mich einfach mega freuen, wenn ihr was von ihm spielt. Tschüss.
0: Wir spielen The Time Warp aus der Rocky Horror Picture Show.
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0: The Time Warp. Als Erinnerung an Tim Curry, der diese Woche gestorben ist, Hauptdarsteller aus der Rocky Horror Picture Show. Kurzer Blick auf die Straßen, ARD Verkehrsservice aktuell, Vorsicht bitte auf der B467 Ravensburg Richtung Kressbronn. Zwischen den Abzweigen nach Obermeckenbeuren und nach Kau steht ein defektes Fahrzeug. Allen unterwegs, gute Fahrt.
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0: Voyage, Voyage hier im Aldi Musikclub Party am Samstagabend und gleich nach 21 Uhr hier unter anderem Chicago und Musik von Falco.
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2: Um 21 Uhr mit Heike Lüttich. Der neue norwegische König Håkon der VIII. Hat seine erste Rede als Staatsoberhaupt gehalten. Dabei gedachte er vor allem seines Vaters, König Harald, der gestern im Alter von 89 Jahren gestorben war. Aus Stockholm, Arne Bartram.
3: Håkon wurde emotional und sagte, er sei stolz auf alles, was sein Vater für die Familie und das Land geleistet habe. Er bedankte sich beim verstorbenen König Harald dafür, ein guter Vater gewesen zu sein. Und bei den Norwegern für ihre Anteilnahme. Nächste Woche stehen weitere Zeremonien zum Thronwechsel an. Am Dienstag wird Håkon im Parlament den Eid auf die Verfassung ablegen. In den kommenden Tagen sollen die Norweger außerdem die Möglichkeit bekommen, sich am aufgebahrten Sarg von Harald zu verabschieden. Wann der verstorbene König beigesetzt wird, ist noch nicht bekannt. Bis dahin gilt eine nationale Trauerperiode.
2: Im Katastrophengebiet im Himalaya ist die Zahl der bestätigten Toten weiter gestiegen. Drei Tage nach der verheerenden Sturzflut sprechen nepalesische und chinesische Behörden von über 680 Opfern. Rund 3000 Menschen gelten noch als vermisst, darunter mehrere deutsche Urlauber. Die Helfer kommen im Schlamm und in den Trümmern weiterhin nur langsam voran. In dem Gebiet im Norden von Nepal versuchen die Einsatzkräfte immer noch, zu Dutzenden eingeschlossenen Arbeitern in einem Tunnel zu gelangen. In der Ukraine sind Dutzende Menschen bei russischen Drohnenangriffen ums Leben gekommen. Einer der Angriffe galt einem Munitionslager nahe der Hauptstadt Kiew. Es wurden aber auch benachbarte Wohnhäuser und ein Alten- und Pflegeheim getroffen. Von mindestens 37 Toten ist die Rede. In Kiew wurde bei einem Drohnenangriff ein 2-jähriges Mädchen getötet. Insgesamt wurden bei den Angriffen auch fast 50 Menschen verletzt. Weitere werden vermisst. Im Abendspiel der Fußball-Bundesliga hat Borussia Dortmund den Hamburger SV mit 2:0 geschlagen. Aus Dortmund Luise Kropf.
4: Die erste Halbzeit war von Borussia Dortmund von absoluter Überzeugung geprägt. Vor allem die beiden Neuzugänge Karetzas und Konstantelias haben ordentlich gewirbelt für den BVB. In der zweiten Halbzeit wandelte sich das Bild, weil Konstantelias verletzungsbedingt raus musste. Und als dann Dortmund nur noch zu 10 weiterspielen konnte, weil Inacio eine glattrote Karte nach einem heftigen Foulspiel sah, dachte man ganz kurz, der HSV kommt jetzt. Aber er kam nie und verliert dementsprechend auch verdientermaßen 0:2.
2: Die weiteren Ergebnisse: Elversberg-Leverkusen 3:2, Leipzig-Mönchengladbach 3:0, Union-Berlin-Frankfurt 3:3, Köln-Hoffenheim 3:2 und Mainz-Paderborn 0:0. Das Wetter für Baden-Württemberg und Rheinland-Pfalz. In der Nacht anfangs örtlich Regen, später trocken und aufgelockert, bei Tiefstwerten von 19 bis 12 Grad. Morgen dann ein Sonne-Wolken-Mix bei maximal 21 bis 28 Grad. Örtlich frischt der Südwestwind auf. 21.03 Uhr.
0: Der ARD-Verkehrsservice. Vorsicht bitte auf der A66 Wiesbaden Richtung Frankfurt. Zwischen Eschborner Dreieck und Nordwestkreuz Frankfurt eine ungesicherte Unfallstelle. Aufpassen, B467 Kressbronn am Bodensee Richtung Ravensburg. Zwischen den Abzweigen nach Kau und nach Obermeckenbeuren ein defektes Fahrzeug. A8 Stuttgart Richtung München. Zwischen Kirchheim-Tech Ost und Eichelberg laufen Bergungsarbeiten auf der rechten und der mittleren Spur. Im Moment 2 Kilometer Stau. Hier dauert es ungefähr eine Viertelstunde länger für euch. Und die A81 Stuttgart-Singen ist zwischen Sindelfingen Ost und Böblingen-Hulb wegen der Baustelle in beiden Richtungen bis Montagmorgen gesperrt, gibt aber Umleitungen. Allen unterwegs gute Fahrt.
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0: 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Guten Abend. Mozart mit Lederjacke, Schmäh und ordentlich 80er Beat. Also auf die Idee muss man erstmal kommen. Falco hat's gemacht und damit Musikgeschichte geschrieben. Rock Me Amadeus hat er 86 tatsächlich auf die 1 der US-Charts gehievt. Ja, bis heute ist Falco damit der einzige Künstler, der mit einem deutschsprachigen Song die Spitze der amerikanischen Charts erreicht hat. Und jetzt machen wir aus Samstagabend sozusagen ein bisschen Amadeus-Abend. Falco und Rock Me Amadeus.
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0: Chicago 25:06. Hier ist der Adi Musikclub Party am Samstagabend und Vroni ist gerade mit der Family unterwegs und zwar Heimfahrt, Urlaubsheimfahrt vom Atlantik in Frankreich nach Baden-Baden-Neuweier. Hallo Vroni.
1: Hallo.
0: Wie sieht's aus bei euch? Läuft die
1: ja,
0: Fahrt?
1: Ja, läuft noch ein bisschen, ja.
0: 14 Stunden.
1: Ja, ungefähr, ja. Wow. Seit 7.30 Uhr heute Morgen.
0: Eieiei. Hattet ihr denn einen schönen Urlaub?
1: Ja, sehr schön. Atlantikküste mit Doc, also mit Freunden, war toll. Eigentlich schönes Wetter die ganze Zeit bis jetzt zum Schluss.
0: Und Hotel oder Ferienhaus oder?
1: Nee, wir haben einen Wohnwagen hinten dran hängen.
0: Ah, okay, sehr gut.
1: Genau, waren auf dem Campingplatz dort.
0: Und mit den Kids gehe ich von aus, Levi, David und Jona.
1: Genau, das sind unsere Jungs.
0: Und war entspannt.
1: Naja, wie es halt mit drei Jungs so ist, gell? Ja. So entspannt, wie es halt sein kann.
0: Ja, absolut. Schlafen die oder hören die gerade zu?
1: Nee, die sind wach.
0: Liebe Grüße, wir spielen euch sehr gerne euren Song und hoffen, dass ihr gut zu Hause ankommt und wünschen euch dann gutes Wiedereinleben in Deutschland.
1: Vielen Dank, dann noch ein schönes Arbeiten.
0: Danke, macht's gut, ciao.
1: Tschüss.

0: Die Sugar Hill Gang Rappers, die Light hier bei uns im ARD Musikclub. Party am Samstagabend. Jetzt der Wunsch für Armin, der schreibt: Auch wenn ich noch nie in Schottland war, ich liebe Schottland. Zu dem Lied, das ich mir wünsche, genieße ich dann einen Single Malt Whisky. Armin wünscht sich von Runrig. Loch Lomond spielen wir sehr gerne.
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0: und Ding am Samstagabend hier in eurer Partysendung, der ARD Musikclub Party. Es ist kurz nach 9:30. Der Blick auf die Straßen, der ARD Verkehrsservice, A8 Stuttgart Richtung München zwischen Kirchheimteck Ost und Eichelberg. Hier sind wegen Bergungsarbeiten die rechte und die mittlere Spur gesperrt. 2 Kilometer Stau dauert hier eine Viertelstunde länger. Und die A81 Stuttgart Singen ist zwischen Sindelfingen Ost und Böbling-Hulb wegen einer Baustelle in beide Richtungen bis Montagmorgen gesperrt. Bitte folgt da der Umleitungsbeschilderung. Allen unterwegs, gute Fahrt. Und hier geht's weiter mit Herbert Grönemeyer. Musik nur, wenn sie laut ist. ARD Musikclub Party am Samstagabend.
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0: for Fantasy, Billy Idol hier im ARD Musikclub Party am Samstagabend. Eure Musikwünsche bis Mitternacht 06131 92 93 94 95 anrufen oder gerne auch eine Nachricht ins Studio schicken. Wir sind für euch da, egal was ihr gerade treibt und vor allem interessiert uns das. Was macht ihr denn? Was habt ihr vor an diesem Samstagabend? Bettina hat sich gemeldet aus Dobel. Hallo.
1: Hallo.
0: Bettina, Mädelsabend mit der Tochter.
1: Ja, genau.
0: Erzähl, wie sieht ein Mädelsabend mit der 11-jährigen Tochter aus?
1: Also wir wollten eigentlich wirklich tanzen und dann hat sie gemeint, es wäre doch cool, zu Mambo Number 5 zu tanzen.
0: Sehr gut, deswegen wünscht ihr euch den Song.
1: Genau, genau.
0: Sehr gut.
1: Eigentlich wollten wir es draußen machen am Lagerfeuer, aber das ist jetzt doch zu windig bei uns, dass wir kein Feuer machen können und deswegen sind wir jetzt hier drin bei uns.
0: Ja, also Mädelsabend mit Tanzen und sonst?
1: Wir haben Pasta gemacht und Käsesoße und jetzt spielen wir dann gleich noch was.
0: Ja, sehr gut. Was spielt ihr?
1: Rummikub.
0: Ah, sehr gut.
1: Und vielleicht noch Mensch ärgere dich nicht, weil das ist mein Lieblingsspiel.
0: Rummikub ist das von deiner Tochter, das Lieblingsspiel, oder?
1: Nein, nicht unbedingt. Das wollte ich auch mal wieder spielen, aber...
0: Dann viel Spaß euch. Und okay. Das mit dem Tanzen, das kriegen wir jetzt hin. Mambo Number 5 spielen wir euch sehr gerne. Wie heißt die Tochter eigentlich?
1: Die Marlene.
0: Marlene. Und Bettina, euch einen schönen Mädelsabend.
1: Vielen Dank. Ciao.
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Billy Ocean, When the Going Gets Tough, the Tough Get Going. Hier ist der ARD Musikclub Party am Samstagabend. Und hier der nächste Wunsch. Jens aus Oberhammelwaden wünscht sich All Good, De La Soul und Chaka Khan. Großartiger Song.

Bella Soul und Chaka Khan, all good. Hoffe, bei euch ist auch all good. Hier ist der ARD Musikclub Party, Samstagabend. Und gleich nach 22 Uhr machen wir hier eine kleine Motto-Party. Und zwar eine halbe Stunde lang nur neue deutsche Welle-Songs. Könnt ihr euch jetzt schon wünschen? 06131 92 93 94 95. Entweder anrufen oder eine Nachricht schicken per WhatsApp oder Signal. Neue deutsche Welle-Songs. Einen habe ich schon mal vorbereitet. Major Tom, völlig losgelöst. Aber alles andere darf gerne von euch kommen. Was wollt ihr hören? 06131 92 93 94 95.

0: Matt Bianco, Get Out of Your Lazy Bed, hier im ARD Musikclub Party am Samstagabend und gleich nach 22 Uhr, eine halbe Stunde lang, nur neue deutsche Welle-Songs.
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2: Um 22 Uhr mit Heike Lüttich. 4 Wochen nach dem versuchten Sprengstoff-Drohnenanschlag in Leipzig will die Bundesregierung offenbar demnächst Ermittlungsergebnisse bekannt geben. Laut Medien des Springer Verlags hält sie Russland für verantwortlich und will erklären, wie sie darauf reagieren will. Aus der Nachrichtenredaktion Sören Harms.
3: Die Springer Medien berufen sich auf Insider, die mit dem Vorgang vertraut sein sollen. Demzufolge will Berlin nicht nur EU-Sanktionen gegen Moskau verschärfen, sondern die mit eigenen Maßnahmen kombinieren. Das werde sie schon Anfang kommender Woche erklären, zeitlich nahe zum Treffen der EU-Außenminister am Dienstag. Ein Regierungssprecher nannte die Medienberichte Spekulationen. Wichtig sei der Bundesregierung, alle Erkenntnisse der Ermittler abzuwägen und dann den versuchten Anschlag nach eigenem Ermessen den Tätern zuzuordnen. Am Flughafen Leipzig-Halle war Anfang des Monats eine Sprengstoffdrohne entdeckt worden, neben einer ukrainischen Frachtmaschine.
2: Norwegens neuer König Håkon VIII. Hat seine erste Rede als Staatsoberhaupt gehalten. Im Zentrum stand der Dank an seinen verstorbenen Vater. Er sei stolz auf alles, was König Harald für Norwegen geleistet habe, sagte Håkon. Den Bürgern dankte er für ihre Anteilnahme. Am Dienstag legt Håkon im Parlament in Oslo den Eid auf die Verfassung ab. Wann sein Vater beigesetzt wird, steht noch nicht fest. In einem Dorf im Westjordanland ist es erneut zu gewalttätigen Auseinandersetzungen zwischen israelischen Siedlern und palästinensischen Bewohnern gekommen. Die Armee bestätigte, israelische Randalierer hätten sich in einem Haus verschanzt, in dem sich 7 Palästinenser aufgehalten hätten. Demnach sollten die Soldaten die Bewohner schützen. Palästinensische Medien dagegen berichten, das israelische Militär habe die angreifenden Siedler geschützt, mehrere Palästinenser seien verletzt worden. Regierungschef Netanyahu verurteilte den Angriff der Siedler als kriminelle Gewalttat. Der 5-malige Tour de France-Gewinner Tadej Pogacar ist bei der Spanien-Rundfahrt nach einem Sturz ausgeschieden. Mittlerweile hat sein Team mitgeteilt, der Zustand des slowenischen Straßenrad-Weltmeisters sei stabil. Holger Gerska.
4: Gehirnerschütterung, Halswirbel und Schlüsselbeinbruch, so die Diagnose nach dem heftigen Sturz auf der 8. Etappe der Spanien-Rundfahrt. Am Schlüsselbein muss Tadej Pogacar auch operiert werden. Damit dürfte seine Saison zu Ende sein. Der verhängnisvolle Sturz ereignete sich genau 33 Kilometer vor dem Ziel, als Pogacar plötzlich die Kontrolle über sein Rad verlor. Der Slowene kollidierte mit anderen Radprofis und schlug schwer auf dem Asphalt auf. Die Aufgabe war unvermeidlich. Das rote Trikot des Spitzenreiters übernahm nun der Spanier Enric Mas. Die Etappe gewann Brian Coquart aus Frankreich überraschend im Massensprint.
2: Das Wetter für Deutschland. In der Nacht im Südosten anfangs teils wolkig und etwas Regen, südlich der Donau trocken. Tiefstwerte 19 bis 11 Grad. Morgen im Norden und Nordwesten immer wieder Schauer, sonst Sonne, Wolken und meist trocken. Maximal 20 bis 29 Grad. Die Zeit 22.03 Uhr.
0: Der ARD-Verkehrsservice. Bitte Vorsicht auf der A81 Stuttgart Richtung Singen zwischen Villingen-Schwenningen und Tuningen. Eine ungesicherte Unfallstelle. Vorsicht auf der B51 Trier Richtung Saarbrücken. Auf der Ortsumfahrung Tavern eine ungesicherte Unfallstelle im Kurvenbereich. A8 Stuttgart Richtung München zwischen Kirchheim-Tech Ost und Eichelberg laufen Bergungsarbeiten auf dem rechten und mittleren Fahrstreifen. 2 Kilometer Stau dauert eine Viertelstunde länger. Die A65 Ludwigshafen Richtung Landau ist zwischen Neustadt an der Weinstraße Nord und Neustadt an der Weinstraße Süd nach einem Unfall gesperrt. Und die A81 Stuttgart-Singen ist zwischen Sindelfingen Ost und Böbling-Hulb wegen einer Baustelle in beiden Richtungen bis Montagmorgen gesperrt. Bitte den Umleitungen folgen. Allen unterwegs gut Fahrt.
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0: Frank Habeck Johansen hier. Hallo zusammen und in der nächsten halben Stunde gehen wir zurück in die 80er Jahre. Halbe Stunde lang nur neue deutsche Welle-Songs. Hier kommt der erste Peter Schilling und der Major Tom. Völlig losgelöst.
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0: Major Tom, völlig losgelöst. Hier ist der ARD Musikclub Party, jetzt eine halbe Stunde lang. Nur neue Deutsche Welle Songs und natürlich auch die, die ihr gerne hören wollt. Wer ist jetzt dran?
1: Ja, hallo, hier ist der Thomas. Ich hätte gerne einen Musikwunsch für die neue Deutsche Welle Runde.
0: Erzähl, was willst du hören?
1: Ja, ich hätte gerne die Spider-Murphy-Gang, Sommer in der Stadt.
0: Alles klar, warum den?
1: Ja, weil die Spider-Murphy-Gang A einfach die besten sind aus den 80ern und aus der neuen deutschen Welle und zu Ende geht und wir noch draußen sitzen können am heutigen Abend, dann muss es unbedingt dieser Song sein.
0: Alles klar. Danke für den Anruf. Schönen Abend.
1: Ja, super. Mach's danke.
0: Gut. Ciao.
1: Jo, ciao.

0: Der ARD Musikclub Party am Samstagabend. Halbe Stunde nur neue Deutsche Welle Songs. Und jetzt geht's hier um Tanja und Marco aus Trier. Die haben sich nämlich Döf gewünscht. Kodo, Düse im Sauseschritt, jetzt hier im ARD Musikclub Party.
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0: als irgendwas.
1: Döf mit Kodo hier im ARD Musikclub Party mit unserem Neue Deutsche Welle Special. Wer ist jetzt dran?
2: Ja, ist auch ein Frank aus Bremenburg. Und ich wünsche mir mal zum Thema Neue Deutsche Welle irgendwie mal was Älteres von einer richtig guten Neuen Deutschen Welle. So von früher aus Düsseldorf. Und zwar von den Fehlfarben den Titel Es geht voran.
1: Mhm. Geschichte wird gemacht.
2: Ja, ganz genau.
1: Alles klar. Warum den?
2: Ja, weil die Düsseldorfer Szene, das waren auch noch die Besten hier. DAF, der Plan. Weil der Plan wird kaum tauglich sein. Aber die ist ja schon ein bisschen schräg, aber...
1: Ja. Aber das ist so dein Ding.
2: Ja.
1: Ich danke dir für den Anruf und einen schönen Abend.
2: Dir auch.
1: Danke, ciao.
2: Ciao.

0: Es geht voran. Die Fehlfarben hier im ARD Musikclub Party. Halbe Stunde lang nur neue deutsche Welle-Songs. Und hier ist schon der nächste.
1: Hallo, hier ist Henno und ich rufe aus Philippsburg an. Ich wünsche mir von Ideal mit Monotomie. Tschüss.
0: Da spielen wir sehr gerne Monotonie von Ideal. Jetzt hier im ARD Musikclub Party. Und SWR1-Hörer, ARD Musikclub-Hörer Stefan will den Song auch hören. Monotonie.

Spezial und Monotonie. So, zwei haben wir noch, zwei neue Deutsche Welle Songs. Und zwar einmal für Stefan Weber aus Kapsweier und für Michaela aus Bremen. Die Sennerin vom Königssee war gerade der Renner, als ich bei der Bundeswehr war, schreibt da der Stefan. Und deswegen spielen wir den jetzt noch hier. Und danach für Pitt aus Neumann. Servus im Studio, auch in der Gastronomie in Fellbach läuft die Party. Die Gäste wünschen sich Spliff mit Heute Nacht. Spielen wir gleich hier.

0: Kennen wir auch von Carbonara. Das ist der Song Heut Nacht von Spliff. Das war eine halbe Stunde lang nur neue Deutsche Welle Musik. Kurz nach 10:30 der ARD-Verkehrsservice. Vorsicht bitte in beiden Richtungen auf der A7 Würzburg-Ulm zwischen Rothenburg ob der Tauber und Wörnitz. Hier laufen Wildschweine. Aufpassen, A81 Stuttgart Richtung Singen zwischen Villingen-Schwenningen und Tuningen, eine ungesicherte Unfallstelle. Vorsicht auf der B51 Trier Richtung Saarbrücken, auf der Ortsumfahrung Tavern, eine ungesicherte Unfallstelle im Kurvenbereich. A8 Stuttgart Richtung München zwischen Kirchheimteck Ost und Eichelberg laufen Bergungsarbeiten auf dem rechten und dem mittleren Fahrstreifen. 2 Kilometer Stau dauert hier circa eine Viertelstunde länger. Die A65 Ludwigshafen Richtung Landau ist zwischen Neustadt an der Weinstraße Nord und Neustadt an der Weinstraße Süd nach einem Unfall gesperrt. Und die A81 Stuttgart-Singen ist zwischen Sindelfingen Ost und Böblingen-Hulb wegen einer Baustelle in beiden Richtungen bis Montagmorgen gesperrt. Bitte der Umleitungsbeschilderung folgen. Allen unterwegs, gute Fahrt!
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0: Frank Habeck Johansen hier am Samstagabend und jetzt gleich mit dabei Kool & The Gang. Let's go dancing nach If I Can't Have You.
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0: 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Hier ist der ARD Musikclub Party am Samstagabend und Carola ist jetzt da. Hallo.
1: Hallo.
0: Carola aus Steinheim am Albuch.
1: Ja, genau.
0: Du hast den tollen Song gewünscht.
1: Ja, ich weiß.
0: Magic von Pilot. Wie bist du denn auf den gekommen?
1: Ohne Witz, es war vorher ein Gast bei mir und wollte Zigaretten rauslassen und sagt zu mir, Carola, das geht schon wieder nicht. Dann sage ich, gib mir deine Karte, ich heb sie noch, ich gebe dir deine Nummer ein. Und dann ging es und dann sage ich, ho, ho, ho, it's magic.
0: Verstehe, ja, das ist der Song.
1: Ja, das ist der Song, genau. Und so bin ich da irgendwie drauf gekommen und ich weiß überhaupt gar nicht, um was es heute geht. Einfach um tolle Lieder, glaube ich.
0: Absolut.
1: Ja, absolut. Und ich finde ihn einfach irre toll und so selten.
0: Ja. Und wenn du sagst, da war ein Gast, das heißt, du arbeitest gerade, oder was? Was machst du?
1: Nee, jetzt habe ich gerade Feierabend.
0: Aber was hast du gearbeitet?
1: Ich bin in der Gastronomie, bin Gastwirtin.
0: Hast du eine eigene Kneipe, oder was?
1: Ja.
0: Wow. Und dann kommt auch noch ein so guter Song zustande. Ich meine, da kannst du dich ja eigentlich freuen, dass der Gast nicht klarkam mit dem Zigarettenautomat.
1: Ja, sonst wäre ich gar nicht drauf gekommen. Ja,
0: absolut. Spielen wir sehr gerne. Ich wünsche dir noch einen schönen Abend. Viel Spaß auf deinem Balkon.
1: Dankeschön.
0: Mach's gut. Ciao.
1: Ciao.
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Da müssen wir leider kurz dazwischen gehen. Achtung, Falschfahrer unterwegs auf der A573 Ahrweiler Bad Neuenahr zwischen Dreieck Bad Neuenahr Ahrweiler und dem Übergang zur B266. Da kommt euch ein Falschfahrer entgegen. Fahrt äußerst rechts, überholt nicht. A573 Ahrweiler Bad Neuenahr zwischen Dreieck Bad Neuenahr Ahrweiler und dem Übergang zur B266. Da ist ein Falschfahrer unterwegs. Vorsicht bitte in beiden Richtungen.

Großartiges Lachen zum Schluss. MadCon hier bei uns mit Keep My Cool, der ARD Musikclub Party. Jetzt mit dem Wunsch von John, der wünscht sich Tones and I mit Dance Monkey.

0: Tonzonerei Dance Monkey am Samstagabend. Hier kommt Frisches aus dem ARD-Verkehrsteam. Vorsicht bitte auf der A5 Frankfurt Richtung Kassel. Zwischen Nordwestkreuz, Frankfurt und Bad Homburger Kreuz hier ein defektes Fahrzeug.
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Texas und Summer Sun, ARD Verkehrsservice, aktuell die Entwarnung von der A573 Ahrweiler Bad 9a. Kein Falschfahrer mehr zwischen Dreieck Bad 9a Ahrweiler und dem Übergang zur B266.

0: Bon Jovi, Keep the Faith hier im ARD Musikclub Party am Samstagabend und gleich nach 23 Uhr hier unter anderem die Rolling Stones mit dabei und die Fantastischen Vier gleich mit Dida.
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2: Um 23 Uhr mit Heike Lüttich. Die frühere Bundeskanzlerin Merkel hat sich 8 Tage vor der Landtagswahl in Sachsen-Anhalt zu Wort gemeldet. Bei einer Veranstaltung in Berlin rief sie zum Einsatz für die Demokratie auf. Der Kampf dafür sei über viele Jahrzehnte nicht nötig gewesen. Jetzt müssten die Menschen dafür einstehen, dass die Demokratie eine tolle Art zu leben sei. Die AfD sei im Osten zwar sehr stark, Merkel betonte aber auch, dass die Mehrheit der Menschen die Partei nicht wähle. In den Umfragen ist die AfD aktuell deutlich stärkste Kraft in Sachsen-Anhalt. 4 Wochen nach dem versuchten Sprengstoffdrohnenanschlag in Leipzig will die Bundesregierung offenbar demnächst Ermittlungsergebnisse bekannt geben. Laut Medien des Springer Verlags hält sie Russland für verantwortlich und will erklären, wie sie darauf reagieren will. Laut den Insidern, auf die sich die Springer Medien berufen, will Berlin nicht nur EU-Sanktionen gegen Moskau verschärfen, sondern die mit eigenen Maßnahmen kombinieren. Ein Regierungssprecher nannte die Berichte allerdings Spekulation. Der neue norwegische König Håkon VIII. Hat heute seine ersten Audienzen gehalten. Dabei empfing er Regierungschef Stürde und die obersten Vertreter der Kirche, des Parlaments und des obersten Gerichts. Am Abend hielt er seine erste Rede als Staatsoberhaupt. Darin dankte er seinem verstorbenen Vater. Er sei stolz auf alles, was König Harald für Norwegen geleistet habe, sagte Håkon. Am Dienstag legt der neue König im Parlament in Oslo den Eid auf die Verfassung ab. Ein Termin für die Beisetzung des verstorbenen Monarchen steht noch nicht fest. Bis dahin gilt in Norwegen Staatstrauer. Bei der Ruderweltmeisterschaft in Amsterdam haben die Deutschen jetzt 4 Medaillen gewonnen. Am letzten Wettkampftag morgen will unter anderem der Sportler des Jahres 2024, Oliver Zeitler, Gold holen, berichtet Sportreporter Jan Dittjurgeit.
3: So schnell ist ein deutscher Doppelvierer noch nie gefahren. Der Lohn WM-Silber für die Crew um den erst 19 Jahre alten Schlagmann Ole Hohensee. Nur der Titelverteidiger aus Italien war eine knappe Sekunde schneller. Zufrieden waren der Vierer ohne Steuermann auf Platz 4 und der Vierer ohne Steuerfrau auf Rang 6. Oliver Zeitler hat seine Favoritenrolle im Einer einmal mehr untermauert. Der Olympiasieger aus München gewann sein Halbfinale und will nun im Endlauf seinen 4. WM-Titel einfahren. Der Deutschlandachter zog mit der 5. besten Vorlaufzeit ins Halbfinale ein.
2: In der 2. Fußball-Bundesliga hat Nürnberg am Abend seine Tabellenführung verteidigt. Das Team von Trainer Miroslav Klose besiegte Bielefeld daheim mit 4:1. Das Wetter für Deutschland. In der Nacht im Südosten anfangs teils wolkig und etwas Regen, südlich der Donau trocken. Tiefstwerte 19 bis 11 Grad. Morgen im Norden und Nordwesten immer wieder Schauer, sonst Sonne, Wolken und meist trocken. Maximal 20 bis 29 Grad. Die Zeit, es wird 23.03 Uhr.
0: Der ARD-Verkehrsservice. Vorsicht bitte auf der B27 Balingen-Villingen-Schwenningen zwischen Endingen und Erzingen. Da laufen Personen auf der Fahrbahn. Aufpassen, B29 Stuttgart Richtung Aalen zwischen Überleitung B14, Teiler B14, B29 und Weinstadt Endersbach. Hier eine ungesicherte Unfallstelle. Vorsicht bitte, B464 Reutlingen Richtung Böblingen zwischen Orschelhagen und Reutlingen-Altenburg. Ein defektes Fahrzeug. Vorsicht auf der A5, Frankfurt Richtung Kassel, zwischen Nordwestkreuz Frankfurt und Bad Homburger Kreuz, ein defektes Fahrzeug auch hier. Vorsicht bitte, A81, Stuttgart Richtung Singen, zwischen Villingen-Schwenningen und Tuningen, eine ungesicherte Unfallstelle. Vorsicht auch B51, Trier Richtung Saarbrücken, auf der Ortsumfahrung Tavern, eine ungesicherte Unfallstelle im Kurvenbereich. Die A81, Stuttgart Singen, ist zwischen Sindelfingen-Ost und Böbling-Hulb wegen der Baustelle in beiden Richtungen bis Montagmorgen gesperrt, gibt eine Umleitung. Speichingen, die B14, Hauptstraße, Stockach Richtung Rottweil, ist zwischen Kreisverkehr und Gartenstraße nach einem Unfall gesperrt. Und die B28, B465, Bad Urach-Reutlingen, ist zwischen Hengen und Bad Urach nach einem Unfall in beide Richtungen gesperrt. Allen unterwegs, gute Fahrt.
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0: Frank Habeck-Johansen hier, Hallöchen zusammen. Eine Stunde noch mit euren Musikwünschen könnt ihr gerne noch durchgeben, zum Beispiel per WhatsApp-Sprachnachricht 06131 92 93 94 95 bis Mitternacht. Eure Party-Musikwünsche.
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0: Die fantastischen Vier, die da die Musikclub-Party Samstagabend, eure Musikwünsche hier. Und wer ist jetzt dran?
1: Ja, Frank hier, guten Tag.
0: Hallo Frank.
1: Ich habe einen Musikwunsch.
0: Erzähl, was willst du hören?
1: Ja, und zwar möchte ich gerne von Culture Beat Calling Mr. Vane.
0: Mhm, warum den?
1: Da habe ich meine Frau geheiratet.
0: Mit dem Song?
1: Mit dem Song, ja.
0: Okay, ihr seid aber eine Partytruppe, oder?
1: Wir sind eine richtige Partytruppe, ja genau. Wir haben also bestimmt im Monat zweimal sind wir Party am Feiern.
0: Wie kam es zustande, dass ihr euch kennengelernt habt bei dem Song?
1: Wir waren eben im Pub und normalerweise spreche ich immer Frauen an, aber sie hat mich angesprochen.
0: Mhm. Und dabei lief Mr. Vane.
1: Dann lief Culture Beat und Calling Mr. Vane.
0: Gut, wunderbar, das spielen wir dir sehr gerne. Dann wünsche ich dir einen schönen Abend und alles Gute.
1: Okay, danke.
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The Weeknd, Blinding Lights, und hier geht's direkt weiter mit dem Wunsch von Hans-Jürgen aus Stuttgart. Er sagt, in den 70er und 80er Jahren zu diesem Song immer in den Alpendiskos beim Après-Ski gefeiert worden. Tanzflächen waren rappelvoll, keiner ist sitzen geblieben bei Disco Samba.

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1: Fast Mitternachtssnack, das Ice Ice Baby von Vanilla Ice. Es ist kurz nach 11:30. Der ARD-Verkehrsservice, Vorsicht bitte im Enzkreis auf der Landstraße zwischen Serres und Wirnsheim. Da liegt ein DAX. Die A81 Stuttgart-Singen ist zwischen Sindelfingen-Ost und Böbling-Hulb wegen der Baustelle in beiden Richtungen bis Montagmorgen gesperrt. Bitte der Umleitungsbeschilderung folgen. Und Speichingen. Die B14 Hauptstraße Stockach Richtung Rottweil ist zwischen Kreisverkehr und Gartenstraße nach einem Unfall gesperrt. Allen unterwegs, gute Fahrt.
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1: Frank Habeck Johansen hier, guten Abend mit Teddy Swims jetzt von Bad Dreams. Wollen wir an diesem Samstagabend ja eigentlich noch gar nichts wissen, ne? Dafür müssten wir erstmal ins Bett gehen. Teddy Swims hat aus schlechten Träumen, lieber Mann, ziemlich guten Song gemacht, ehrlich gesagt. Große Stimme, bisschen Herzschmerz und ein Beat, der uns ganz sicher noch nicht schlafen lässt. Also hier, Nacht noch jung, wir bleiben wach mit Teddy Swims und Bad Dreams.
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0: Hot Chocolate, So You Win Again hier im ARD Musikclub Party am Samstagabend. Eure Musikwünsche, wer ist dran?
1: Ja moin, hier ist Thomas aus Weil am Rhein. Ich wünsche mir von Extra Breit, Flieger, grüß mir die Sonne, grüß mir den Mond. Dankeschön.

0: ARD-Verkehrsservice aktuell, Vorsicht bitte auf der B68 Bramscher Straße Osnabrück Richtung Kloppenburg zwischen Osnabrück und Wallenhorst-Lechtingen. Hier eine ungesicherte Unfallstelle.
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The Police, Don't Stand So Close to Me. ARD-Verkehrsservice aktuell. Vorsicht auf der A27 Bremen Richtung Walsrode, zwischen Walsrode Süd und Dreieck Walsrode. Da steht ein defektes Fahrzeug. Der ARD-Musikclub Party jetzt mit dem Wunsch von Thomas aus Greven. Der schreibt, für einen perfekten Abend gehört auf jeden Fall Freed From Desire dazu von Gala. Liebe Grüße aus NRW. Wäre mega, wenn ihr den spielt, schreibt er noch. Thomas.

0: Gustavo Lima hier bei uns im ARD Musikclub Party am Samstagabend. Frank Habeck-Johansen sagt danke fürs Zuhören und viel Spaß mit der ARD Hitnacht.
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2: Um 0 Uhr mit Lydia Wagner. 4 Wochen nach dem versuchten Sprengstoffdrohnenanschlag in Leipzig soll es offenbar bald Ermittlungsergebnisse geben. Springer-Medien berichten, dass die Regierung dann offiziell verkünden will, dass sie Russland für verantwortlich hält. Sören Harms berichtet.
3: Die Springer-Medien berufen sich auf Insider, die mit dem Vorgang vertraut sein sollen. Demzufolge will Berlin nicht nur EU-Sanktionen gegen Moskau verschärfen, sondern die mit eigenen Maßnahmen kombinieren. Das werde sie schon Anfang kommender Woche erklären, zeitlich nahe zum Treffen der EU-Außenminister am Dienstag. Ein Regierungssprecher nannte die Medienberichte Spekulationen. Wichtig sei der Bundesregierung, alle Erkenntnisse der Ermittler abzuwägen und dann den versuchten Anschlag nach eigenem Ermessen den Tätern zuzuordnen. Am Flughafen Leipzig-Halle war Anfang des Monats eine Sprengstoffdrohne entdeckt worden, neben einer ukrainischen Frachtmaschine.
2: Der neue norwegische König Haakon VIII. Hat seine erste Rede als Staatsoberhaupt gehalten. Dabei gedachte er vor allem seines Vaters, König Harald, der im Alter von 89 Jahren gestorben war. Anne Bartram.
4: Haakon wurde emotional und sagte, er sei stolz auf alles, was sein Vater für die Familie und das Land geleistet habe. Er bedankte sich beim verstorbenen König Harald dafür, ein guter Vater gewesen zu sein. Und bei den Norwegern für ihre Anteilnahme. Nächste Woche stehen weitere Zeremonien zum Thronwechsel an. Am Dienstag wird Haakon im Parlament den Eid auf die Verfassung ablegen. In den kommenden Tagen sollen die Norweger außerdem die Möglichkeit bekommen, sich am aufgebahrten Sarg von Harald zu verabschieden. Wann der verstorbene König beigesetzt wird, ist noch nicht bekannt. Bis dahin gilt eine nationale Trauerperiode.
2: Nach einem schweren Sturz ist die Saison für den Radstar Tadej Pogacar wohl vorbei. Der 5-malige Tour de France-Gewinner hat sich bei der Spanien-Rundfahrt das Schlüsselbein und einen Halswirbel gebrochen. Außerdem hat sein Team mitgeteilt, dass er eine Gehirnerschütterung hat und deshalb nicht sofort operiert werden kann. Pogacars Zustand sei aber stabil. In der 2. Bundesliga hat Nürnberg seine Tabellenführung verteidigt. Das Team von Trainer Miroslav Klose besiegte Bielefeld daheim mit 4:1. Sportreporter Oliver Tubenauer hat das Spiel gesehen.
5: Ein gnadenlos effektiver 1. FC Nürnberg stürmt wieder an die Tabellenspitze. 4:1, der klare Sieg gegen Arminia Bielefeld, obwohl die Bielefelder durchaus mitgespielt haben. Schöner Spieler aus Nürnberger Sicht. Das 4:1 durch Marius Wöll nach einem unnötigen Ballverlust der Nürnberger überlupfte er Nürnbergs Torhüter Jan Reichert.
2: Und in der Fußball-Bundesliga hat Borussia Dortmund am Abend mit 2:0 gegen den Hamburger SV gewonnen. Das Wetter in Deutschland. In der Nacht in der Südosthälfte anfangs noch wolkig, etwas Regen, Tiefstwerte 19 bis 11 Grad. Tagsüber im Norden viele Wolken, sonst Sonne und Wolken bei 20 bis 29 Grad. Und die Zeit? Es ist 0:03 Uhr.
6: Dankeschön für die ersten Worte des neuen Tages. Heute ist Sonntag, der 30. August. Und ich mache jetzt mal weiter nach den Nachrichten mit den Verkehrsinformationen. Hier ist der Verkehrsservice der ARD Hitnacht. Jetzt nur die aktuellen Meldungen ohne langzeit geplante Baustellen. Los geht's. Die Autobahn 19 Berlin Richtung Rostock ist zwischen Glasewitz und Lage wegen Bergungsarbeiten gesperrt. Die Autobahn 24 Hamburg Richtung Berlin ist zwischen Wittenburg und Hagenow wegen Bergungsarbeiten gesperrt. Und dann gab es noch einen Unfall. Deswegen ist die Autobahn 59 Dienstlagen Richtung Duisburg zwischen Kreuz Duisburg Süd und dem Übergang zur B8 gesperrt. Ihnen unterwegs eine muntere und unfallfreie Fahrt durch die Nacht.
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6: Ich bin Hanna Bauer in Magdeburg. Wünsche einen schönen Sonntag.

Wir sind heute mit einem verliebt sportlichen Rennen in den Sonntag gekommen. Run to You, Bryan Adams, hat uns hier musikalisch beschleunigt. Und das am Tag der Entschleunigung. Ist ja Sonntag. Die allermeisten Geschäfte bleiben geschlossen. Da ist höchstens mal Schaufensterbummel angesagt. Wobei, bei Shania Twain klingelt hier trotzdem die Kasse. Hat wohl ein Souvenirgeschäft irgendwo. Ka-ching!

0: bei mir. Bleib mal schön bei mir. Ist doch die Aufforderung an die Radiofamilie. Bleiben Sie hier und machen Sie mit. Ich sagte ja vorhin schon, egal jetzt ob Stadtfest, das Sie gerade besucht haben oder neuester Film im Kino, vielleicht auch die ganz frische Urlaubserinnerung, all das passt in diese Sendung und können Sie mir schreiben unter ARD-hitnacht@mdr.de oder Sie sprechen auf den Anrufbeantworter 0800 80 80 110. Und das hat Rosi aus Leipzig getan und hat gleich mal die maximale Aufnahmelänge unseres Anrufbeantworters ausgeschöpft. Hallo Rosi.
1: Ihr lieben Nachtschwärmer und lieber Hanno, mir ist jetzt gerade ein Erlebnis aus einem Urlaub eingefallen von vor, naja, ja, vor über 30 Jahren, aber egal. Ich bin mit einer Freundin nach Südtirol gefahren. Wir hatten da eine Busreise. Wir sind da so ganz zeitig früh angekommen. Sie ist aber in das Zimmer, könnt ihr noch nicht rein. Naja, ist klar. Und da ich ja nun sehr stark sehbehindert, fast blind bin, da sagte also meine Freundin und ich, dass wir doch Zimmer nebeneinander haben wollen, dass wir nicht da so weit auseinander sind, dass die mir da also auch mal helfen kann. Und so gegen 11 konnten wir ins Zimmer dann rein. Naja, da habe ich angefangen, meine Sachen auszupacken, in den Schrank zu räumen. Und auf einmal schließt es an meiner Tür. Ich denke, was geht denn jetzt los? Und es stand ein Ehepaar in der Tür und die Frau schrie entsetzt, was machen Sie denn in meiner Wäsche? Was machen Sie denn in meinem Schrank, um Gottes Willen? Und da habe ich gesagt, also ich habe das Zimmer zugewiesen gekriegt, leer. Und das, was hier an Wäsche und an Kleidern und so ist, das ist alles meine, was ich jetzt aus meinem Koffer geholt habe. Jedenfalls habe ich die Leute dann zur Rezeption geschickt und es stellte sich raus, dass man unsere Zimmer doch also erst nicht nebeneinander hatte und man das aber eingesehen hat, dass wir nebeneinander wohnen wollten, hatte man einfach, ohne was zu sagen, während die Leute spazieren waren, denn ihr Zeug in ein anderes Zimmer geräumt und einfach das Zimmer freigemacht und deren Zeug umgeräumt, ohne zu warten, dass die vom Spazierengehen wieder da waren und mit denen gesprochen hätte. Das war eben einfach passiert. Aber wir haben uns mit den Leuten, also habe ich mich auch sehr gut dann verstanden. Ich konnte ja nichts dafür und die konnten auch nichts dafür. Und das haben wir eigentlich alle dann am Ende so gesehen. Wir waren am Ende alle zufrieden, alles gut ausgegangen. Eine schöne Nacht, einen schönen Sonntag allerseits. Das wünscht die Rosi. Tschüss.
0: Was für eine verrückte Geschichte. Also Zimmer quasi überschneidend doppelt belegt. Da wäre ich aber auch sauer gewesen. Oder total erschrocken. Gut, dass ihr nicht bewaffnet wart. Ja, wenn einer eine Reise tut, da kann man was erzählen. Rosi, dankeschön für die Schilderung. Genau 2 Minuten, da wäre dann auch wirklich der Anrufbeantworter gerade zu Ende gewesen. Und zack, ich wünsche auf jeden Fall einen schönen Sonntag. Und wenn Sie auch anrufen, Telefonnummer hatte ich gesagt, versuchen Sie ein bisschen unter 2 Minuten zu bleiben, da wird es dann einfacher.

0.30 Uhr ist es. Und damit Zeit für den Verkehrsservice in der ARD-Hitnacht. Die Autobahn 1 Trier Richtung Köln-Koblenz ist zwischen Hasborn und Manderscheid jetzt nach einem Unfall gesperrt worden. Die Autobahn 19 Berlin Richtung Rostock ist zwischen Glasewitz und Lage wegen

0: Die ARD-Hitnacht ist hier im Radio. Und während Rosi gerade in ihren Urlaubserinnerungen geschwelgt hat, mit doppelt vergebenen Zimmer und so, da ist es ja gut, dass Walter und Susanne, meine Sternenfreunde aus Mülheim an der Ruhr, ihr eigenes Zimmer dabei haben. Als Wohnwagenanhänger nämlich. Es geht mal wieder an die Südküste Frankreichs, ans Mittelmeer nämlich, dort, wo sie am liebsten Urlaub machen. Ja, Wein und gutes Essen und dazu rauschendes Meer. Das ist schon eine tolle Urlaubsregion. Und beide haben geschrieben, hallo Hanno, heute haben wir es geschafft, den Anfang deiner Sendung zu hören. Wir sind in Ars-sur-Fonmar. Hier war es schön warm bei knappen 30 Grad. Jetzt sind es noch 22 Grad und morgen geht's dann ans Meer. Wir haben die nächsten Tage 31 bis 34 Grad, wenn die Wetter-App recht hat. Die Wassertemperatur liegt zurzeit bei 24 Grad. Da kann sogar ich gut reingehen. Dir noch eine angenehme Sendung. Ja, dann wünsche ich euch schöne Urlaubstage, Susanne. Du als Sandfloh, wie dich Walter schon betitelt hat. Pass auf dich auf und spring nicht zu tief rein.
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0: Das ist die schönste Zeit, Urlaub zu machen, finde ich. Wenn es bei uns dann langsam kühler wird, ja, dann nochmal schönen Sommerurlaub machen. Schön, das kann. In der ARD-Hitnacht jetzt um 0:40 Uhr. Musik von Bonnie Tyler. Holding out for a hero.

So schöne Musik von Sandra. Innocent Love. Die unschuldige Liebe haben wir hier zu Gehör bekommen. 1986. Aus diesem Jahr ist dieses schöne Lied. Ah, und jetzt wird's noch romantischer, verliebter mit Joshua Caddison und seinem Jesse. Hier ist die ARD Hitnacht.

Hier ist die ARD Hitnacht und unser Erfinder der Radiofamilie, Rainer aus Krefeld, der gerne mal nachts an Patenten tüftelt, hat auch offenbart, warum er so erfinderisch geworden ist. Er hat nämlich geschrieben, Urlaubsanekdote. Hallo Hanno, hallo liebe Hitnacht-Hörer. Mein bemerkenswertester Jugendurlaub war dieser. Ich bin mit dem Fahrrad zusammen mit einem Freund nach England gefahren. Und auf dem Weg nach Rotterdam zur Fähre hatte ich einen Zusammenstoß und das Vorderrad bekam ein Ei. Auf der ganzen Tour, die 3 Wochen dauerte, habe ich keinen Radhändler gefunden, der mir ein neues Vorderrad geben konnte. Rainer, das muss ja eine Rumeierei gewesen sein da in England. Aber ich bin mir sicher, ihr habt wenigstens einigermaßen das Rad wieder gerichtet. So mit mal drauftreten oder so. Und könnte mir vorstellen, dass die nur keine Ersatzräder für Rechtsverkehr da hatten.

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1: Um 1 Uhr mit Lydia Wagner. Die frühere Bundeskanzlerin Merkel hat sich 8 Tage vor der Landtagswahl in Sachsen-Anhalt zu Wort gemeldet. Bei einer Veranstaltung in Berlin rief sie am Abend zum Einsatz für die Demokratie auf. Bettina Kozana.
2: Merkel sagte, dass der Kampf für die Demokratie über viele Jahrzehnte nicht nötig gewesen sei, aber jetzt müssten die Menschen dafür einstehen, dass die Demokratie eine tolle Art zu leben sei. Die AfD sei im Osten zwar sehr stark und auch ein gesamtdeutsches Phänomen geworden, Merkel betonte aber auch, dass die Mehrheit der Menschen die Partei nicht wähle. Trotzdem habe diese es geschafft, die Gespräche zu dominieren und man wisse gerade nicht mehr, was die anderen Parteien eigentlich wollten. In den Umfragen ist die AfD aktuell deutlich stärkste Kraft in Sachsen-Anhalt.
1: 4 Wochen nach dem versuchten Sprengstoffdrohnenanschlag in Leipzig soll es offenbar bald Ermittlungsergebnisse geben. Springer-Medien berichten, dass die Regierung dann offiziell verkünden will, dass sie Russland für verantwortlich hält. Und es soll auch um Konsequenzen gehen. So plane die Bundesregierung, sich auf EU-Ebene für weitere Sanktionen gegen Russland einzusetzen. Außerdem könnte es auch zusätzliche eigene Aktionen von Deutschland geben. Anfang des Monats war am Flughafen Leipzig-Halle eine Sprengstoffdrohne entdeckt worden, neben einer ukrainischen Frachtmaschine. Das von Russland besetzte Atomkraftwerk Saporischschja in der Ukraine ist seit mehr als einer Woche vom Stromnetz abgeschnitten. Das sagt die Internationale Atomenergiebehörde. Aktuell werde die Anlage mit Notstrom-Dieselgeneratoren betrieben. Und der Dieselvorrat reiche noch für etwa 10 Tage. Wegen Kämpfen in der Nähe sei die externe Stromversorgung ausgefallen, so die Behörde. Diese sei für die nukleare Sicherheit aber unverzichtbar. Deshalb versucht die Behörde, eine örtliche Waffenruhe auszuhandeln, damit das Stromnetz repariert werden kann. Borussia Dortmund ist mit einem Sieg in die Fußball-Bundesliga gestartet. Der BVB hat mit 2:0 gegen den Hamburger SV gewonnen. Nichts zu meckern, findet Trainer Niko Kovac.
3: Ja, wir haben nicht nur gewonnen, sondern wir haben auch richtig gut gespielt, gerade in der ersten Halbzeit. Ich glaube, dass die ersten 45 Minuten schon ein richtiges Feuerwerk der Mannschaft waren, dass wir das uns so vorgestellt haben. Ja, dass wir es so umgesetzt haben, umso besser.
1: Und in der zweiten Liga hat Nürnberg am Abend seine Tabellenführung verteidigt durch einen 4:1-Sieg gegen Bielefeld. Das Wetter in Deutschland. In der Nacht in der Südosthälfte anfangs noch wolkig und etwas Regen, südlich der Donau trocken. Tiefstwerte 19 bis 11 Grad. Tagsüber im Norden und Nordwesten viele Wolken, immer wieder Schauer, sonst Sonne, Wolken und meist trocken. Maximal 20 bis 29 Grad. Die Zeit, es ist 1:03 Uhr.
4: Schönen Dank für die 3 Minuten Nachrichten. Fangen wir jetzt noch 4 Verkehrsnachrichten hinten an. Hier ist der Verkehrsservice der ARD Hitnacht. Die Autobahn 1 Trier Richtung Köln-Koblenz ist zwischen Hasborn und Manderscheid nach einem Unfall gesperrt. Die A4 Dresden Richtung Chemnitz ist zwischen Dresden-Wildermann und Neustadt nach einem Unfall gesperrt. Die A19 Berlin Richtung Rostock ist zwischen Glasewitz und Lage wegen Bergungsarbeiten gesperrt. Und dann noch die Autobahn 24 Hamburg Richtung Berlin. Hier ist zwischen Wittenburg und Hagenow wegen Bergungsarbeiten ebenfalls dicht. Ihnen unterwegs eine gute Fahrt durch die Nacht. Bleiben Sie munter mit der richtigen Sendung im Radio.
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4: Mit Hanno Bauer in Magdeburg. Ah, tolle Musik jetzt von Cher. Zum Start in diese 2. Stunde des Tages. Save up all your tears.

0: Die Bengels in der ARD-Hitnacht, also da haben sich doch vorhin Hörer tatsächlich schon irgendwie wahnsinnig auf die Vorweihnachtszeit gefreut. Ich mache mal ein bisschen Musik dazu. Es klingelt hier jetzt auch schon bei uns so ein bisschen weihnachtlich. Ja, also weil es mit der Familie auf norwegische Weihnachtsmärkte geht, haben wir ja gehört, freut sich der Hörer, der auf den Anrufbeantworter gesprochen hat. Und Patricia hat dazu geschrieben, hallo Hanno, Røros in Norwegen ist ein wunderschöner romantischer Weihnachtsmarkt. In Oslo und Bergen sind es große, eher rummelige, also rummelige. Rummelige, das heißt also so mit Fahrgeschäften und so. Liebe Grüße aus Vorpommern von Patricia. Aber auch andere freuen sich, und da bin ich sehr darüber überrascht, offensichtlich auf die Vorweihnachtszeit. Ja, ich kann es mir jetzt noch gar nicht vorstellen, 4 Monate davor.
1: Hallo, hier ist die Beate aus Innsbruck. Ich werde mit meinem Mann dieses Jahr in Innsbruck zum Weihnachtsmarkt gehen. Er ist aus Oberösterreich und er ist jetzt momentan auf Montage. Und da werden wir dann an Weihnachten vielleicht zusammen sein. Er hat im Jänner Geburtstag. Also es sind wunderschöne Feste dann, die wir feiern. Silvester zusammen und sein Geburtstag. Und das wird dann alles wunderschön. Und danke für die tolle Musik, die ihr immer habt. Gell? Okay, dann tschüss.
2: Ja, hallo, mein Name ist Lutz. Also wir haben dieses Jahr im Dezember auch noch vor, die Weihnachtsmärkte in Salzburg zu besuchen. Salzburg ist in der Vorweihnachtszeit eine wunderschöne Stadt, weil die ist so schön zurecht gemacht, richtig herrlich. Und wir haben vor, im Dezember nochmal nach Salzburg zu machen. So 3-4 Tage Salzburg im Dezember, das muss einfach sein. Tschüssi!
0: Ja, also da freuen sich wirklich schon manche mächtig darauf, wobei eine Hörerin auch gesagt hat, und auch das kann ich völlig nachvollziehen.
3: Hallo! Hören Sie doch bitte auf mit Weihnachten. Wir wollen doch erstmal noch einen schönen Herbst haben. Auf Wiederhören.
0: Ja, schönen Gruß in den Norden, und ich kann das völlig verstehen. Erstmal das genießen, was wir jetzt haben. Herbst beginnt bald. Also für die Meteorologen ja sowieso schon am 1. September.

Achtung bitte, Falschfahrer ist gerade gemeldet worden. Ein Falschfahrer auf der Autobahn 98 zwischen Stockach-Ost und Kreuz-Hegau. Kommt Ihnen ein Falschfahrer entgegen, bitte ganz rechts fahren, nicht überholen. Achtung, ein Falschfahrer auf der Autobahn 98 zwischen Stockach-Ost und Kreuz-Hegau ist ein Falschfahrer unterwegs.

1.39 ist es. Und damit Zeit für den Verkehrsservice der ARD-Hitnacht. Und es geht nochmal los mit der Falschfahrerwarnung. Achtung bitte auf der Autobahn 98 zwischen Stockach-Ost und Kreuz-Hegau kommt

0: Richtung Rostock ist zwischen Glasewitz und Lage wegen Bergungsarbeiten gesperrt. Und die Autobahn 43 Münster Richtung Recklinghausen ist zwischen Dülmen und Lavesum nach einem Unfall gesperrt. Dadurch staut es sich dort auch. Die Autobahn 81 ist zwischen Sindelfingen Ost und Böblingen-Hulb wegen einer Baustelle in beiden Richtungen gesperrt. In Berlin die A100 Stadtring Richtung Wedding ist zwischen Detmolder Straße und Hohenzollerndamm gesperrt. Die A448 Dortmund-Witten Richtung Bochum-West ist zwischen Bochum-Altenbochum und Bochum-Weitmar wegen Bauarbeiten gesperrt. Die Autobahn 480 ist zwischen Reiskirchener Dreieck und Wettenberg wegen einer Baustelle in beiden Richtungen gesperrt. Und Weißkirchen noch die B45 Dieburg Richtung Hanau ist in Höhe A3 Hanau wegen Bauarbeiten ebenfalls gesperrt. Gute Fahrt Ihnen durch die Nacht.
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0: Mit Hanno Bauer in Magdeburg.

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0: Geniale Musik ist das hier von Sheryl Crow. All I Wanna Do Is Have Some Fun. Und das passt auch wunderbar zu unserem Anrufer Tom auf dem Anrufbeantworter.
1: Hallo lieber Hanno, ich grüße dich recht herzlich, der Thomas aus Bad Wörishofen. Lasst es euch gut gehen. Ich wünsche euch eine schöne ARD-Hitnacht. Und es ist so schön, dass ihr da seid. Und ich grüße recht auch recht herzlich meine geliebte Romy Anders und meine geliebte Rettungsfliegerin. Und es ist so schön, wenn ich euch mit euch reden darf. Und freut euch des Lebens und macht das Beste draus. Tschüss, bis demnächst. Tschüss, servus.

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1: Uiuiui, nee, das wollte ich nicht. Das wäre ja gleich nochmal hier die Weihnachtsmusik gewesen. Nein, da hatte ich doch versprochen, das lassen wir jetzt mal sein. So, jetzt klingt es doch viel besser und dynamischer auch. Ja, auf unserem Anruf beantwortet, da ist ganz schön viel los. Ihre lustigen kleinen Geschichten von unterwegs oder auch aus dem Urlaub sind ja hier schon massenhaft eingetroffen. Und Kerstin hat hier so eine erzählt. Na, das fand ich ja auch mal ein Ding.
2: Hallo, hier ist Kerstin. Eins meiner schönsten Erlebnisse. Wir waren im Urlaub in Slowenskerei. Wir wussten das auch nur ein paar Tage vorher, wenn wir uns dann entschieden hatten, den Tipp erstmal gekriegt hatten. Mit meiner Schwester war nichts abgesprochen. Ich wusste nicht, wo die hinfahren wollten. Und dann auf dem Zeltplatz stand auf einmal meine Schwester da. Und war auch tatsächlich meine Schwester. Ja. Und wir hatten noch schöne Tage. Wir sind da dann eben zu viert gewandert. Zu viert macht mehr Spaß. Ich bedanke mich und wünsche allen noch einen schönen Sonntag. Schöne nächste Woche.
1: Herrlich. Kerstin, Familienurlaub gemacht, ohne das vorher geplant zu haben. Also einfach mal beide das richtige Ziel ausgesucht. Ist ja schön, dass ihr euch so gut leiden könnt und schön, dass es dann auch ein noch besserer Urlaub war, zu viert wandern.

Neverending Story. Aber diese Stunde der Sendung, die endet dann langsam. In 4 Minuten nämlich, dann ist es 2 Uhr und bis dahin hören wir jetzt noch tolle Musik von Simply Red. Something's Got Me Started.

2 Minuten vor den Nachrichten kommt hier noch eine Falschfahrermeldung rein. Achtung, Falschfahrer auf der Autobahn 65 zwischen Neustadt, Weinstraße Süd und Dannstadt, Schauernheim. Ist ein Falschfahrer gemeldet worden, bitte ganz rechts fahren, nicht überholen. Achtung bitte auf der A65 zwischen Neustadt, Weinstraße Süd und Dannstadt, Schauernheim. Ist ein Falschfahrer unterwegs, Vorsicht hier in beiden Richtungen.

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1: Um 2 Uhr mit Didia Wagner. Und wir starten mit einer Gefahrenmeldung. Achtung, Falschfahrer auf der A65 Landau-Ludwigshafen. Zwischen Neustadt an der Weinstraße Süd und Dannstadt Schauernheim kommt ein Falschfahrer entgegen. Bitte äußerst rechts fahren, nicht überholen. Auf der A65 Landau-Ludwigshafen zwischen Neustadt Weinstraße Süd und Dannstadt Schauernheim ein Falschfahrer. Jetzt zu den Nachrichten. Die frühere Bundeskanzlerin Merkel hat vor der Landtagswahl in Sachsen-Anhalt dazu aufgerufen, sich für die Demokratie einzusetzen. Die Demokratie sei eine tolle Art zu leben. Der Kampf dafür sei über viele Jahrzehnte nicht nötig gewesen. Die AfD sei im Osten zwar sehr stark, Merkel betont aber auch, dass die Mehrheit der Menschen die Partei nicht wähle. In den Umfragen ist die AfD aktuell deutlich stärkste Kraft in Sachsen-Anhalt. Bundesfinanzminister Klingbeil reist heute in die USA. Er wird dort am Treffen der G20-Finanzminister und Notenbankchefs teilnehmen. Die USA haben aktuell den Vorsitz der G20. Aus Berlin Philipp Eckstein.
2: Beim zweitägigen Treffen der Finanzminister soll es vor allem um die Themen Wirtschaftswachstum, sichere Handelsketten und die hohe Verschuldung vieler Staaten gehen. Die US-Seite hat im Vorfeld zudem deutlich gemacht, dass sie von den G20-Staaten erwartet, mit Sanktionen mehr Druck auf den Iran auszuüben. Die USA führen seit einem halben Jahr Krieg gegen das Land. Die Folgen sind weltweit zu spüren, zum Beispiel an den Tanksäulen. Mit Blick auf das G20-Treffen sagte Klingbeil im ARD-Interview der Woche, die Botschaft an die USA sei, beendet diesen Krieg.
1: Der fünfmalige Tour de France-Gewinner Tadej Pogacar ist bei der Spanien-Rundfahrt schwer gestürzt und ausgeschieden. Mittlerweile hat sein Team mitgeteilt, sein Zustand sei stabil. Aus der Sportredaktion berichtet Holger Gerska.
3: Gehirnerschütterung, Halswirbel und Schlüsselbeinbruch, so die Diagnose nach dem heftigen Sturz auf der 8. Etappe der Spanien-Rundfahrt. Am Schlüsselbein muss Tadej Pogacar auch operiert werden. Damit dürfte sein